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1: Ich bin Diana Kramer. Bundeskanzler Friedrich Merz hat seine Reformambitionen als Regierungschef unterstrichen. Deutschland habe die Kraft für einen neuen Aufbruch und er persönlich sei fest entschlossen, diesen Aufbruch mit seiner Regierung auch zu ermöglichen, sagte Merz bei einer CDU-Veranstaltung in seiner Heimat Arnsberg im Sauerland. Auf die aktuellen Spekulationen über einen möglichen Kanzlerwechsel ging Merz nicht ein. Bild und Stern hatten unter Berufung auf führende Christdemokraten darüber berichtet, dass Merz durch einen anderen Unionsmann ersetzt werden könnte. Der ukrainische Präsident Zelensky hat neue Gegenschläge im russischen Hinterland angekündigt. Man müsse Moskau klar machen, dass es für den Angriffskrieg gegen sein Land mit eigenen Verlusten bezahlen müsse, sagte Zelensky in seiner abendlichen Videobotschaft.
2: Moskau droht zwar mit Vergeltungsschlägen, doch Zelensky setzt selbstbewusst auf Attacke. Dabei ist unwahrscheinlich, dass er den Kreml hier in Moskau auf diese Weise zu Verhandlungen zwingen kann. Vielmehr belächeln russische Kommentatoren, dass Zelensky einerseits Moskau droht und er sich andererseits nun mit einem Hilferuf an US-Präsident Trump wendet. In einem Brief bittet er Trump um mehr Raketen für die Abwehr von Moskaus Angriffen. Aus Moskau, Ulf Mauder.
1: Auf der Bahnstrecke Hamburg-Berlin gibt es seit dem Abend Verzögerungen. Grund ist ein Ausfall eines Stellwerks bei Lüneburg. Nach Angaben der Bahn kann es noch bis heute Nachmittag zu Verspätungen und Zugausfällen kommen.
3: Es fahren noch ICE-Fernzüge zwischen Hamburg und Berlin, betont die Bahn, aber nur alle 2 Stunden. Und um die Stellwerksstörung zu beheben, brauche man voraussichtlich noch bis Donnerstag. Betroffen ist auch der Regionalverkehr. Die lokale Bahngesellschaft Metronom etwa teilte mit, dass sich der Verkehr immer weiter aufstaue. Fahrgäste sollen möglichst auf den ohnehin fahrenden Ersatzverkehr ausweichen. Die Strecke Hamburg-Berlin wurde seit letzten Sommer generell saniert. Seit Mitte Mai ist ein Teil wieder freigegeben. Mitte Juni soll die ganze Strecke wieder befahrbar sein. Aus Berlin, Ronny Torau.
1: Der Trend zur Teilzeit hält in Deutschland ungebrochen an. Immer mehr Beschäftigte arbeiten mit reduzierter Stundenzahl. 2025 erreichte die Teilzeitquote mit fast 32% einen neuen Höchststand, teilte das Statistische Bundesamt mit. Besonders hoch ist der Anteil der Frauen. Im vergangenen Jahr arbeitete mehr als jede zweite Frau in Teilzeit, bei Männern nur etwa jeder siebte.
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1: Ich bin Diana Kramer. Der Wohnungsbau in Deutschland soll beschleunigt werden. Das Bundeskabinett hat den Weg für ein neues Baugesetzbuch freigemacht. Damit sollen kommunale Planungen schneller und Wohnungsbau in gefragten Gebieten bevorzugt werden.
2: Städte und Gemeinden sollen auch leichter gegen sogenannte Schrottimmobilien vorgehen können. In extremen Fällen könnte dann sogar eine Enteignung möglich sein. Bauministerin Huberts bemängelt die zuletzt schwachen Zahlen beim Wohnungsbau. Im letzten Jahr sind nur noch knapp über 200.000 Wohnungen fertiggestellt worden. Neu ist außerdem, Kommunen mit angespanntem Wohnungsmarkt können künftig ein überragendes öffentliches Interesse für Wohnungsbau erklären. Dadurch soll die Bauplanung statt auf 5 bis 15 Jahren künftig in etwa 2 Jahren abgeschlossen werden können. David Riemer, Berlin.
1: Trotz Waffenruhe und laufender Verhandlungen für ein Kriegsende haben die USA nach Medienberichten erneut Ziele im Iran angegriffen. Die Schläge galten einer Anlage, die eine Bedrohung für US-Streitkräfte und die kommerzielle Schifffahrt darstelle, berichten die Sender CNN und CBS News unter Berufung auf einen Beamten. Dem Wall Street Journal zufolge feuerte der Iran zunächst 4 Drohnen auf amerikanische und zivile Schiffe ab. Der Iran meldete aus dem Süden des Landes an der Straße von Hormuz mehrere Explosionen. Menschenhandel soll in Deutschland künftig konsequenter verfolgt und härter bestraft werden können. Das sieht ein Gesetzentwurf des Bundesjustizministeriums vor, den das Bundeskabinett beschlossen hat.
3: Wer Menschen mit falschen Versprechungen nach Deutschland lockt, um sie hier dann unter Zwang arbeiten zu lassen, der wird künftig bei einer Verurteilung mit bis zu 10 Jahren Haft rechnen müssen. Neu ist außerdem, dass sich auch Kunden und Kundinnen strafbar machen, wenn sie etwa Leistungen bei Anbietern einkaufen, die klar fragwürdig sind. Da gibt es viele schwarze Schafe, etwa auf dem Bau und bei Nagelstudios. Aus Berlin, Lea Matschulat.
1: Nach einem Unfall mit 2 toten Kindern in Dienstlaken am Niederrhein prüfen Ermittler, ob bei der Autofahrerin ein medizinischer Notfall vorlag. Es spreche nichts für eine absichtliche Tat, teilte die Polizei mit. Die 47-Jährige hatte vor einer Schule die Kontrolle über ihr Auto verloren und war in eine Gruppe von 3 Jungen gefahren. 2 12-Jährige starben im Krankenhaus, der 3. wurde leicht verletzt. Die Autofahrerin kam schwer verletzt in eine Klinik.
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0: ersten Allergiker-Song von Loi aus Mannheim. Red Eyes, rote Augen und damit einen wunderschönen Donnerstag. Hier ist Abwehr 1 gleich. Gibt's einen Song unseres Lebens zum Wachwerden? Dr. Alba mit Sing Halleluja.
1: Und von ganz vielen Lieblingssongs direkt morgens schon. Vorm Frühstück noch Taylor Swift mit Opalite. 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
0: Jo, Wetter, Azubine Solin, guten Morgen. Bleibt weiterhin warm und heiß.
2: Ja, es bleibt genauso sommerlich. Wieder richtig viel Sonne heute. Blauer Himmel und bis zu 31 Grad. Aktuell in Koblenz 11, in Stelzenberg in der Pfalz 12 und Leiben an der Mosel 13 Grad.
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4: Ich bin Diana Kramer. In den großen Konflikten stehen die Zeichen erneut auf Eskalation. Trotz Waffenruhe und laufender Friedensverhandlungen haben die USA erneut Ziele im Iran angegriffen. Und auch im Ukraine-Krieg spitzt sich die Lage zu. Präsident Zelensky kündigte am Abend weitere Angriffe auf Russland an. Heute beschäftigt sich der UN-Sicherheitsrat in New York mit der aktuellen Lage.
5: Nach dem verheerenden Angriff auf Kiew und weiteren Drohungen aus Moskau sucht der ukrainische Präsident Zelensky Hilfe bei den USA und den Vereinten Nationen. Das höchste UNO-Gremium hat schon viele Male getagt, ohne viel bewirken zu können. Resolutionen werden von den Vetomächten Russland und China niedergeschlagen, Aufrufe zum Frieden verhallen im Nichts. Zelensky betonte, dass sich die Ukraine bei der Abwehr der Angriffe auf die ganze Welt verlasse, bei der Abwehr von ballistischen Raketen, aber vor allem auf die USA. Aus den USA, Tina Eck.
4: Berichte über mögliche Diskussionen zu einem Austausch von Kanzler Merz sorgen in der Union für Unruhe. Bild und Stern hatten unter Berufung auf führende Christdemokraten darüber berichtet und als möglichen Nachfolger unter anderem NRW-Ministerpräsident Wüst genannt. Der Kanzler selbst äußerte sich bei einer CDU-Veranstaltung in seinem Heimatort Arnsberg am Abend nicht dazu, bekannte sich aber zu seiner Verantwortung als Regierungschef. Die Spritpreise sinken weiter. Superbenzin der Sorte E10 ist innerhalb einer Woche um 2,7 Cent billiger geworden, Diesel um 4,5 Cent. Der ADAC hält den Preisrückgang an den Tankstellen für viel zu gering.
6: Sowohl Diesel als auch Super E10 liegen mittlerweile im bundesweiten Tagesdurchschnitt unter 2 Euro. Allerdings sind beide immer noch gut 20 Cent teurer als vor Ausbruch des Iran-Krieges. Und das trotz des Tankrabatts von rund 17 Cent und obwohl der Ölpreis zuletzt deutlich nachgegeben hat. Für den ADAC ist das aktuelle Preisniveau der Beweis, dass die Mineralölkonzerne günstigere Ölpreise nur sehr verlangsamt an die Kunden weitergeben. Onito Rau, Berlin.
4: Die Gewerkschaft Verdi ruft bei der Postbank auch heute zu Warnstreiks auf. Die Gewerkschaft verlangt für die Beschäftigten 8% mehr Geld, mindestens aber 300 Euro im Monat. Um den Druck in den Tarifverhandlungen zu erhöhen, werden Postbankbeschäftigte heute auch bei der Hauptversammlung der Deutschen Bank in Frankfurt am Main protestieren, zu der die Postbank gehört.
0: Ach, dafür lohnt sich's früher aufstehen. 3:05, guten Morgen in die Autos. Wir schauen auf die ziemlich leeren Straßen. Nur eine Sache haben wir von der 65, Landau-Ludwigshafen. Zwischen Neustadt an der Weinstraße Süd und Neustadt an der Weinstraße Nord. Hier ist ein Auto liegen geblieben. Ansonsten alles sehr, sehr entspannt. Geblitzt wird trotzdem auf der A3 Frankfurt-Köln bei Montabaur, auf der 61 Koblenz-Köln vorm Kreuz Meckenheim und auf der B9 Bonn-Koblenz bei Andernach-Hafen.
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1: Einen schönen Donnerstag.
2: Ui.
1: Einen schönen Donnerstag.
2: Ui.
1: Guten Morgen.
0: Der kleine Freitag. Wir starten rein mit Dr. Alban, direkt nach Musik von Klock Klock.

0: Ein lautes Halleluja nach Rheinland-Pfalz. Guten Morgen um 11:05. Hier ist RPR1. Wir sind Laura Novak,
1: Morgen.
0: Ben Salzner und Azubine Solin.
2: Hallo.
0: Tja, und jetzt, wo es so heiß ist, was ist das Positive am frühen Aufstehen?
1: Ja, dass es noch kalt draußen ist, kühl. Kannst du mal durchatmen und die anderen kriegen die schlechte Luft direkt, wenn der erst um 8 rausgehen.
0: Richtig, weil wenn der erst um 8 oder um 9 vor die Tür gehst, dann auf einmal läufst du schon gegen die Wand.
1: Wir haben noch die das frische, saubere.
0: Eben. So, haben wir uns auch verdient, wer so früh aufsteht, zu so einer christlichen Uhrzeit. RPR1 Wetterexperte Dominik Jung, bleibt auch die nächsten Tage weiter so heiß, ne?
3: Ja, das warme bis heiße Wetter bleibt uns auf jeden Fall erstmal erhalten. Auch heute wird Temperaturen nah dran an der 30-Grad-Marke. Morgen und am Samstag ähnlich. Am Samstag sogar Richtung Südpfalz und am Rhein bis zu 33 oder 34 Grad. Dafür kann es dann aber abends auch mal das ein oder andere Gewitter geben.
0: Und was ich gerade genieße am frühen Aufstehen, muss ich sagen, die Sonnenaufgänge. Das ist ja Wahnsinn. Wenn man hier in den Sender fährt.
2: So früh, gell?
0: Ja.
2: Bin total verwirrt. Ich denke jedes Mal, ich hab verschlafen.
0: Es sieht so schön aus, wenn der Himmel sich orange färbt. Das ist ein Träumchen. Ja.

0: Ihr dürft nicht vergessen, dass ihr mit manchen Aufgaben für Ben auch euch selbst bestraft. 20 Minuten nach 5, guten Morgen Rheinland-Pfalz, ihr hört RPR1, wir sind Laura Novak, der Verlobte Ben Salzner.
1: Einen wunderschönen kleinen Freitag.
0: Und Azubine Solin. Hallo. So, und Ben heiratet in 2 Wochen und wir machen ihm ja gemeinsam den größten, den besten Junggesellenabschied, den Rheinland-Pfalz je gesehen hat. Ihr stellt ihm jeden Morgen eine Aufgabe, die er erledigen muss. Schafft er es nicht? Wartet Azubine Solin in der Kabine schon?
2: Mit Kaltwachsstreifen.
1: So. Ah, oh, da freue ich mich. Wirklich? ganz ehrlich?
0: Ja.
1: Ich habe wirklich ein bisschen Bammel vor Kaltwachsstreifen.
2: Echt? Wolltest du auch haben?
0: Wo würdest du sie dann am liebsten haben? Wir haben ja gesagt, Bein, Arm oder Kopf?
1: Übergang zwischen hinterer Oberschenkel und Po.
0: Würden wir nehmen.
1: Tja, dann ist es euer Problem. Ihr müsst die ja anlegen.
0: So, wir hoffen einfach, dass es dazu nie kommen wird. Bisher schlägst du dich ganz gut. Auch bei der Aufgabe gestern von Sven aus Freimersheim. Die lautete, spreche eine Stunde lang wie ein Fußballkommentator. Und das klang so.
3: Das ist Sommer pur bei euch im Lieblingsradio. Hier ist RPR1 und jetzt 14 Minuten nach 8. Wir sind mitten in der Nachspielzeit.
4: Ihr Lieben, Bens Humor ist ja tatsächlich unschlagbar. Aber das mit dem Sportmoderator setzt ja fast die Krone auf, ne?
3: Ist ja du alter Bruchwegboy. Ich danke dir für diese Kickernote 1,5.
1: Und gleich
3: ein Song wie ein Tor, wie ein Fantasy.
2: Drück den Knopf. Der dreht durch.
1: Ich muss auch sagen, es hat schon Spaß gemacht. Also, witzigerweise, ich bin ja Fußballfan. Habe ich mich schon mit Kumpels oft so unterhalten. Oh, wie geht's dir, mein Freund? So in die Richtung. Aber das jetzt so die ganze Sendung durchzuziehen, das war so anstrengend für die Stimmbänder, die ganze Zeit zu brüllen. Und ich musste auch aufpassen, dass ich da nicht aus der Rolle rausfalle. Also,
0: ja, also
1: es hat Spaß gemacht.
0: Stimmbänder anstrengend, auch für unsere Ohren.
1: Ja, aber es war auch anstrengend.
0: War richtig witzig. Also wirklich, ihr seid richtig witzig. Und wenn ihr auch so eine witzige Idee habt für Ben, dann jetzt eine WhatsApp-Sprachnachricht schicken an die 0800 8 3 mal die 62. Nächste Aufgabe für heute früh, die gibt es gleich schon um 10.

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2: Ja, die Sonnencreme. Einen schönen guten Morgen. Bleibt weiterhin ein sehr, sehr guter Begleiter dieser Tage.
3: Auf jeden Fall. Auch heute wieder ein richtiger Sommertag. Richtig viel Sonne und bis zu 31 Grad. Aktuell in Wolfstein in der Pfalz 11, in Altrich im Bernkastel-Wittlich 12 und in Dermbach im Westerwald 16 Grad.
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5: Schönen guten Morgen, ich bin Tanja Ludwig und das sind die Themen um 5:30. Heute ist Klinikprotesttag, auch in Rheinland-Pfalz. Unter dem Motto Klinikaufstand warnen Verdi und Klinikträger vor der geplanten Reform bei der gesetzlichen Krankenversicherung, über die der Bundestag am 11. Juni erstmals debattieren soll. In Mainz beteiligen sich heute die Beschäftigten der Unimedizin am Protesttag. Im Zivilverfahren um die Tötung der 12 Jahre alten Luise will das Landgericht Koblenz heute eine Entscheidung verkünden. Die Eltern und die Schwester fordern Schmerzensgeld von zwei damals 12 und 13 Jahre alten Mädchen, die die Tat gestanden hatten. Ein Strafprozess fand wegen ihres jungen Alters nicht statt. Luise war vor 3 Jahren mit über 70 Messerstichen getötet worden. Crystal Palace mit Ex-Frankfurt-Trainer Oliver Glasner hat die Conference League gewonnen. Die Briten setzten sich am Abend mit 1:0 gegen Rayo Vallecano durch und erreichten damit erstmals einen internationalen Titel. Das Tor erzielte der Ex-Mainzer Mateta. 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
2: Guten Morgen in die Autos. Wir schauen mal, was da so los ist. Sehen ein paar Blitzer. Die stehen auf der B9 Bonn-Koblenz bei Andernach-Hafen. Ein weiterer auf der A3 Köln-Frankfurt zwischen Bad Camberg und Itzstein und auf der A6 auch einer. Kaiserslautern Richtung Saarbrücken bei Ramstein-Miesenbach. Die aktuellen Staus und Gefahrenmeldungen. Der erste Blick geht nach Rheinland-Pfalz, A65 Landau-Ludwigshafen zwischen Neustadt an der Weinstraße Süd und Neustadt an der Weinstraße Nord. Hier ein kaputtes Auto und dann der Blick nach Hessen. Für alle Pendlerinnen und Pendler interessant, die A3 Köln-Frankfurt zwischen der Raststätte Heiligenrot-West und Dietz ist die Strecke aktuell aufgrund eines Unfalls und aufgrund von Bergungsarbeiten gesperrt. Die Umleitung über Montabaur über die B255, Großholbach und Nentershausen. Und wenn ihr noch was seht, ein Stau, ein Unfall, vielleicht auch ein Blitzer, der gerade frisch aufgebaut wird, dann meldet es kostenlos. Wir helfen uns gegenseitig. Entweder anrufen oder eine WhatsApp-Sprachnachricht schicken. 0800 8 und 3 mal die 62. Eine gute Fahrt euch.
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7: Guten Morgen.
8: Hallo.
2: Jawohl, wir sind bereit für diesen kleinen Freitag. Im Prinzip sind wir schon mit einem Fuß im Wochenende. Habt euch aber auch verdient. Gleich ein Song unseres Lebens. Travis mit Sing direkt nach Ostis und

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1: Guten Morgen, ich bin Sascha Müller von der Evangelischen Kirche und heute vor 67 Jahren sind Abel und Baker ins Weltall geflogen. Falls ihr euch jetzt wundert, dass ihr diese Astronauten gar nicht kennt, das waren keine Menschen, das waren Affen. Denn gerade am Anfang der Raumfahrt war es brandgefährlich, jemanden ins All zu schießen. Man konnte ja kaum mit Computersimulationen oder Ähnliches machen. Also ist man auf die Idee gekommen, statt Menschen Affen zu nehmen. Auf die kommt es ja nicht so an, wenn etwas schief gehen sollte. Ich finde das eine ziemlich schräge Haltung Tieren gegenüber. Gerade so, als wäre tierisches Leid kein Leid, eben entschuldbar. Klar, die Sehnsucht vieler Menschen nach den Sternen ist riesig. Doch dieser Pionierflug erinnert auch daran, wie sehr wir die Tierwelt für unseren vermeintlichen Fortschritt nutzen. Dabei sind wir nicht die Herrscher der Welt, sondern ihre Hüter. Entsprechend könnte auch unser Umgang mit dieser Welt sein. Sonst schlägt die vielleicht irgendwann einmal zurück. Ich wünsche mir deshalb, dass wir auf alles Lebendige gut achten. Affen ins Weltall zu schießen, das ist für mich deshalb ein No-Go. Auch wenn Abel und Baker damals wieder sicher gelandet sind.
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0: Schon eine Wahnsinnsstimme, ne? Dermot Kennedy.
1: Danke, ach so.
0: Nee, tu nicht. Oh. Du siehst dafür gut aus, Laura. 14 Minuten vor 6, hier ist RP1, guten Morgen.
2: Tu aber aus.
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4: Ich war ja, wie ich bereits erzählt habe, in München. War schön. Und da Nürnberg auf dem Rückweg liegt, haben wir gedacht, komm, da geht auch was. Geschichtsträchtige Stadt, nehmen wir mit. Alles gut. Aber ich kann mit dem fränkischen Dialekt nichts anfangen. Furchtbar, oder? Fand ich bei Lotta immer schon so schlimm. Taktik. Taktik statt Taktik. Ja? Da mag ich das Bayerische mehr. Ich liebe grundsätzlich Dialekte. Sehen wir mal vom Sächsischen jetzt ab, ja. Aber was ich an den Bayern immer bewundere, denen ist alles scheißegal. Die sind so ein bisschen wie Amis. Wenn der Ami denkt, du könntest ein wenig Englisch, dann rohrt er dich in einer Geschwindigkeit zu, dass du nur noch wie so eine Art Bellen hörst. Und die echten Bayern sind da ja, wie gesagt, gnadenlos. Die Bayern waren dich zu in einer Taktung und es ist ihnen scheißegal, ob du auch nur ein Wort verstehst. Interessiert ihn nicht. Null ist denen scheißegal. So ein typisches Gespräch zwischen einem Bayer und einem Deppenturi aus Rheinland-Pfalz. Entschuldigung, wie komme ich denn zum Marienplatz? Und du dann so, ach, das tut mir leid, ich habe kein Wort verstanden. Und er dann wieder, da hilft dir auch kein Google-Translator und dafür sagt sogar die KI. Also komme ich jetzt wieder zurück. Da kenne ich mich aus, da verstehe ich die Sprache. Und wir in Rheinland-Pfalz wohnen ja eh im schönsten Bundesland. Und alle, die nicht in Rheinland-Pfalz wohnen, denen kann ich nur mit auf den Weg geben, weine kenn dich. Weine.
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1: Ich sag's mal so. Viel gefühlvoller. Hätte ich es nicht hinbekommen.
2: Na, du hast mich noch nicht gehört. Wenn ich die nochmal performe.
1: Moment. Ein bisschen gefühlvoller schon, aber nicht viel gefühlvoller. Ja. Passenger, für euren Start in diesen Donnerstag, hier ist RPR1. Gleich ein Song unseres Lebens. Cher weckt euch und die Sonne auf mit Believe. Gleich um kurz nach 6.
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1: Einen schönen Donnerstag und noch heute wieder dran denken, bevor es zur Arbeit geht, Rollläden runtermachen.
11: Und eincremen und Bikini anziehen. Das ist immer ganz wichtig. Auch heute richtig viel Sonne, 31 Grad und ja, ein richtiger Sommertag. Aktuell in Kaiserslautern 11, in Pelmel, Vulkaneifel 12 und in Ingelheim am Rhein 15 Grad.
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13: Das sind die Themen um 6 Uhr. Kliniken schlagen Alarm gegen Wagenreform. Und schwerer Unfall mit Verletzten und Gefahrstoffeinsatz im Westerwald.
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13: Ich bin Tanja Ludwig, guten Morgen. Die massiven Einsparpläne der Bundesregierung im Gesundheitswesen sorgen weiter für Gegenwind. Heute gibt es einen bundesweiten Klinikprotesttag mit Kundgebungen und Aktionen. In Mainz beteiligen sich Beschäftigte der Unimedizin. Laut Gewerkschaft Verdi würde den Kliniken rund 5 Milliarden Euro im Jahr durch die Reform von Gesundheitsministerin Wagen fehlen. Das gehe zulasten des Personals und der Versorgung. Gregor Bräuninger von Verdi.
14: Es sind verschiedene Einsparungen bei den Vorsorgeleistungen geplant. Und hier gehen wir davon aus, dass am Ende beispielsweise Krebserkrankungen später oder sogar gar nicht erkannt werden, weil die Vorsorgemaßnahmen nicht mehr refinanziert werden.
13: Zudem befürchtet Verdi, dass die Sparpläne die Tariflöhne der Beschäftigten im Gesundheitswesen gefährden. Die USA haben neue Angriffe auf den Iran geflogen. Ein Regierungsvertreter sagte, Ziel sei ein Militärzentrum gewesen, von dem eine Bedrohung für US-Streitkräfte und den Schiffsverkehr in der Straße von Hormuz ausgegangen sei. Zuvor hat US-Präsident Trump in einer Kabinettssitzung erklärt, der Stand der Verhandlungen zu einem möglichen Ende des Iran-Kriegs sei aus seiner Sicht noch nicht zufriedenstellend. Er drohte erneut, man werde entweder einen Deal abschließen oder weiterkämpfen und die Sache zu Ende bringen. Bundesweit steigen immer mehr Autofahrer auf E-Autos um. Im ersten Quartal wurde nach einer Auswertung des Versicherers Hug Coburg ein neuer Rekord erzielt. Demnach lag die Quote der Käufer, die ein E-Auto statt eines Fahrzeugs mit traditionellem Motor erworben haben, bei 7,5%. Im März, als die Benzinpreise wegen des Iran-Kriegs angestiegen sind, waren es sogar 8,9%. Bei jüngeren Autofahrern unter 40 war die Umstiegsquote fast doppelt so hoch wie im Schnitt des vergangenen Jahres.
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1: Nach einem Unfall auf der A3 bei Eppenroth im Westerwald war die Autobahn in Richtung Frankfurt in der Nacht stundenlang voll gesperrt. Zwei Lastwagen und ein Auto prallten bei einem missglückten Überholmanöver zusammen. Dabei wurden drei Menschen leicht verletzt. Weil bei der Kollision Gefahrstoffe austraten, war die Feuerwehr mit Atemschutzgeräten im Einsatz. Inzwischen konnte eine Fahrspur wieder freigegeben werden. Dirk Köster, Eppenroth.
11: Die hohen Temperaturen bedeuten leider auch wieder eins, Blaualgen. Die untere Wasserbehörde Kaiserslautern warnt jetzt vor potenziell giftigen Cyanobakterien im Bärenlochweiher in Kinsbach. Ein Badeverbot gilt nicht, trotzdem sollte das Wasser weder von Mensch noch Tier geschluckt werden. Außerdem sollte Hautkontakt mit grünlich gefärbtem Wasser vermieden werden. Lea Wegerle, Kinsbach.
13: Und die gute Nachricht kommt aus Rheinhessen. Das neue Audimax der Hochschule Bingen ist fertig. Nach gut 3 Jahren Bauzeit steht heute Nachmittag die feierliche Einweihung des Hörsaals an. Dazu schaut unter anderem Wissenschaftsminister Hoch vorbei. In dem Gebäude sollen künftig mehr als 400 Studierende unterkommen. Das Land hat für den Bau knapp 14 Millionen Euro zur Verfügung gestellt. Das waren die RPR1 Nachrichten um 6 Uhr. Mehr Themen aus der Region gibt es wieder um 17:30.
1: 6:03, sagt die Uhr mittlerweile. Guten Morgen in die Autos. Wir schauen auf die Straßen, auf euren Weg zur Arbeit. Alles entspannt. Nur eine Meldung von der 61 Köln-Koblenz. Zwischen Mendig und Kruft, Achtung, hier Gegenstände auf der Fahrbahn. Und ansonsten wird natürlich auch heute Morgen wieder geblitzt. In Trier in der Paulinstraße, auf der B40 in Mainz, am Pariser Tor, Fahrtrichtung Alzey und ein weiterer Blitzer auf der 61 Koblenz-Ludwigshafen zwischen Rheinböllen und Stromberg in der Baustelle. Fahrt hier bitte nicht schneller als 100.
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3: Guten Morgen. So, und heute gibt's schon so früh Bens heutige Aufgabe für den Junggesellenabschied. Und das ist ein witziger Zufall heute. Hatten wir so noch nicht.
1: Was denn?
3: Eure Aufgabe an Ben gleich um 17:50.
1: Was ist der Zufall?
3: Ja, einfach mal hier.

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0: ihr bereit?
1: Nein, sind wir nicht.
0: 10 Minuten nach 6, 6:10 Uhr. Hier ist RPA1. Wir sind Laura Nowak, der verlobte Ben Salz.
1: Hallöchen, guten Morgen.
0: Und Azubine Sulon. Und gemeinsam organisieren wir Ben ja seit dieser Woche den schönsten Junggesellenabschied, den Rheinland-Pfalz je gesehen hat.
1: Das sagst jetzt natürlich du. Ich weiß ja nicht wirklich, ob er so schön ist, wie ihr immer
2: Junge,
1: tut.
2: Wir geben uns so viel Mühe. Was ist mit dir?
1: Na gut. Wir müssen mal kurz festhalten, dass ich diese Woche schon eine Ex-Freundin anrufen musste, ja, die ich seit 10 Jahren nicht mehr gehört habe.
0: Mal wieder Hallo sagen. Und dann durftest du gestern eine Stunde lang wie ein Fußballkommentator reden bei der Arbeit.
1: Das hat ein bisschen Spaß gemacht, ja.
0: Weißt du, wie viele Männer sich das wünschen würden?
1: Letzten Endes will ich ja einfach nur meine Überraschung, die ihr mir versprochen habt, nächste Woche.
0: Ja, also wenn du alle Aufgaben schaffst, dann bekommst du die auch. Wollen wir uns die nächste anhören? An dieser Stelle, heute schon mal früher, ja? Mhm. Denn manche Dinge brauchen ja auch ein bisschen Zeit.
1: Das ist jetzt kein gutes Zeichen, wenn du sagst, irgendwas braucht Zeit.
0: Also eure Ideen könnt ihr ja jederzeit schicken an die 0800 8 3x die 62. Und heute ist es besonders witzig. Erstmal Jakob aus Hillesheim.
3: Also Ben, erstmal alles Gute zur Verlobung, danke, ganz wichtig. Aber für so eine Ehe braucht man natürlich auch Tipps, dass das Ganze ja funktioniert. Vor allem Romantik vielleicht. Da könnte man doch mal auf der Straße fragen, gerade bei der älteren Generation. Das wäre vielleicht ein bisschen unangenehm, aber auch ziemlich witzig.
0: Ja. Und weißt du, was noch witziger ist? Was? Wir haben auch noch eine Sprachnachricht von Tamara aus Bad Kreuznach bekommen.
4: Hi Ben. Hallo. Und zwar habe ich für deine JGA-Aufgabenwoche eine super Idee. Geh doch bitte auf die Straße und hol dir Tipps fürs Liebesleben. Allerdings von den ganz erfahrenen Menschen, und zwar den Ü70-Menschen. Viel Spaß dabei und sind wir gespannt, was bei rauskommt.
1: Also Moment, ihr wollt jetzt hier Erotik-Tipps, soll ich mir holen, heute Morgen auf der Straße irgendwo in Rheinland-Pfalz?
0: Also wenn
1: von älteren
0: zwei
1: Menschen.
0: Hörer die gleiche Aufgabe einsenden, dann musst du das doch machen.
1: Wer kommt denn auf solche Ideen?
0: Unsere Hörer.
1: Also ich meine, ich unterhalte mich gern mit Rentnerinnen und Rentnern.
0: Ja.
1: Bisher nur noch nicht über Erotik.
0: Ja, ab jetzt. Also 10
1: nach 7. Muss ich das jetzt machen?
0: Ja, du fährst jetzt los, nimmst schön ein Mikro mit und dann meldest du dich um 10 nach 7.
1: Und ein paar Kondome.

0: Ben ist also auf dem Weg, seine Aufgabe zu erfüllen. Die lautet heute, er muss romantische Tipps von Rentnern in Rheinland-Pfalz sammeln. Ihr habt sie ihm gestellt, das ist der größte Junggesellenabschied in Rheinland-Pfalz. Jakob aus Hillesheim und auch Tamara aus Bad Kreuznach, vielen Dank für diese grandiose Idee.
1: Hammer, Hammer.
0: So, 19 Minuten nach 6 haben wir es jetzt. Hier ist RPR1. Wir sind also nur noch Laura Novak und Azubine
1: Molin. Morgen.
0: Und heute wieder bis zu
1: 31 Grad.
0: So, und dass man da keine Kinder, keine Hunde im Auto lässt bei der Hitze, das wissen wir, glaube ich, alle. Aber Leute, ihr wisst nicht, was mir gestern passiert ist. Meine Parkscheibe ist geschmolzen.
1: Das ist verrückt.
0: Ich war 4 Stunden beim Friseur. Vollkommen normale Zeit für
1: eine. Ja.
0: So, kam raus und die sieht aus wie die verlaufenden Uhren von Salvador Dali. RPR1-Infochef Jens Baumgart. Wie geht das? Was soll man denn dann bei Hitze machen?
2: Also ich nehme mal an, die war aus ziemlich billigem Plastik. Vielleicht ein Werbegeschenk, oder? Da kann das schon mal passieren bei extremer Hitze.
0: Vollkommen normale Zeit für eine.
1: Ja.
0: So, kam raus und die sieht aus wie die verlaufenden Uhren von Salvador Dali. RPR1-Infochef Jens Baumgart. Wie geht das? Was soll man denn dann bei Hitze machen?
2: Also ich nehme mal an, die war aus ziemlich billigem Plastik. Vielleicht

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9: Einen schönen, was haben wir denn?
10: Donnerstag. Donnerstag, ja.
9: Ja, hier ist RPR1. Und heute früh ist ein bisschen angenehmer, wenn ihr rausgeht.
10: Ja, es ist etwas milder, nee, kühler, nicht milder. Es ist kühler, aber später wird es wieder richtig heiß. 31 Grad, viel Sonne, also nach der Arbeit können wir direkt wieder in den Garten oder im Pool. Direkt mal Sonnen.
9: Aktuell, beides haben wir nicht.
10: Aktuell in Bruderbach im Kreis Neuwied, 11 in Mettendorf in der Eifel, 13 und in Nierstein in Rheinhessen, 14 Grad.
9: Wenn jemand noch einen Pool für uns hat, oder einen Garten.
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12: Guten Morgen, ich bin Tanja Ludwig und das sind die Themen um 6:30. Bundeskanzler Merz hat sich bei einer CDU-Veranstaltung im Sauerland nicht zu Spekulationen über einen möglichen Kanzlertausch geäußert. Er betonte, er spüre die Verantwortung dieses Amts, gerade in Zeiten eines so großen Umbruchs. Er werde sich mit aller Kraft gegen den Eindruck stemmen, das Land sei vollkommen blockiert und der Niedergang vorprogrammiert. Die EU will vorerst keinen Chefverhandler für mögliche Ukraine-Friedensgespräche mit Russland ernennen. Statt über Personen sollte zunächst über Strategiefragen geredet werden, hieß es am Rande eines EU-Außenministertreffens in Zypern. Zuletzt war unter anderem Ex-Kanzlerin Merkel als mögliche Vermittlerin gehandelt worden. Bei den French Open in Paris hat Alexander Zverev die dritte Runde erreicht. Der beste deutsche Tennisprofi bezwang am Abend den Tschechen Tomáš Machac glatt in 3 Sätzen und schlug dabei 19 Asse. Eva Lüss ist dagegen in der zweiten Runde ausgeschieden.
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13: Mit Annabel Pawlowski. Guten Morgen. Der Großbrand einer Lagerhalle in Bollendorf-Weilerbach in der Eifel vor gut einer Woche hat für die Anwohner ein Nachspiel. Wie der Eifelkreis mitgeteilt hat, ist die Umgebung offenbar durch Asbestfasern belastet. Wer in der Nähe wohnt, sollte deshalb nicht trocken kehren oder anderweitig Staub aufwirbeln. Zwei Schülerinnen aus der Eifel-Mosel-Region vertreten ab heute Rheinland-Pfalz beim Bundesfinale von Jugend forscht. Chemielandessiegerin Deborah Tanaraku von der Junior-Uni Daun stellt dort ihr Forschungsprojekt zu einer schonenderen Alternative zur Insulinspritze vor. Mit ihr fährt auch Maya Sharma vom Max-Planck-Gymnasium in Trier nach Herzogenaurach. Sie hat im Bereich Biologie gewonnen.
14: Ich habe die Mosel als exemplarisches Gewässer genommen und mit Hilfe von Chitosan einen Filter hergestellt, mit dessen Hilfe ich das Moselwasser trinkbar gefiltert habe und die Keimbelastung reduziert habe, sodass man es bedenkenlos trinken kann.
13: Fußballregionalligist Eintracht Trier kann einen wichtigen Spieler für die kommende Saison halten. Stürmer Damian Marchetta hat seinen Vertrag um ein weiteres Jahr verlängert. Der 32-Jährige hat in der vergangenen Saison 23 Mal für die Eintracht auf dem Rasen gestanden.
9: Immer um halb die RPR1 Regionalnachrichten und damit der Blick auf die Straßen. Es wird geblitzt, seid vorsichtig. Ich würde euch gerne sagen, wo. Allerdings ist mein Programm nicht offen.
10: Oh, müssen wir ein bisschen warten?
9: Warte, ja.
10: Okay.
9: Ein bisschen überbrücken mit Fahrstuhlmusik. Erzähl was aus dem Leben.
10: Wie geht's so? Wir sind heute hier. Ich habe schon meinen zweiten Kaffee getrunken.
9: Was war da so drin?
10: Ich habe erstmal nur heute normalen Kaffee mit einem Schuss Milch.
9: Ja.
10: Ich habe mich schon geschminkt heute früh. Ja. Ich habe schon richtig viel getan. Ja, und dann war ich auch noch hier. Ja, und sonst, Frühstück ist heute Skier mit Vanille und Erdbeeren.
9: Okay,
10: und
9: hätte einen Blitzer jetzt.
10: Okay, super, perfekt.
9: Danke. A61 Koblenz Richtung Köln vorm Kreuz Meckenheim der Anhänger. Auf der A56 Bad Dürkheim Richtung Ludwigshafen zwischen Oggersheim Süd und Bruchwiesenstraße bei Tempo 90. Und dann haben wir noch... Hammer?
10: Ja?
9: Hammer auch noch?
10: Ja? Laura, trau dich. Da ist einmal der Mann weg und schon geht hier alles unter.
9: Da hat mir das Programm zugemacht.
10: Ja, es ist Ben schuld.
9: Ja, so, also, ich sag einfach mal, wenn ihr was gesehen habt, dann ruft doch gerne mal an. 0800 die 8, 3x die 62, Staublitzer, Unfall. Gerne einmal anrufen, ansonsten euch allen unterwegs eine gute und sichere Fahrt.
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9: Guten Morgen.
10: Hallo.
9: Und Ben ist nämlich unterwegs, seine heutige Aufgabe für einen Junggesellenabschied zu erfüllen. Es geht um Romantiktipps von Rentnern. War eine Idee von Jakob aus Hillesheim und auch Tamara aus Bad Kreuznach wollte das. Naja, wir warten, bis er sich meldet.

0: auf euch ist Verlass. 6:39 Uhr. Guten Morgen, Rheinland-Pfalz. Wir sind Laura Novak, Azubine Solin.
1: Hallo.
0: Ben ist auf Mission seines Junggesellenabschieds unterwegs. Mhm. Hören wir um 6:50 Uhr gleich. Dann meldet er sich das erste Mal. So, und gerade hast du, Solin, gesagt, Wetter ist heute schön nach der Arbeit einmal.
1: Einmal in den Garten oder in den Pool gehen.
0: Ja, und dann haben wir festgestellt, wir beide haben beides nicht. Ja. Und jetzt haben wir direkt eine ganz nette Nachricht bekommen von Christian über meine Instagram-Seite Lauradio. Er schreibt also, ich hätte einen Pool im Garten, gerne vorbei. Komm, Christian aus Steinweiler hat einen Pool im Garten.
1: Dann bis später, Christian.
2: Tschüss. 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
1: Das Einzige, was sie quackt, sind die Bällchen. Was geht?
3: Guten Morgen, hallo.
1: Ich bin die Azubine Shirin.
3: Ja.
1: Hier, mein nicer Button. Ich lerne noch. Was willst du snacken, Cutie?
3: Ich hätte gerne ein Latte Macchiato und ein Fleischkäsebrötchen, bitte.
1: Mach ich hier.
3: Sag sie, was ist denn das, was hier die ganze Zeit so...
1: Girl, was meinst du?
3: Ja, dieses Gequietsche. Muss hier die Kaffeemaschine vielleicht mal zur Reparatur oder sowas?
1: I wish es wäre die Kaffeemaschine. Nein, Mann, das ist Frau Chefin.
3: Ihre Chefin quietscht?
1: Ja, normal.
3: Warum das denn?
1: Girl, gleich wird's eklig, okay?
3: Okay.
1: Frau Chefin!
4: Ja.
1: Sagen Sie dieser Kundin mal, warum Sie so quietschen.
4: Es ist alles, verstehen Sie, wegen dieser Hitze. Ich schwitze doch so doll unter der Arme.
3: Und wegen Achselschweiß quietschen Sie?
4: Oh, ja, weil die alte, feuchte Haut bei mir aneinander reibt.
1: Frau Chefin, jetzt mal Real Talk. Benutzen Sie Deo?
4: Schirin, schon mal Azubinchen, natürlich benutze ich Deo.
1: Ja, Fehler, Sie brauchen Lederpflege. So, dann aber für den Becher.
4: Ist mal frisch, ich hab doch kein Lederhaut.
0: Naja, schon ein bisschen. Laura.
1: Dann hier deine Latte.
3: Danke.
1: Ich küsse dein Herz und vergesse auch gerne auf TikTok.
4: Komm, du mir noch mal nach Hause.
0: Aber gut, Fahrer.
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0: Ganz romantisch geht's Richtung Arbeit mit Berlin und Take My Breath Away. Ein Song unseres Lebens. Gleich ein Hit von heute, Alex Warren mit Fever Dream. 6.48 Uhr hier ist RP1 und ein absoluter Fiebertraum sind auch die Ticketpreise. Das letzte Heimspiel von Deutschland am Sonntag, ja, bei uns in Mainz in der Mewa Arena. Da geht's nochmal gegen Finnland vor der WM 2045. So, Business Seats gibt's noch Tickets. Ansonsten ist ausverkauft, aber Achtung, ab 535,50 €.
1: Oh, was?
0: Was können wir uns davon kaufen alles?
1: Direkt mal, könnt ihr zum Friseur gehen.
0: Friseurbesuch,
1: ne?
0: Ja.
1: Dann 5 Paar Adidas-Schuhe.
0: Ja.
1: Neue Prada-Brille. Alles.
0: Ich wäre bei allem mit dabei.
1: Ja.
0: Also, Zuschauen ganz schön teuer, dann lieber Kommentator.
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0: Joshua Caddison und Jesse, und 7:02 gab es ja das Gerücht, dass das für Sarah Jessica Parker, ne, wir kennen sie von Sex and the City, geschrieben wurde, weil die beiden mal zusammen waren. So, gleich. Ein Hit von heute bei RPR 1, die Sonne scheint, dazu gibt's Holly Humberstone mit To Love Somebody. Und wenn ihr gerade im Bad steht und auch cremt, und Azubine Solin, glaub mir, ab 30 muss man cremen.
1: Ja?
0: Da cremt man nicht nur im Gesicht, da cremst du die Oberschenkel. Da cremst du hinten die Hinterschenkel. Forever Young, Alpha Will, auch den gleich.
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0: Hast du noch einen Tipp eigentlich für ewige Jugend?
1: Viel Aperol, ich weiß nicht.
0: Ja.
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0: So, also Aperol-Wetter, ansonsten aber auch Eiskaffee heute früh.
1: Ja, erstmal ein Kaffee und dann später können wir weiterreden. Also es wird auch heute wieder richtig heiß, bis zu 31 Grad mit ganz, ganz viel Sonne. Aktuell in Mainz 13, in Hauenstein in der Südwestpfalz 15 und in Stadtkil in der Vulkaneifel 12 Grad.
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7: Das sind die Themen 7:00. Spekulationen über Kanzlertausch. Merz gibt sich kämpferisch. Und in Koblenz soll das Urteil im Fall Luise fallen.
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7: Ich bin Tanja Ludwig, guten Morgen. Berichte über einen möglichen Kanzlertausch werden aus dem Umfeld von Friedrich Merz als wüste Spekulationen bezeichnet. Wie die Bild berichtet, heißt es, wer solche Überlegungen anstelle, gefährde die Stabilität im Bundestag, raube der politischen Mitte die Autorität und betreibe das Geschäft der AfD. Merz selbst äußerte sich bei einer CDU-Veranstaltung im Sauerland nicht direkt dazu. Er betonte aber, er spüre die Verantwortung dieses Amts und werde sich mit aller Kraft gegen den Eindruck stemmen, das Land sei vollkommen blockiert und der Niedergang vorprogrammiert.
8: Ich bin jedenfalls persönlich fest entschlossen, mit dieser Koalition erfolgreich zu sein. Eine andere denkbare Konstellation gibt es nach meiner festen Überzeugung gegenwärtig im Deutschen Bundestag auch nicht.
7: Der gewaltsame Tod der 12-jährigen Luise aus Freudenberg hatte vor 3 Jahren ganz Deutschland erschüttert. Heute soll am Koblenzer Landgericht ein Urteil im Zivilprozess fallen. APR1-Reporter Mike Fuhrmann.
9: Das Landgericht will entscheiden, ob und in welcher Höhe Luises Familie entschädigt wird. Die Angehörigen fordern knapp 180.000 Euro Schmerzensgeld und Schadenersatz von den beiden Täterinnen. Die Mädchen hatten Luise damals mit 74 Messerstichen getötet, waren zur Tatzeit aber erst 12 und 13 Jahre alt und können deshalb strafrechtlich nicht belangt werden.
7: Heute ist bundesweiter Klinikprotesttag, auch in Rheinland-Pfalz. Unter dem Motto Klinikaufstand warnen Verdi und Klinikträger vor der geplanten Reform bei der gesetzlichen Krankenversicherung. Sie fürchten Einsparungen zulasten des Personals und der Versorgung. In Mainz beteiligen sich die Beschäftigten der Unimedizin am Protesttag.
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10: Der Aufsichtsrat von Lotto Rheinland-Pfalz will heute den Deckel drauf machen und Christian Baldauf zum neuen Geschäftsführer berufen. Der Ex-CDU-Landes Chef folgt auf Jürgen Häfner, der wiederum geht in den Ruhestand. Den geplanten zweiten Mann an der Spitze wird es vermutlich nicht geben. Hendrik Hering, SPD, hatte nach viel Kritik in den letzten Tagen auf den Posten verzichtet. Olaf Holzbach aus Mainz.
11: Vor einer Woche ist in Bollendorf in der Eifel eine große Lagerhalle abgebrannt. Jetzt ruft der Kreis die Anwohnerinnen und Anwohner auf, besonders vorsichtig zu sein. Es könnte nämlich sein, dass bei dem Feuer Asbestfasern freigesetzt wurden und die jetzt die Umgebung mit Schadstoffen belasten. Um die dann nicht ins Haus zu tragen, sollten die Menschen in Bollendorf nicht unnötig Staub aufwirbeln. Auch Haustiere sollten nochmal besonders gründlich abgebürstet werden. Sebastian Hoffmann, Bollendorf.
7: Und die gute Nachricht kommt aus dem Westerwald. Nach dem schweren Unfall bei Eppenroth sind alle Fahrspuren der A3 in Richtung Frankfurt wieder freigegeben. Zwei Lastwagen und ein Auto waren nach einem missglückten Überholmanöver am späten Abend zusammengeprallt. Drei Menschen erlitten dabei leichte Verletzungen. Das waren die RPR1 Nachrichten um 7 Uhr. Mehr Themen aus der Region gibt es wieder um 13:30.
1: Der Blick auf die Straßen, wer von euch unterwegs ist, denkt an die Blitzer auf der A61, Koblenz Richtung Ludwigshafen, zwischen dem Kreuz Frankenthal und dem Kreuz Lu auf dem Parkplatz auf dem Hirschen bei Tempo 130 und B9 Bonn Richtung Koblenz bei Andernachhafen, auch dort immer noch der Anhänger. Die aktuellsten Staus- und Gefahrenmeldungen, los geht's auf der A60, Mainz Richtung Rüsselsheim, zwischen Bischofsheim und Rüsselsheim-Königstetten, da stockt's momentan auf 2 Kilometern und A650 Mundenheim Richtung Mitte, dichter Verkehr zwischen Ludwigshafen-Stadt und Rheinuferstraße. Da ist ja generell momentan jetzt alles dicht, wenn er da durch muss. Momentan braucht er 10 Minuten länger. Wir sind bei euch, habt Geduld. Außerdem noch eine Meldung aus dem Saarland. A8 Luxemburg Richtung Saarlouis. Wer von euch da unterwegs ist, Tunnel Pellinger Berg wegen starker Luftverschmutzung aktuell gesperrt worden. Eine gute und sichere Fahrt euch allen.
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1: Guten Morgen.
12: Hey, hey.
1: Mit Hausiger und Too Sweet.

0: So, das wird jetzt ziemlich unangenehm hier alles.
1: Das wird cringe sein Vater.
0: Ja, 11:11. Ihr hört RPR1. Guten Morgen, Rheinland-Pfalz. Wir sind Laura Novak und Azubine Solin. Denn Ben Salzner heiratet ja in 2 Wochen. Deshalb machen wir ihm gemeinsam einen unvergesslichen Junggesellenabschied. Jeden Morgen bekommt er von euch eine Aufgabe, die er während der Show erledigen muss. Eure Idee also auch gerne jetzt schicken als WhatsApp-Sprachnachricht an die 0800 8 dreimal die 62. Und die heutige Aufgabe kam gleich zweimal von euch rein. Einmal von Jakob aus Hillesheim und einmal von Tamara aus Bad Kreuznach. Und ich formuliere es mal jugendfrei. Sie beide fordern Ben dazu auf, sich Romantiktipps für die Ehe von Rentnern zu holen. So, und die Leitung steht jetzt. Ben ist direkt rausgefahren. Wir schalten mal live zu ihm. Ben.
2: Die Frage ist ja, wo findest du so früh am Morgen Rentner?
0: Ja.
2: Deswegen einzige Möglichkeit, S-Bahn-Station, Busbahnhof, Ludwigshafen am Rhein. Und im Bus, da habe ich jetzt eine Frau gefunden, da gehen wir mal kurz rein. Hallo, guten Morgen. Darf ich ganz kurz dazukommen? Ich bin der Ben von RPR1.
3: Ich sehe es.
2: Wer bist denn du?
3: Britta.
2: Britta, ich habe Frug. Und zwar heirate ich in zwei Wochen. Oh Gott, in 2 Wochen heirate ich.
3: Ja.
2: Hast du Tipps für ein gutes Eheleben? Was muss ich beachten?
3: Eheleben heißt nehmen und geben. Nicht bloß immer nehmen.
2: Ich wollte eigentlich immer nehmen, muss ich sagen.
3: Nee, auf
2: die Gosch geklopft. Okay, das heißt, kannst du Beispiele nennen?
3: Ich bin 44 Jahre mit meinem Mann zusammen. Es gibt gute Zeiten, es gibt schlechte Zeiten und das muss man aushalten. Keiner, wenn das nicht aushalten kannst, dann bist du falsch am Platz.
2: Also füreinander da sein, zuhören auf jeden Fall, nicht nur nehmen, sondern auch geben.
3: Ja.
2: Und wenn wir das Ganze jetzt so ein bisschen vertiefen, zur späteren Uhrzeit, so Thema, du weißt, was ich meine.
3: Ja, also du meinst ja sexuellen Menschen, ne?
2: Richtig.
3: Obacht, im gewissen Alter nimmt das sowieso ab. Da ist das uninteressant. Warum? Sie tun alle nur alle aus sexuelle. Das Leben steht nicht bloß aus sexuell. Wo man jung ist, ist es okay. Aber wo man älter ist, ist es uninteressant.
2: Britta.
3: Also gut, bei manchen ist es anders, also wie bei...
2: Unser Bus fährt gleich los, wir müssen noch aussteigen. Britta, ich danke dir für die Tipps, es hat mich gefreut. Vielen Dank.
3: Tschüss.
2: Der Bus fährt los, Gottes Willen, schnell raus. Herr Busfahrer, tschüss. Ja, es kommt im Radio. Britta, ich danke dir. Die Britta ist eine Granate.
1: Ja. Wow.
0: So, ich würde aber sagen, das war bisher nur ein Tipp. Und die Aufgabe lautet ja Tipps.
1: So.
0: Deswegen, Ben also holt sich heute früh Romantik-Tipps von Rentnern. Unbedingt dranbleiben.

0: wieder eine kleine Naturkatastrophe bei uns in Rheinland-Pfalz. Ein Tsuwami.
1: Oh.
0: 7.20 Uhr, RPR1, Wetterexperte Dominik Jung. Es bleibt weiter heiß, ne?
2: Ja, es geht erstmal recht trocken weiter und das heißt weiterhin den Rasen wässern, den Garten gießen. Da gibt's keinen Weg drumherum.

Weg drumherum. Heute 13, 14 Sonnenstunden, auch morgen so 13, 14, 15 Sonnenstunden. Die Temperaturen jeweils knapp dran an der 30-Grad-Marke. Am Samstag noch heißer in der Südpfalz am Rhein 33, 34 Grad. Aber immerhin, dann gibt's abends hier und da mal erste Schauer und Gewitter.

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5: Es ist 7.30 Uhr, halb 8, einen schönen Donnerstagmorgen. Wenn es gleich aus dem Haus geht, Rollläden runter, Azubine.
6: Rollen runter, Sonnencreme drauf und Bikini an. Das ist mal ganz wichtig. Das mache ich jetzt auch
5: direkt
6: jeden Morgen.
5: So.
6: Ja. Den ganzen Tag wieder sonnig, richtig heiß, blauer Himmel bis zu 31 Grad heute. Aktuell in Birkenheide in der Pfalz 17, in Zerf im Kreis Trier-Saarburg 16 und in Hunsdorf im Westerwald 14 Grad.
5: Das stelle ich mir witzig vor, wie sie alle bei der BASF heute im Bikini kommen und sagen, im Radio gesagt.
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8: Guten Morgen, ich bin Tanja Ludwig und das sind die Themen um halb acht. Bundeskanzler Merz hat sich bei einer CDU-Veranstaltung im Sauerland nicht zu Spekulationen über einen möglichen Kanzlertausch geäußert. Er betonte, er spüre die Verantwortung des Amts gerade in Zeiten eines so großen Umbruchs. Er werde sich mit aller Kraft gegen den Eindruck stemmen, das Land sei vollkommen blockiert. Der Iran hat am Morgen einen US-Stützpunkt in Kuwait angegriffen. Das berichten das iranische Staatsfernsehen und das Militär in Kuwait. Aus dem Iran hieß es, die Attacken mit Raketen und Drohnen seien die Vergeltung für neue US-Angriffe im Iran. Dabei ging es vor allem um ein Militärzentrum, von dem nach US-Angaben eine Bedrohung für US-Streitkräfte und die Straße von Hormuz ausgegangen sei. Crystal Palace hat die Conference League gewonnen. Das Team von Ex-Frankfurt-Trainer Oliver Glasner setzte sich am Abend mit 1:0 gegen Rayo Vallecano durch und erreichte damit erstmals einen internationalen Titel. Das Tor erzielte der Ex-Mainzer Mateta.
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9: Mit Annabel Pawlowski. Guten Morgen. Der Großbrand einer Lagerhalle in Bollendorf-Weilerbach in der Eifel vor gut einer Woche hat für die Anwohner ein Nachspiel. Wie der Eifelkreis mitgeteilt hat, ist die Umgebung offenbar durch Asbestfasern belastet. Wer in der Nähe wohnt, sollte deshalb nicht trocken kehren oder anderweitig Staub aufwirbeln. Zwei Schülerinnen aus der Eifel-Mosel-Region vertreten ab heute Rheinland-Pfalz beim Bundesfinale von Jugend forscht. Chemielandessiegerin Deborah Tanaraku von der Junior-Uni Daun stellt dort ihr Forschungsprojekt zu einer schonenderen Alternative zur Insulinspritze vor. Mit ihr fährt auch Maja Schama vom Max-Planck-Gymnasium in Trier nach Herzogenaurach. Sie hat im Bereich Biologie gewonnen.
10: Ich habe die Mosel als exemplarisches Gewässer genommen und mit Hilfe von Chitosan einen Filter hergestellt, mit dessen Hilfe ich das Moselwasser trinkbar gefiltert habe und die Keimbelastung reduziert habe, sodass man es bedenkenlos trinken kann.
9: Fußballregionalligist Eintracht Trier kann einen wichtigen Spieler für die kommende Saison halten. Stürmer Damian Marchetta hat seinen Vertrag um ein weiteres Jahr verlängert. Der 32-Jährige hat in der vergangenen Saison 23 Mal für die Eintracht auf dem Rasen gestanden.
5: immer um 12:30 die RPR1 Regionalnachrichten. Guten Morgen auf die Straßen. Es wird geblitzt auf der A6 Kaiserslautern Richtung Saarbrücken bei Rammstein-Miesenbach. Und Martin aus Koblenz hat einen. Wo steht er?
11: Und zwar Abfahrt Horschheimer Höhe Koblenz. In der 70er-Zone, da stehen sie mit einem großen Bus und Blitze.
5: Danke dir. Moment, Michaela aus Lahnstein hat auch noch was für uns.
12: Auf der B49 von Montabaur Richtung Koblenz kommen. Abfahrt Pfaffendorfer Höhe, ein Blitzer,
5: auf
12: schicke Fotos, fahrt
5: schön
12: langsam.
5: B49, ich danke dir. Guck mal noch schnell auf die Straßen A643 Mainz Richtung Wiesbaden. Zwischen dem Dreieck Mainz und Übergang zur Scheesterner Straße momentan 5 Kilometer Stau. Hier braucht er eine Viertelstunde länger. Und dichter Verkehr A650 Mundenheim Richtung Mitte, Ludwigshafen am Rhein Mundenheim, Ludwigshafen am Rhein Mitte zwischen Ludwigshafen Stadt und Rheinuferstraße. Da ist wieder ordentlich was los. Ich meine, da müssen alle irgendwie drum rumkommen. Momentan braucht er da 10 Minuten länger. Und wenn ihr noch was gesehen habt, gerne kostenlos anrufen oder eine WhatsApp-Sprachnachricht schicken an die 0800 8 und 3 mal die 62. Eine gute Fahrt.
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5: Guten Morgen. Hallo. Und wer sich wundert, wo ist denn Ben? Ja, der erledigt seine heutige Aufgabe vom Junggesellenabschied. Wir schalten gleich zu ihm. Er muss sich Romantik-Tipps von Rentnern holen. Es war eure Idee. Nächste Tipps gleich um 10 vor 8.

0: Standby in Sync aus den 90ern, 7:41 Uhr, hieß RPR1, Azubine Solin. Wie hießen die Mitglieder von NSYNC damals?
1: Justin Timberlake auf jeden Fall. Das weiß ich von meiner Schwester.
0: Wie könnten
1: Dann
0: die noch heißen?
1: Dann habe ich Lorne.
0: Dylan und
1: Gilhorn.
0: Ja,
1: das und Steven war noch.
0: Lorne, Dawn, Gilhorn, Steven und Justin.
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2: Ich war ja, wie ich bereits erzählt habe, in München. War schön. Und da Nürnberg auf dem Rückweg liegt, haben wir gedacht, komm, da geht auch was. Geschichtsträchtige Stadt, nehmen wir mit. Alles gut. Aber ich kann mit dem fränkischen Dialekt nichts anfangen. Furchtbar, oder? Fand ich bei Lotta immer schon so schlimm. Taktik statt Taktik. Ja? Da mag ich das Bayerische mehr. Ich liebe grundsätzlich Dialekte. Sehen wir mal vom Sächsischen jetzt ab, ja. Aber was ich an den Bayern immer bewundere, denen ist alles scheißegal. Die sind so ein bisschen wie Amis. Wenn der Ami denkt, du könntest ein wenig Englisch, dann rohrt er dich an der Geschwindigkeit zu, dass du nur noch wie so eine Art Bellen hörst. Und die echten Bayern sind da ja, wie gesagt, gnadenlos. Die Bajuwaren dich zu in einer Taktung und es ist ihnen scheißegal, ob du auch nur ein Wort verstehst. Interessiert dich nicht. Null ist denen scheißegal. So ein typisches Gespräch zwischen einem Bayer und einem Deppenturi aus Rheinland-Pfalz. Entschuldigung, wie komme ich denn zum Marienplatz? Und du dann so, ach, das tut mir leid, ich habe kein Wort verstanden. Und er dann wieder, da hilft dir auch kein Google Translator und dafür sagt sogar die KI. Also komme ich jetzt wieder zurück. Da kenne ich mich aus, da verstehe ich die Sprache. Und wir in Rheinland-Pfalz wohnen ja eh im schönsten Bundesland. Und alle, die nicht in Rheinland-Pfalz wohnen, denen kann ich nur mit auf den Weg geben, Weine kenn dich. Weine.
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0: war gerade schon kaum auszuhalten, um 7:15 und ich befürchte, es wird jetzt nicht besser. Es ist 7:48 Uhr, ihr hört RPR1. Wir sind Laura Novak und Azubine Solin.
1: Hallo!
0: Und Bens Junggesellenabschied läuft. Ihr stellt ihm ja jeden Morgen eine Aufgabe und für die heutige verantwortlich sind Jakob aus Hillesheim und Tamara aus Bad Kreuznach. Denn es hatten wirklich beide die gleiche Idee. Hol dir Romantik-Tipps von Rentnern in Rheinland-Pfalz. Und wir schalten an dieser Stelle nochmal zu Ben.
2: Da vorne steht jemand, das könnte ein Rentner sein. Gehen wir nochmal hin. Heieiei. Da hat man aber auch Stress so früh am Morgen. Entschuldigung, hallo, ich bin der Ben von RPR1 vom Radiosender.
3: Hört mal auf.
2: Du, darf ich noch eine Frage stellen?
3: Ja.
2: Und zwar heirate ich in 2 Wochen.
3: Ja, ist in Ordnung.
2: Und meine Frage, hast du Tipps für eine gute Ehe, dass es irgendwie auch gut läuft und lange hält bei mir?
3: Also, Offen und Ehrlichkeit, das ist wichtig. Und Vertrauen. Und dann klappt das auch.
2: Dann klappt das, okay. Und wenn man jetzt so auch an das Erotische denkt, dass das auch im Alter funktioniert. Gibt es da noch irgendwelche Tipps, die ich mir einheimsen könnte?
3: Natürlich.
2: Der Fred weiß alles.
3: Eine gute Urologe, dann geht das.
2: Ein guter Urologe und es funktioniert.
3: Ja, ja. Und vor allen Dingen, wenn beide es wollen. Ja.
2: Und damit wird meine Ehe, glaube ich, ein voller Erfolg. Fred, ich danke dir. 2 Finger groß. Und ich wünsche dir alles Gute.
3: Alles Gute.
0: Wenn beide es wollen, sollte die Voraussetzung sein?
1: Ja, bare Minimum.
0: Ich weiß nicht, was der 2 Finger groß ist, aber die gute Nachricht ist, wir filmen die ganze Zeit mit. Und ihr werdet das nachher alles finden auf der RPR1 Instagram-Seite. Das heißt, ihr könnt jetzt schon mal draufklicken, ein Follow hinterlassen, damit ihr es später nicht verpasst.

0: Ihr seid begeistert von unserem Bräutigam Ben, Anni aus Ida Oberstein.
1: Viel zu lustig. Aber auch wirklich Chapeau, Ben, dass du dich da einfach traust, die Leute anzusprechen. Das schafft auch nicht jeder, aber hast du wirklich gut gemacht.
0: Aufgabe ist Aufgabe. Der Junggesellenabschied von Ben läuft. Eure Aufgaben übrigens könnt ihr auch stellen, wenn ihr auch eine schöne Idee habt. WhatsApp schicken an die 0800 8 3 mal die 62. Ben muss sich heute früh Romantik-Tipps von Rentnern holen. War eure Idee. Ich würde sagen, wir holen noch welche, oder?
2: Ja.
0: 20 nach 8. Oder schalten wir nochmal zu ihm.

0: Vergeltung für US-Angriffe. Der Iran greift US-Stützpunkt an. Das Top-Thema gleich um 8 in den RPA1-Nachrichten. 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Whitney Houston, My Love is Your Love im Radio. Das alles hier bei RPA1.
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0: Es ist 8 Uhr, einen schönen Donnerstagmorgen, und wenn ihr rausgeht, dann läuft direkt gegen eine Wand, Azubine.
7: Ja, der Sommer geht genauso weiter, wieder viel Sonne, viel Hitze, sehr warm und bis zu 31 Grad heute. Aktuell in Trier 16, im Montabaur im Westerwald 15 und in Dirmstein in der Pfalz 18 Grad.
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8: Das sind die Themen um 8 Uhr. Reaktionen auf Kanzlertauschberichte. Und Landwirte in Rheinland-Pfalz leiden unter teuren Düngemitteln.
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8: Ich bin Tanja Ludwig, guten Morgen. Nach Spekulationen über einen möglichen Kanzlertausch gibt sich Friedrich Merz kämpferisch. Bei einer CDU-Veranstaltung im Sauerland ging er zwar nicht direkt auf die Berichte ein, betonte aber, er spüre die Verantwortung dieses Amts und werde sich mit aller Kraft gegen den Eindruck stemmen, das Land sei vollkommen blockiert. Deutschland habe die Kraft für einen neuen Aufbruch und er werde das mit seiner Regierung auch ermöglichen. Der Koalitionspartner SPD zeigt sich verhalten. Der erste parlamentarische Fraktionsgeschäftsführer Wiese erklärte bei Welt, es gebe genug zu tun in dieser Bundesregierung und er wolle sich an den Spekulationen nicht beteiligen.
9: Ich bin leidenschaftlicher Fußballfan und ich komme da gerade ein bisschen so vor wie die Spekulationen um das Transferfenster, was sich jetzt öffnet, wer wechselt wohin, wer wird wo ausgetauscht. Also von daher, irgendwie scheint gerade zwischen diesen beiden Feiertagen, zwischen Pfingsten und dem Fronleichnam-Feiertag, der nächste Woche ist, irgendjemand Lust auf Personalspekulationen zu haben.
8: Im Iran-Krieg gibt es wieder gegenseitige Angriffe. Nach Angaben des iranischen Staatsfernsehens hat das iranische Militär am frühen Morgen einen US-Stützpunkt attackiert. Wo genau, wurde noch nicht bekannt. Allerdings meldete auch Kuwait Angriffe mit Raketen und Drohnen aus dem Iran. Aus Teheran heißt es, das sei die Vergeltung für zuvor erfolgte Angriffe der USA im Iran. Ziel war nach US-Angaben ein Militärgelände nahe der Straße von Hormuz, das eine Gefahr für die Sicherheit von US-Soldaten und den Schiffsverkehr gewesen sei. Die angespannte Lage rund um die Straße von Hormuz belastet die Landwirte in Rheinland-Pfalz. Eine Sprecherin des Bauern- und Winzerverbands Süd teilte mit, die Preise für Düngemittel seien deutlich angestiegen. Grund sind demnach vor allem steigende Energiekosten für die Herstellung. Zudem seien die Lieferketten gestört. Ein Aktionsplan der EU-Kommission sorge nur kurzfristig für Entlastung, heißt es, und reiche für eine nachhaltige Senkung der Kosten nicht aus. Unter anderem waren Einfuhrzölle ausgesetzt worden.
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10: Die schlauesten Köpfe von Rheinland-Pfalz messen sich ab heute im fränkischen Herzogenaurach beim Bundesfinale von Jugend forscht. Im März hatten sich Schülerinnen und Schüler unter anderem aus Koblenz, Trier oder Worms für das Finale qualifiziert. Mit ihren Forschungsprojekten, unter anderem zu autonomen Sammelrobotern, Rauchmeldern speziell für Kinder oder Möglichkeiten für sauberes Trinkwasser. Thomas Stüber, Worms.
11: Nach dem Tod eines 11-jährigen Jungen im Freibad in Birlenbach im Rhein-Lahn-Kreis sind die genauen Umstände weiter unklar. Die bislang vernommenen Zeugen konnten kein Licht ins Dunkel bringen. Eine Obduktion soll die genaue Todesursache klären. Bislang gibt es laut Polizei keine Hinweise auf ein strafbares Verhalten. Der Junge war am Wochenende nach einer Reanimation im Krankenhaus gestorben. Dirk Köster, Birlenbach.
8: Und die gute Nachricht kommt aus dem Ruwertal. Die Lotto-Elf von Teammanager Euro-Eddy Edgar Schmidt tritt heute in Kassel für den guten Zweck an. Es geht gegen eine Mannschaft der SG Ruwertal. Der Erlös fließt an den Palais-Verein, der sich für Kinder und Familien aus der Region einsetzt. Das waren die APR1-Nachrichten um 8 Uhr. Mehr Themen aus der Region gibt es wieder um halb.
0: Der Blick auf die Straßen, 4 Minuten nach 8. Guten Morgen, Autos. Es wird geblitzt auf der B49 Neuhäusel Richtung Koblenz. Auf der Grünfläche zwischen der Ab- und Auffahrt Horchheimer Höhe, da sind 80 erlaubt. In Neuwied, Rasselsteiner Straße bei Tempo 50 und in Landau in der Pfalz in der Weißenburger Straße. Die aktuellsten Staus- und Gefahrenmeldungen. A6 Kaiserslautern Richtung Heilbronn zwischen Kreuz Frankenthal und Fehnheimer Dreieck. Momentan 7 Kilometer Stau. Hier braucht ihr 40 Minuten länger. Und A643 Mainz Richtung Wiesbaden, zwischen Dreieck Mainz und Übergang zur Schilsteiner Straße, momentan 5 Kilometer Stau. Da braucht er so 20 Minuten länger. Außerdem gerade eben noch A671, nehmen wir mit, Mainz-Wiesbaden zwischen Gustavsburg und Hochheim Süd. Da ist eine Baustelle, beide Fahrtrichtungen sind bis auf Weiteres gesperrt worden. Hier wurde aber eine Umleitung eingerichtet. Ansonsten euch allen unterwegs eine gute. Sag mal, jetzt fehlen mir hier die Endbuchstaben.
7: Ja, A und I.
0: Genau.
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0: Schatten nach 8. Heute früh wieder hoffen, dass man noch einen Parkplatz bei der Arbeit im Schatten bekommt. Bis zu
1: 31 Grad.
0: Hier ist APR 1. Wir sind Laura Nowak, Azubine Solin. So, und dass man keine Kinder, keine Hunde im Auto lässt bei der Hitze, ich glaube, das müssen wir nicht mehr betonen.
1: Ja.
0: Aber Leute, wisst ihr, was mir gestern passiert ist? Meine Parkscheibe ist geschmolzen.
1: So komisch.
0: Ich kam wieder vom Friseur nach 4 Stunden und die Parkscheibe sieht wirklich aus wie diese verlaufenden Uhren von Salvador Dali. RPR1 Infochef Jens Baumgart, wie geht das denn? Was soll man denn bei der Hitze machen?
2: Also ich nehme mal an, die war aus ziemlich billigem Plastik, vielleicht ein Werbegeschenk, oder? Da kann das schon mal passieren bei extremer Hitze. Mein Tipp für alle, die vielleicht ein dunkles Auto haben, wo es ja nochmal ein Tick wärmer ist, eine Parkscheibe aus Pappe, wie früher die nicht wegschmelzen kann. Also einfach einen Zettel schreiben, wie das manche machen, mit Ankunftszeit drauf, das ist nicht erlaubt. Gut, Parkscheibe, die müssen wir im Auto lassen, da haben wir keine Wahl. Was wir aber rausholen sollten, die Sonnenbrille. Auch die kann sich nämlich verziehen, die UV-Schichten können zerstört werden oder noch schlimmer, die Brille wird zum Brennglas. Ähnlich ist es mit Handy oder Powerbank. Da können die Akkus auslaufen oder explodieren. Ja, und apropos explodieren, das gilt auch für Getränkedosen. Bitte bei Hitze nicht im Auto liegen lassen.
0: So, dann, Solin, fangen wir jetzt mal an, unsere Autos auszuräumen.
1: Das dauert, glaube ich.
0: Wir gehen mal los und wir schalten gleich nochmal zu Ben, denn Ben holt sich ja heute früh Romantik-Tipps von Rentnern. Der hat auch wirklich gar keine Scham. Es ist seine heutige Aufgabe zu seinem Junggesellenabschied. Jetzt in der Fußgängerzone in Ludwigshafen am Rhein. Teil 3 gleich um 20 nach 8.

0: Hab eben fast mein Red Bull ins Auto gespuckt vor Lachen, schreibt Patrick aus Ludwigshafen, Berufsfeuerwehrmann. 20 Minuten nach 8, ihr hört RP1 und ihr wollt mehr, ihr kriegt mehr. Denn Ben muss sich heute früh Romantiktipps von Rentnern in Rheinland-Pfalz holen. Das ist seine heutige Aufgabe für seinen Junggesellenabschied. Und die kam direkt von zweien von euch. Einmal hat sich das nämlich Jakob aus Hillesheim gewünscht und einmal Tamara aus Bad Kreuznach. Und ich meine, wenn zwei von euch dieselbe Aufgabe vorschlagen, dann muss das machen. So, und wir schalten an dieser Stelle ein letztes Mal an diesem Morgen zu Ben in die Fußgängerzone nach Ludwigshafen. Denn danach darf er wiederkommen, aber den hier hat er noch.
1: So, ich habe jemanden gesichtet in der Bäckerei. Junge Frau, darf ich Sie ganz kurz stören? Ich bin der Ben von RPR1 vom Radiosender und ich heirate in 2 Wochen. Und ich brauche jetzt Tipps, wie es klappt, wie die Ehe eine gute und eine glückliche...
0: Ludwigshafen, denn danach darf er wiederkommen, aber den hier hat er noch.
1: So, ich habe jemanden gesichtet in der Bäckerei. Junge Frau, darf ich Sie ganz kurz stören? Ich bin der Ben von RPR1 vom Radiosender und ich heirate in 2 Wochen.

0: kritische Stimme von Katha aus Gerolstein.
1: Ja, ganz ehrlich, gut gemacht so, aber schon ein bisschen unangenehm. Also Ben war witzig, aber lassen wir.
0: Ja, Ben war witzig, aber lassen wir.
2: Ja.
0: So, also, nächste Aufgabe wartet doch schon auf Ben morgen. Und ihr bestimmt die Aufgaben. Wenn ihr sagt, ich habe eine richtig gute Idee, dann jetzt eine WhatsApp schicken an die 0800 8 3 mal die 62. Gemeinsam bereiten wir Ben einen unvergesslichen Junggesellenabschied, oder?

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10: Einen schönen, was haben wir denn? Donnerstag, 8.28 Uhr, ihr hört RPR1. Azubi Nasolin,
11: ja.
10: Was ist heute outfit-technisch?
11: Kurz, so viel Haut wie möglich, weil es wird richtig heiß. 31 ja, Grad und richtig
10: noch,
11: viel Sonne.
10: Habe ich aber noch einen Hinweis, bauchfrei heißt nicht bauchfrei.
11: Wie meinst du das?
10: Ja.
11: Ja, aktuell. Okay. Hä? Egal. Naja, aktuell in Trier 18, in Bad Sobernheim 15 und in Unkel im Kreis Neuwied 16 Grad.
10: Checkst du echt nicht?
11: Ich check ehrlich gar nicht.
10: Bauchfrei?
11: Ja.
10: Heißt nicht bauchfrei.
11: Ich check nicht.
10: Dass man. Sollen wir es eher erklären?
11: Ich check nicht.
10: Na, dass man, wenn man bauchfrei trägt, heißt das nicht automatisch.
11: Dass man keinen Bauch hat.
10: Richtig.
11: Aber jeder darf bauchfrei tragen.
10: Absolut.
11: Jeder.
10: Ja. Auch Kunze?
11: Nein.
10: Gleich ab 9?
11: Ja.
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13: Guten Morgen, ich bin Tanja Ludwig und das sind die Themen um 8:30. Der SPD-Politiker Wiese will sich nicht an den Spekulationen um einen möglichen Kanzlertausch beteiligen. Er sagte bei Welt, das komme ihm vor wie die Spekulationen bei einem Transferfenster im Fußball und sei ein Thema zwischen 2 Feiertagen. Bundeskanzler Merz rief die Koalition bei einer CDU-Veranstaltung im Sauerland zum Aufbruch auf und betonte, er spüre die Verantwortung seines Amts, gerade in Zeiten eines großen Umbruchs. Nach neuen Angriffen in der Golfregion haben die Ölpreise kräftig zugelegt. Das Barrel der Sorte Brent kostet heute Morgen fast 4% mehr als gestern. Zuvor hatten sich die USA und der Iran in der Straße von Hormuz neue Angriffe geliefert. Nach dem Tod 2 Schulkinder in Dienstlaken dauern die Ermittlungen zur Ursache des Autounfalls an. Die Frage ist, ob es eine absichtliche Tat war oder ein medizinischer Notfall. Eine 47-jährige Autofahrerin hatte gestern eine Schülergruppe erfasst.
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14: Mit Annabel Pawlowski. Guten Morgen. Vor einer Woche ist in Bollendorf in der Eifel eine große Lagerhalle abgebrannt. Jetzt ruft der Kreis die Anwohnerinnen und Anwohner auf, besonders vorsichtig zu sein. Es könnte sein, dass bei dem Feuer Asbestfasern freigesetzt wurden. Um die nicht ins Haus zu tragen, sollten die Menschen in Bollendorf nicht unnötig Staub aufwirbeln, zum Beispiel beim Kehren. Deborah Tanaraku von der Junior-Uni Daun und Maya Sharma vom Max-Planck-Gymnasium in Trier sind ab heute beim Bundesfinale von Jugend forscht. Beide Schülerinnen haben jeweils in ihren Kategorien die Landeswettbewerbe gewonnen. Maya Sharma hofft, dass der von ihr entwickelte Wasserfilter auch eine langfristige Zukunft hat.
3: Mein Ziel ist es, aus meinem Projekt eine Trinkflasche oder einen Strohhalm zu bauen, mit dessen Hilfe ich dann in Ländern, in denen Trinkwasser, sauberes Trinkwasser keine Selbstverständlichkeit ist, das saubere Trinkwasser ermögliche oder auch bei Katastrophen wie der Flutkatastrophe im Ahrtal mit sauberem Trinkwasser zu helfen.
14: Und die gute Nachricht kommt aus der Südeifel. In Salmtal fällt heute der traditionelle Spatenstich für den Bau eines neuen Feuerwehrgerätehauses. Das alte Gebäude wurde durch die Jahrhundertflut 2021 stark beschädigt.
15: Immer um halb die RPR1 Regionalnachrichten. Der Blick auf die Straßen. Ich hoffe, eure Klima funktioniert. Oder Fenster runter. Es wird geblitzt. Koblenz-Ehrenbreitstein, Kapuzinerplatz. Dann Obersaulheim, Ritterhundstraße. Und dann haben wir noch einen Blitzer in Kaiserslautern auf dem Benjarück, Höhe des Cafés dort. Die aktuellsten Staus- und Gefahrenmeldungen. Los geht's. Auf der A60 Mainz Richtung Rüsselsheim. Zwischen Mainz-Weisenau und Rüsselsheim-Königstetten. 8 Kilometer Stau. Momentan 40 Minuten. Minuten länger. A643 Mainz Richtung Wiesbaden, zwischen Dreieck Mainz und Übergang zur Schiersteiner Straße momentan 5 Kilometer Stau. Hier braucht er 20 Minuten länger und wenn ihr noch was gesehen habt, gerne kostenlos anrufen über die 0800 8 und 3 mal die 62. Eine gute und sichere Fahrt euch.
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15: Guten Morgen. Schönen Donnerstag jetzt mit Clock Clock und Out of the Dark.

0: Na, wer ist denn da?
1: Euer Rentnerversteher Respekt. Nummer 1.
0: Ja, Ben ist zurück. 8:40, 20 vor 9. Ihr hört RPR1. Und deine heutige Aufgabe lautete für deinen Junggesellenabschied: hole dir romantische Tipps von Rentnern. Mhm. Alle, die sich beschweren übrigens, die Aufgabe kommt von euch.
2: Ja.
0: Wir nehmen hier nur Aufgaben, die wirklich von euch eingesendet wurden.
1: Und ich kann am allerwenigsten dazu.
0: Ja, so würde ich das jetzt nicht sagen, aber du hast deine Aufgabe. Ja.
2: Sehr gut.
1: Und ich muss sagen, ich rede ja gern auch mit fremden Leuten,
0: ja.
1: Aber so einfach Wildfremde anzusprechen und dann direkt über Erotik zu sprechen, das hat dann schon Überwindung gekostet.
0: Du hast dich ja langsam vorgepirscht.
1: Aber Ludwigshafen, Kompliment an euch, alle, die ich getroffen habe.
0: Ja.
1: Richtig geile Leute.
0: Morgen nächste Aufgabe einschalten und gerne auch eure Idee einsenden an Ben 0800 die 8 dreimal die 62.
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2: Das einzige, was ihr quakt, sind die Bällchen. Was geht?
4: Guten Morgen, hallo.
2: Ich bin die Azubine Shirin.
4: Ja.
2: Hier, mein nicer Button. Ich lerne noch. Was willst du snacken, Cutie?
4: Ich hätte gerne ein Latte Macchiato und ein Fleischkäsebrötchen, bitte.
2: Mach ich hier.
4: Sagen Sie, was ist denn das, was hier die ganze Zeit so...
2: Girl, was meinst du?
4: Ja, dieses Gequietsche. Muss hier die Kaffeemaschine vielleicht mal zur Reparatur oder sowas?
2: I wish es wäre die Kaffeemaschine. Nein, Mann, das ist Frau Chefin.
4: Ihre Chefin quietscht?
2: Ja, normal.
4: Warum das denn?
2: Girl, gleich wird's eklig, okay?
4: Okay.
2: Frau Chefin!
5: Ja.
2: Sagen Sie dieser Kunde mal, warum Sie so quietschen.
5: Ja. Es ist alles, verstehen Sie, wegen dieser Hitze. Ich schwitze doch so doll unter der Arme.
4: Und wegen Achselschweiß quietschen Sie?
5: Oh, ja, weil die alte, feuchte Haut bei mir aneinander reibt.
2: Frau Chefin, jetzt mal Real Talk. Benutzen Sie Deo?
5: Schirin, schon mal Azubinchen. Natürlich benutze ich Deo.
2: Ja, Fehler. Sie brauchen Lederpflege.
5: Oh.
2: So. Dann aber für den Becher.
5: Ist mal frisch, ich hab doch kein Lederhaut.
0: Naja, schon ein bisschen. Laura.
2: Dann hier deine Latte.
4: Danke.
2: Ich küsse dein Herz und vergesse auch gerne auf TikTok.
5: Komm, du mir noch mal nach Hause.
0: Aber gut, Fahrer.
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0: Running back to you. Bei dem Wetter kommst du da ordentlich ins Schwitzen. Wir haben es 12:09. Hier ist RPR1. Einen wunderschönen Donnerstag.
1: Morgen.
0: Bei heute bis zu 31 Grad mal wieder. Also wir denken an alle, die draußen in der prallen Sonne arbeiten müssen auf den Straßen. Die Müllwerker zum Beispiel auch.
1: Ja, aber ich meine Dachdecker, da guckt man, oder? Also wieder, da guckt man auch mal ganz...
2: Da kommt man, da läuft man langsam vorbei.
0: Ja. Wirklich, ey. Also. Wirklich, wirklich, wirklich. Wir denken aber auch an alle Leute zum Beispiel,
1: ja,
0: die Büros
1: arbeiten. Ohne Klima, zum Beispiel.
0: Und wir denken vor allen Dingen an unsere Realschule Plus Untermosel aus Kobern-Gondorf, die bei dieser Hitze die Alpen zu Fuß überquert. Ja. Jeden Tag gibt's ein Update. Lehrerin Magdalena, wie macht euch die Hitze aktuell zu schaffen?
3: Oh, ganz ehrlich, also so langsam kommen wir wirklich an unsere Grenzen. Also nicht nur wir Erwachsene, sondern auch die Kinder. Nicht nur die Hitze, sondern auch die Höhenmeter, die wir machen. Also jeden Tag 1000. Oh. Die machen uns schon zu schaffen. Ja, das ist schon, tatsächlich passt das auch zum Projekt Herausforderung, dass das so langsam eine Herausforderung wird. Also von Tag zu Tag. Aber wir sind tapfer und machen weiter.
0: Man wächst mit seinen Aufgaben. Wo befindet ihr euch denn gerade?
3: Wir sind noch in Geschnitztal und werden heute rüberwandern nach Italien. Und dort kommen wir heute an und wechseln die Pension tatsächlich.
0: Das heißt, wie viele Kilometer stehen auf dem Programm?
3: Heute stehen wieder 13 Kilometer. Die Kilometer sind aber gar nicht so schlimm.
0: Es sind die Höhenmeter.
3: Heute sind nämlich wieder über 1000 und nochmal das Gleiche dann wieder runter. Die Hitze ist wieder da.
1: Ja, aber ihr habt ja einen positiven Anreiz. Denn in Italien gibt es Pizza, Pasta.
3: Ja, und da gibt es Eis und Pasta und Pizza. Und wir freuen uns auch darauf, genau.
0: Dann behaltet das Eis, die Pizza, die Pasta immer im Blick, immer im Gedanken. Die Höhenmeter, die 1000, die werden heute ein Klacks für euch. Wir haben das im Gefühl. Und dann hören wir uns morgen zur letzten Etappe wieder, ja?
3: So machen wir das.

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0: Das fühlt sich doch wirklich nach Sommer an. Und da scheint die Sonne aus dem Radio mit Alvaro Soler, Thema Ginaba und Kamrat. Ja. Der beste Musikmix für Rheinland-Pfalz. Gleich für euch nach 9.
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0: Das RPA1 Rheinland-Pfalz-Wetter ist heute wieder sommerlich warm bei bis zu 31 Grad. Ganz viel Sonne, kein Regen, der ist weit entfernt. Wir haben aktuell in Alzey in Rheinhessen 20 Grad gemessen. Kirchweiler im Kreis Birkenfeld meldet 18 und Zotzenheim im Kreis Mainz-Bingen auch. Der RPA1 Wettertrend. Morgen dann ist es so, wie sagt man, heiter bis wolkig und wieder 27 bis 32 Grad.
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12: Das sind die Themen um 9 Uhr. Reaktionen auf Berichte über möglichen Kanzlertausch und Urteil in Koblenz im Fall Luisa erwartet.
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12: Ich bin Tanja Ludwig, guten Morgen. Der SPD-Politiker Wiese will sich nicht an den Spekulationen um einen möglichen Kanzlertausch beteiligen. Er sagte bei Welt, die Koalition habe genug zu tun und das Thema komme ihm vor wie die Spekulationen bei einem Transferfenster im Fußball zwischen zwei Feiertagen.
13: Ansonsten bin ich ein bisschen überrascht. Ich habe immer auch gedacht, dass Hendrik Wüst gerne in Nordrhein-Westfalen ist. Man scheint sich jetzt ein bisschen Norbert Röttgen zum Vorbild zu nehmen. Wenn Hendrik Wüst das nicht mehr machen möchte, ich kenne mit Jochen Ott einen guten Kandidaten von der SPD in Nordrhein-Westfalen, der übernimmt das gerne.
12: Bundeskanzler Merz ging bei einer CDU-Veranstaltung im Sauerland nicht direkt auf die Spekulationen ein, betonte aber, er spüre die Verantwortung seines Amts. Der gewaltsame Tod der 12-jährigen Luisa aus Freudenberg hatte vor 3 Jahren ganz Deutschland erschüttert. Heute soll am Koblenzer Landgericht ein Urteil im Zivilprozess fallen. Ab HR1-Reporter Mike Fuhrmann.
14: Das Landgericht will entscheiden, ob und in welcher Höhe Luises Familie entschädigt wird. Die Angehörigen fordern knapp 180.000 Euro Schmerzensgeld und Schadenersatz von den beiden Täterinnen. Die Mädchen hatten Luise damals mit 74 Messerstichen getötet, waren zur Tatzeit aber erst 12 und 13 Jahre alt und können deshalb strafrechtlich nicht belangt werden.
12: Bundesweit steigen immer mehr Autofahrer auf E-Autos um. Im ersten Quartal wurde nach einer Auswertung des Versicherers Hug Coburg ein neuer Rekord erzielt. Demnach lag die Quote der Käufer, die ein E-Auto statt eines Fahrzeugs mit traditionellem Motor erworben haben, bei 7,5%. Im März, als die Benzinpreise wegen des Iran-Kriegs angestiegen sind, waren es sogar 8,9%. Für einen weiteren Anstieg von E-Autos in deutschen Garagen dürfte laut einer YouGov-Umfrage auch der neue Zuschuss der Bundesregierung sorgen, der seit letzter Woche beantragt werden kann.
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15: Keine Chefposten für die AfD im Rheinland-Pfälzischen Landtag. Auf dieser Linie ist zumindest die SPD-Fraktion, die sich festgelegt hat. In den Parlamentsausschüssen gäbe es keine Stimmen für AfD-Kandidaten als Vorsitzende, auch wenn die AfD das Vorschlagsrecht hat. SPD-Fraktionschef Alexander Schweitzer sagte, es sei eine Frage der Überzeugung, nicht der Taktik. Olaf Holzbach aus Mainz.
16: Der Kreis Kusel hat sich in einem Schreiben an Verteidigungsminister Boris Pistorius gewendet. Er begrüßt die geplante Reaktivierung der ehemaligen Unteroffizier-Krüger-Kaserne und spricht sich für eine vollständige militärische Reaktivierung des Standorts aus. Kritik gibt's aber auch. Kreis und Kommunen seien bislang nicht ausreichend in die Planungen eingebunden. Lea Wegerle, Kusel.
12: Und die gute Nachricht kommt vom Mittelrhein. Der Zweckverband Welterbe Oberes Mittelrheintal hat sich beim Wettbewerb Welterbewein festgelegt. Nach einer Blindverkostung steht der Sieger fest. Ein trockener Riesling aus dem Jahr 2025 des Weinguts Eisenbach-Korn in Oberheimbach. Der Wein bekommt nun ein speziell angefertigtes Künstleretikett und wird in diesem Jahr das Welterbe Oberes Mittelrheintal repräsentieren. Das waren die RPR1 Nachrichten um 9 Uhr. Mehr Themen aus der Region gibt es wieder um halb.
0: Ich habe eine aktuelle Abstandsmessung für euch auf der A61 Koblenz-Ludwigshafen zwischen Laudert und Rheinböllen. Das ist vor dem Rastplatz Hunsheide. Staus und Behinderungen auf der A3 Frankfurt-Köln zwischen Mönchhofdreieck und Wiesbadener Kreuz, 2 Kilometer Stau. A8 Neunkirchen Richtung Saarlouis zwischen Neunkirchen-Wellesweiler und Neunkirchen-Spießen, 2 Kilometer. Ganze 50 Minuten werdet ihr länger brauchen auf der A60 Rüsselsheim-Mainz zwischen Rüsselsheimer Dreieck und Mainz-Spitzdreieck, da sind es 6 Kilometer Stau. A60 Mainz-Bingen zwischen Mainz-Lerchenberg und Dreieck Mainz, 3 Kilometer, hier plus 20 Minuten. Dann Mainz-Rüsselsheim zwischen Mainz-Weisenau und Rüsselsheim-Königstetten, 12 Kilometer. Hier rechnet mit einer Stunde längerer Fahrzeit. Und die A66 Frankfurt-Wiesbaden zwischen Hattersheim und Wallau, 5 Kilometer stockend. Die A643 Mainz-Wiesbaden zwischen Dreieck Mainz und Schiersteiner Straße, 5 Kilometer. Und wenn ihr noch was gesehen habt, erreicht ihr mich unter der 0800 die 8, dreimal die 62. Auch per WhatsApp-Sprachnachricht. Gute Fahrt!
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0: Freude! Spürt ihr die Freude? Fühlt euch umarmt an diesem Donnerstag? Ja, weil noch klebt's ja nicht so. Wir schwitzen erst später, aber das wieder bei über 30 Grad. Und wir haben die Songs, die Motivation für euren Donnerstag bei der Arbeit mit Kunze. Und genau deshalb ist es der richtige Sound gleich mit Bonnie Tyler. Und das ist Robin Schulz, Million Good.

0: Ich fahre gerade hier über die Autobahn. Ich habe strahlenden Sonnenschein auch die ganze Zeit. Das fühlt sich schon richtig krass sommerlich an. Hier die ganze Zeit. Ich habe auf der Autobahn nur strahlender Sonnenschein. Komplett. Das fühlt sich total geil an.
1: Ja, Sven aus Darmstadt genießt die Sonne schon. Ihr seid bei der Arbeit oder im Außendienst, so wie Sven. Und falls ihr gerade jetzt einfach mal darüber nachdenkt, wen ihr vermisst, habe ich den passenden Song für diesen Moment von The Kid Laroi. Without You, der beste Musikmix für Rheinland-Pfalz. 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
8: Mit Annabel Pawlowski. Guten Morgen. Vor einer Woche ist in Bollendorf in der Eifel eine große Lagerhalle abgebrannt. Jetzt ruft der Kreis die Anwohnerinnen und Anwohner auf, besonders vorsichtig zu sein. Es könnte sein, dass bei dem Feuer Asbestfasern freigesetzt wurden. Um die nicht ins Haus zu tragen, sollten die Menschen in Bollendorf nicht unnötig Staub aufwirbeln, zum Beispiel beim Kehren. Deborah Tanaraku von der Junior-Uni Daun und Maya Sharma vom Max-Planck-Gymnasium in Trier sind ab heute beim Bundesfinale von Jugend forscht. Beide Schülerinnen haben jeweils in ihren Kategorien die Landeswettbewerbe gewonnen. Maya Sharma hofft, dass der von ihr entwickelte Wasserfilter auch eine langfristige Zukunft hat.
9: Mein Ziel ist es, aus meinem Projekt eine Trinkflasche oder einen Strohhalm zu bauen, mit dessen Hilfe ich dann in Ländern, in denen Trinkwasser, sauberes Trinkwasser keine Selbstverständlichkeit ist, das saubere Trinkwasser ermögliche oder auch bei Katastrophen wie der Flutkatastrophe im Ahrtal mit sauberem Trinkwasser zu helfen.
8: Und die gute Nachricht kommt aus der Südeifel. In Salmtal fällt heute der traditionelle Spatenstich für den Bau eines neuen Feuerwehrgerätehauses. Das alte Gebäude wurde durch die Jahrhundertflut 2021 stark beschädigt.
6: Gucken wir mal auf die Straßen hier zum aktuellsten Blitzer. Da steht in Neuwieten der Rasselsteiner Straße 42. Das ist Richtung Niederbieber. Auf der A3 Frankfurt-Köln zwischen Kelsterbach und Wiesbadener Kreuz 7 Kilometer. Und dann gab es einen Unfall auf der A6 Mannheim-Kaiserslautern zwischen Mannheim-Sandhofen und Theodor-Heusbrücke. Unfall mit zwei Autos. Die linke Spur ist da blockiert. A60 Rüsselsheim-Mainz zwischen Rüsselsheimer Dreieck und Mainz-Spitzdreieck 6 Kilometer. Stau hier kann es bis zu 50 Minuten länger dauern. A60 Mainz-Rüsselsheim zwischen Hechtsheim und Rüsselsheim-Königstetten 12 Kilometer. Ihr braucht hier eine Stunde länger. A61 Ludwigshafen-Koblenz zwischen Gundersheim und Kreuz-Alzey 2 Kilometer. Und wenn ihr noch was gesehen habt, meldet euch. Die Nummer ist die 0800, die 8, dreimal die 62, auch per WhatsApp-Sprachnachricht. Gute Fahrt.
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0: Ja, natürlich wären wir jetzt alle schon viel lieber irgendwo auf der Liegefläche im Schwimmbad, Sarah, beziehungsweise Sarah aus Daun.
1: Okay, zum Arbeiten finde ich das auch zu heiß, aber mein Gott, wir können uns ja mal freuen, dass wir überhaupt noch ein bisschen Sommer abbekommen.
0: Ja, und das halt auch schon jetzt Ende Mai, ist doch wunderbar. Und dazu, damit ihr jetzt einfach dieses Gefühl habt, ja, dieses Gefühl wie Fenster runter und kurz mal abschalten, habe ich den besten Musikmix für Rheinland-Pfalz, die Fugees, und das ist Tom Gregory.

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1: 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Drive safe.
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0: Ich sag es mal, haben Sie auch die Lambada? Und wie wir den haben bei diesen Temperaturen. Ein Song aus unserem Leben und ein Hit von heute. Dermot Kennedy. Funeral gehört auch zum besten Musikmix für Rheinland-Pfalz. Gleich nach 10.
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0: Herrliches Sommerwetter in Rheinland-Pfalz bei auch heute wieder bis zu 31 Grad. Also perfekt, es bleibt trocken und wir haben aktuell gemessen in Kaiserslautern in der Westpfalz 23 Grad. Bingen in Rheinhessen meldet auch 23 und Brei im Kreis Main-Koblenz 22. Der RP1-Wettertrend morgen dann auch wieder schön. Zwar sind da mal vielleicht einzelne Regengüsse und kleinere Gewitter möglich, aber die Temperaturen wieder zwischen 27 und 32 Grad.
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7: Das sind die Themen um 10 Uhr. Kritik an Spekulationen über Kanzlertausch und Klinik-Protesttag auch in Rheinland-Pfalz.
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7: Ich bin Vio Kostanitz. Schönen guten Tag. Der CDU-Politiker Wolfgang Bosbach hat sich von den Spekulationen um einen möglichen Austausch von Bundeskanzler Friedrich Merz klar distanziert. Bei Welt hat er gesagt, die Spezialisten, die da am Werk gewesen seien, hätten der Union und vor allem der CDU keinen Gefallen getan. Kanzler Merz brauche jetzt Rückendeckung.
8: Ich weiß nicht, wer sich da wo wie getroffen hat, mit welchem Gesprächsergebnis. Abgesehen von der Frage, wie soll das überhaupt in der Praxis funktionieren? Mit welchem Rückenwind kann denn ein Kanzler in die anstehenden Wahlkämpfe, die in Sachsen-Anhalt, in Berlin und in Mecklenburg-Vorpommern gehen, wenn die eigene Partei ihn anzählt oder unter Bewährung stellt?
7: Merz selbst hat sich bei einer CDU-Veranstaltung im Sauerland kämpferisch gezeigt, für einen neuen Aufbruch geworben, sich aber nicht direkt zu den Spekulationen geäußert. Bundesverkehrsminister Patrick Schnieder dämpft die Erwartungen an eine Verlängerung des Tankrabatts, der Ende des Monats ausläuft. Der Staat komme irgendwann an die Grenzen seiner Möglichkeiten, so Schnieder im Handelsblatt. Durch die zweimonatige Steuersenkung auf Kraftstoffe dürften dem Staat rund 1,7 Milliarden Euro an Ausfällen entstehen. Schnieder hat sich dafür ausgesprochen, vor allem den Güterverkehr in den Blick zu nehmen. Der habe große Auswirkungen auf das, was wir im Alltag spüren. Unterdessen hat der Ölpreis am Morgen wieder kräftig angezogen. Auslöser waren neue Angriffe in der Golfregion zwischen den USA und dem Iran. Beim EU-Außenministertreffen auf Zypern geht es heute um die neuen Entwicklungen im Ukraine-Krieg. Vor dem Treffen hat sich Kommissionspräsidentin Ursula von der Leyen mit dem ukrainischen Präsidenten Volodymyr Zelensky ausgetauscht. Dabei ging es offenbar auch um einen EU-Beitritt des Landes. Außerdem hat von der Leyen der Ukraine weitere militärische Hilfe zugesagt. Die EU-Außenminister wollen nun darüber beraten, unter welchen Voraussetzungen sich Europa an möglichen Waffenstillstandsverhandlungen zwischen der Ukraine und Russland beteiligen könnte.
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9: Der Bund setzt den Rotstift bei den Gesundheitskosten an und die Gewerkschaft Verdi ruft zum Klinikaufstand auf. Bundesweit wollen Krankenhäuser heute gegen die Pläne aus Berlin protestieren, in Mainz die Beschäftigten der Unimedizin. Gut 5 Milliarden Euro im Jahr, so rechnet Verdi vor, würden den Kliniken durch die Reform fehlen, zulasten des Personals und der Versorgung. Olaf Holzbach aus Mainz.
7: Und die gute Nachricht kommt aus der Südpfalz. Die Stadt Landau gibt wegen der derzeit hohen Temperaturen ganz besonders Acht auf ihre Bürgerinnen und Bürger und lädt heute zum Hitzeaktionstag. Ab 12 Uhr gibt es auf dem Rathausplatz und im alten Kaufhaus Infos und praktische Tipps vom Trinken über den Umgang mit Medikamenten und dem besonderen Schutz von Kindern und älteren Menschen. Alle Angebote sind kostenlos. Das waren die RPR1-Nachrichten um 10 Uhr. Mehr Themen aus der Region gibt es wieder um halb.
0: Der aktuellste Blitzer steht in Neuwied in der Rasselsteiner Straße 42. Das ist Richtung Niederbieber. Wir haben die A60 Rüsselsheim Richtung Mainz. Zwischen Rüsselsheimer Dreieck und Mainz-Spitzdreieck, da sind es 5 Kilometer Stau. Die Theodor-Heuss-Brücke auf der A6 Mannheim-Kaiserslautern zwischen Mannheim-Sandhofen da auf der Theodor-Heuss-Brücke eben gab es diesen Unfall. Die linke Spur ist dicht. Auf der A60 Mainz-Bingen zwischen Mainz-Lerchenberg und Dreieck Mainz 2 Kilometer Stau. 12 Kilometer sind es auf der A60 Mainz-Rüsselsheim. Zwischen Hechtsheim-West und Rüsselsheim-Königstetten, hier braucht er 40 Minuten länger. A61 Ludwigshafen-Koblenz zwischen Gundersheim und Kreuz-Alzey 3 Kilometer Stau. Rechnet damit einer Viertelstunde längerer Fahrzeit. Genauso 3 Kilometer auf der A61 Koblenz-Ludwigshafen zwischen Worms-Mörstadt und Kreuz-Worms. A61 Biebelnheim Richtung Ludwigshafen zwischen Bornheim und Talbrücke-Alzey 3 Kilometer. A643 Mainz-Wiesbaden zwischen Dreieck Mainz und Schiersteiner Kreuz 5 Kilometer Stau. Euch allen da, wo es geht, eine gute und sichere Fahrt.
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0: Ich habe für euch den perfekten Soundtrack für euren Arbeitstag. Und da lehnen wir uns nochmal zurück. Und vielleicht brauchen wir noch so 2-3 Sprühstöße. So, noch ein bisschen Sonnencreme, viel Wasser trinken. Und Dermot Kennedy macht jetzt den Rest mit Funeral.

Ei, wenn das nicht eine Lambada ist, ach so schön, gell? Da will man doch direkt, zumindest stellen wir es uns vor, einfach mal kurz ins Wasser springen. Ach, Coldplay.

0: Die meisten fahren nach Holland, um Gras zu kaufen. Bianca aus Hilgard im Westerwald, warum seid ihr dahin?
1: Um Alpakas zu kaufen.
0: Alpakas zu kaufen? Was, warum, wie kommt man denn auf die Idee, Alpakas zu kaufen? Als Haustiere oder wie?
1: Wir halten die bei uns zu Hause auf der Weide. Ja, wir haben seit 2020 Alpakas und wir verbringen am liebsten den Feierabend zum Abschalten und mit einem kühlen Getränk auf der Weide. Deswegen sind wir nach Holland gefahren und haben uns da 5 Alpakas gekauft.
0: Jetzt nur für euch oder bietet ihr auch so Touren da an oder braucht ihr die einfach, um runterzukommen, als Seelenbalsam oder wie?
1: Ja, in erster Linie als Seelenbalsam und Hobbyhaltung halt, aber wir haben auch öfter Gruppen mit Kindern oder Eltern, die ihren Kindergeburtstag bei uns feiern, in Verbindung mit einem schönen Grillnachmittag. Wir haben eine kleine Grillhütte direkt am Grundstück. Wir fahren aber auch gerne schon mal in soziale Einrichtungen zu den Senioren, weil die strahlenden Augen sind einfach toll.
0: Und was können die denn besser, was vermitteln die denn besser als jetzt eine Katze, ein Hund, ein Hamster oder ein Meerschweinchen?
1: Die Alpakas, die vermitteln halt Ruhe, die mögen ja gar keinen Stress. Dadurch kann man halt auch sehr gut entspannen und kommt selber auch ein bisschen zur Ruhe, wenn man die streichelt. Das ist einfach wie Balsam auf der Seele.
0: Ja, das ist doch schön. Die könnt ihr also auch mal besuchen. 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Da könnt ihr Kontakt aufnehmen und dann viel Freude mit den Holz.

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2: Jede Wette, mit diesem Song habt ihr nicht gerechnet. Haha, Eddie Grant, den haben wir gleich hier am Start. Und natürlich Alex Warren mit einem Hit von heute. Der Fever Dream, auch im besten Musikmix für Rheinland-Pfalz für euch. Gleich nach 10:30.
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11: Mit Annabel Pawlowski. Schönen Vormittag. Die Polizei ermittelt zu einem schweren Unfall auf der Landstraße zwischen Liesim und Rittersdorf in der Eifel. Dort waren gestern ein Kleinbus und ein Auto zusammengestoßen. Die Bilanz 8 Verletzte. RPR 1 Reporter Sebastian Hoffmann.
12: Derzeit deutet vieles darauf hin, dass der Fahrer des Kleinbus mit 6 Kindern an Bord in den Gegenverkehr geraten ist. Der Zusammenprall war so heftig, dass alle 8 Beteiligten ins Krankenhaus gebracht werden mussten. Die betroffene Landstraße war für die Aufräum- und Abschlepparbeiten noch Stunden nach dem Unfall gesperrt.
11: Nach dem LKW-Brand gestern Vormittag auf der B51 in Höhe Meckel ist die Straße wieder regulär befahrbar. Wie die Polizei jetzt mitgeteilt hat, konnte die Strecke bereits gestern Abend um 20.30 Uhr wieder freigegeben werden. Die Nothaltebucht, in der LKW stand, bleibt allerdings bis auf Weiteres gesperrt. Das Max-Planck-Gymnasium in Trier ist ab heute Teil des Projekts Schule ohne Rassismus, Schule mit Courage. Es ist das größte Schulnetzwerk Deutschlands zur Abwehr von Diskriminierung, Mobbing und Gewalt. Die Mitgliedsschulen verpflichten sich aktiv, gegen jede Form der Diskriminierung vorzugehen und regelmäßig Projekte zur Förderung von Demokratie und Antidiskriminierung umzusetzen.
10: Immer um halb die RPA1 Regionalnachrichten. Der Ralf aus Heppenheim hat mir gerade ein Bild geschickt von seiner Parkscheibe, die bei der Hitze schon geschmolzen ist. Also lass da am besten nichts im Auto liegen. In Neuwied in der Rasselsteiner Straße, da ist Richtung Niederbieber der aktuellste Blitzer. Auf der A60 Mainz-Rüsselsheim zwischen Mainz-Weisenau und Rüsselsheim-Königstetten 9 Kilometer stockend. A61 Ludwigshafen-Koblenz zwischen Gundersheim und Kreuz-Alzey 4 Kilometer Stau. A61 Koblenz-Ludwigshafen. Da haben wir zwischen Worms-Mörstadt und Kreuz-Worms einen 2 Kilometer Stau. A61 zwischen Gau-Bickelheim und Talbrücke-Alzey 4 Kilometer. A643 Mainz-Wiesbaden zwischen Dreieck Mainz und Schiersteiner Kreuz 5 Kilometer Stau. Ihr braucht eine Viertelstunde länger. Und zwischen Groß-Winternheim und Ingelheim, da hat es einen Unfall mit mehreren Fahrzeugen gegeben. Da ist die Landstraße in beiden Richtungen gerade gesperrt. Wenn euch noch was aufgefallen ist, schickt uns eine WhatsApp-Sprachnachricht oder ruft an. Die Nummer ist die 0800, die 8, dreimal die 62. Gute Fahrt.
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Ich bin Paulina, ich bin in der 9. Klasse und ich wohne auf der Karthause und ich freue mich am meisten, draußen was mit Freunden zu unternehmen, dass es wärmer ist, dass man picknicken kann oder einfach in die Stadt gehen kann.

ihr es auch. Mein Gott, Erling Krell, was für eine gute Laune wir da plötzlich haben. Wir müssen das Gas ein bisschen rausnehmen. Wir müssen ja noch arbeiten. Wir nehmen einfach das Tempo von den Amtsstuben in Rheinland-Pfalz wieder an.

0: Bei Bruno Mars und Lady Gaga seht ihr es vor euch, wie die Baumkronen in leichten Wind hin und her schwanken. Und Andrea aus Rhein-Münster, du möchtest den Bäumen helfen.
1: Ich habe jetzt auch wieder den Umweltbericht gehört, dass es den Bäumen halt auch in Rheinland-Pfalz oder überall in Deutschland nicht gut geht. Und die sind halt einfach sehr, sehr wichtig fürs Klima. Viele benutzen täglich das Auto, fliegen in Urlaub, was ja auch umweltschädlich ist oder nicht gerade förderlich für die Umwelt. Und dann denke ich, ist es dafür umso wichtiger, dass wir dann nachhaltig sind und dafür dann auch Bäume pflanzen.
0: So sieht's aus.
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0: 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Wir forsten auf. Das hat ja letztes Jahr schon funktioniert, wenn man so diesen aktuellen Waldschadensbericht sich anhört. Da hat sich ein bisschen was getan und ich habe so das Gefühl, das hatte auch was mit uns zu tun, also mit euch. Deshalb macht weiter auf rpa1.de. 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

0: Ihr hört RPA 1, ich bin Chris Schmidt. Die Weltrekord-Tour von Wettkonzept ist dieses Mal zu Gast in Stuttgart. Birgit Fleischer aus Degerloch hat das zufällig ausgewählte Bild ihrer Fellnase online entdeckt und gewonnen.
1: Wir haben bei dem Weltrekord mitgemacht. Er heißt übrigens Clooney George und gehe da drauf auf die Seite, denk, ach, da gibt's Gewinner. Und dann scroll ich da durch und denk, das ist doch unser Hund.
0: Clooney George?
1: Ja, genau. Also es ist ein Golden Retriever. Wir waren uns nicht einig. Mein Mann wollte ein Giovanni. Jetzt im Schwabenland, im Wald unterwegs und Giovanni rufen, ist etwas blöd, ne? Und dann hat unser Sohn uns, wir waren im Urlaub, eine Liste geschickt und an erster Stelle stand dieses Clooney. Und der Wolkenhimmel zeigte uns zwei hundeähnliche Wolken. Das gibt's doch nicht. Und so haben wir dann Clooney George ausgemacht. Der Name passt zu ihm. Er ist leider wie so ein kleiner Schauspieler.
0: Wettkonzept spendet in eurem Namen 1.000 Euro für welchen guten Zweck?
1: Meine Freundin hat aus der Tierrettung von Pfullingen ihre Luna, die ist 7 Jahre und wurde als Gebärmaschine misshandelt. Und für mich war klar, dass es dahin geht. Die retten Tiere, die misshandelt werden. Und die haben sich natürlich riesig gefreut. Ne? Es ist schon irgendwie berührend und ich finde 1000 Euro ist schon eine Hausnummer, wo so eine Tierrettung was anfangen kann.

0: So klingt der beste Musikmix für Rheinland-Pfalz. Spielen wir euch gleich nach 11.
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0: Herrliches Sommerwetter in Rheinland-Pfalz bei auch heute wieder bis zu 31 Grad. Also perfekt, es bleibt trocken und wir haben aktuell gemessen in Kaiserslautern in der Westpfalz 23 Grad. Bingen in Rheinhessen meldet auch 23 und Brei im Kreis Main-Koblenz 22. Der RPR1-Wettertrend morgen dann auch wieder schön. Zwar sind da mal vielleicht einzelne Regengüsse und kleinere Gewitter möglich, aber die Temperaturen wieder zwischen 27 und 32 Grad.
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14: Das sind die Themen um 11 Uhr. Kritik an Spekulationen über Kanzlertausch und Koblenzer Landgericht will im Fall Luise über Schmerzensgeld entscheiden.
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14: Ich bin Vio Kostanet. Schönen guten Tag. Der SPD-Politiker Dirk Wiese will sich nicht an den Spekulationen um einen möglichen Kanzlertausch beteiligen. Bei Welt hat er gesagt, die Koalition habe genug zu tun und das Thema komme ihm vor, wie die Spekulation bei einem Transferfenster im Fußball. Wer wechselt wohin, wer wird wo ausgetauscht? Irgendjemand scheint Lust auf Personalspekulation zu haben. Er beteilige sich nicht daran, so Wiese.
15: Ich glaube, wir haben genug zu tun in dieser Bundesregierung. Wir haben in den letzten Wochen kein gutes Bild abgegeben. Wir müssen wieder in die Spur kommen. Ich fokussiere mich auf die Reformen, die wir vor der Sommerpause voranbringen wollen. Und die Gesetze, die schon im Bundestag sind, die liegen bei mir auf dem Schreibtisch. Und die will ich in dieser Regierung auf den Weg bringen.
14: Bundeskanzler Friedrich Merz ist bei einer CDU-Veranstaltung im Sauerland nicht direkt auf die Spekulationen eingegangen, hat aber betont, er spüre die Verantwortung seines Amts. Deutschland habe die Kraft für einen neuen Aufbruch und er werde das mit seiner Regierung auch ermöglichen. 2024 war das heißeste Jahr seit Beginn der Aufzeichnungen, aber der Rekord dürfte nach einem Bericht der Weltwetterorganisation schon bald fallen. Die Wahrscheinlichkeit, dass eines der Jahre 2026 bis 30 eine noch höhere globale Durchschnittstemperatur aufweist, liege bei 86%, so die Organisation. Die Experten glauben, dass schon das nächste Jahr das bisher heißeste übertreffen könnte, was am Wetterphänomen El Niño liegt. Das Ziel aus dem Weltklimavertrag, die Erwärmung auf 1,5 Grad zu begrenzen, könnte erneut übertroffen werden. Das iranische Außenministerium hat die nächtlichen US-Angriffe im Süden des Landes scharf verurteilt. Außenamtssprecher Ismail Baghaei hat in einer Mitteilung seines Ministeriums von wiederholten Verstößen gegen die Waffenruhe gesprochen. Er hat auch die Entschlossenheit seines Landes bekräftigt, auf die Angriffe im Rahmen des Selbstverteidigungsrechts zu reagieren. Baghaei kritisiert außerdem Aussagen von US-Präsident Donald Trump, der dem Golfstaat Oman gedroht hatte, als Reaktion auf Berichte über Gespräche zwischen dem Iran und dem Oman über eine gemeinsame Regulierung der Straße von Hormuz.
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11: Mehr als 3 Jahre nach dem gewaltsamen Tod der 12-jährigen Luise aus Freudenberg wird im Zivilprozess heute in Koblenz ein Urteil erwartet. Das Landgericht will entscheiden, ob und in welcher Höhe Luises Familie entschädigt wird. Die Angehörigen fordern knapp 180.000 Euro Schmerzensgeld und Schadenersatz von den beiden Täterinnen. Die waren zur Tatzeit erst 12 und 13 Jahre alt und können strafrechtlich nicht belangt werden. Mike Fuhrmann, Koblenz.
14: Und die gute Nachricht kommt aus Rheinhessen. Wer nach der Schule noch einen Ausbildungsplatz sucht, ist heute in Ingelheim richtig. Bei der Ausbildungsbörse in der Kreisverwaltung stellen 12 Unternehmen aus der Region Angebote rund um Praktika, Ausbildungs- und Studienplätze vor. Der Eintritt ist frei, die Messe läuft noch bis 13 Uhr. Das waren die RPR 1 Nachrichten um 11 Uhr. Mehr Themen aus der Region gibt es wieder um 12:30.
0: Der aktuellste Blitzer steht in Neuwied in der Rasselsteiner Straße 42 Richtung Niederbieber. Wir haben 3 Kilometer stockenden Verkehr auf der A3 Frankfurt-Köln zwischen Kelsterbach und Mönchhof-Dreieck. A60 Mainz-Bingen zwischen Ingelheim-Ost und Dreieck-Nahtal 4 Kilometer stockend. Auf der A61 Ludwigshafen-Koblenz zwischen Gundersheim und Kreuz-Alzey 4 Kilometer Stau. Hier kann es schon 20 Minuten länger dauern. Die A61 Koblenz-Köln zwischen Rheinbach und Kreuz-Bliesheim 5 Kilometer stockend. A61 Koblenz Richtung Ludwigshafen zwischen Worms-Mörstadt und Kreuz-Worms 2 Kilometer stockend. A61 Koblenz Richtung Ludwigshafen zwischen Gau-Bickelheim und Talbrücke-Alzey 6 Kilometer Stau. Hier kann es eine halbe Stunde länger dauern. Und wir haben die A671 Mainz-Wiesbaden zwischen Gustavsburg und Hochheim-Süd. Haben die meisten ja schon mitbekommen. Wegen der Baustelle ist da bis auf Weiteres in beiden Richtungen die Strecke gesperrt. Die Umleitung ist eingerichtet. Da, wo es geht, euch allen eine gute und sichere Fahrt.
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0: Ja, es ist ja so, es gibt ja immer wieder Kinder, die so vom Kindergarten oder vom Kinderhort hier zu Besuch kommen, während wir arbeiten. Und ich habe heute hier einige Kids da. So, Kinder, könnt ihr mal laut schreien, damit man euch mal hört? Ja, wisst ihr, wenn er schreien dürft, schreit er nicht so richtig laut, wisst ihr? Und dann, wenn er es nicht dürft, macht ihr es. Ja, ist immer dasselbe. Wir haben den besten Musikmix für Rheinland-Pfalz jetzt an diesem Donnerstag gleich Santana. Und das ist die wunderbare, großartige Leonie. So,

0: Was machen wir denn? Ja, wisst ihr, was wir machen?
1: Ich weiß es nicht, aber unsere Reporter, die wissen.
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3: Mit Elisa Müller, hi. Kicken für einen guten Zweck, das steht heute Abend in Kasel auf dem Programm. Da spielt nämlich eine Mannschaft der SG Ruvertal gegen die Lotto 11 Rheinland-Pfalz, also ein Team aus ehemaligen Europa- und Weltmeistern. Der Erlös kommt dann dem Palais zugute. Das ist ein Verein, der Kindern und Familien aus der Region hilft. Ja, und neben dem Fußballspiel ist auch für die Kids einiges geplant. Christian Bozert vom Palais.
4: Am Nachmittag macht Darius Wosch gemeinsam mit seiner Gattin ein Schnuppertraining. Und auch für die Mädchen gibt es ein super tolles Angebot, ein Tanztraining mit einem Tanz, der an diesem Nachmittag einstudiert wird, der auch dann abends zur Aufführung kommt.
3: Tickets fürs Benefizspiel gibt's heute Abend noch an der Abendkasse. Jugendliche kommen für 3 und Erwachsene für 6 Euro rein. Am Sonntag, da verwandelt sich Bitburg in ein riesiges Spieleparadies. Für Kreative ist was dabei, sportliche Aktionen, Musik oder auch was für alle Dino-Fans. Und mittags wird sogar noch eine Maskottchenparade geben. Von 11 bis 18 Uhr könnt ihr bei Bitburg Spiel dabei sein. Außerdem haben ab 13 Uhr noch die Geschäfte geöffnet. Und einen Tipp habe ich noch, und zwar findet am Sonntag ein Bauernkreativmarkt in Saarburg statt. Ab 11 Uhr haben die Stände geöffnet, mittags gibt's noch Musik und der Eintritt zum Markt ist frei. Ich wünsche euch ein schönes Wochenende.
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2: Halb zwölf ist es jetzt und immer um halb gibt's hier alle Infos aus eurer Region.
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4: Mit Annabel Pawlowski. Schönen Vormittag. Die Polizei ermittelt zu einem schweren Unfall auf der Landstraße zwischen Liesim und Rittersdorf in der Eifel. Dort waren gestern ein Kleinbus und ein Auto zusammengestoßen. Die Bilanz 8 Verletzte. RPA 1 Reporter Sebastian Hoffmann.
5: Derzeit deutet vieles darauf hin, dass der Fahrer des Kleinbus mit 6 Kindern an Bord in den Gegenverkehr geraten ist. Der Zusammenprall war so heftig, dass alle 8 Beteiligten ins Krankenhaus gebracht werden mussten. Die betroffene Landstraße war für die Aufräum- und Abschlepparbeiten noch Stunden nach dem Unfall gesperrt.
4: Nach dem LKW-Brand gestern Vormittag auf der B51 in Höhe Meckel ist die Straße wieder regulär befahrbar. Wie die Polizei jetzt mitgeteilt hat, konnte die Strecke bereits gestern Abend um 20.30 Uhr wieder freigegeben werden. Die Nothaltebucht, in der LKW stand, bleibt allerdings bis auf Weiteres gesperrt. Das Max-Planck-Gymnasium in Trier ist ab heute Teil des Projekts Schule ohne Rassismus, Schule mit Courage. Es ist das größte Schulnetzwerk Deutschlands zur Abwehr von Diskriminierung, Mobbing und Gewalt. Die Mitgliedsschulen verpflichten sich aktiv, gegen jede Form der Diskriminierung vorzugehen und regelmäßig Projekte zur Förderung von Demokratie und Antidiskriminierung umzusetzen.
2: Der aktuellste Blitzer steht auf der A61 Koblenz-Ludwigshafen zwischen Laudert und Rheinböllen vor dem Rastplatz Hundsheide. Das ist eine Abstandsmessung. Auf der A3 Frankfurt-Köln zwischen Siebengebirge und Kreuzbonn-Siegburg. Da ist eine ungesicherte Unfallstelle. A3 Frankfurt-Köln zwischen Kelsterbach und Wiesbadener Kreuz. 2 Kilometer stockend. Dann hätten wir die A8 Neunkirchen Richtung Saarlouis zwischen Neunkirchen-Wellesweiler und Neunkirchen-Spießen. 2 Kilometer Stau. Und die A60 Mainz Richtung Bingen zwischen Ingelheim-Ost und Dreieck-Nahtal auch 2 Kilometer. Auf der A61 Ludwigshafen-Koblenz zwischen Gundersheim und Kreuz-Alzey 4 Kilometer. Hier kann es bis zu 20 Minuten länger dauern. Und dann die A61 Koblenz-Ludwigshafen zwischen Gau-Bickelheim und Talbrücke-Alzey 5 Kilometer. Auch hier 20 Minuten längere Fahrzeit. Falls euch noch was aufgefallen ist, Stau, Blitzer, Unfall, ihr erreicht mich unter der 0800 die 8, dreimal die 62. Gute Fahrt.
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0: So ein bisschen Sonnencreme für alle Handwerker da draußen und für den schönsten Handwerker, den haben wir ja hier.
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3: Yay, Mahlzeit. Ich bin der Handwerker Peters, ihr könnt mich AP nennen. So, was haben wir denn? Ah, ich sehe jetzt schon, der Fernseher ist kaputt. Ja, das kriegen wir hin. Oh, liebe Hörerinnen und Hörer, das ist jetzt tatsächlich noch so ein altes Röhrending. Da muss ich hinten die Verkleidung aufschrauben. Das habe ich als Kind auch gemacht, weil ich dachte, dass ich so zu Baywatch an den Strand komme. Ja, ich war halt ein dummes Kind. Aber da kamen noch coole Sachen. Habt ihr euch mal das aktuelle TV-Programm angeschaut? Und da haben manche Angst, dass Kiffen dumm macht. Die TV-Geräte, die werden ja immer flacher, um sich dem Programm anzupassen. Ja, hier Bachelor und Heidi Klums Knochenschau. Die Mädels da, die kannst du mit dem Teelicht röntgen. Und das wird wieder das neue Schönheitsideal. So dünn sein, dass du beim Duschen hin und her springen musst, um nass zu werden. Also, liebe junge Hörerin, jetzt sage ich euch mal was. Eine Frau ist am schönsten, wenn sie so ist, wie sie sich wohlfühlt. Ja, ob dick oder dünn. Und für mich muss auch was dran sein, denn nur Hunde spielen mit Knochen. Also esst, was ihr wollt. Und wenn ein Typ kommt und sagt, ihr seid zu dick, dann esst ihr den einfach auch. Yay! So, fertig. Normal sollte das halten.
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4: Gleich ein Song aus unserem Leben.
5: Hallo Mami.
4: Das passt zu der Hitze. Jason Derulo am Start und Bibi Rexha mit Faceless. Der beste Musikmix für Rheinland-Pfalz. Präsentieren wir euch dann gleich nach 12.
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1: Das RPA1 Rheinland-Pfalz-Wetter ist traumhaft sommerlich schön bei bis zu 31 Grad heute wieder. Aktuell gemessen in Eisenberg im Donnersbergkreis, da sind es 24 Grad. Rennerod im Westerwald meldet es auch und in Kirn an der Nahe 26 Grad. Der RPA1 Wettertrend. Morgen kann es da mal ein bisschen Regen geben, auch kleine Gewitter sind drin. Aber 27 bis 32 Grad erwarten uns wieder.
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2: Das sind die Themen um 12 Uhr. Spekulationen über Kanzlertausch. Merz gibt sich kämpferisch. Und die Lotto 11 kommt für ein Benefizspiel nach Kassel.
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2: Ich bin Vio Kostanic. Schönen guten Tag. Nach Spekulationen über einen möglichen Kanzlertausch gibt sich Friedrich Merz kämpferisch. Bei einer CDU-Veranstaltung im Sauerland ist er zwar nicht direkt auf die Berichte eingegangen, hat aber betont, er spüre die Verantwortung dieses Amts und werde sich mit aller Kraft gegen den Eindruck stemmen, das Land sei vollkommen blockiert und der Niedergang vorprogrammiert.
3: Ich bin jedenfalls persönlich fest entschlossen, mit dieser Koalition erfolgreich zu sein. Eine andere denkbare Konstellation gibt es nach meiner festen Überzeugung gegenwärtig im Deutschen Bundestag auch nicht.
2: Im ersten Quartal dieses Jahres sind so viele Autofahrer wie noch nie vom Verbrenner aufs E-Auto umgestiegen, wie bei einer Umfrage der HUK Coburg rausgekommen ist. Auch der neue E-Auto-Zuschuss der Bundesregierung dürfte zur wachsenden Beliebtheit von Elektroautos beitragen, wie eine YouGov-Umfrage zeigt. Mehr dazu von Thomas Thonfeld.
4: Es sind vor allem die jüngeren Autofahrer unter 40, die auf E-Autos umsteigen. Im März zum Beispiel fast doppelt so viele wie im Durchschnitt des Jahres 2025. In dem Monat hat es ohnehin besonders viele Umsteiger gegeben. Das war ja nach Beginn des Irankrieges, als die Spritpreise so in die Höhe geschossen sind. Die Zahlen des HUK-E-Barometers beziehen sich übrigens ausschließlich auf vollelektrische Autos mit Batterie, nicht auf Hybridfahrzeuge.
2: Die Kaufkraft in Deutschland nimmt zu. Die Löhne steigen schneller als die Preise. Für das erste Quartal in diesem Jahr hat das Statistische Bundesamt eine Steigerung der Reallöhne um 1,8% im Vergleich zum Vorjahreszeitraum ermittelt. Hohe Lohnsteigerungen und eine moderate Inflation steigern die Kaufkraft der Arbeitnehmer. In mehreren Branchen hatte es zuletzt Lohnsteigerungen gegeben. Auch der Mindestlohn ist gestiegen. Das alles macht sich bemerkbar.
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5: Die schlauesten Köpfe von Rheinland-Pfalz messen sich ab heute im fränkischen Herzogenaurach beim Bundesfinale von Jugend forscht. Im März hatten sich Schülerinnen und Schüler unter anderem aus Koblenz, Trier oder Worms für das Finale qualifiziert. Mit ihren Forschungsprojekten unter anderem zu autonomen Sammelrobotern, Rauchmeldern speziell für Kinder oder Möglichkeiten für sauberes Trinkwasser. Thomas Stüber, Worms.
2: Und die gute Nachricht kommt aus dem Ruvertal. Die Lotto 11 von Teammanager Euro-Eddy Edgar Schmidt kickt heute für den guten Zweck in Kassel. Es geht gegen eine Mannschaft der SG Ruvertal. Der Erlös fließt an den Palais-Verein, der sich für Kinder und Familien aus der Region einsetzt. Das waren die RPR1 Nachrichten um 12 Uhr. Mehr Themen aus der Region gibt es wieder um halb.
1: Der Blitzer steht immer noch in Neuwied in der Rasselsteiner Straße Richtung Niederbiber. Wir haben auf der A1 Köln-Koblenz zwischen Erftstadt und Kreuz-Bliesheim 2 Kilometer stockend. Auf der A3 Frankfurt-Köln zwischen Kelsterbach und Mönchhof-Dreieck auch 2 Kilometer stockend. Auf der A61 Ludwigshafen-Koblenz zwischen Worms-Mörstadt und Kreuz-Alzey 5 Kilometer Stau. Ihr braucht wahrscheinlich 40 Minuten länger. Und wenn ihr noch was gesehen habt, schickt gerne WhatsApp-Sprachnachricht oder ruft mich an. Die Nummer ist die 0800 die 8 dreimal die 62. Gute Fahrt.
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1: Und da begrüße ich jetzt Jens Baumgart.
6: Hallo am Donnerstag. Spannendes Thema. Du Lackaffe darf man nicht sagen zum Bundeskanzler. Das ist eine Beleidigung, hat ein Gericht jetzt entschieden. Pinocchio ist dagegen erlaubt. Das wollen wir mal durchgehen. Wo ist da die Grenze und warum? Das ist ein Thema bei uns in einer Viertelstunde.

0: Hallo am Donnerstag. Hier sind die Top-Themen am Mittag bei RPA 1. Vor ziemlich genau 3 Jahren hat der gewaltsame Tod der 12-jährigen Luise aus Freudenberg ganz Deutschland erschüttert. Die beiden Täterinnen waren damals, Achtung, erst 12 und 13 Jahre alt. Unglaublich. Weil sie so jung waren, sagt unser Gesetz strafunmündig. Das heißt, es gab in diesem grausamen Fall keinen Strafprozess. Aber in wenigen Minuten fällt das Landgericht in Koblenz ein Urteil, und zwar im Zivilverfahren. RPA 1 Reporter Mike Fuhrmann für uns in Koblenz. Mike, was bedeutet das und warum ist das für die Familie von Luise so wichtig?
1: Also auf der einen Seite ist das Zivilverfahren, in dem es um Schmerzensgeld geht, für die Angehörigen von Luise im Grunde die einzige Möglichkeit, überhaupt eine Form juristischer Aufarbeitung zu bekommen. Viele stehen deshalb hinter den Forderungen von Luises Eltern.
2: Also ich glaube erstmal, dass das halt nichts entschuldigt, das Geld, weil es ein Menschenleben, was dabei verloren gegangen ist, und das kann erstmal so nicht ersetzt werden.
3: Ich finde, es sollte auf jeden Fall eine Strafe geben, und die Geldstrafe ist eigentlich auch für etwas, was so extrem ist für die Eltern, das Kind kommt nie wieder zurück, also finde ich das schon gerecht. Also wenn das für die Eltern das Richtige ist, ja.
1: Der Anwalt der Familie hat aber auch betont, dass es nicht primär ums Geld geht, sondern darum, ein Zeichen zu setzen. Es soll schwarz auf weiß festgestellt werden, dass die schreckliche Tat nicht folgenlos bleibt, auch wenn die Täterinnen strafrechtlich nicht belangt werden können.
0: In diesem Verfahren fordert die Familie insgesamt rund 180.000 Euro. Wie setzt sich diese Summe jetzt zusammen?
1: Also die Summe umfasst das Schmerzensgeld für Luise selbst, aber auch Entschädigungen für die Eltern und die Schwester. Dazu kommen Beerdigungs- und Anwaltskosten. Ein zentraler und auch sehr schmerzhafter Streitpunkt dabei ist die sogenannte Leidenszeit des Mädchens. Luise wurde damals mit 74 Messerstichen getötet. Die Familie geht davon aus, dass das Kind die Tat noch längere Zeit bei Bewusstsein miterlebt hat. Die Gegenseite bestreitet das und spricht von einem schnellen Tod und hält die Summe für zu hoch. Für das Gericht ist die Frage entscheidend, weil, so schlimm es sich auch anhört, das Ausmaß des Leidens die Höhe des Schmerzensgeldes maßgeblich bestimmt.
0: Ja, unglaublicher Fall. Über das Urteil berichten wir heute Nachmittag natürlich in den RPA 1 Nachrichten und dann um 18 Uhr nochmal ausführlich in unserer Sendung Der Tag in Rheinland-Pfalz.

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1: Hallo am Donnerstagmittag bei APA 1. Was ist eine Beleidigung und was ist freie Meinungsäußerung? Spannendes Urteil vom Amtsgericht in Heilbronn. Man darf den Bundeskanzler Friedrich Merz nicht als Lackaffen bezeichnen. Pinocchio dagegen, das wäre erlaubt. Lea Wegerle ist bei mir aus der APA 1 Nachrichtenredaktion. Lea, erklär uns doch mal den Unterschied.
2: Ja, also es geht um die Frage, ob es einen sachlichen Zusammenhang zur Arbeit des Bundeskanzlers gibt oder ob es wirklich nur eine Beleidigung ist. Und bei Lackaffe, naja, da sagen die Richter, da steht die Ehrverletzung im Vordergrund. Deshalb gab es einen Strafbefehl, immerhin 30 Tagessätze für einen Angeklagten, der sich bei Facebook entsprechend geäußert hatte. Okay. Ja, was ist nun mit Pinocchio? Das sei eine zulässige Machtkritik und keine Beleidigung, heißt es. Pinocchio ist ja eine Figur, der beim Lügen immer die Nase wächst.
1: Also es kommt sehr drauf an, wer sagt was und in welchem Zusammenhang, ne?
2: Genau, also der Begriff dumme Kuh kann unter alten Kollegen oder Kolleginnen locker gemeint sein und hat dann keine Konsequenzen. Bei Fremden ist es aber eine Beleidigung und kostet gerne mal 300 Euro. Ui. Noch teurer, du blödes Schwein. 475 Euro kostet das. Ja, straffrei bleibt dagegen meistens der Klassiker, Sie können mich mal, aber natürlich nur, wenn der Satz nicht vollendet wird. Ähnlich ist es mit Korinthenkacker. Das wurde im Kontext einer Verkehrskontrolle durchaus als zulässige Meinungsäußerung eingestuft und sogar Parkplatzschwein ging bei einem Gericht schon mal durch als spontane Reaktion auf dreistes Verhalten.
1: Okay, bitte nicht ausprobieren. Also der Bundeskanzler darf nicht als Lackaffe bezeichnet werden, sehr wohl aber als Pinocchio. Das hat jetzt ein Gericht entschieden.

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5: Einen schönen Donnerstag, jetzt ist es 12:30 Uhr. Ich bin Kunze und wie immer um 12:30 Uhr haben wir hier alle Infos aus eurer Region.
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7: Mit Noah Theis, hallo. Der Iran-Krieg und die Krise um die Straße von Hormuz belasten auch Landwirte in Rheinland-Pfalz. Der Bauern- und Winzerverband Rheinland-Pfalz Süd sagt, dass vor allem die Preise für bestimmte Dünger steigen, wegen des enormen Energieverbrauchs in ihrer Herstellung. Viele Betriebe seien für diese Saison zwar versorgt, im kommenden Wirtschaftsjahr könnten die höheren Kosten aber alle treffen. Die Polizei ermittelt nach einem schweren Unfall auf der Landstraße zwischen Liesem und Rittersdorf in der Eifel. Hier waren gestern ein Kleinbus und ein Auto zusammengestoßen. 8 Menschen wurden dabei verletzt. RPR1-Reporter Sebastian Hoffmann.
8: Derzeit deutet vieles darauf hin, dass der Fahrer des Kleinbus mit 6 Kindern an Bord in den Gegenverkehr geraten ist. Der Zusammenprall war so heftig, dass alle 8 Beteiligten ins Krankenhaus gebracht werden mussten. Die betroffene Landstraße war für die Aufräum- und Abschlepparbeiten noch Stunden nach dem Unfall gesperrt.
7: Die besten Nachwuchsforscher Deutschlands treffen sich ab heute in Herzogenaurach beim Bundesfinale von Jugend forscht. Mit dabei ist zum Beispiel Colin Esslinger vom Cosanus-Gymnasium in Koblenz. Er hat einen autonomen Sammelroboter entwickelt.
9: Mein Ziel war es, einen Roboter zu bauen, der sich selbstständig im Raum orientieren kann und dort bewegen kann und der von alleine bestimmte Objekte erkennen und aufgreifen kann und an einem bestimmten Sammelpunkt auch wieder ablegen kann.
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10: 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Wir schauen auf die Straßen. Ihr habt uns frische Blitzer gemeldet. Dankeschön dafür. Die stehen heute Mittag zwischen dem Flughafen Hahn und Kappel auf der ehemaligen Hunsrück-Höhenstraße an der Abfahrt Rödelhausen. Bei Tempo 70 wird geblitzt. Dann an der B9 Koblenz an der ehemaligen Brauerei Richtung Boppard, Tempo 50. Und in Trier am Moselufer zwischen Zurlauben und der Römerbrücke auch hier Tempo 50. Die Staus- und Gefahrenmeldungen. Wir beginnen mit der A8 Neunkirchen Richtung Saarlouis. Zwischen Wellesweiler und Spießen 2 Kilometer Stau plus 10 Minuten. Die A61 Ludwigshafen-Koblenz zwischen Worms-Mörstadt und Kreuz-Alzey 5 Kilometer Stau plus 40 Minuten hier. Die A61 nochmal Köln Richtung Koblenz, die Gegenrichtung zwischen Zwisttal und Miel. Da ist der linke Fahrstreifen gesperrt, aktuell 4 Kilometer stockender Verkehr, auch hier plus 10 Minuten. Und die 671 Mainz-Wiesbaden zwischen Gustavsburg und Hochheim-Süd-Baustelle. Deshalb sind hier beide Fahrtrichtungen bis auf weiteres gesperrt. Umleitung ist eingerichtet. Das war's. Wenn ihr noch was für uns habt, Stau oder Blitzer oder Unfall, ihr könnt uns rund um die Uhr anrufen oder eine WhatsApp direkt ins Studio schicken. 0800 8 3 mal die 62. Die Nummer ist die gleiche. Ich wünsche eine gute und sichere Fahrt.
6: Ja.

0: Donnerstag, 20 vor 1. 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Neuer Job, neue Kollegen, neue Umgebung. Das ist schon eine Umstellung, wenn man von einem Tag auf den anderen den Arbeitsplatz wechselt. Naja, und dann eben erstmal der oder die Neue ist. Das geht auch den Politikern und den Politikerinnen so, die vergangene Woche zum ersten Mal als Abgeordnete im Rheinland-Pfälzischen Landtag saßen. Caroline Pehlke, SPD, ist eine von Ihnen. Sie kommt aus Idar-Oberstein, jetzt also in Mainz. Wir haben mit ihr gesprochen und sie gefragt, was war der größte Schock im Betrieb der Landeshauptstadt?
1: Tatsächlich so ein bisschen die Größe von allem. In dem Abgeordnetenhaus vor 1000 Zimmern zu stehen, noch keins zu haben, zu wissen, aber man hat irgendwo eins. Das war schon so ein bisschen wie das kleine Mädchen in der großen Stadt. Ja, auf jeden Fall. Doch, war ein schönes Gefühl.
0: Haben Sie sich denn inzwischen gemütlich gemacht?
1: Ja, also ich habe mein Büro, da ist ein kleines Bett drin, das habe ich mir schön hergerichtet, mein Schreibtisch schön, natürlich auch Bilder mitgenommen von meiner Familie. Im Moment fahre ich eigentlich noch überwiegend, weil ich habe ja noch nicht so viele Termine, aber ich richte mich schon danach, dass ich wahrscheinlich einmal die Woche auf jeden Fall hier übernachten werde, wenn nicht sogar zweimal. Ja.
0: Familie, sagen Sie, wie alt sind denn Ihre Kinder?
1: 13, 11 und 3.
0: Uiuiui, und brauchen die nicht noch ihre Mama?
1: Doch, das ist auf jeden Fall so. Also ich nehme mir auch die Zeit, wo ich Wahlkreisarbeit mache bei mir in Idar-Oberstein oder im Kreis Birkenfeld und nehme die Kleine entweder mit oder sage auch wirklich ganz klar, okay, die und die Veranstaltung besuche ich einfach nicht, weil das ist einfach Zeit mit meinen Kindern. Mhm. Aber ich bin da Gott sei Dank sehr gut versorgt mit meiner Mama und meinen Geschwistern, die alle bei mir in der gleichen Straße wohnen und wir helfen uns da alle miteinander und ich bin selber so groß geworden und ich glaube, das ist auch nichts Schlechtes, sondern was Modernes.
0: Absolut. Eins noch, ganz ehrlich, die Kneipenlandschaft in Mainz, die ist schon ein bisschen umfangreicher, ein bisschen besser als in Idar-Oberstein?
1: Auf jeden Fall. Ich finde das auch schön, dass man einfach mal andere Leute noch mal sieht. Ne? Also ich sag mal, wenn man aus einer ländlichen Region wie unserer kommt, dann kennt man die Leute, wenn man abends weggeht. Man kennt auch die Kneipen alle. Das ist auch schön. Ich liebe das. Aber ich finde jetzt so diesen Vorzug zu haben, dass man vielleicht ein- oder zweimal unter der Woche eben auch was anderes sieht. Auch gerade jetzt, wenn es schön warm ist, der Rhein und so, das ist schon cool.
0: Caroline Pehlke war das für die SPD und den Wahlkreis Birkenfeld ab sofort neu im Landtag. RPA 1 ist hier die Top-Themen am Mittag.

0: Hallo am Donnerstag, 11:11.
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0: Im Fall Luise ist soeben das Urteil im Zivilprozess gefallen. Die Familie des getöteten Mädchens aus Freudenberg bekommt 144.000 Euro Schmerzensgeld. Das hat das Landgericht Koblenz entschieden. Weitere Einzelheiten zu diesem Fall dann in den Nachrichten um 13 Uhr. Hier ist RPA 1 mit den Top-Themen am Mittag. Beim Blick in die große, weite Welt mit den vielen Krisen, ja, da kann man schon mal selber die Krise kriegen, oder? Die einen stecken das vielleicht eher locker weg, andere brauchen aber tatsächlich Hilfe in solchen Zeiten, um mit all diesen Nachrichten klarzukommen. Die katholische Pfarrgemeinde Bad Neuenahr-Ahrweiler und die Malteser bieten jetzt Unterstützung an mit einem Videokurs. RPA 1-Reporter Martin Sauter.
2: Zurück in deine Kraft heißt der Videokurs, den Pfarrei und Malteser mit fachlicher Unterstützung der von Ehrenwalschen Klinik hier in Bad Neuenahr-Ahrweiler entwickelt haben. Pfarrer Jörg Meirer, was ist denn da zu sehen?
3: Es gibt kurze Videos zum Thema Trigger. Was ist eine traumatische Erfahrung? Was ist eine Belastungsstörung? Es gibt auch kleine Übungen, die man selber machen kann und die helfen, wieder in die Kraft zu kommen. In kurzem, sehr verständlichem Ton wiedergegeben.
2: Dass solch ein Angebot gebraucht wird, ist hier im Ahrtal nach der Flutkatastrophe 2021 deutlich geworden. Der Videokurs richtet sich aber an alle, die Bedarf haben und sich informieren wollen.
3: Wir sehen, dass es ganz viel Menschen gibt, die belastet sind und die Beratung und Begleitung brauchen. Aber davor gibt es noch ein ganzes Feld, das zum Thema Wissensvermittlung schon sehr viel Entlastung bringen kann. Und wir haben überlegt, wie man das heute auf gute Weise den Menschen nahebringen kann und sind eben auf Videobotschaften gestoßen.
2: Anke Sattler von den Maltesern. Wichtig ist aber zu betonen, dass der Videokurs eine Therapie nicht ersetzen kann.
4: Der Kurs ist mit Unterstützung von Therapeuten entwickelt worden. Da ist auch Wissen enthalten, was in Stabilisierungsgruppen genutzt wird, aber es ersetzt nicht die Begleitung eines Therapeuten.
2: Aber was der Kurs bietet, sind Orientierung und Unterstützung, kostenlos und anonym.
4: Ich kann mich erst einmal informieren und bekomme im Kurs auch die Möglichkeit zu erfahren, wenn ich das Gefühl habe, ich brauche mehr oder weitere Unterstützung, wo ich diese bekommen kann.
0: Tja, und wenn euch dieser Videokurs interessiert, die Infos findet ihr auf der Seite unserer Kirchenredaktion rpa1.de.

0: Mahlzeit an diesem sonnigen Donnerstag und dazu ein Song aus unserem Leben. Bonsoir, bon appétit, des Arles. Und für die, die einfach so einen ruhigen Rhythmus brauchen, dazu haben wir diesen Hit von heute von Joe. 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

0: Das RPA1 Rheinland-Pfalz-Wetter ist traumhaft sommerlich schön bei bis zu 31 Grad heute wieder. Aktuell gemessen in Eisenberg im Donnersbergkreis, da sind es 24 Grad. Renneroth im Westerwald meldet es auch und in Kirn an der Nahe 26 Grad. Der RPA1 Wettertrend. Morgen kann es da mal ein bisschen Regen geben, auch kleine Gewitter sind drin. Aber 27 bis 32 Grad erwarten uns wieder.
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2: Das sind die Themen um 13 Uhr. Koblenzer Landgericht hat im Fall Luise entschieden. Eltern bekommen Schmerzensgeld. Und Landwirte in Rheinland-Pfalz spüren die Folgen des Iran-Konflikts.
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2: Ich bin Vio Kostanitz. Schönen guten Tag. Im Fall der getöteten Luise hat das Landgericht Koblenz ein Urteil gefällt. Die Angehörigen bekommen 125.000 Euro Schmerzensgeld von den beiden mutmaßlichen Täterinnen. Im Mittelpunkt des Prozesses stand vor allem die Frage, wie lange das Mädchen nach dem Angriff noch bei Bewusstsein war und wie groß ihr Leidensweg gewesen ist. Die beiden Mädchen waren zur Tatzeit erst 12 und 13 Jahre alt und können strafrechtlich nicht belangt werden. Sie hatten die damals 12-jährige Luise aus Freudenberg mit 74 Messerstichen getötet. Nach Spekulationen über einen möglichen Kanzlertausch gibt sich Friedrich Merz kämpferisch. Bei einer CDU-Veranstaltung im Sauerland ist er zwar nicht direkt auf die Berichte eingegangen, hat aber betont, er spüre die Verantwortung dieses Amts und werde sich mit aller Kraft gegen den Eindruck stemmen, das Land sei vollkommen blockiert. Deutschland habe die Kraft für einen neuen Aufbruch und er werde das mit seiner Regierung auch ermöglichen. Die EU-Kommission hat wegen illegaler Produkte eine Strafe in Höhe von 200 Millionen Euro gegen den chinesischen Online-Marktplatz Temu verhängt. Das Unternehmen habe die Risiken und Schäden für Verbraucher nicht ordnungsgemäß bewertet und verstoße damit gegen EU-Recht, heißt es. Aus Brüssel berichtet Dieter Ebeling.
3: Von einem besonders schwerwiegenden Verstoß gegen EU-Regeln sprach die Kommission. 130 Millionen EU-Bürger seien bei Temu Kunden und das Risiko für sie sei zu groß. So sei ein hoher Prozentsatz von Ladegeräten mangelhaft gewesen. Zu viele Babyspielzeuge hätten zu viele Chemikalien enthalten und bei anderen habe Erstickungsgefahr bestanden.
2: Temu kümmere sich zu wenig um die Sicherheit der verkauften Produkte, heißt es weiter.
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4: Der Iran-Konflikt belastet nach wie vor die Landwirte in Rheinland-Pfalz. Die angespannte Lage um die Straße von Hormuz treibt nach Angaben des Bauern- und Winzerverbandes Rheinland-Pfalz Süd die Preise für stickstoffhaltige Düngemittel weiter nach oben. Für die Betriebe bedeutet dies deutlich höhere Produktionskosten. Die Senkung von Einfuhrzöllen als Gegenmaßnahme reiche nicht aus, so der Verband. Dirk Köln.
2: Und die gute Nachricht kommt von der Nahe. In Oberhausen an der Nahe bekommen die kleinsten Neubürger jetzt einen ganz besonderen Empfang. Zur Geburt schenkt die Gemeinde frisch gebackenen Eltern einen exklusiven Babybody in den Ortsfarben. Aufgedruckt sind Wahrzeichen und der Spruch: Dorfkind mit Heimatliebe, ich wohne jetzt da, wo andere Urlaub machen. Ortsbürgermeister Markus Röth hofft, das Geschenk schon bald zum ersten Mal offiziell übergeben zu dürfen. Das waren die RPR1 Nachrichten um 13 Uhr. Mehr Themen aus der Region gibt es wieder um 9:30.
0: Ein aktueller Blitzer steht zwischen Flughafen Hahn, also in Kappel, an der Abfahrt Rödelhausen. Wir haben aktuell 5 Kilometer stockenden Verkehr auf der A1 Köln Richtung Koblenz zwischen Raststätte Villewest und Kreuz Bliesheim. Wir haben 2 Kilometer Stockstau auf der A3 Frankfurt Köln zwischen Mönchhof Dreieck und Raunheim. Auf der A8 Neunkirchen Richtung Saarlouis zwischen Neunkirchen Wellesweiler und Neunkirchen Spießen 2 Kilometer Stau. A61 Ludwigshafen Koblenz zwischen Worms Mörstadt und Kreuz Alzey 8 Kilometer Stau. Rechnet hier mit einer Stunde längerer Fahrzeit. Auf der A671 Mainz-Wiesbaden zwischen Gustavsburg und Hochheim-Süd wisst ihr ja die Baustelle. In beiden Richtungen ist da gesperrt. Die Umleitung ist eingerichtet. Euch allen eine gute und sichere Fahrt.
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0: Jetzt laden wir mit der passenden Musik wieder euren Akku auf, auch wenn natürlich ihr schon ordentlich Energie verbraucht habt bei der Hitze, ja, geschwitzt. Ja, also trinkt viel Wasser, benutzt Sonnencreme, wenn ihr draußen seid. Einfach das dritte Mal eincremen. Und jetzt kommt Ray Garvey mit Take This Heart.

0: 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Danke, 4x3 so in Edenkoben für 200 Bäume.
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0: Sebastian, was macht denn eure Firma genau?
2: Hi, servus. Die Firma Dreiso ist ein Palettenproduzent und Exportverpackungshersteller. Mhm. Und wir reparieren, sortieren Ladungsträger aus Holz oder Metall.
0: Ja, und warum ist euch jetzt so wichtig zu sagen, hey, wir wollen den Wäldern helfen?
2: Gut, Holz ist einer unserer Hauptwerkstoffe. Ich meine, wir haben vor der Haustür den Pfälzer Wald. Ich selbst war als Kind immer jeden Sonntag im Pfälzer Wald und ich finde es einfach gut, da auch mal was zurückzugeben. Und bei eurer tollen Aktion, das hat einfach super funktioniert und uns gut angesprochen, da waren wir gleich dabei.
0: Okay, und jetzt hast du aber auch noch ein Anliegen, bitte.
2: Ja, der Appell ist ganz klar, mitmachen, Bäume spenden, was für die Natur tun, für die Region tun. Und ich habe auch eine konkrete Nominierung, und zwar geht die an den Herr Jasmin Hartipasic von Hase Holzwerk in Hermeskeil. Jasmin, mitmachen, Bäume spenden und weiter nominieren.
0: Ah, was für eine schöne Nominierung. Also raus an die Firma Hase Holzwerk in Hermeskeil. Bitte, ihr meldet euch, ja? Ihr wollt ja jetzt auch Baumpate werden auf rpa1.de.
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Ach, die Sonne scheint, der Sommer ist da. 20 nach 1, hier ist RPR 1. Und ich finde, so langsam die Eiswürfel geschmolzen, da muss wieder was Neues ins Glas.

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0: Halb zwei ist es jetzt. Immer um halb gibt's bei uns alle Infos aus eurer Region.
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2: Mit Denise Proschek, hallo. Zwei Schülerinnen aus der Eifel-Mosel-Region vertreten ab heute Rheinland-Pfalz beim Bundesfinale von Jugend forscht. Chemielandessiegerin Deborah Tanaraku von der Junior-Uni Daun stellt in Herzogenaurach ihr Forschungsprojekt zu einer schonenderen Alternative zur Insulinspritze vor. Und mit ihr fährt auch Maja Schamer vom Max-Planck-Gymnasium in Trier. Sie hat im Bereich Biologie gewonnen.
3: Ich habe die Mosel als exemplarisches Gewässer genommen und mit Hilfe von Chitosan einen Filter hergestellt, mit dessen Hilfe ich das Moselwasser trinkbar gefiltert habe. Und die Keimbelastung reduziert habe, sodass man es bedenkenlos trinken kann.
2: Nachdem in Bollendorf in der Eifel eine Lagerhalle abgebrannt ist, ruft der Kreis die Anwohnerinnen und Anwohner auf, besonders vorsichtig zu sein. Es könnte sein, dass bei dem Feuer Asbestfasern freigesetzt wurden, die jetzt die Umgebung mit Schadstoffen belasten. Daher gilt, nicht unnötig Staub aufwirbeln, zum Beispiel beim Kehren oder Autowaschen. Auch Haustiere sollten abgebürstet werden. Nach einem schweren Unfall auf der Landstraße zwischen Liesem und Rittersdorf in der Eifel ermittelt die Polizei. Bei dem Zusammenstoß von Kleinbus und Auto sind 8 Menschen verletzt worden. Derzeit deutet vieles darauf hin, dass der Fahrer des Kleinbusses mit 6 Kindern an Bord in den Gegenverkehr geraten ist. 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
0: Immer um halb die RPR1 Regionalnachrichten. Ich habe einen aktuellen Blitzer zwischen dem Flughafen Hahn und Kappel an der Abfahrt Rödelhausen. Staus und Behinderungen. A1 Köln-Koblenz zwischen Raststätte Fülle-West und Kreuz-Bliesheim 5 Kilometer stockend. Auf 2 Kilometern stockt es auf der A60, das ist Mainz-Rüsselsheim zwischen Rüsselsheim-Mitte und der, Rüsselsheimer Dreieck. Auf der A61 Ludwigshafen-Koblenz zwischen Worms-Mörstadt und Kreuz-Alzey 8 Kilometer Stau. Hier dauert es bis zu einer Stunde länger. A61 Köln-Koblenz zwischen Zwisttal und Kreuz-Meckenheim 6 Kilometer stockender Verkehr. Auf der B423 Henschtal, Homburg-Altenkern zwischen Sangerstraße und dem Ortsausgang in beiden Richtungen ist die Strecke gesperrt. Bitte weiträumig umfahren, die Sperrung dauert noch bis ca. 15 Uhr. Euch allen da, wo es geht, eine gute und sichere Fahrt.

Das ist der Song für alle, die bei dieser Hitze irgendwo auf dem Dach stehen müssen, draußen im Freien, Gärtnern und überhaupt. Ja, alle für euch, Donna Summer, She Works Hard for the Money. Ein Song aus unserem Leben. Und jetzt gibt's für alle, die so hart arbeiten, eine kleine Erfrischung.

0: Leute, wir müssen einfach alle mehr feiern. Und deshalb sagt ihr ja hier mir immer Bescheid, wenn irgendwo es einen Grund zu feiern gibt. Kerstin Schmidt von der Touristinfo in Bad Marienberg. Bitte, dein Auftritt. Sag uns, wo wir feiern dürfen.
1: Hallo ihr lieben RPR1-Hörer. Wenn ihr am kommenden Wochenende Lust auf eine gute Zeit mit Live-Musik und leckerem Wein habt, dann kommt am Freitag und Samstag zum Weinfest nach Bad Marienberg. Los geht's am Freitag um 18 Uhr, am Samstag schon um 16 Uhr. Wer jetzt denkt, was soll denn ein Weinfest in Bad Marienberg? Im Westerwald gibt's doch gar keine Weinberge. Den können wir bestimmt davon überzeugen, dass wir ein Weinfest auch ohne Weinberge feiern können. Kommt also gerne vorbei und stoßt mit uns an.
0: Wunderbar, Weinfest in Bad Marienberg. Ja, warum nicht? Herrlich.

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3: Tja, karibische Temperaturen mit Caribbean Queen. Ein Song aus unserem Leben und dieser Hit von heute von Taylor Swift, den hören wir immer wieder gern. Der beste Musikmix für Rheinland-Pfalz, gleich nach 14 Uhr.
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3: Das RPA1 Rheinland-Pfalz-Wetter schenkt uns Sonne satt bei bis zu 31 Grad. Also es ist trocken den ganzen Tag. In Hasloch im Kreis Bad Dürkheim haben wir 27 Grad aktuell gemessen. Bad Marienberg im Westerwald meldet 26 und Ida Oberstein 25 Grad. Der RPA1-Wetter-Trend. Morgen dann mal ein paar Wolken, kann auch ein bisschen Regen geben und kleine Gewitterchen sind möglich. Dennoch wieder so 27 bis 32 Grad.
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13: Das sind die Themen um 14 Uhr. Koblenzer Landgericht hat im Fall Luise entschieden, Eltern bekommen Schmerzensgeld. Und die Bevölkerungszahl in Rheinland-Pfalz sinkt.
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13: Ich bin Vio Kostanit. Schönen guten Tag. Nach dem gewaltsamen Tod der 12-jährigen Luise aus Freudenberg hat das Koblenzer Landgericht am Mittag ein Urteil im Zivilprozess gefällt. Demnach haben die Angehörigen der Schülerin Anspruch auf Schmerzensgeld. RPR1-Reporter Mike Fuhrmann.
14: Dem Vater von Luise, ihrer Mutter und ihrer Schwester steht ein Schmerzensgeld in Höhe von 125.000 Euro zu, so die Richter. Zudem müssen die Beklagten auch die Beerdigungskosten tragen. Die Höhe des Schmerzensgeldes begründeten die Richter damit, dass Luise leiden musste, bis sie schließlich ihren Verletzungen erlag. Zwei Mädchen hatten sie damals mit 74 Messerstichen getötet. Strafrechtlich konnten sie aufgrund ihres Alters nicht belangt werden.
13: Die EU-Kommission hat wegen illegaler Produkte eine Strafe in Höhe von 200 Millionen Euro gegen den chinesischen Online-Marktplatz Temu verhängt. Der Online-Marktplatz habe Verbraucherrisiken nicht richtig geprüft und damit gegen EU-Recht verstoßen. Genannt werden unter anderem mangelhafte Ladegeräte sowie Babyspielzeug mit zu viel Chemikalien. Temu kümmere sich zu wenig um die Sicherheit der verkauften Produkte, heißt es. Die Kaufkraft in Deutschland nimmt zu, die Löhne steigen schneller als die Preise. Für das erste Quartal in diesem Jahr hat das Statistische Bundesamt eine Steigerung der Reallöhne um 1,8% im Vergleich zum Vorjahreszeitraum ermittelt. Hohe Lohnsteigerungen und eine moderate Inflation steigern die Kaufkraft der Arbeitnehmer. In mehreren Branchen hat es zuletzt Lohnsteigerungen gegeben, auch der Mindestlohn ist gestiegen. Das alles macht sich bemerkbar.
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1: Wir werden weniger in Rheinland-Pfalz. Laut Statistischem Landesamt hatten wir im vergangenen Jahr das größte Geburtendefizit, seit es das Land gibt. Demnach wurden nur gut 30.000 Babys neu geboren, mehr als 50.000 Menschen dagegen starben. Auch die Zuwanderung kann diese Differenz mittlerweile nicht mehr wettmachen, heißt es. Dabei ist der Saldo in Mainz noch fast ausgeglichen. Das größte Defizit hat der Landkreis Main-Koblenz. Übrigens mit knapp 18.000 blieb die Zahl der Eheschließungen unverändert. Olaf Holzbach aus Bad Ems.
13: Und die gute Nachricht kommt vom Mittelrhein. Neuwied wird immer grüner. Derzeit werden 15 Kastanien und Hainbuchen auf dem Luisenplatz gepflanzt. Nach eigenen Angaben pflanzt die Stadt seit längerem deutlich mehr Bäume, als sie fällt und achtet dabei auf klimaresistente Standorte. Seit Anfang 2023 seien rund 400 neue Bäume im Neuwieder Stadtgebiet gepflanzt worden. Mehr als doppelt so viele, wie entfernt wurden. Das waren die RPR1 Nachrichten um 14 Uhr. Mehr Themen aus der Region gibt es wieder um halb.
3: Wir schauen auf die Straßen zum aktuellsten Blitzer. Der ist zwischen Flughafen Hahn und Kappel an der Abfahrt Rödelhausen. Auf der A1 Köln-Koblenz zwischen Raststätte Fille-West und Kreuz Bliesheim 5 Kilometer stockend. A3 Frankfurt-Köln zwischen Kelsterbach und Mönchhofdreieck 3 Kilometer Stau. A5 Heidelberg-Darmstadt zwischen Hirschberg und Kreuz Weinheim 2 Kilometer stockend. Und wir haben die A61 Ludwigshafen-Koblenz zwischen Worms-Mörstadt und Kreuz-Alzey 9 Kilometer Stau. Hier kann es bis zu einer Stunde länger dauern. Auch nochmal 9 Kilometer auf der A61 Köln-Koblenz zwischen Zwisttal und Kreuz-Meckenheim. Das war's eigentlich schon. Wenn ihr noch was gesehen habt, könnt ihr euch jederzeit melden. 0800 die 8, dreimal die 62, das ist die Nummer zu uns.
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3: Oh ja, Taylor Swift, wir lieben sie alle und vielleicht kann sie uns auch ein bisschen erfrischen bei der Hitze. Wir haben Taylor Swift mit Opalite. Hier ist RPR 1 bei der Arbeit mit Kunze. Einen wunderbaren Donnerstag.

0: Neuer Tag, neue Junggesellenabschieds-Challenge für unseren Ben Salzner aus Guten Morgen Rheinland-Pfalz. Diesmal von Tamara aus Bad Kreuznach.
1: Geh doch bitte auf die Straße und hol dir Tipps fürs Liebesleben. Allerdings von den Ü70-Menschen.
0: Boah, da musste er los. Nach Ludwigshafen ist er gefahren, frühmorgens auf der Suche nach Rentnern.
2: Hallo, guten Morgen. Ich bin der Ben von RPR1.
3: Süß.
4: Hast du Tipps für ein gutes Eheleben? Was muss ich beachten?
5: Eheleben heißt nehmen und geben. Nicht bloß immer nehmen.
4: Ich wollte eigentlich immer nehmen, muss ich sagen.
5: Nee, du kehrst auf die Gosch gekloppt.
4: Kehrst auf die Gosch gekloppt. Und darf ich noch eine Frage stellen?
6: Ja.
4: Hast du Tipps für eine gute Ehe, dass das irgendwie auch gut läuft und lange hält bei mir?
6: Also, offen und Ehrlichkeit, das ist wichtig. Und Vertrauen. Und dann klappt das auch.
4: Wenn man jetzt so auch an das Erotische denkt, dass das auch im Alter funktioniert, gibt es da noch irgendwelche Tipps, die ich mir natürlich einheimsen könnte?
6: Natürlich.
4: Der Fred weiß alles.
6: Eine gute Urologe, dann geht das.
0: Also gut, da hat der Ben das bestanden. Also geht gerne mal alle hier auf unsere RP1 Instagram-Seite. Da haben wir das alles und noch viel mehr reingepackt. Ein ganzes Video, wo er dann der Straßenbahn ist. Es ist schon goldig.
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Der Luis Capaldi, das war zum Konzentrieren, ja, wer jetzt noch ein bisschen sich konzentrieren musste, aber alle anderen, die wollen ja so ein bisschen in Stimmung kommen, ja, damit man bei diesem tollen Wetter auch durchhält und sich euch auf das Schwimmbad freut, aufs Badezimmer. Ja, Vanessa Amorosi mit Absolutely Everybody, auf geht's.

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1: Halb drei ist es jetzt und immer um halb gibt's hier alle Infos aus eurer Region.
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3: Mit Denise Proschek, hallo. Zwei Schülerinnen aus der Eifel-Mosel-Region vertreten ab heute Rheinland-Pfalz beim Bundesfinale von Jugend forscht. Chemielandessiegerin Deborah Tanaraku von der Junior-Uni Daun stellt in Herzogenaurach ihr Forschungsprojekt zu einer schonenderen Alternative zur Insulinspritze vor. Und mit ihr fährt auch Maya Schama vom Max-Planck-Gymnasium in Trier. Sie hat im Bereich Biologie gewonnen.
4: Ich habe die Mosel als exemplarisches Gewässer genommen und mit Hilfe von Chitosan einen Filter hergestellt, mit dessen Hilfe ich das Moselwasser trinkbar gefiltert habe und die Keimbelastung reduziert habe, sodass man es bedenkenlos trinken kann.
3: Nachdem in Bollendorf in der Eifel eine Lagerhalle abgebrannt ist, ruft der Kreis die Anwohnerinnen und Anwohner auf, besonders vorsichtig zu sein. Es könnte sein, dass bei dem Feuer Asbestfasern freigesetzt wurden, die jetzt die Umgebung mit Schadstoffen belasten. Daher gilt, nicht unnötig Staub aufwirbeln, zum Beispiel beim Kehren oder Autowaschen. Auch Haustiere sollten abgebürstet werden. Nach einem schweren Unfall auf der Landstraße zwischen Liesem und Rittersdorf in der Eifel ermittelt die Polizei. Bei dem Zusammenstoß von Kleinbus und Auto sind 8 Menschen verletzt worden. Derzeit deutet vieles darauf hin, dass der Fahrer des Kleinbusses mit 6 Kindern an Bord in den Gegenverkehr geraten ist. 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
1: Immer um halb die RPA1 Regionalnachrichten. Aktueller Blitzer steht in Kaiserslautern in der Mannheimer Straße Richtung Hochspeyer am Friedhof. Auf der A1 Köln-Koblenz zwischen Raststätte Fille-West und Kreuz-Bliesheim 5 Kilometer stockend. A3 Frankfurt-Köln zwischen Frankfurt-Flughafen und Raunheim auch 5 Kilometer stockend. A61 Ludwigshafen-Koblenz zwischen Gundersheim und Alzey 9 Kilometer Stau. Hier kann es eine halbe Stunde länger dauern. Und die A565 Bonn-Meckenheim zwischen Dreieck Bonn-Nordost und Bonn-Auerberg 2 Kilometer Stau. Euch allen, da wo es geht, eine gute und sichere Fahrt.
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1: 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Unsere gemeinsame Umweltaktion von RPA 1 und Lotto Rheinland-Pfalz geht in die nächste Runde. Ich bin Andi Klormann und wir wollen zusammen mit euch noch mehr Bäume in Rheinland-Pfalz pflanzen. Jetzt werden sich natürlich einige fragen, Klimaschutz und Glücksspiel, wie passt das denn eigentlich zusammen? Lotto Rheinland-Pfalz zeigt mit der Umweltlotterie Bingo, wie das geht. Yvette Baumann von Lotto Rheinland-Pfalz, warum ist das Thema Nachhaltigkeit für Sie und Ihr Unternehmen so wichtig?
2: Ja, Verantwortung für das Gemeinwohl zu übernehmen ist eine wichtige Sache und das auch für uns als Glücksspielunternehmen oder gerade für uns als Glücksspielunternehmen. Und deshalb sind wir froh, mit unserer Umweltlotterie Bingo seit Jahren auch den Klima- und den Naturschutz in Rheinland-Pfalz damit zu fördern und unterstützen zu können.
1: Viele kennen Bingo ja nur als Gesellschaftsspiel aus dem Wohnzimmer. Erklären Sie doch noch mal ganz kurz, wie funktioniert die Lotterie Bingo eigentlich?
2: Bingo kann man ganz einfach in allen Lotto-Annahmestellen in Rheinland-Pfalz oder auch online spielen und das schon für 3,50 Euro. Man kauft einen Spielschein. Und dann werden jeden Sonntagnachmittag im NDR-Fernsehen im Rahmen einer unterhaltsamen Sendung die Gewinnzahlen gezogen. Und das Gute daran, ein Teil des Spieleinsatzes fließt direkt in den Umweltschutz in Rheinland-Pfalz. Gewinnen macht also gleich doppelt Sinn.
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0: Gleich für euch Meat Love. Das ist ein Schatz, ein Song aus unserem Leben, den wir für euch parat halten, wie auch den da. Den Hit von heute bei der Hitze. Leonie, Don't Worry, der beste Musikmix für Rheinland-Pfalz, gleich nach 15 Uhr.
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0: Das RPA1 Rheinland-Pfalz-Wetter schenkt uns sonnesatt bei bis zu 31 Grad. Also es ist trocken den ganzen Tag. In Hasloch im Kreis Bad Dürkheim haben wir 27 Grad aktuell gemessen. Bad Marienberg im Westerwald meldet 26 und Ida Oberstein 25 Grad. Der RPA1-Wettertrend. Morgen dann mal ein paar Wolken, kann auch ein bisschen Regen geben und kleine Gewitterchen sind möglich. Dennoch wieder so 27 bis 32 Grad.
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15: Das sind die Themen um 15 Uhr. Urteil im Fall Luise. Familie bekommt Schmerzensgeld. Und der Kreis Kusel unterstützt die Kasernenpläne.
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15: Ich bin Vio Kostanitz. Schönen guten Tag. Entscheidung im Fall Luise. Nach dem gewaltsamen Tod der 12-Jährigen aus Freudenberg wurde am Mittag am Koblenzer Landgericht der Zivilprozess mit einem Urteil beendet. Demnach steht den Hinterbliebenen Schmerzensgeld zu. Zwei Mädchen im Alter von 12 und 13 Jahren hatten Luise vor gut 3 Jahren mit 74 Messerstichen ermordet. Gerichtssprecherin Eva Maria Kahn.
16: Bei den beiden beklagten Teenagern hier hat die Kammer die individuelle Verantwortungsreife und Einsichtsfähigkeit für das Unrecht ihrer Tat gesehen. Für diese fassungslose Tat schulden die beiden Beklagten den Klägern, also auch ihrem Opfer und den Angehörigen, ein Schmerzensgeld in Höhe von insgesamt 125.000 Euro.
15: Zu Jahresbeginn sind die Löhne in Deutschland wieder stärker gestiegen als die Preise. Dadurch hatten Beschäftigte im ersten Quartal unterm Strich mehr Kaufkraft. Die Reallöhne lagen laut Statistischem Bundesamt 1,8% höher als noch vor einem Jahr. Diese Entwicklung hält seit 3 Jahren an, nachdem die starke Inflation nach Beginn des Ukraine-Kriegs nachgelassen hatte. Im ersten Quartal 2023 hat es zuletzt noch ein Minus bei den Reallöhnen gegeben. Bei einem Feuer in der Grundschule Butzweiler im Kreis Trier-Saarburg sind heute 8 Menschen leicht verletzt worden. Sie mussten medizinisch versorgt werden, weil sie Löschpulver eingeatmet hatten. Auslöser war das Smartphone einer Mutter, die zu dem Zeitpunkt in einem Klassenraum war. Das Handy hatte sich laut Polizei in der Handtasche der Frau selbst entzündet. Nachdem die Räume gut durchlüftet wurden, konnte auch der Schulbetrieb ganz normal weitergehen.
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5: Der Kreis Kusel hat sich in einem Schreiben an Verteidigungsminister Boris Pistorius gewendet. Er begrüßt die geplante Reaktivierung der ehemaligen Unteroffizier-Krüger-Kaserne und spricht sich für eine vollständige militärische Reaktivierung des Standorts aus. Kritik gibt's aber auch. Kreis und Kommunen seien bislang nicht ausreichend in die Planungen eingebunden. Lea Wegerle, Kusel.
15: Und die gute Nachricht kommt aus Rheinhessen. Mainz sucht wieder die Mainzer Sommerstraßen. Auch dieses Jahr sollen Straßen zeitweise für den Durchgangsverkehr gesperrt werden und sich stattdessen in lebendige Treffpunkte verwandeln. Die Verantwortlichen rufen jetzt dazu auf, eigene Ideen einzubringen und den Straßenraum direkt vor der Haustür kreativ mitzugestalten. Das waren die RPR1 Nachrichten um 15 Uhr. Mehr Themen aus der Region gibt es wieder um 12:30.
17: Wir gucken auf die Straßen und der aktuellste Blitzer steht auf der A63 Kaiserslautern Richtung Mainz vor der Weinheimer Talbrücke bei Tempo 130. Und auch auf der B9 steht ein Blitzer Koblenz an der ehemaligen Brauerei Richtung Bobhardt. Hier dürft ihr 50 fahren. Jetzt die aktuellen Staus und Gefahrenmeldung und auf die A1 Köln Richtung Koblenz zwischen Rastede Wille West und Kreuz Bliesheim. 5 Kilometer stockend, ihr braucht jetzt 10 Minuten mehr. Die A3 Frankfurt Richtung Köln zwischen Frankfurt am Main Flughafen und Wiesbaden Niedernhausen, da steht ein defektes Fahrzeug, deswegen 10 Kilometer stockend, 20 Minuten plus. A61 Köln Richtung Koblenz zwischen Rheinbach und Dreieckbad Neuner Ahrweiler, 5 Kilometer stockend, 10 Minuten länger hier. Dann auf die A66 Wiesbaden Richtung Frankfurt zwischen Wiesbaden-Erbenheim und Wallau. Eine ungesicherte Unfallstelle auf der linken Spur. 4 Kilometer Stau, 10 Minuten mehr auch hier. Und die A67 Mannheim Richtung Darmstadt zwischen Gernsheim und Funkstadt. Eine ungesicherte Unfallstelle auf der linken Spur. Es sind 3 Kilometer stockend. Und das war's. Es sei denn, ihr habt noch irgendwas anderes zusätzlich gesehen, dann sagt doch gern Bescheid. Die kostenlose Nummer zum Anrufen oder WhatsApp schicken ist die 0800 8 und 3 mal die 62. Euch über eine gute und vor allem sichere Fahrt.
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17: Kurz nach 3, wir starten in die Stunde mit Leonie und Don't Worry, also macht euch keine Sorgen. Und wenn ihr euch um was heute keine Sorgen machen müsst, dann ist das das Wetter. Es ist nämlich einfach wunderschön. Also genießt es einfach.

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0: legendäre Beyoncé hier bei RPA1. Es ist Donnerstag und ja, ich kann das Wochenende von hier schon sehen. Einfach da auf der Terrasse, dem Balkon, im Garten chillen, ein leckeres, kühles Getränk dazu. Und auf jeden Fall schmeißen wir alle den Grill an, oder? Klingt nach einem super Plan fürs Wochenende. Wenn ihr aber gerne noch zusätzlich was unternehmen wollt und noch nicht wisst, was, dann helfen wir euch jetzt.
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2: Mit Elisa Müller. Hi. Kicken für einen guten Zweck. Das steht heute Abend in Kasel auf dem Programm. Da spielt nämlich eine Mannschaft der SG Ruvertal gegen die Lotto 11 Rheinland-Pfalz. Also ein Team aus ehemaligen Europa- und Weltmeistern. Der Erlös kommt dann dem Palais zugute. Das ist ein Verein, der Kindern und Familien aus der Region hilft. Ja, und neben dem Fußballspiel ist auch für die Kids einiges geplant. Christian Bozert vom Palais.
3: Am Nachmittag macht Darius Wosch gemeinsam mit seiner Gattin ein Schnuppertraining. Und auch für die Mädchen gibt es ein super tolles Angebot, ein Tanztraining mit einem Tanz, der an diesem Nachmittag einstudiert wird, der auch dann abends zur Aufführung kommt.
2: Tickets fürs Benefizspiel gibt's heute Abend noch an der Abendkasse. Jugendliche kommen für 3 und Erwachsene für 6 Euro rein. Am Sonntag, da verwandelt sich Bitburg in ein riesiges Spieleparadies. Für Kreative ist was dabei, sportliche Aktionen, Musik oder auch was für alle Dino-Fans. Und mittags wird sogar noch eine Maskottchenparade geben. Von 11 bis 18 Uhr könnt ihr bei Bitburg Spiel dabei sein. Außerdem haben ab 13 Uhr noch die Geschäfte geöffnet. Und einen Tipp habe ich noch, und zwar findet am Sonntag ein Bauern-Kreativmarkt in Saarburg statt. Ab 11 Uhr haben die Stände geöffnet, mittags gibt's noch Musik und der Eintritt zum Markt ist frei. Ich wünsche euch ein schönes Wochenende.
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20: Schönen sonnigen Donnerstagnachmittag. 15.30 Uhr haben wir's. Und jetzt das Aktuellste aus unserer rpr1 Nachrichtenredaktion.
21: Ich bin Vio Kostanet. Schönen guten Tag. Arbeitnehmer in Deutschland können sich über mehr Kaufkraft freuen. Die Reallöhne sind zu Beginn des Jahres erneut schneller gestiegen als die Verbraucherpreise. Laut Statistischem Bundesamt ergibt sich daraus im 1. Quartal eine Steigerung der Reallöhne um 1,8% im Vergleich zum Vorjahreszeitraum. Nach dem Unfall mit 2 toten Kindern in Dienstlaken öffnet die Staatsanwaltschaft ein Ermittlungsverfahren gegen die Autofahrerin wegen fahrlässiger Tötung. Die Frau habe schon letztes Jahr nach einer plötzlichen Ohnmacht einen Unfall verursacht, heißt es von der Staatsanwaltschaft. Die 47-Jährige war kurz vor Schulbeginn mit ihrem Auto in eine Gruppe von 3 Kindern gefahren. Die EU-Kommission hat wegen illegaler Produkte eine Strafe in Höhe von 200 Millionen Euro gegen den chinesischen Online-Marktplatz Temu verhängt. Das Unternehmen habe die Risiken und Schäden für Verbraucher nicht ordnungsgemäß bewertet und verstoße damit gegen EU-Recht, heißt es aus Brüssel.
20: Und jetzt alles Wichtige aus eurer Region.
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1: Mit Denise Proschek, hallo. Bei einem Brand in der Grundschule Butzweiler sind 8 Menschen leicht verletzt worden. Sie mussten medizinisch versorgt werden, weil sie Löschpulver eingeatmet hatten. Auslöser des Feuers war das Smartphone einer Mutter, die zu dem Zeitpunkt in einem Klassenraum war. Das Handy hatte sich laut Polizei in der Handtasche der Frau selbst entzündet. Kicken für den guten Zweck. Heute Abend spielt die Lotto 11 in Kassel. Die Mannschaft besteht aus früheren Profikickern und bekannten Persönlichkeiten. Sie treffen auf die SG Ruvertal. Der Erlös geht an den Palais-Verein, der sich für Kinder und Familien aus der Region einsetzt. Der Teammanager Edgar Schmidt, auch bekannt als Euro-Eddy.
2: Es ist die Freude, die die Jungs am Fußballspielen haben und die Freude, sich immer wieder zu treffen und miteinander zu reden und dann noch für einen guten Zweck zu spielen. Das ist also auch eine Herzensangelegenheit.
1: Anpfiff ist um 19 Uhr. Und gute Nachrichten aus dem Hunsrück und von der Nahe. Der Abfallwirtschaftsbetrieb des Nationalparklandkreises Birkenfeld will ab nächstem Jahr ein neues System zur Entsorgung von Altkleidern einführen. Bürgerinnen und Bürger sollen künftig ihre alten Textilien an festgelegten Terminen an den Straßenrand stellen, wo sie dann abgeholt werden. Der Kreis reagiert damit auf den Wegfall zahlreicher Altkleidercontainer.
3: 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Jetzt der Blick auf die Straßen und es wird geblitzt zwischen Flughafen Hahn und Kappel. An der Abfahrt Rödelhausen 70 ist hier erlaubt und außerdem ein Blitzer in Kaiserslautern in der Mannheimer Straße Richtung Hochspeyer am Friedhof. Jetzt die aktuellen Staus und Gefahrenmeldungen und auf die A1 Köln Richtung Koblenz zwischen Raststätte Wille-West und Kreuz Bliesheim. 6 Kilometer stockend, eine Viertelstunde dauert's länger. A3 Frankfurt Richtung Köln zwischen Frankfurt am Main Flughafen und Wiesbaden-Niedernhausen. Hier steht ein defektes Fahrzeug, deswegen 14 Kilometer Stau. Ihr braucht hier aktuell etwa 40 Minuten länger. Dann die A3 Köln Richtung Frankfurt zwischen Unterbauer und Limburg-Nord. 1 Kilometer Stau, 10 Minuten plus. Eine Richtungsfahrbahnsperrung auf der A48. Koblenz Richtung Dreieck Vulkaneifel. Zwischen Koblenz-Nord und Rastplatz schiefer Weg. Hier läuft eine Unfallaufnahme. Deswegen eben aktuell die Richtungsfahrbahn dicht. A61 Koblenz Richtung Köln. Zwischen Weilerswist und Kreuz Bliesheim eine ungesicherte Unfallstelle. A61 Koblenz Richtung Köln zwischen Raststätte-Brohltal und Niederzissen. Vorsicht, hier liegen große LKW-Reifenteile auf beiden Fahrspuren. Dann die A65 Landau Richtung Ludwigshafen zwischen Neustadt-Weinstraße Süd und Neustadt-Weinstraße Nord. 1 Kilometer Stau, ihr braucht hier gerade etwa 10 Minuten länger. A66 Wiesbaden Richtung Frankfurt zwischen Raststätte Wiesbaden-Erbenheim und Wiesbaden-Nordenstadt. Eine ungesicherte Unfallstelle auf der linken Spur, 4 Kilometer Stau deshalb. Und eine Meldung noch von der A643 Wiesbaden Richtung Mainz zwischen Übergang von der Schiersteiner Straße und Dreieck Mainz. 4 Kilometer Stau, da dauert's eine Viertelstunde länger. Das war's. Wenn ihr aber trotzdem noch zusätzlich was gesehen habt, könnt ihr gern Bescheid sagen. Anrufen oder WhatsApp schicken. Die kostenlose Nummer ist die 0800 8 und 3 mal die 62. Euch überall eine gute und vor allem sichere Fahrt.
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0: Coldplay, We Pray bei RPA 1. Ja, und wenn ihr was zu erzählen habt, meldet euch immer gern bei uns. Anrufen oder WhatsApp-Sprachnachricht an die 0800 8 und 3 mal die 62. Und Wolfgang, du bist Trainer beim VfB Polch in der Eifel und hast eine echt spannende Wochenendempfehlung für uns alle.
1: Am Samstag findet der 3. Rhein-Mosel-Cup im Walking Football statt.
0: Ja, bei euch in Polch, aber erklär gerne nochmal, was ist denn Walking Football?
1: Walking Football ist eine Sportart, relativ neutrendig, hauptsächlich in Nordrhein-Westfalen beheimatet. Die anderen Bundesländer ziehen jetzt so langsam nach und spielen 6 gegen 6 Leute ab 55 und in einem Kleinspielfeld. Man darf nur Fußball spielen im Gehen. Mhm. Und der Ball darf nicht höher als einen Meter geschossen werden. Und das Spielfeld ist auch nur 42 Meter lang und 21 Meter breit.
0: Klingt richtig spannend irgendwie. 3. Rhein-Mosel-Cup im Walking Football. Wolfgang, fass nochmal kurz zusammen, wann, wo, wer da genau spielt.
1: Samstag 12.30 Uhr bis 17 Uhr Walking Football im Polch im Leo-Schönberg-Stadion mit dem 1. FC Kaiserslautern, TSV Berlin Mariendorf, Walking Pirates Gelsenkirchen, der SV Weinsheim, Teutonia Köppern, Mülheim-Kärlich-Alzheim, Walking Hämel Waldsee, FC Veit, Walking Dead Kesselheim, Concordia Rheinberg, SuS Runte und der VfB Polch. Wir freuen uns.
0: Ganz schön was los bei euch. Und bestimmt auch mal eine ganz andere Erfahrung, bei so einem Walking Football Cup zuzugucken. Nicht Standardfußball, nee, das ist was ganz anderes. Danke, Wolfgang, für deinen Tipp.

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3: Ganz entspannt für euren Weg mit dem Auto vielleicht in den Feierabend. The Cars Drive gibt's nach 4. Und wenn ihr doch noch ein bisschen Energie, ein bisschen Power braucht auf dem Weg in den Feierabend, so geht's auch. David Guetta und Becky Hill zusammen mit Ella Henderson mit Crazy What Love Can Do. Auch gleich hier bei RPR 1. 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
3: Ach, heute wieder so ein richtig schöner Sommertag. Sonne ohne Ende und leichtes, angenehmes Lüftchen weht. Aktuell dazu gemessen bei euch in Bitburg in der Eifel 27 Grad, Zweibrücken in der Südwestpfalz auch 27, Koblenz 27 und in Kirn an der Nahe 26 Grad. Ja, und was hält der Freitag für uns bereit? RPR1 Wetterexperte Dominik Jung.
12: Morgen zunächst ein weiterer richtig schöner Sommertag mit Hitze bis 30, 31 Grad, aber zum späteren Nachmittag und Abend hin, da kann es durchaus auch mal zwischen Eifel, Westerwald und Hunsrück das ein oder andere Gewitter geben.
3: Ja, die Natur freut's und warm bleibt's ja trotzdem.
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13: Das sind die Themen um 16 Uhr. EU wird vorerst keinen Russland-Gesandten ernennen. Und Eifelkreis warnt nach einem Brand in Bollendorf vor möglicher Asbestbelastung.
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13: Ich bin Vio Kostanitz. Schönen guten Tag. Die EU will vorerst keinen Chefverhandler für mögliche Ukraine-Friedensgespräche mit Russland benennen. Bei einem Außenministertreffen auf Zypern haben führende Staaten wie Deutschland entsprechende Vorschläge abgelehnt. Die EU-Außenbeauftragte Kaja Kallas warnt, die öffentliche Debatte darüber spiele Russland in die Karten. Als potenzielle Kandidaten für einen EU-Sondergesandtenjob wurden unter anderem die frühere Bundeskanzlerin Angela Merkel und Ex-EZB-Chef Mario Draghi genannt. Russlands Präsident Wladimir Putin hat außerdem den früheren Kanzler Gerhard Schröder ins Spiel gebracht. Nach dem gewaltsamen Tod der 12-jährigen Luise aus Freudenberg hat das Koblenzer Landgericht am Mittag ein Urteil im Zivilprozess gefällt. Demnach haben die Angehörigen der Schülerin Anspruch auf Schmerzensgeld. RPR1-Reporter Mike Fuhrmann.
14: Dem Vater von Luise, ihrer Mutter und ihrer Schwester steht ein Schmerzensgeld in Höhe von 125.000 Euro zu, so die Richter. Zudem müssen die Beklagten auch die Beerdigungskosten tragen. Die Höhe des Schmerzensgeldes begründeten die Richter damit, dass Luise leiden musste, bis sie schließlich ihren Verletzungen erlag. Zwei Mädchen hatten sie damals mit 74 Messerstichen getötet. Strafrechtlich konnten sie aufgrund ihres Alters nicht belangt werden.
13: Nach dem tödlichen Angriff auf einen Zugbegleiter bei Landstuhl hat die Staatsanwaltschaft den mutmaßlichen Täter jetzt angeklagt. Sie wirft dem 26-jährigen Mord aus niedrigen Beweggründen vor. Er soll den Zugbegleiter Serkan C. vor knapp 4 Monaten angegriffen haben, als er kontrolliert wurde und kein gültiges Ticket dabei hatte. Dabei habe er ihn so schwer im Kopf verletzt, dass er kurz darauf starb. Der Verdächtige, ein Mann aus Griechenland, hat die Tat zugegeben, sagt aber, dass er nicht beabsichtigt habe, Serkan C. zu töten.
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15: Vor einer Woche ist in Bollendorf in der Eifel eine große Lagerhalle abgebrannt. Jetzt ruft der Kreis die Anwohnerinnen und Anwohner auf, besonders vorsichtig zu sein. Es könnte nämlich sein, dass bei dem Feuer Asbestfasern freigesetzt wurden und die jetzt die Umgebung mit Schadstoffen belasten. Um die dann nicht ins Haus zu tragen, sollten die Menschen in Bollendorf nicht unnötig Staub aufwirbeln. Auch Haustiere sollten nochmal besonders gründlich abgebürstet werden. Sebastian Hoffmann, Bollendorf.
13: Und die gute Nachricht kommt aus der Südpfalz. Die Stadt Landau gibt im Sommer ganz besonders Acht auf ihre Bürgerinnen und Bürger und lädt zum Hitzeaktionstag. Seit dem Mittag gibt's auf dem Rathausplatz und im alten Kaufhaus heute Infos und praktische Tipps zum Umgang mit den hohen Temperaturen. Vom Trinken über den Umgang mit Medikamenten und dem besonderen Schutz von Kindern und älteren Menschen. Alle Angebote sind kostenlos. Das waren die RPR1 Nachrichten um 16 Uhr. Mehr Themen aus der Region gibt es wieder um 12:30.
16: Der aktuellste Blitzer steht zwischen Laubach und Kastelaun im Hunsrück bei Gammelshausen. 70 ist hier erlaubt und außerdem auch ein Blitzer auf der A63. Kaiserslautern Richtung Mainz vor der Weinheimer Talbrücke. Hier dürft ihr 130 fahren. Jetzt die aktuellen Staus und Gefahrenmeldungen und auf die A1 Köln Richtung Koblenz zwischen Gleuel und Kreuz Bliesheim. 8 Kilometer Stau, 20 Minuten dauert's länger. A3 Frankfurt Richtung Köln zwischen Kelsterbach und Wiesbaden-Niedernhausen. Hier eine ungesicherte Unfallstelle. Deswegen 10 Kilometer Stau, halbe Stunde plus. Die A48 mit einer Sperrung und zwar Koblenz Richtung Dreieck-Vulkaneifel. Zwischen Koblenz Nord und Rastplatz Schießerweg, da läuft eine Unfallaufnahme, deswegen hier eben die Richtungsfahrbahn gesperrt. A59 Köln Richtung Bonn zwischen St. August Dreieck, St. Augustin West und Dreieck Bonn Nord Ost eine ungesicherte Unfallstelle. A61 Köln Richtung Koblenz zwischen Gümlich und Dreieck Erftal, 3 Kilometer Stau, 10 Minuten mehr. Die A61 Koblenz Richtung Köln, dann zwischen Weilerswist und Kreuz Bliesheim hier eine ungesicherte Unfallstelle. Nochmal A61 Koblenz Richtung Köln zwischen Raststätte-Brohltal und Niederzissen. Vorsicht, hier liegen große LKW-Reifenteile auf allen Fahrspuren. Die A65 Ludwigshafen Richtung Landau zwischen Deidesheim und Neustadt-Weinstraße Nord. 10 Minuten Zeitverzug, hier ist ein bisschen Stau. Und die A643 noch Wiesbaden Richtung Mainz zwischen Übergang von der Schiersteiner Straße und Mainz-Mombach. Auch da staut sich's. Ihr braucht etwa eine Viertelstunde länger. Und das war's soweit. Es sei denn, ihr habt noch was anderes entdeckt, dann sagt gern Bescheid. Die kostenlose Nummer zum Anrufen oder WhatsApp schicken ist die 0800 8 und 3 mal die 62. Euch überall eine gute und vor allem sichere Fahrt.
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16: 16 Uhr. Ja, es geht Richtung Endspurt für diesen Donnerstag. Bisschen reinhauen, ranklotzen noch, Sonne genießen und dann rutscht es. Dann ist Feierabend. Bis dahin begleite ich euch noch gerne. Jetzt mit Holly Humberstone.

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0: Mit voller Energie geht's Richtung Feierabend. David Guetta, Becky Hill und Ella Henderson. Crazy what love can do. So, und alle Firmen, die jetzt zuhören, also auch im Büro, egal wo ihr jetzt unterwegs seid, egal was für eine Firma, in Rheinland-Pfalz, überlegt mal, was habt ihr denn noch so in eurer Kaffeekasse übrig?
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0: Ja, wir sammeln nämlich weiter für unsere Wälder in Rheinland-Pfalz und können jede Unterstützung gebrauchen. Sebastian Wolf von der Firma Dreiso in Edenkoben, ihr habt uns bereits mit 200 Bäumen unterstützt. Warum ist es euch so wichtig, unseren Wäldern zu helfen?
2: Gut, Holz ist einer unserer Hauptwerkstoffe. Ich meine, wir haben vor der Haustür den Pfälzer Wald. Ich selbst war als Kind immer jeden Sonntag im Pfälzer Wald. Und ich finde es einfach gut, da auch mal was zurückzugeben. Und bei eurer tollen Aktion, das hat einfach super funktioniert und uns gut angesprochen. Da waren wir gleich dabei.
0: Oh, wundervoll. Vielen lieben Dank, Sebastian. Und jetzt seid ihr dran. Alle Firmen und Unternehmen in Rheinland-Pfalz. Schaut mal in die Kaffeekasse. Oder weiß nicht, vielleicht habt ihr so ein Bürosparschwein oder so. Oder legt einfach gerne zusammen. Denn schon mit 5 Euro pflanzt ihr einen neuen Baum für unsere Wälder in Rheinland-Pfalz. Ja, und wenn viele Unternehmen mitmachen, dann wächst unser RPA 1 Wald Stück für Stück richtig schön weiter. 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

Musik aus Hamburg, Zoe Wees mit Control, hat man gerade geguckt. Wetter in Hamburg, 21 Grad mit ein bisschen Wolken. Na, da ist es doch bei uns viel schöner. Sonne satt, richtig schön, so ein leichtes, laues Lüftchen weht. Was will man mehr? Hier ist RPA 1 jetzt mit sommerlicher Musik. Weiterhin von Tayo Cruz und Ludacris, das ist Break Your Heart.

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5: Schönen Donnerstagnachmittag um gleich 16.30 Uhr und jetzt das Aktuellste aus unserer RPR 1 Nachrichtenredaktion.
6: Ich bin Vio Kostanitz. Schönen guten Tag. Die EU will vorerst keinen Chefverhandler für mögliche Ukraine-Friedensgespräche mit Russland ernennen. Deutschland und andere führende Staaten haben entsprechende Vorschläge bei einem Außenministertreffen abgelehnt. EU-Außenbeauftragte Kaja Kallas warnt vor einer Debatte. Die Polizei hat in Hamburg nach dem untergetauchten Ex-RAF-Terroristen Ernst Volker Staub gefahndet. Anlass war ein Hinweis aus der Bevölkerung. Die Polizei habe in Hamburg-Altona mehrere Passanten überprüft, aber niemanden festgenommen. Erst gestern wurde die frühere RAF-Terroristin Daniela Klette zu 13 Jahren Gefängnis verurteilt. Große Überraschung bei den French Open. Topfavorit Jannik Sinner ist nach einem körperlichen Einbruch ausgeschieden. Der 24 Jahre alte Italiener musste sich von Krämpfen und Schwindelgefühlen geplagt dem Argentinier Juan Manuel Cerundolo geschlagen geben. Sinner hat im dritten Satz bereits 5:1 geführt.
5: Und jetzt alles Wichtige aus eurer Region.
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8: Mit Denise Proschek, hallo. Bei einem Brand in der Grundschule Butzweiler sind 8 Menschen leicht verletzt worden. Sie mussten medizinisch versorgt werden, weil sie Löschpulver eingeatmet hatten. Auslöser des Feuers war das Smartphone einer Mutter, die zu dem Zeitpunkt in einem Klassenraum war. Das Handy hatte sich laut Polizei in der Handtasche der Frau selbst entzündet. Kicken für den guten Zweck. Heute Abend spielt die Lotto 11 in Kassel. Die Mannschaft besteht aus früheren Profikickern und bekannten Persönlichkeiten. Sie treffen auf die SG Ruvertal. Der Erlös geht an den Palais-Verein, der sich für Kinder und Familien aus der Region einsetzt.

0: Jetzt. Der Teammanager Edgar Schmidt, auch bekannt als Euro-Eddy.
1: Es ist die Freude, die die Jungs am Fußballspielen haben und die Freude, sich immer wieder zu treffen und miteinander zu reden und dann noch für einen guten Zweck zu spielen. Das ist also auch eine Herzensangelegenheit.
0: Anpfiff ist um 19 Uhr. Und gute Nachrichten aus dem Hunsrück und von der Nahe. Der Abfallwirtschaftsbetrieb des Nationalpark-Landkreises Birkenfeld will ab nächstem Jahr ein neues System zur Entsorgung von Altkleidern einführen. Bürgerinnen und Bürger sollen künftig ihre alten Textilien an festgelegten Terminen an den Straßenrand stellen, wo sie dann abgeholt werden. Der Kreis reagiert damit auf den Wegfall zahlreicher Altkleidercontainer.
2: 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Jetzt schauen wir auf die Straßen. Und der aktuellste Blitzer steht bei euch in Koblenz in der Altstadt. Peter-Altmaier-Ufer Richtung Deutsches Eck. Und außerdem wird geblitzt zwischen Laubach und Kastelauen im Hunsrück hier bei Gammelshausen. Jetzt die aktuellen Staus und Gefahrenmeldungen. Und auf die A1 Köln Richtung Koblenz zwischen Gleuel und Kreuz-Bliesheim. 9 Kilometer stockend. 20 Minuten dauert's länger. Die A3 Frankfurt Richtung Köln zwischen Kelsterbach und Wiesbaden-Niedernhausen. Hier steht ein defektes Fahrzeug. Aktuell 14 Kilometer. Stau, 50 Minuten länger. A5 Heidelberg Richtung Darmstadt zwischen Hemsbach und Bensheim, eine ungesicherte Unfallstelle. Die zwei linken Fahrstreifen sind blockiert, 3 Kilometer Stau, 20 Minuten plus. Es ist gesperrt auf der A48 Koblenz Richtung Dreieck Vulkaneifel zwischen Koblenz Nord und Rastplatz Schießer Weg. Eine Unfallaufnahme, deswegen ist die Richtungsfahrbahn hier aktuell dicht. A60 Rüsselsheim Richtung Bingen zwischen Mainz-Weisenau und Dreieck Mainz, 6 Kilometer Stau, Viertelstunde plus. A63 Mainz Richtung Kaiserslautern zwischen Kreuz Mainz Süd und Marienborn 2 Kilometer Stau, 20 Minuten mehr. Auf die A66 Wiesbaden Richtung Frankfurt zwischen Schiersteiner Kreuz und Wiesbaden Nordenstadt eine ungesicherte Unfallstelle auf der linken Spur. Es sind 5 Kilometer Stau, 25 Minuten plus. Die A66 gegen Richtung Frankfurt Richtung Wiesbaden zwischen Salzbachtalbrücke und Wiesbaden Frauenstein 2 Kilometer Stau, 20 Minuten mehr. Auch 20 Minuten länger dauert es auf der A643 Wiesbaden Richtung Mainz, zwischen Übergang von der Schiersteiner Straße und Dreieck Mainz. Hier sind es 4 Kilometer Stau. Und noch ein Hinweis aus dem Rhein-Hunsrück-Kreis. Hier ist die Hauptstraße in Gondersheim aufgrund von einem Gasaustritt in beiden Fahrtrichtungen gesperrt. Viel los auf den Straßen. Lasst euch nicht stressen, sondern genießt die Sonne und dann euren Feierabend. Wenn ihr sonst noch irgendwas gesehen habt, könnt ihr auch gerne jederzeit Bescheid sagen. Gute Fahrt euch.

0: Ozzy Osbourne und Dreamer hier bei RPA 1. Ja, und von dem Erfolg, den Taylor Swift hat, können wir alle nur träumen. Jeder Song ein Hit und mein Kollege Julian Eckhardt wirft einen ganz genauen Blick jetzt auf einen davon.
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Ophelia. Und ich finde, das ist einer der geilsten Songs, die Taylor Swift jemals rausgebracht hat. Aber damit wir den Song komplett verstehen können, müssen wir eine kurze Geschichtsstunde machen. Hat nämlich mit Shakespeares Werk Hamlet zu tun. Und Ophelia ist eine Figur aus der Tragödie, die durch Liebes- und Lebensschmerz den Verstand verliert und in einem Bach ertrinkt. Ja, das ist das Schicksal der Ophelia. Und Taylor Swift dachte sich so, bei mir ist das ähnlich. Ja, die ganzen Promi-Beziehungen, Joe Jonas, John Mayer, zuletzt an Matty Healy, hat alles nicht geklappt. Mann, ich werde auch verrückt von der Liebe. Aber die Version von Taylor Swift hat einen entscheidenden Twist. Sie ertrinkt nämlich nicht in einem Bach, sondern sie wird gerettet. Und dreimal dürft ihr raten, wer der Held in der Story ist. Ja, Travis Kelce, ihr bald Ehemann, der kam nämlich aus dem Nix in ihr Leben und hat ihr Schicksal beendet. Jetzt sind sie bald verheiratet, happy ever after. Und deswegen die Zeile im Refrain. Du hast mein Herz vom Schicksal der Ophelia gerettet. Und ganz ehrlich, der Song ist so catchy, der geht so gut ins Ohr. Taylor Swift meinte auch, dass sie ganz besonders stolz ist auf den Teil nach der Hook, also der Teil, der dann auch als Tanz auf TikTok viral ging. Also es ist ein verdammt guter Popsong mit einem schlauen Text und das Ding hat so ungefähr alles, was die Herzen der Swifties höher schlagen lässt.

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0: Ray Dalton und Alvaro Soler, Manila, da kriegt man doch gleich irgendwie Sommergefühle. Aber an dieser Stelle mal dicke Grüße an alle Handwerker, die die letzten Tage wirklich in einer absoluten Affenhitze schuften. Den Feierabend habt ihr euch jetzt verdient, vielleicht mit einer kühlen Hopfenkaltschale oder ein anderes eisgekühltes Getränk eurer Wahl. Legt gern die Füße hoch. Unser Handwerker Peters aus Nickenich in der Eifel hingegen, der hat jetzt noch einen schnellen Auftrag.
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3: Yay, Mahlzeit. Ich bin der Handwerker Peters, ihr könnt mich ja P nennen. So, was haben wir denn? Ah, ich sehe jetzt schon, der Fernseher ist kaputt. Ja, das kriegen wir hin. Oh, liebe Hörerinnen und Hörer, das ist jetzt tatsächlich noch so ein altes Röhrending. Da muss ich hinten die Verkleidung aufschrauben. Das habe ich als Kind auch gemacht, weil ich dachte, dass ich so zu Baywatch an den Strand komme. Ja, ich war halt ein dummes Kind. Aber da kamen noch coole Sachen. Habt ihr euch mal das aktuelle TV-Programm angeschaut? Und da haben manche Angst, dass Kiffen dumm macht. Die TV-Geräte, die werden ja immer flacher, um sich dem Programm anzupassen. Ja, hier Bachelor und Heidi Klums Knochenschau. Die Mädels da, die kannst du mit dem Teelicht röntgen. Und das wird wieder das neue Schönheitsideal. So dünn sein, dass du beim Duschen hin und her springen musst, um nass zu werden. Also, liebe junge Hörerin, jetzt sage ich euch mal was. Eine Frau ist am schönsten, wenn sie so ist, wie sie sich wohlfühlt. Ja, ob dick oder dünn. Und für mich muss auch was dran sein, denn nur Hunde spielen mit Knochen. Also esst, was ihr wollt. Und wenn ein Typ kommt und sagt, ihr seid zu dick, dann esst ihr den einfach auch. Yay! So, fertig. Normal sollte das halten.
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0: Lola Young und Messi bei RPA 1 und jetzt wird gezaubert. Lady Gaga schwingt den Zauberstab. Abracadabra gleich nach 5. Und es gibt kaum einen 80er Sommersong, der mich so mitnimmt in, weiß ich, Urlaub. Man fühlt's richtig. Weiß ich, könnte auch so eine 80er Jahre, weiß ich, Jeans-Werbung sein oder so. Und trinkt dazu ein kaltes Blubbergetränk. Don Henley, The Boys of Summer. Auch gleich auf der Playlist von RPA 1. 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
0: Ach, richtig schönes Wetter. Kein Wölkchen am Himmel, Sonne saat, dazu ein kleiner angenehmer Wind. Einfach perfekt. Gemessen dazu in Eisenberg im Donnersbergkreis 27 Grad, Boppard im Rhein-Hunsrück-Kreis auch 27, Prüm in der Eifel 26 und in Unkel am Rhein auch 26 Grad. Ja, und wie schaut's morgen am Freitag aus? RPA1-Wetterexperte Dominik Jung.
13: Zunächst ist es morgen sonnig und trocken, aber zum Nachmittag, da brodelt's im Norden von Rheinland-Pfalz und das heißt zum Abend hin einzelne, zum Teil kräftige Schauer und Gewitter Richtung Eifel, Hunsrück und Westerwald.
0: Bis dahin aber erstmal bis 32 Grad und auch nach den Gewittern bleibt's recht warm.
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14: Das sind die Themen um 17 Uhr. Finanzminister Klingbeil beklagt Schneckentempo in EU. Und Koblenzer Landgericht hat im Fall Luise entschieden, Familie bekommt Schmerzensgeld.
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14: Ich bin Vio Kostanic. Schönen guten Tag. Bundesfinanzminister Lars Klingbeil strebt zu zentralen Fragen in Europa schnelle Fortschritte an, um die Europäische Union zu stärken. Bei einem Treffen mit Amtskollegen unter anderem aus Frankreich und Italien hat er gesagt, dass es manchmal zu sehr ein Schneckentempo sei, mit dem wir in Europa vorankommen. Die Welt warte nicht auf Europa, so Klingbeil mit Blick auf China und die USA.
15: Es geht darum, dass wir in Europa eigene Stärke entwickeln, dass wir an unserer Souveränität, an unserer Resilienz, an unserer Stärke arbeiten. Und deswegen will ich alles dafür tun, dass wir in Europa unabhängiger werden, dass wir widerstandsfähiger werden. Aber das muss schneller gehen, als wir das bisher tun. Das ist manchmal zu sehr ein Schneckentempo, mit dem wir in Europa vorankommen. Die Welt wartet nicht auf uns.
14: In den Bemühungen um ein Ende des russischen Angriffskriegs gegen die Ukraine wird die EU nach Einschätzung der EU-Chefdiplomatin Kaja Kallas niemals eine klassische Vermittlerrolle übernehmen können. Man wolle der Ukraine bei Verhandlungen zwar helfen, sagte Kallas nach einem EU-Außenministertreffen. Ein neutraler Vermittler könne Europa aber nicht sein, weil man klar an der Seite der Ukraine stehe und auch eigene Sicherheitsinteressen verteidige. Hintergrund ist die Debatte, ob sich die EU wegen der stockenden Friedensinitiative von US-Präsident Donald Trump stärker einschalten und einen EU-Chefverhandler ernennen sollte. In deutschen Krankenhäusern sind zuletzt fast doppelt so viele Menschen mit Hautkrebs behandelt worden wie noch vor 20 Jahren. 2024 waren es etwas mehr als 120.000 stationär mit Hautkrebs behandelte Patienten und damit 95% mehr als 2004, wie aus aktuellen Zahlen des Statistischen Bundesamtes hervorgeht. Ein Grund ist die alternde Bevölkerung, denn das Hautkrebsrisiko steigt mit dem Alter deutlich an. Mutmaßlich werden heute außerdem deutlich mehr Fälle erkannt.
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16: Vor gut 3 Jahren hatten 2 Mädchen im Alter von 12 und 13 Jahren die 12-jährige Luise aus Freudenberg mit 74 Messerstichen auf brutale Weise ermordet. Wegen ihres Alters konnten die Täterinnen strafrechtlich nicht belangt werden. Ein Urteil gibt's dennoch. Das Koblenzer Landgericht hat heute in einem Zivilprozess entschieden, den Angehörigen von Luise steht ein Schmerzensgeld in Höhe von 125.000 Euro zu. Das Urteil ist noch nicht rechtskräftig. Mike Fuhrmann, Koblenz.
14: Und die gute Nachricht kommt von der Nahe. In Oberhausen an der Nahe bekommen die kleinsten Neubürger jetzt einen ganz besonderen Empfang. Zur Geburt schenkt die Gemeinde frisch gebackenen Eltern einen exklusiven Babybody in den Ortsfarben. Aufgedruckt sind Wahrzeichen und der Spruch Dorfkind mit Heimatliebe. Ich wohne jetzt da, wo andere Urlaub machen. Ortsbürgermeister Markus Röth hofft, das Geschenk schon bald zum ersten Mal offiziell übergeben zu dürfen. Das waren die RPR1 Nachrichten um 17 Uhr. Mehr Themen aus der Region gibt es wieder um 19:30.
0: Der Blick auf die Straßen und der aktuellste Blitzer steht bei euch in Bad Dürkheim im Triftweg. Und in Koblenz wird geblitzt in der Altstadt Peter-Altmaier-Ufer Richtung Deutsches Eck. Jetzt die aktuellen Staus- und Gefahrenmeldungen und es ist einiges los heute Nachmittag. Wir fangen an auf der A1 Köln Richtung Koblenz zwischen Gleuel und Kreuz Bliesheim. 9 Kilometer stocken, 20 Minuten länger. A3 Frankfurt Richtung Köln zwischen Kelsterbach und Wiesbaden-Niedernhausen. Hier ein defektes Fahrzeug. 16 Kilometer Stau bis zu einer Stunde länger hier. Auch dick auf der A5 Heidelberg Richtung Darmstadt zwischen Hemsbach und Bensheim. Eine ungesicherte Unfallstelle. Die zwei linken Fahrstreifen sind blockiert. 5 Kilometer Stau. Hier dauert es etwa 40 Minuten länger. Auf die A48 Koblenz Richtung Dreieck Vulkaneifel. Zwischen Koblenz Nord und Rastplatz Schießer Weg eine Unfallaufnahme. Die Richtungsfahrbahn ist hier aktuell gesperrt. Dann die A60 Rüsselsheim Richtung Bingen zwischen Mainz-Weisenau und Dreieck Mainz. 5 Kilometer Stau, das bedeutet eine halbe Stunde plus. A65 Landau Richtung Ludwigshafen zwischen Neustadt-Weinstraße Süd und Deidesheim. 2 Kilometer Stau, Viertelstunde plus. Auf die A66 Wiesbaden Richtung Frankfurt zwischen Schiersteiner Kreuz und Wiesbaden-Nordenstadt. Ein Unfall auf der linken Spur, 5 Kilometer Stau. Hier braucht ihr 25 Minuten mehr. A66 Gegen Richtung Frankfurt Richtung Wiesbaden zwischen Salzbach-Talbrücke und Wiesbaden-Frauenstein. 2 Kilometer Stau, Viertelstunde plus. Auf die A643 Wiesbaden Richtung Mainz zwischen dem Übergang von der Schiersteiner Straße und Dreieck Mainz. 4 Kilometer Stau, 20 Minuten länger. Und ein wichtiger Hinweis noch aus dem Rhein-Hunsrück-Kreis. Die Hauptstraße in Gondershausen ist aufgrund von Gasaustritt in beiden Richtungen gesperrt. Hier bitte vorsichtig sein und das Gebiet meiden. Und es war's soweit. Es sei denn, ihr habt noch irgendwas anderes gesehen, dann sagt gern Bescheid. Die kostenlose Nummer zum Anrufen oder WhatsApp schicken ist die 0800 8 und 3 mal die 62. Euch überall eine gute und vor allem sichere Fahrt.
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0: Ganz schön dick auf den Straßen heute Nachmittag. Solltet ihr da irgendwo unterwegs sein, lasst euch nicht stressen. Irgendwann ist der Feierabend auf jeden Fall da. Und wenn ihr schon drin seid im Feierabend, Füße hoch, entspannen. Jetzt zu Joe und End of Beginning.

0: Schubs gezaubert, Abracadabra, Lady Gaga, wir sind hoffentlich im Feierabend. Wir haben 17 Minuten nach 17 Uhr und es gibt so Songs, ihr kennt es bestimmt auch, ihr hört die zufällig hier im Radio oder so und die berühren uns sofort, ja, oder Zeitsprung, ja. Auf einmal erinnert ihr euch, erste große Liebe, Knutschen auf dem Rücksitz vom Auto oder so. Oder diese legendäre Party, die ihr zu eurem 30. Geburtstag geschmissen habt. Der Song, da seid ihr wieder mitten auf der Tanzfläche. Oder hier vor 5 Jahren im Urlaub, Italien, da lief doch dieser Song immer rauf und runter. Da schmeckt man förmlich irgendwie den Espresso und dazu irgendwie noch einen schönen Rotwein, den ihr da immer so gerne aus Italien getrunken habt. Also, das ist wirklich ganz verrückt, was Musik da mit uns machen kann. Verratet nämlich mir gerne immer donnerstags eure Musikwünsche, mit denen ihr was verbindet und dann erfülle ich sie euch. Einfach eine WhatsApp-Sprachnachricht an die 0800 8 und 3x die 62 schicken, so wie Sieglinde aus Otterbach. Welchen Song darf ich dir denn spielen?
1: Somewhere over the rainbow, weil das ein Brückenbauer ist. Die Rainbow, also Regenbogenfarben, sind in der katholischen Liturgie für den Regenbogen. Den soll man sich reinziehen. Und ich versuche auch Brücken zu bauen zwischen Generationen, zwischen Welten.
0: Oh, Sieglinde, das ist ein richtig schönes Bild, das du da gemalt hast. Die Brücken. Brücken, die verbinden. Und natürlich erfülle ich dir von Herzen gerne deinen Musikwunsch. Das ist Israel Iskamaka Viole mit Somewhere Over.

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3: Kurz vor 5:30 und wir müssen unbedingt einen genauen Blick auf einen Song werfen, der in der nächsten halben Stunde läuft. Die Gypsy Kings. Also, wenn da nicht der Sommer ausgebrochen ist, sowohl hier temperaturmäßig als

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0: Schönen Donnerstagnachmittag um 17.30 Uhr und jetzt das Aktuellste aus unserer RPA1 Nachrichtenredaktion.
1: Ich bin Daniel Ernst. Die Europäische Union will im Ukraine-Krieg keine Vermittlerrolle einnehmen. Das hat Chefdiplomatin Kallas deutlich gemacht. Man könne nie ein neutraler Vermittler sein, denn man stehe an der Seite der Ukraine und man verteidige auch die eigenen Sicherheitsinteressen, so Kallas. Hessens Ministerpräsident Rhein warnt vor weiteren Diskussionen über einen möglichen Kanzlertausch. Man brauche nicht weniger Merz in Deutschland, man brauche mehr Merz, sagte er in einem Interview. Er halte die Debatte über einen Austausch des Bundeskanzlers für kompletten Unsinn. Hitzedrama bei den French Open in Paris. Top-Favorit Jannik Sinner ist nach einem körperlichen Einbruch ausgeschieden. Der 24-Jährige hätte nur noch ein Spiel gewinnen müssen, wurde dann aber in der Mittagshitze von Krämpfen und Schwindelgefühlen geplagt. Am Ende unterlag er dem Argentinier Cerundolo in 5 Sätzen.
0: Und jetzt alles Wichtige aus eurer Region.
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3: Mit Denise Proschek, hallo. Entwarnung nach dem Großeinsatz der Polizei in Konz. Die vermeintliche Schießerei hat sich als vergleichsweise harmloses Spiel herausgestellt. Ein 16- und ein 31-Jähriger hatten am Abend mit Jailblastern aufeinander geschossen. Sie sehen täuschend echt aus und simulieren auch Schussgeräusche. Die Polizei hat die beiden und einen weiteren Mann zwischenzeitlich festgenommen. Auch wenn niemand zu Schaden gekommen ist, das Tragen von täuschend echt aussehenden Waffen ist auch verboten. In Kassel stehen heute Abend ehemalige Profifußballer auf dem Platz. Die Lotto 11 spielt gegen die SG Ruvertal. Das Geld, was dabei rumkommt, ist für den guten Zweck. Christian Botzett vom Palais e.V.

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0: Anpfiff ist um 19 Uhr. Die Trierer Gladiators haben ihren ersten Neuzugang für die kommende Saison vorgestellt. Mit Justin Simon kommt einer der besten Defensivspieler der Bundesliga nach Trier. Der 30-Jährige wechselt aus Ulm zu den Gladiators und hat einen Vertrag über eine Saison unterschrieben. 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
2: 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Jetzt der Blick auf die Straßen und es wird geblitzt bei euch auf der A63 Kaiserslautern Richtung Mainz. Vor der Weinheimer Talbrücke 130 dürft ihr hier fahren. Und außerdem steht ein Blitzer in Bad Dürkheim im Triftweg. Hier ist 30 erlaubt. Jetzt die aktuellen Staus und Gefahrenmeldungen. Viel los heute Nachmittag. Wir fangen an auf der A1 Köln Richtung Koblenz zwischen Gleuel und Kreuz Bliesheim. 8 Kilometer stockend. Viertelstunde plus. Die A3 Frankfurt Richtung Köln zwischen Kelsterbach und Wiesbaden-Niedernhausen. Hier ein defektes Fahrzeug, deswegen 16 Kilometer Stau. 50 Minuten mehr hier etwa. Dann auf die A5 Heidelberg Richtung Darmstadt zwischen Hemsbach und Bensheim. 3 Kilometer Stau, 10 Minuten länger. A6 Heilbronn Richtung Kaiserslautern zwischen Viernheimer Dreieck und Ludwigshafen Nord. 6 Kilometer stockend, hier eine Viertelstunde Zeitverzug. Auf die A48 Koblenz Richtung Dreieck Vulkaneifel. Hier ist die Richtungsfahrbahn gesperrt. Da hat es einen Unfall zwischen Koblenz Nord und dem Rastplatz Schießerweg gegeben. Hier läuft die Unfallaufnahme. Dann auf die A60 Rüsselsheim Richtung Bingen zwischen Mainz-Weisenau und Dreieck Mainz. 6 Kilometer Stau, 20 Minuten plus. A61 Speyer Richtung Koblenz zwischen Kreuz Mutterstadt und Kreuz Frankenthal. 4 Kilometer stocken, 10 Minuten länger. A66 Wiesbaden Richtung Frankfurt zwischen Salzbachtalbrücke und Wiesbadener Kreuz. 7 Kilometer Stau, 20 Minuten mehr. Auch in der Gegenrichtung Dick, also A66 Frankfurt Richtung Wiesbaden zwischen Salzbachtalbrücke und Wiesbaden-Frauenstein. 2 Kilometer Stau, eine Viertelstunde plus. Und noch eine wichtige Meldung aus dem Rhein-Hunsrück-Kreis. In Gondershausen wurde bei Baggerarbeiten eine Gasleitung beschädigt. Deswegen ist hier Gasaustritt. Feuerwehr und Polizei sind im Einsatz. Bitte hier das Gebiet um die Rhein-Mosel-Straße weiträumig umfahren. Und das war's soweit. Es sei denn, ihr habt zusätzlich noch irgendwas gesehen. Dann sagt Bescheid und fahrt vor allem vorsichtig.
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0: so ein ganz gechillter neuer Song. Harry Styles, American Girls bei RPR 1. Und es ist Donnerstag und auch heute gibt es eine oder gab es eine neue Junggesellen-Abschieds-Challenge für unseren Ben Salzner aus Guten Morgen Rheinland-Pfalz. Dieses Mal kam die Aufgabe von Tamara aus Bad Kreuznach.
1: Geh doch bitte auf die Straße und hol dir Tipps fürs Liebesleben, allerdings von den Ü70-Menschen.
0: Also musste Ben los, er ist nach Ludwigshafen am Rhein gefahren, früh morgens auf der Suche nach Rentnerinnen und Rentnern.
2: Hallo, guten Morgen, ich bin der Ben von RPR1. Süß.
3: Hast du Tipps für ein gutes Eheleben? Was muss ich beachten?
4: Eheleben heißt nehmen und geben. Nicht bloß immer nehmen.
3: Ich wollte eigentlich immer nehmen, muss ich sagen.
4: Nee, der hat auf die Gosch geklopft.
3: Und darf ich noch eine Frage stellen?
5: Ja.
3: Hast du Tipps für eine gute Ehe, dass das irgendwie auch gut läuft und lange hält bei mir?
5: Also, offen und Ehrlichkeit, das ist wichtig. Und Vertrauen. Und dann klappt das auch.
3: Wenn man jetzt so auch an das Erotische denkt, dass das auch im Alter funktioniert, gibt es da noch irgendwelche Tipps, die ich mir natürlich einheimsen könnte?
5: Natürlich.
3: Der Fred weiß alles.
5: Eine gute Urologe, dann geht das.
0: noch mehr Schlüpfrigkeiten übrigens und auch Weisheiten, die Ben da heute Morgen mit auf den Weg bekommen hat, könnt ihr euch in einem Video angucken auf unserer RPA ins Instagram-Seite.

Tanz mit mir, Bailame, die Gypsy Kings, hier bei RPA1. Wunderschönen Donnerstag euch, jetzt mit dem aktuellen Song von Clock Clock. Auch wunderschön und Out of the Dark heißt die Nummer.

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3: Wunderschönen Donnerstagabend euch, gleich mit Hozier. Sagt er, I drink my whiskey lean. Ne? Heißt so viel wie er trinkt ihn pur. Also Whiskey Lean ist pur, gibt's für Hozier, Too Sweet, der Song gleich. Und außerdem einer meiner absoluten Nelly Furtado Lieblingssongs. Der geht irgendwie direkt rein. 2004, Try, Nelly Furtado, Wahnsinnsnummer. Auch gleich nach 18 Uhr hier bei RPA 1. 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
3: So ein traumhaftes Wetter auch jetzt am Abend. Temperaturen in Eil an der Saar 28 Grad, Hasloch in der Pfalz 27, Mainz auch 27 und in Bad Marienberg im Westerwald 24 Grad. Auch die Nacht bleibt mild und trocken, 9 bis 17 Grad. Morgen starten wir dann auch erstmal super schön mit viel Sonne und bis 32 Grad. Ab dem späten Nachmittag ziehen allerdings dann immer mehr Wolken auf und Gewitter, Starkregen und auch stürmische Böen sind nicht ausgeschlossen und so geht's dann auch am Samstag weiter.
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11: Und das sind die Themen um 18 Uhr. Finanzminister Klingbeil kritisiert die Europäische Union. Und Landwirte in Rheinland-Pfalz spüren die Folgen des Iran-Kriegs.
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11: Ich bin Daniel Ernst. Guten Abend. Deutliche Worte von Finanzminister Klingbeil. Er kritisiert die Europäische Union. Vieles gehe da zu langsam voran, so der SPD-Chef nach einem Treffen mit Amtskollegen. Die Welt warte nicht auf Europa.
12: Es geht darum, dass wir in Europa eigene Stärke entwickeln, dass wir an unserer Souveränität, an unserer Resilienz, an unserer Stärke arbeiten. Und deswegen will ich alles dafür tun, dass wir in Europa unabhängiger werden, dass wir widerstandsfähiger werden. Aber das muss schneller gehen, als wir das bisher tun. Das ist manchmal zu sehr ein Schneckentempo, mit dem wir in Europa vorankommen.
11: Hessens Ministerpräsident Boris Rhein warnt vor weiteren Diskussionen über einen möglichen Kanzlertausch. Man brauche nicht weniger Merz in Deutschland, man brauche mehr Merz, sagte er in einem Interview. Er halte die Debatte über einen Austausch des Bundeskanzlers für kompletten Unsinn. Hitzedrama bei den French Open in Paris. Topfavorit Jannik Sinner ist nach einem körperlichen Einbruch ausgeschieden. Der 24-Jährige hätte nur noch ein Spiel gewinnen müssen, wurde dann aber von Krämpfen und Schwindelgefühlen geplagt. Am Ende unterlag er dem Argentinier Cerundolo in 5 Sätzen.
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1: Der Iran-Konflikt belastet nach wie vor die Landwirte in Rheinland-Pfalz. Die angespannte Lage um die Straße von Hormuz treibt nach Angaben des Bauern- und Winzerverbandes Rheinland-Pfalz Süd die Preise für stickstoffhaltige Düngemittel weiter nach oben. Für die Betriebe bedeutet dies deutlich höhere Produktionskosten. Die Senkung von Einfuhrzöllen als Gegenmaßnahme reiche nicht aus, so der Verband. Dirk Köster, Mainz.
11: Und die gute Nachricht kommt vom Mittelrhein. Der Zweckverband Welterbe Oberes Mittelrheintal hat sich beim Wettbewerb Welterbewein festgelegt. Nach einer Blindverkostung steht der Sieger fest, ein trockener Riesling aus dem Jahr 2025, des Weinguts Eisenbachkorn in Oberheimbach. Der Wein bekommt nun ein speziell angefertigtes Künstleretikett und wird 2026 das Welterbe Oberes Mittelrheintal repräsentieren. Das waren die RPR1 Nachrichten um 18 Uhr. Mehr Themen aus der Region gibt es wieder um 12:30.
3: Wir schauen auf die Straßen und der aktuellste Blitzer steht bei euch in Schwegenheim im Landkreis Germersheim in der Hauptstraße und in Koblenz in der Altstadt wird geblitzt, Peter-Altmaier-Ufer Richtung Deutsches Eck. Jetzt die aktuellen Staus und Gefahrenmeldungen und da auf die A1 Köln Richtung Koblenz zwischen Raststätte Wille West und Kreuz Bliesheim. 7 Kilometer stockend, 10 Minuten dauert's länger. A3 Frankfurt Richtung Köln zwischen Frankfurt am Main Flughafen und Wiesbaden Niedernhausen. 10 Kilometer Stau, 40 Minuten mehr hier. Auf die A48 Koblenz Richtung Dreieck Vulkaneifel. Zwischen Koblenz Nord und Rastplatz Schießerweg hatte es am Nachmittag einen schweren Unfall gegeben. Hier läuft immer noch die Unfallaufnahme und die Richtungsfahrbahn ist immer noch gesperrt. Dann die A60 Rüsselsheim Richtung Bingen zwischen Mainz-Weisenau und Dreieck Mainz. 7 Kilometer stockend, Viertelstunde plus. A61 Speyer Richtung Koblenz zwischen Kreuz Mutterstadt und Kreuz Frankenthal. 4 Kilometer stockend, 10 Minuten mehr hier. Dann die A66 Wiesbaden Richtung Frankfurt zwischen Salzbachtalbrücke und Wiesbadener Kreuz. 8 Kilometer stockend, hier eine Viertelstunde länger. Und eine Meldung aus dem Rhein-Hunsrück-Kreis in Gondershausen wurde bei Baggerarbeiten eine Gasleitung beschädigt. Hier tritt dementsprechend Gas aus. Feuerwehr und Polizei sind im Einsatz. Vorsichtig sein und am besten das Gebiet rund um die Rhein-Mosel-Straße weiträumig umfahren. Und es war es soweit. Es sei denn, ihr habt noch was anderes gesehen, dann sagt Bescheid. Die kostenlose Nummer zum Anrufen oder WhatsApp schicken ist die 0800 8 und 3x die 62. Euch war eine gute und vor allem sichere Fahrt.
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3: Und da begrüße ich an dieser Stelle meinen Kollegen Jens Baumgart bei mir im Studio. Hallo Jens.
13: Guten Abend. Unser erstes Thema gleich, das Urteil im Fall Luise. Am Landgericht Koblenz ist heute das Urteil in Sachen Schmerzensgeld gefallen. Darüber berichten wir um

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0: Lavouche, Sweet Dreams. Guten Abend am Donnerstag, RPR1 hier, der Tag in Rheinland-Pfalz mit Selina Schmidt und Jens Baumgart.
1: Guten Abend, hallo.
0: Ja, und wenn die eigene Tochter ermordet wird, ich glaube, dafür kann es kein angemessenes Schmerzensgeld geben. Aber es ist immerhin der Versuch, ein bisschen Gerechtigkeit herzustellen. Gut 3 Jahre nach dem Mord an der 12-jährigen Luise aus Freudenberg.
1: Ja, strafrechtlich gab es ja keinen Prozess. Die Täterinnen, gerade mal 12 und 13 Jahre alt, die Freundinnen von Luise und damit laut Gesetz zu jung für einen Strafprozess. Die einzige Möglichkeit war also ein Zivilprozess und der ist heute am Koblenzer Landgericht zu Ende gegangen. RPA1-Reporter Mike Fuhrmann war für uns in Koblenz dabei. Mike, es ging um dieses Schmerzensgeld. Wie sieht das Urteil aus?
2: Die Richter haben entschieden, dass den Eltern und der Schwester von Luise Schmerzensgeld zusteht. Insgesamt müssen die Beklagten 125.000 Euro zahlen. Gerichtssprecherin Eva Maria Kahn.
3: Bei dem Schmerzensgeld ist zu unterscheiden zwischen dem vererbten Schmerzensgeldanspruch der Getöteten selbst und dem Schmerzensgeldanspruch der Angehörigen für den Verlust von Luise.
2: Zum Schmerzensgeld müssen die Täterinnen, sobald sie volljährig sind und eigenes Geld verdienen, außerdem noch die Beerdigungskosten in Höhe von rund 15.000 Euro zahlen und über 4.000 Euro Rechtsanwaltskosten tragen.
1: Mit diesem Urteil ist ja das Gericht in etwa den Forderungen von Luises Familie nachgekommen. Wie haben die Richter ihre Entscheidung begründet?
2: Also der Richter sprach von einer heimtückischen Mordtat aus niedrigen Beweggründen, die die Kammer fassungslos macht. Luises Freundinnen hatten ihr im März 2023 vorgegaukelt, dass man eine Überraschung für sie habe. Zu dritt seien sie dann zu einem nahegelegenen Fahrradweg gegangen. Dort hatten die Mädchen versucht, Luise zu ersticken. Als dies nicht gelang, zückten sie ein mitgebrachtes Messer und stachen auf Luise ein. Insgesamt 74 Mal. Noch einmal Gerichtssprecherin Kahn.
3: Bei den beiden beklagten Teenagern hier hat die Kammer die individuelle Verantwortungsreife und Einsichtsfähigkeit für das Unrecht ihrer Tat gesehen.
2: Luise verblutete schließlich, bis der Tod eintrat. Da ist sich die Kammer nicht zuletzt aufgrund eines Gutachtens sicher, musste die 12-Jährige lange leiden.
1: Das Urteil im Fall Luise, das war Mike Fuhrmann aus Koblenz.

0: So schön, Nelly Furtado mit Try bei RPA 1, der Tag in Rheinland-Pfalz.
1: Guten Abend, hallo.
0: Und was ist eine Beleidigung und was ist freie Meinungsäußerung? Spannendes Urteil vom Amtsgericht in Heilbronn. Man darf Bundeskanzler Friedrich Merz nicht als Lackaffe bezeichnen. Pinocchio dagegen wäre erlaubt. Jens, was ist da denn der Unterschied?
1: Also es geht um die Frage, ob es einen sachlichen Zusammenhang zur Arbeit des Bundeskanzlers gibt oder ob es wirklich nur eine Beleidigung ist. Und bei Lackaffe, naja, da sagen die Richter, da steht die Ehrverletzung im Vordergrund. Deshalb gab es einen Strafbefehl, immerhin 30 Tagessätze für einen Angeklagten, der sich bei Facebook entsprechend geäußert hatte. Naja, und was ist jetzt mit Pinocchio? Das sei eine zulässige Machtkritik. Kritik und keine Beleidigung, heißt es. Pinocchio ist ja eine Figur, der beim Lügen immer die Nase wächst.
0: Also es kommt immer darauf an, wer sagt was, ja, in welchem Zusammenhang.
1: Ganz genau. Der Begriff dumme Kuh zum Beispiel, habe ich mal nachgeschaut, der kann unter alten Kollegen oder Kolleginnen locker gemeint sein und hat dann keine Konsequenzen. Bei Fremden ist blöde Kuh aber eine Beleidigung und kostet gerne mal 300 Euro. Noch teurer übrigens, du blödes Schwein, kostet 475 Euro. Straffrei, ganz interessant, bleibt dagegen meistens der Klassiker, Sie können mich mal. Natürlich nur, wenn der Satz dann auch nicht vollendet wird. Ähnlich ist es mit Korinthenkacker. Das wurde im Kontext einer Verkehrskontrolle durchaus als zulässige Meinungsäußerung eingestuft. Sogar Parkplatzschwein ging bei einem Gericht schon mal durch als spontane Reaktion auf dreistes Verhalten.
0: Aber bitte nicht ausprobieren. Nee. Der Bundeskanzler darf nicht als Lackaffe bezeichnet werden. Sehr wohl aber als Pinocchio, hat ein Gericht jetzt entschieden.
2: Vorsicht!

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13: Hallo am Donnerstagabend, der Tag in Rheinland-Pfalz bei APR1, es ist 6:30.
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14: Mit Denise Proschek, guten Abend. Nach dem tödlichen Angriff auf einen Zugbegleiter bei Landstuhl hat die Staatsanwaltschaft den mutmaßlichen Täter jetzt angeklagt. Sie wirft dem 26-Jährigen Mord aus niedrigen Beweggründen vor. Er soll den Zugbegleiter Serkan C. vor knapp 4 Monaten angegriffen haben, als er kontrolliert wurde und kein gültiges Ticket dabei hatte. Dabei habe er ihn so schwer am Kopf verletzt, dass er kurz darauf starb. Rheinhessen wird als Arbeitsort offenbar beliebter. Wie aus dem jüngsten Pendleratlas hervorgeht, ist die Zahl der Menschen, die in die Region einpendeln, zuletzt gestiegen. Für Heike Strack von der Mainzer Arbeitsagentur ist das ein positives Zeichen, vor allem bei der angespannten Wirtschaftslage.
15: Also was wirklich unser Plus ist, wir haben keine Monostruktur, sondern wir haben in den industriellen, aber auch in den wissenschaftlichen Bereichen eine sehr, sehr differenzierte Struktur an Betrieben. Und das macht wirklich die Region Rheinhessen so attraktiv.
14: Die Polizei warnt vor falschen Bankmitarbeitern in der Eifel. Im Raum Adenau hat es gestern mehrere Betrugsversuche gegeben. In einem Fall konnten der oder die Täter mit einer EC-Karte ihres Opfers 1.000 Euro abheben. Die Betrüger hatten zuvor am Telefon eine Fehlbuchung vorgegaukelt und die EC-Karte samt PIN-Nummer an der Haustür abgeholt. Und gute Nachrichten aus dem Kreis Birkenfeld. Der Abfallwirtschaftsbetrieb will ab nächstem Jahr ein neues System zur Entsorgung von Altkleidern einführen. Bürgerinnen und Bürger sollen künftig ihre alten Klamotten zu festen Zeiten an den Straßenrand stellen können und die werden dann abgeholt. Der Kreis reagiert damit auf den Wegfall etlicher Altkleidercontainer.
9: 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Jetzt der Blick auf die Straßen und es wird geblitzt bei euch in Kaiserslautern in der Pirmasenser Straße am Stadtpark und außerdem in Schwiegenheim, Landkreis Germersheim, hier in der Hauptstraße auch ein Blitzer. Jetzt die aktuellen Staus und Gefahrenmeldungen da auf die A1 Köln Richtung Koblenz zwischen Raststätte Wille West und Kreuz Bliesheim. 4 Kilometer Stau, 10

0: Minuten dauert es länger. Die A3 Köln Richtung Frankfurt zwischen Dietz und Limburg-Nord. Hier liegen mehrere Metallteile auf der Fahrbahn. Bitte aufpassen. A6 Heilbronn Richtung Kaiserslautern zwischen Viernheimer Dreieck und Mannheim-Sandhofen. Eine ungesicherte Unfallstelle auf der linken Spur. A66 Wiesbaden Richtung Frankfurt zwischen Salzbach-Talbrücke und Wiesbadener Kreuz. 8 Kilometer stockend. Hier dauert es 10 Minuten länger. Und noch ein wichtiger Hinweis aus dem Rhein-Hunsrück-Kreis. In Gondershausen wurde bei Baggerarbeiten eine Gasleitung beschädigt, und zwar in der Rhein-Mosel-Straße. Dementsprechend ist hier rundherum abgesperrt. Häuser wurden evakuiert. Bitte nichts Brennendes irgendwie dort mit brennenden Dingen hantieren und Türen und Fenster geschlossen halten. Wenn es geht, das Gebiet weiträumig umfahren. Und das war's soweit. Es sei denn, ihr habt noch irgendwas anderes gesehen, dann sagt Bescheid. Die kostenlose Nummer zum Anrufen oder WhatsApp schicken ist die 0800 8 und 3 mal die 62. Euch über eine gute und vor allem sichere Fahrt.
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0: Ace of Base, The Sign, hier bei RPA 1, der Tag in Rheinland-Pfalz mit Selina Schmidt und Jens Baumgart.
1: Einen schönen guten Abend.
0: Neuer Job, neue Kollegen, neue Umgebung. Das ist schon eine Umstellung, wenn man von einem Tag auf den anderen den Arbeitsplatz wechselt. Naja, und dann eben erstmal der oder die Neue ist.
1: Das geht auch den Politikern oder den Politikerinnen so, die letzte Woche zum ersten Mal als Abgeordnete im rheinland-pfälzischen Landtag saßen. Caroline Pehlke, SPD, ist eine von ihnen. Sie kommt aus Idar-Oberstein. Jetzt ist sie in Mainz. Wir haben mit ihr gesprochen und sie gefragt, was war der größte Schock im Betrieb der Landeshauptstadt?
2: Tatsächlich so ein bisschen die Größe von allem. In dem Abgeordnetenhaus vor 1000 Zimmern zu stehen, noch keins zu haben, zu wissen, aber man hat irgendwo ein eins. Das war schon so ein bisschen wie das kleine Mädchen in der großen Stadt. Ja, auf jeden Fall. Doch, war ein schönes Gefühl.
1: Und haben Sie sich's gemütlich gemacht inzwischen?
2: Ja, also ich habe mein Büro, da ist ein kleines Bett drin. Das habe ich mir schön hergerichtet. Mein Schreibtisch schön, natürlich auch Bilder mitgenommen von meiner Familie. Im Moment fahre ich eigentlich noch überwiegend, weil ich habe ja noch nicht so viele Termine. Aber ich richte mich schon danach, dass ich wahrscheinlich einmal die Woche auf jeden Fall hier übernachten werde, wenn nicht sogar zweimal, ja.
1: Familie, sagen Sie, wie alt sind denn Ihre Kinder?
2: 13, 11 und 3.
1: Ui, und die vermissen Sie nicht?
2: Doch, das ist auf jeden Fall so. Also ich nehme mir auch die Zeit, wo ich Wahlkreisarbeit mache bei mir in Idar-Oberstein oder im Kreis Birkenfeld und nehme die Kleine entweder mit oder sage auch wirklich ganz klar, okay, die und die Veranstaltung besuche ich einfach nicht, weil das ist einfach Zeit mit meinen Kindern. Aber ich bin da Gott sei Dank sehr gut versorgt mit meiner Mama und meinen Geschwistern, die alle bei mir in der gleichen Straße wohnen und wir helfen uns da alle miteinander und ich bin selber so groß geworden und ich glaube, das ist auch nichts Schlechtes, sondern was Modernes.
1: Absolut. Eins noch, ganz ehrlich, die Kneipenlandschaft in Mainz, das ist schon was anderes als in Idar-Oberstein, oder?
2: Auf jeden Fall. Ich finde das auch schön, dass man einfach mal andere Leute noch mal sieht. Ne? Also ich sag mal, wenn man aus einer ländlichen Region wie unserer kommt, dann kennt man die Leute, wenn man abends weggeht. Man kennt auch die Kneipen alle. Das ist auch schön, ich liebe das, aber ich finde jetzt so diesen Vorzug zu haben, dass man vielleicht ein- oder zweimal unter der Woche eben auch was anderes sieht, auch gerade jetzt, wenn es schön warm ist, der Rhein und so, das ist schon cool.
1: Caroline Pehlke war das für die SPD und den Wahlkreis Birkenfeld ab sofort neu im Landtag.

0: Taylor Swift, Opalite bei RPA 1 und seit Tagen Sonne satt und Temperaturen über 30 Grad. Aber jetzt ist Schluss mit lustig. Es könnte ungemütlich werden, nicht überall, aber in Teilen von Rheinland-Pfalz.
1: Ja, da drohen nämlich schwere Gewitter und Unwetter. RPA 1 Wetterexperte Dominik Jung ist bei uns. Dominik, lass uns mal auf die nächsten Tage schauen. Zunächst mal auf den morgigen Freitag, der ist schon spannend.
2: Ja, also morgen ist es zunächst noch sehr sonnig und trocken. Es wird nochmal sehr warm bis heiß, über 30 Grad zum Teil, vor allem entlang der Nahe und in der Südpfalz. Aber dann zum späteren Nachmittag beginnt es zu brodeln. Und dann muss ich eine Gewitterwarnung aussprechen für die Eifel, den Hunsrück, den Westerwald. So im nördlichen Rheinland-Pfalz kann es morgen Nachmittag und zum Abend hin zum Teil einzelne kräftige Schauer und Gewitter geben mit Starkregen, Sturmböen und Hagel. Der Süden bleibt davon erstmal noch verschont.
1: Und wie geht es dann am Wochenende weiter?
2: Ja, also vor allen Dingen am Samstag und am Sonntag sind dann wirklich einzelne kräftige Schauer und Gewitter möglich, auch im Süden von Rheinland-Pfalz. Wie immer gilt, es wird nicht jeden treffen, aber dort, wo sich die Gewitter entladen, da kann es ordentlich zur Sache gehen. Gerade am Samstag ist es nochmal schwül, warm bis heiß, 33 Grad im Süden von Rheinland-Pfalz und dann kommen die Gewitter. Das knallt also ordentlich mit Starkregengefahr, lokaler Überschwemmungsgefahr durch den starken Regen. Es ist Hagel mit dabei, 3 bis 4 Zentimeter, und es kann auch Sturmböen geben, also da muss man wirklich aufpassen.
1: Ganz wichtig, nicht überall, aber wir sollten zumindest mal damit rechnen, falls wir eine Gartenparty geplant haben. Dankeschön, Dominik.
0: Und hier für euch jetzt ganz entspannt aus dem Jahr 2002, die Counting Crows mit Big Yellow.

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0: Nico Santos, Play With Fire. Und gleich nach 19 Uhr Shabuzi und Miles Smith, Blink Twice, hat auch so Country-Vibes, bringt der Song irgendwie mit sich. Ist doch super bei dem Wetter, oder? Mit Sonne. Und wenn er noch mehr Sonne braucht, gibt's das auch. Miami, Sun Machine und Conga. Auch gleich hier bei RPA 1. 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
0: Ach, auch einfach jetzt am Abend. Richtig schön. Sommer, Sonne, 27 Grad in Trier, auch 27 Grad noch in Wörth am Rhein. Männlich im Kreis Mayen-Koblenz meldet 25 und in Katzenelnbogen im Rhein-Lahn-Kreis 24 Grad. Auch die Nacht bleibt mild und trocken bei 9 bis 17 Grad. Morgen startet man auch erstmal super schön mit viel Sonne und bis 32 Grad. Ab dem späten Nachmittag ziehen allerdings immer mehr Wolken auf und Gewitter, Starkregen und stürmische Böen sind nicht ausgeschlossen, vor allem im nördlichen Rheinland-Pfalz. Und gewitterig und schwül geht's dann auch am Samstag und Sonntag weiter.
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6: Ich bin Daniel Ernst. Guten Abend. Die USA und der Iran wollen trotz gegenseitiger Angriffe die Waffenruhe verlängern. Das berichten amerikanische Medien. Für 60 Tage soll es keine Kampfhandlungen geben. Allerdings habe Präsident Trump noch nicht zugestimmt. Finanzminister Klingbeil kritisiert die Europäische Union. Vieles gehe da zu langsam voran, so der SPD-Chef nach einem Treffen mit Amtskollegen. Klingbeil sprach von Schneckentempo und warnte, die Welt warte nicht auf Europa. In Deutschland geht die erste Hitzewelle des Jahres langsam dem Ende entgegen. Spätestens ab Sonntag wird es wieder etwas kühler. In Frankreich machen den Menschen dagegen Temperaturen von bis zu 37 Grad zu schaffen. Sogar Tennis-Weltstars. Michael Evers berichtet aus Paris.
7: In Paris hier hat die Hitze bei den French Open den Top-Favoriten und Weltranglisten ersten Jannik Sinner außer Gefecht gesetzt. Von der Mittagshitze mit 30 Grad und viel Sonne geplagt, schied Italiens Tennisstar in der zweiten Runde aus. Besser erging es da einigen 100 Grundschülern in einem Ort an der Atlantikküste. Weil in ihrer Schule Temperaturen von über 50 Grad gemessen wurden, gab es nicht nur hitzefrei. Alle Schülerinnen und Schüler erhielten mit ihren Eltern oder Begleitpersonen gratis Eintritt in das Freibad eines Campingplatzes.
6: Und noch einen Blick auf den Aktienmarkt. Der DAX hat heute etwas nachgegeben. Er steht aber immer noch knapp über der Marke von 25.000 Punkten.
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8: Lotto Rheinland-Pfalz hat einen neuen Chef. Betonung auf einen. Christian Baldauf übernimmt. Der Aufsichtsrat berief ihn heute zum Geschäftsführer. Der Ex-CDU-Landesvorsitzende folgt auf Jürgen Häffner, der 12 Jahre an der Spitze von Lotto stand. Den geplanten zweiten Geschäftsführer wird es nicht geben. Der ehemalige Landtagspräsident Hendrik Hering, SPD, war dafür vorgesehen, verzichtete aber nach Vorwürfen, er wolle sich nur einen lukrativen Posten verschaffen. SPD-Fraktionschef Alexander Schweizer.
9: Ich finde, so viel Zeit und Geduld und auch Respekt muss man haben, auch in einer aufgeheizten Diskussion, dass man die Menschen, die da zur Wahl standen, nicht als Personen angreift. Das gilt für Herrn Baldauf genauso wie für Hendrik Hering.
8: Lotto Rheinland-Pfalz machte im vergangenen Jahr über 400 Millionen Euro Umsatz. Olaf Holzbach aus Mainz.
6: Das waren die RPR 1 Nachrichten um 19 Uhr.
0: Und wir schauen gemeinsam auf die Straßen. Da haben wir einen Blitzer bei euch in Frankenthal in der Stettiner Straße. Und außerdem in Bad Dürkheim trifft Weg, wird auch geblitzt. Jetzt die aktuellen Staus und Gefahrenmeldungen und auf die A3 Frankfurt Richtung Köln. Zwischen Limburg Nord und Rastetten in Entershausen Ost. Vorsicht, hier steht ein defektes Fahrzeug. Die A6 Heilbronn Richtung Kaiserslautern. Zwischen Viernheimer Dreieck und Mannheim Sandhofen eine ungesicherte Unfallstelle auf der linken Spur. Und ein Hinweis noch aus dem Rhein-Hunsrück-Kreis. In Gondershausen wurde bei Baggerarbeiten am Nachmittag eine Gasleitung beschädigt. Die Feuerwehr und die Polizei sind im Einsatz. Das Gebiet rundherum ist weiträumig abgesperrt. Auch die Rhein-Mosel-Straße ist gesperrt und die Hauptstraße also hier weiträumig umfahren. Und das war's schon. Es sei denn, ihr habt noch was anderes gesehen, dann sagt gern Bescheid. Die kostenlose Nummer zum Anrufen oder WhatsApp schicken ist die 0800 8 und 3 mal die 62. Euch überall eine gute und vor allem sichere Fahrt.
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0: Am Donnerstagabend, die Sonne scheint richtig schön. Schöne Grüße zu euch auf die Terrasse, auf dem Balkon oder ins offene Auto. Hi, RPR 1 hier.

0: The Weeknd, Save Your Tears, hier bei RPA1. Wunderschönen Donnerstagabend und bei mir David Banks aus unserer Musikredaktion. Hi David.
1: So, und heute sage ich es endgültig, jetzt ist so gut wie Wochenende, Donnerstagabend, Wetter immer noch bombastisch. Jetzt geht's los mit dem Wochenende.
0: Und es geht auch los mit unserem Album der Woche von The All-American Rejects. When you see my face up against you, immer noch geiles Ding, ne?
1: Ja, wird nicht langweilig, machen wir die ganze Woche. Ich würde sagen, wir machen nächste Woche einfach direkt weiter mit dem Song. Ich liebe ihn.
0: Können wir doch wieder auf die Playlist aufnehmen bei uns. Kann öfter laufen.
1: Stimmt.
0: Gives You Hell aus dem Jahr 2008. Der größte Hit von The All-American Rejects. 14 Jahre war es jetzt ruhig um sie. Jetzt ist das 5. Album raus. Es heißt Sandbox. Mhm. Und man kann ja sagen, The All-American Rejects ist ja fast eine Schulband, oder?
1: Ja, das kann man so sagen. Wie ganz, ganz viele Band ja auch aus der Zeit sich in der Schule schon geformt haben. Und da machen die vier Jungs tatsächlich keine Ausnahme, was ich total spannend fand. Also Tyson und Nick, so die beiden Hauptprotagonisten, kannten sich ja schon in der Highschool, wie gesagt, und haben dann angefangen, miteinander Mucke zu machen. Der Tyson kam ein bisschen später dazu und hat ganz groß angekündigt, ja, wenn ihr noch einen Bassisten sucht, ich kann super Bass spielen, ich bin absolut geiler Bassist. Konnte er aber nicht.
0: Ja Mensch, einfach mal auf den Busch geklopft.
1: Einfach mal auf den Busch geklopft und hat dann gesagt, na gut, dann nehme ich halt mal die Weihnachtsferien. Ich weiß jetzt nicht, wie lange bei den Jungs die Weihnachtsferien waren. Aber er hat auf jeden Fall die Zeit genutzt und hat sich einfach selbst beigebracht, um nach den Ferien dann sagen zu können, schau da, habe ich euch doch gesagt, ich kann's.
0: So. Und daraus eben The All-American Rejects entstanden, haben sich bis heute, seit 1999 eigentlich gehalten, mal mehr, mal weniger präsent, sage ich mal. Jetzt sind sie aber wieder da mit einem neuen Album, es heißt Sandbox und heute für euch der Song Search Party.

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5: Schönen Donnerstagabend um 19.30 Uhr, 19:30. Wir schauen auf die Straßen und es wird geblitzt in Ludwigshafen, Kaiserwörth-Damm. 50 ist da erlaubt. Und in Frankenthal in der Stettiner Straße steht auch ein Blitzer. Jetzt die aktuellen Staus und Gefahrenmeldungen. Und da auf die A3 Frankfurt Richtung Köln zwischen Limburg-Nord und Rastatt-Nentershausen-Ost. Vorsicht, ein defektes Fahrzeug. Die A61 Hockenheim Richtung Ludwigshafen zwischen Hockenheim und Kreuz-Speyer. Auch da steht ein kaputtes Fahrzeug. Dann der Hinweis aus dem Rhein-Hunsrück-Kreis in Gondershausen. Wurden heute Nachmittag bei Baggerarbeiten eine Gasleitung beschädigt. Dementsprechend ist hier das Gebiet um die Rhein-Mosel-Straße weiträumig zu umfahren, ist auch abgesperrt. Bitte ganz besonders vorsichtig sein. Und aktuell auch in Worms brennt es auf einem Schrottplatz. Hier bitte Fenster und Türen geschlossen halten und Klimaanlagen und Lüftungen abstellen. Und das war's soweit. Es sei denn, ihr habt noch irgendwas anderes gesehen, dann sagt gern Bescheid. Die kostenlose Nummer zum Anrufen oder WhatsApp schicken ist die 0800 8 und 3 mal die 62. Euch überall eine gute und vor allem sichere Fahrt in den sonnigen Donnerstagabend.
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0: Grüße gehen raus an alle Handwerker in Rheinland-Pfalz, die in der Hitze schuften müssen. Feierabend habt ihr euch verdient, vielleicht bei einer kühlen Hopfenkaltschale oder ein anderes kaltes Getränk, ganz nach eurer Wahl. Unser Handwerker Peters aus Nickernich in der Eifel, der hat allerdings noch einen schnellen Auftrag.
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2: Yay, Mahlzeit. Ich bin der Handwerker Peters, ihr könnt mich auch P nennen. So, was haben wir denn? Ah, ich sehe jetzt schon, der Fernseher ist kaputt. Ja, trinken wir hin. Oh, liebe Hörerinnen und Hörer, das ist jetzt tatsächlich noch so ein altes Röhrending. Da muss ich hinten die Verkleidung aufschrauben. Das habe ich als Kind auch gemacht, weil ich dachte, dass ich so zu Baywatch an den Strand komme. Ja, ich war halt ein dummes Kind. Aber da kamen noch coole Sachen. Habt ihr euch mal das aktuelle TV-Programm angeschaut? Und da haben manche Angst, dass Kiffen dumm macht. Die TV-Geräte, die werden ja immer flacher, um sich dem Programm anzupassen. Ja, hier Bachelor und Heidi Klums Knochenschau. Die Mädels da, die kannst du mit dem Teelicht röntgen. Und das wird wieder das neue Schönheitsideal. So dünn sein, dass du beim Duschen hin und her springen musst, um nass zu werden. Also, liebe junge Hörerinnen, jetzt sage ich euch mal was. Eine Frau ist am schönsten, wenn sie so ist, wie sie sich wohlfühlt. Ja, ob dick oder dünn. Und für mich muss auch was dran sein, denn nur Hunde spielen mit Knochen. Also esst, was ihr wollt. Und wenn ein Typ kommt und sagt, ihr seid zu dick, dann esst ihr den einfach auch. Yay! So, fertig. Normal sollte das halten.
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3: Schönen Donnerstagabend und auch jetzt ist das Wetter noch richtig schön und die Temperaturen sind sich irgendwie einig. 25 Grad gemessen in Traben-Trarbach an der Mosel, in Kaiserslautern, in Neuwied am Rhein und in Bad Kreuznach an der Nahe auch 25 Grad. Die Nacht bleibt mild und trocken, 9 bis 17 Grad sind's und morgen, da startet man auch erstmal richtig schön mit viel Sonne in den Tag bei bis 32 Grad. Ab dem späten Nachmittag ziehen allerdings immer mehr Wolken auf und Gewitter, Starkregen und auch stürmische Böen sind nicht ausgeschlossen. Vor allem im nördlichen Rheinland-Pfalz. Ja, und gewitterig und schwül geht's auch am Samstag und Sonntag weiter.
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4: Ich bin Daniel Ernst. Guten Abend. Die Verhandlungen zwischen den USA und dem Iran kommen offenbar doch voran. Nach Medienberichten hat man sich auf ein Rahmenabkommen geeinigt. US-Präsident Trump muss aber wohl noch zustimmen. Tina Eck berichtet aus Washington.
5: Angeblich wurde der Deal schon vor 2 Tagen geschmiedet, aber Trump wollte noch drüber nachdenken. Zuletzt hatten neue Angriffe für Sorge um ein Halten der Waffenruhe gesorgt. Das Memorandum soll ein Ende des Krieges, die Öffnung der Straße von Hormuz und die Freigabe iranischer Vermögenswerte im Ausland festlegen. Die Waffenruhe soll weiter verlängert werden, bis alle weiteren Details geklärt sind. Das iranische Atomprogramm, Sanktionen und die Beseitigung von Seeminen in der Straße von Hormuz durch den Iran.
4: Der Tarifkonflikt bei der Deutschen Telekom ist beigelegt. Gewerkschaft und Unternehmen haben eine Einigung für die rund 60.000 Beschäftigten erzielt. Sie sollen bis 2028 jährlich mehr Geld bekommen. Betriebsbedingte Kündigungen werden für diesen Zeitraum ausgeschlossen. Und noch ein Blick auf den Aktienmarkt. Der DAX hat heute etwas nachgegeben. Er steht aber immer noch knapp über der Marke von 25.000 Punkten.
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6: Wir werden weniger in Rheinland-Pfalz. Laut Statistischem Landesamt hatten wir im vergangenen Jahr das größte Geburtendefizit, seit es das Land gibt. Demnach wurden nur gut 30.000 Babys neu geboren, mehr als 50.000 Menschen dagegen starben. Auch die Zuwanderung kann diese Differenz mittlerweile nicht mehr wettmachen, heißt es. Dabei ist der Saldo in Mainz noch fast ausgeglichen. Das größte Defizit hat der Landkreis Main-Koblenz. Übrigens mit knapp 18.000 blieb die Zahl der Eheschließungen unverändert. Olaf Holzbach aus Bad Ems.
4: Das waren die RPR1 Nachrichten um 20 Uhr.
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4: Vorsicht in Worms. Hier kommt es durch einen Brand im Bereich Hafen und den südlichen Stadtteilen sowie den angrenzenden Bereichen zu Geruchsbelästigungen und möglicherweise auch zu starker Rauchbildung. Vorsicht in Worms.
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1: Ich bin Daniel Ernst. Guten Abend. Die Verhandlungen zwischen den USA und dem Iran kommen offenbar doch voran. Nach Medienberichten hat man sich auf ein Rahmenabkommen geeinigt. US-Präsident Donald Trump muss aber wohl noch zustimmen. Unter anderem ist eine 60-tägige Waffenruhe vorgesehen, um in dieser Zeit alle Details zu verhandeln. Bundesaußenminister Wadephul ist auf dem Weg nach New York. Bei den Vereinten Nationen will er nochmal die Werbetrommel rühren. Denn Deutschland kandidiert für einen Platz im UN-Sicherheitsrat, dem mächtigsten Gremium der Vereinten Nationen. Die Wahl Deutschlands gilt keineswegs als sicher. Mitbewerber sind Österreich und Portugal. Deutschlands erster WM-Gegner Curaçao geht selbstbewusst ins Turnier. Man sei sicherlich nicht chancenlos und wolle es jedem so schwer wie möglich machen, so Trainer Advocat. Die Karibikinsel ist zum ersten Mal bei einer Fußball-Weltmeisterschaft und trifft am 14. Juni auf Deutschland.
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1: In Worms gibt es im Moment einen größeren Brand. Das betrifft den Bereich Hafen und die südlichen Stadtteile. Die Behörden raten, Fenster und Türen geschlossen zu halten und Lüftungen und Klimaanlagen abzuschalten.
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3: Ich bin Daniel Ernst. Guten Abend. Im Prozess um die Anschlagspläne auf ein Konzert von Taylor Swift in Wien ist der Angeklagte schuldig gesprochen worden. Er muss jetzt 15 Jahre ins Gefängnis. Der 21-Jährige hatte eingeräumt, dass er im August 2024 möglichst viele Fans töten wollte. Er wurde kurz vor dem Konzerttermin festgenommen. Alle warten auf Donald Trump. Die USA und der Iran haben nach Medienberichten ein Rahmenabkommen ausgehandelt, um den Krieg zu beenden. Allerdings hat der Präsident noch nicht zugestimmt und ob und wann er das machen wird, ist noch unklar. Unter anderem ist eine 60-tägige Waffenruhe vorgesehen, um in dieser Zeit alle Details zu klären. Deutschlands erster WM-Gegner Curaçao geht selbstbewusst ins Turnier. Man sei sicherlich nicht chancenlos und wolle es jedem so schwer wie möglich machen, so Trainer Advocat. Die Karibikinsel ist zum ersten Mal bei einer Weltmeisterschaft und trifft am 14. Juni auf Deutschland.
4: Es ist Donnerstagabend, hier ist der Rocker-Treff auf RP1, der härtesten Sendung Deutschlands. Mit mir, dem Rocker vom Mocker, und natürlich mit
5: Dr. Rock. Hallo zusammen.
4: Genau, und für dir hier und heute eine frühere Sendung. Keep on rocking.
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4: Es ist Donnerstagabend, es ist kurz nach 22 Uhr, hier ist der Rockertreff auf RPR1 mit der ersten Sendung im Jahr 2026 mit mir, dem Rocker vom Hocker, und natürlich mit Dr. Rock.
5: Ja, Prost Neujahr, ihr lieben Hörer.
4: Zurück ist er aus dem Schwarzwald. Warst du wieder Shake Bubble im Schwarzwald, gell? Shade, dumm Zeug gebabbelt.
5: Schwarzwald.
4: Im Schwarzwald. Und unserem Gast, ich freue mich sehr, dass er da ist. Und ich muss jetzt den Nachnamen richtig aussprechen, und krieg direkt auf die Fresse. Marcel Friedrich.
6: Freue mich sehr, hier zu sein.
4: Friedrich, ne?
6: Genau.
4: Ich habe mich bei der Ankündigung Friedrich geschrieben, gell? Ah, ich kann gar nicht.
6: Hör ich inzwischen auch drauf.
4: Ja, und der Marcel ist Sportjournalist, Buchautor und hat eine, glaube ich, sehr, sehr interessante Lebensgeschichte, auf die freuen wir uns sehr. Aber ich war heute auf der Beerdigung meines Techniker, mit dem ich 30 Jahre unterwegs war, der 30 Jahre den Sound für die Bumschers gemacht hat, ist noch ein Song, der gleich ihm gewidmet, aber hier ist. Und ich finde, besser kann man es nicht sagen. Mein lieber Bernd, für dich, egal wo du uns zuhörst, hier ist

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0: Das finde ich total geil, so ein 90er-Metal, oder?
1: Ja, so Power-Metal hast du da. Und die sind aus Tschechien, lese ich gerade. Ich kannte die nicht, aber du hast die irgendwo ausgegraben.
0: Du kriegst ja so viel Mails wie ich, oder?
1: Naja.
0: An Weihnachten rum haben die ganze Platte für mich angeschrieben. So, hast du dieses Jahr so, und klar, weißt du schon nächstes Jahr? Und ich komme da gar nicht mehr hinterher.
1: Ich orientiere und bilde meinen Musikgeschmack selbstbestimmt.
0: Okay, nee, ich bin da jetzt total abhängig von anderen Leuten. Das ist. Wir sind zurück hier aus der Winterpause 2006 und wir haben eine lange, ich glaube, wir senden bis Mitte Juli, glaube ich, dieses Mal.
1: Okay.
0: Und haben ganz, ganz, ganz tolle Gäste im nächsten halben Jahr und haben heute Abend einen ganz, ganz besonderen Gast. Und ich wollte es schön, dass er das Jahr 2026 mit uns beginnt. Marcel Friedrich. Marcel, mein lieber Marcel, erzähl mir den Menschen da draußen, wer bist du, wo kommst du her? Wie bist du das geworden, was du heute bist?
2: Ich komme aus Mainz, ursprünglich aus Nackenheim, aus deinem Nachbarort.
0: Okay.
2: Und ich lebe mit einem schrägen Gesicht, das muss man direkt dazu sagen.
0: Von Geburt an?
2: Von Geburt an, seit Geburt. Und das ist natürlich ein bisschen fies für alle, die zuhören und mich jetzt nicht sehen. Daher muss man es direkt dann erklären, dass mir in der linken Gesichtshälfte Nerven fehlen. Das sieht man zum einen am Auge. Ich habe keinen kompletten Lidschluss. Da macht mein Auge manchmal ein paar komische Dinge. Und ganz besonders sieht man es eben am Mund. Mhm. Wenn ich lache, ganz besonders.
0: Ja.
2: Dann lacht bei mir eben nur die rechte Gesichtshälfte. Die
0: Ach, du hast da gar keine Nerven, das ist keine Lähmung oder sowas?
2: Genau.
0: Wie kommt sowas? Also weil ich frage mal ganz, das ist ja unfassbar selten, oder?
2: Genau, deshalb ist es auch schwer begründbar, weil es so selten ist, sind nur wenige hundert Menschen in Deutschland, wird es auch selten erforscht. Also man weiß auch nicht genau, wie das in der Schwangerschaft passiert ist. Keiner weiß es ganz genau.
0: Das ist wie meine Tochter, die hat auch so eine Erkrankung, so eine Knochenerkrankung an der Hand. Die hast du die Chance, das zu kriegen, ist 1 zu 1 Million. Das haben 8 Leute in Deutschland, interessiert Kassau. Kannst kein Geld mitmachen, interessiert niemand. So wie bei dir auch.
2: Und das hat mich natürlich Jahre, Jahrzehnte lang sehr beeinflusst. Im Negativen, weil wenn du so durchs Leben gehst, dann ist es schwierig.
0: Und wann hast du das erste Mal, weißt du das noch, wann du das bewusst wahrgenommen hast? Was für ein Alter das war? Dass du anders bist?
2: Die ersten Jahre waren gut in der Hinsicht, dass ich von meiner Familie, von meinem Bruder tollen Support hatte. Ich wurde super gut gestärkt und auch in der Grundschule war das noch in Ordnung, weil da kannten mich die meisten. Schwierig wurde es dann auf der weiterführenden Schule,
0: das ist klar.
2: 6. Klasse.
0: Das ist klar, aber bevor wir in dieses tiefe Thema reingehen, du hast ja trotzdem das Abitur gemacht.
2: Genau.
0: Und hast dann Sportjournalismus studiert.
2: Genau.
0: Und warst ja erfolgreich, oder bist du das noch, weiß gar nicht, erfolgreicher Sportjournalist. Also das habe ich mal irgendwie gelesen, dass du wirklich erfolgreich bist und da richtig knackig im Geschäft warst. Oder bist.
2: Da bin ich auch total dankbar drum, nur ich habe dann irgendwann mal realisiert, dass das alles auf Kompensation beruhte. Ich habe mich immer wieder, Sven, vorangetrieben, weil ich gedacht habe, ich bin ja weniger wert aufgrund meiner körperlichen Behinderung. Ich muss mehr leisten als andere. Und das hat mich immer so angetrieben.
0: Okay. Ist es eine Behinderung? Oder ist es nur eine Einschränkung? Oder ist es einfach nur ein verändertes Bild? Ich finde, das ist ein ganz großer Unterschied. Behindert es dich in irgendetwas? Also mit dem einen Auge zum Beispiel, weil der Lid nicht schließt. Siehst du trotzdem mit dem Auge?
2: Ich sehe glücklicherweise. Ich sehe es.
0: Ich habe es eben gesehen. Eben hat es was gemacht, das Auge, was ich so... Das kannst du nicht beeinflussen.
2: Nein, das ist so, beeinflussen. Okay? Behinderung ist es offiziell, so ist es definiert. Inzwischen sage ich, es beflügelt mich, weil ich durch mein Anderssein mich heute so engagieren kann. Weil ich auffalle. Weil ich ja viel schneller über diese Themen sprechen kann. Leute gucken mir ins Gesicht und denken sich, ah, sieht irgendwie komisch aus, ist ein schräger Typ. Und dann sage ich, ja, bin ich auch, weil ich seit Geburt an so lebe. Und du hast es direkt angesprochen und kannst ohne irgendwelche Elefanten im Raum über die Themen tiefgründig sprechen.

0: Das war Kafka mit Komm, wir fahren nach Lampedusa hier beim Rocker der Woche, RP1 heute Rock. Willst du was sagen?
1: Nö, mich hat es nur ganz schön an Rage Against the Machine erinnert.
0: Ja, aber ist ja geil.
1: Aber super. Also auch ähnliche Aussagen, glaube ich. Also die wissen, was sie tun.
0: Die Jungs, die wissen definitiv, was sie tun. Und unser Gast weiß auch, was er tut. Wir waren da stehen geblieben. Das ist mal eine Frage. Bist du noch Sportjournalist? Arbeitest du noch in dem Beruf oder nicht mehr?
2: Hauptberuflich führe ich jetzt mein Mutmacherprojekt durch meine Mutmacherinitiative, bin Speaker, leite Workshops. Aber wenn sich das mit dem Sportjournalismus kombinieren lässt, mache ich das hin und wieder auch noch. Schreib
0: das
2: mal
0: wollte ich wissen. Du warst ja vorher hauptberuflich Sportjournalist.
2: Genau, mach
0: du warst,
2: das.
0: Du warst wo tätig?
2: Ich war zuletzt bei der Dachorganisation der Fußball-Bundesliga, der DFL, war dort Kommunikationsleiter, was für mich das höchste der Gefühle war. Ich wollte früher Fußball-Bundesliga-Torwart werden. Das war mein Traumberuf.
0: Okay.
2: Das hat leider nicht so ganz funktioniert.
0: Aber du hast
2: vom
0: gekickt.
2: Talent her. Ich hab im Tor gespielt, aber es hat vom Talent her natürlich leider nicht so ganz gereicht, weil ich unter anderem auch verkürzte Finger in der linken Hand habe, was mich heute nicht beeinträchtigt.
0: Weil es ist ja dieselbe Seite wie deine
2: genau.
0: Wie die Nerven. Du hast eine verkürzte linke Hand.
2: Genau, also die Finger sind verkürzt.
0: Okay, das ist mir gar nicht aufgefallen.
2: Damit ganz normal Auto fahren oder am PC arbeiten. Okay. Nur für einen Fußballtorwart ist es jetzt vielleicht nicht so das Allerbeste. Und so hat sich dann für mich ein Kreis geschlossen.
0: Auch mit den Augen Probleme gehabt, mit dem Ball zu folgen? Du, ich frag da ganz frech, ich habe keine Ahnung.
2: Ich hatte mehr Probleme mit dem Gleichgewicht, weil durch meine körperliche Beeinträchtigung war das vom Gleichgewicht nicht so einfach. Gerade bei hohen Bällen war es schwierig. Ich war auf der Linie ganz okay, nur wenn irgendwann hohe Bälle kamen, habe ich ganz schnell die Orientierung verloren. Zweite Halbzeit war häufig am schlimmsten. Wenn der Gegner rausgefunden hat, einfach nur hohe Flanken in den Strafraum bringen und ich habe mir reihenweise die Dinger ins eigene Netz gesetzt.
0: Also das ist ja aus Fußballer Sicht, ja, okay, aber...
1: Ich meine, das ist auch ein hartes Umfeld, denke ich, so Fußballer, Jugendmannschaften, da geht's ja auch zur Sache, denke ich. Also nicht nur mit dem Ball, sondern wahrscheinlich auch verbal, könnte ich mir vorstellen dann.
2: Und das war dann für mich dann besonders schwierig, als ich irgendwann mal von meinem Trainer, ohne dass er irgendwas gesagt hat, auf die Bank gesetzt wurde. Und dann saß ich da. Und das war für mich jetzt zurückblickend ja auch schon, ich sag mal so, als Führungskraft. Ein Trainer ist ja auch irgendwie eine Führungskraft. Das hat bei mir tiefe Wunden ausgelöst. Weil ich ja zu der Zeit auch keine so große Selbstvertrauen hatte. Und dann wirst du auf die Bank gesetzt. Puh. Das war.
0: Aber du hast das Beste draus gemacht. Und darüber reden wir gleich. Und hier ist der Song, der heute auch, den ich mir gewünscht habe, aber die Beerdigung von meinem Freund und Techniker Bernd. Only the good die young. Weil es ist wirklich so. Only the good die young and the evil, they will live forever. Bernd, wenn du zuhörst, das ist für dich, mein Freund.

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0: mit Kickstarter im Mittelding zwischen Gotthard, Accept oder AC/DC.
1: Und Fracture, muss ich mal sagen.
0: Und Fracture.
1: Wir hatten damals bei Fracture einen Sänger, der klang so ähnlich, ja, muss ich mal sagen. Und wenn es aber zu sehr so war, da hat er eine Gitarrist im Studio, das war ein strenger Österreicher, der hat immer gesagt, Jonas, du klingst wie ein Rabe. Das ist Rabik, was du da machst.
0: Das war sehr lustig. Es klingt Rabik. Unser Gast, Marcel Friedrich, der, keine Einschränkung. Du siehst anders aus als die Masse. So, das haben wir jetzt festgestellt. Wir haben
1: so, du aber auch Rocker, also.
0: Ja, das stimmt, bei mir ist ja bewusst. Also bei ihm war das ja nicht bewusst. Ich glaube auch nicht, dass, wenn man ihn fragen würde, hättest du es gerne anders, dass er sagen würde, nee, lass mal, ich fand das gut so. Aber mittlerweile hast du das hast du vorhin ja schon angeklingelt, anklingen lassen. Du hast ganz viel kompensiert durch Erfolg, um diese Einschränkung, die du hast, nach dem Motto, ich bin aber auch genauso viel wert wie ihr und deshalb muss ich viel mehr leisten.
2: Ganz, ganz genau. Und trotzdem gibt es immer mal wieder Fotos, wenn ich mich sehe, bei Interviews mit Dirk Nowitzki oder Kobe Bryant oder Shaq O'Neal. Ich traue mich nicht offen zu lachen in meinem früheren Leben. Ich habe immer versucht, mein Lachen zu verstecken. Ich habe ernst geguckt, wenn ich wusste, es schaut jemand auf mich, weil das ist ja die Seite von mir gewesen, die ich irgendwie vertuschen wollte. Und obwohl ich ja, klar, ich war erfolgreich, durfte viele spannende Jobs im Sport ausüben, durfte viele tolle Persönlichkeiten treffen, interviewen. Aber ich habe mich immer identifiziert als der Sportjournalist, der Medienexperte.
0: Okay.
2: Aber nicht so wirklich mich mal mit beschäftigt, wer ist denn eigentlich der Mensch mit all seinen Facetten hinten dran. Und als ich das mal gemacht habe, haben sich alle Fesseln gelöst.
0: Und wann war so für dich der Punkt, also was ich mal wissen wollte, du hast ja wahrscheinlich, also ich gehe aber zumindest mal von aus, viel unter Mobbing gelitten, oder? Wie war das in den weiterführenden Schulen? Wurdest du oft, waren da viele Kränkungen dabei? Gab es da irgendwie Spitznamen für dich oder
2: natürlich
0: sowas?
2: Also es wurde natürlich man hat versucht, mich zum Lachen zu bringen. Schüler kamen auf mich zu und haben sich vor mich hingestellt, haben irgendwelche doofen Sprüche gesagt, haben mir irgendwelche Witze gesagt. Die wollten mich lachen sehen. Die wollten sehen, wie sich mein schräges Gesicht verzieht.
0: Und dann darüber zu lachen.
2: Genau. Aber ich muss aber auch dazu sagen, ich war ja selbst kein Kind der Traurigkeit. Ich habe ja auch andere mitgemobbt. Ich war da zwar
0: klar,
2: nicht in der ersten Reihe, aber ich war ja auch immer froh, wenn es mich mal nicht getroffen hat. Und dann habe ich auch fleißig bei anderen mitgemobbt. Und klar, wenn ich da heute drüber nachdenke, wie wir einen bisschen runderen Jungen, den haben wir Big Mac genannt, wenn ich das heute so betrachte, wie grausam war das? Unfassbar. Und das sind halt so Themen, die ich halt auch regelmäßig jetzt in Workshops thematisiere, wenn ich in Schulen zu Gast bin, um einfach zu sensibilisieren, was Worte auslösen.
0: Es ist schlimm, aber es ist verständlich. Also ich kann das total nachvollziehen.
1: Na gut, aber letztendlich hat jeder wahrscheinlich irgendeinen Grund, warum er andere klein machen will, weil er irgendwelche Probleme zu Hause hat oder wie auch immer. Also Ursachen gibt's bei jedem, glaube ich.
0: Was war das Schlimmste, was du erlebt hast? Wo du sagst, das war grenzüberschreitend.
2: Mir hat dann zu einem späteren Zeitpunkt, da habe ich beim Sportmagazin Sportbild gearbeitet, hat mir mal ein Kollege, mit dem ich heute noch befreundet bin, gesagt, mit so ein bisschen Augenzwinker, aber natürlich auch mit Ernsthaftigkeit, boah, jetzt bist du hier wieder auf dem Foto und auf dem Video zu sehen, ist es eigentlich okay, dass jetzt hier so ein Quasimodo hier so erscheint? Denk dran, so hier, wie du aussiehst, das wirkt doch wie Quasimodo.
0: Und mit dem bist du heute noch befreundet? Wie hast du denn das gemacht? Also jetzt mal ernst. Also in dem Augenblick hätte ich wahrscheinlich auch drüber gelacht in der Situation. Aber du hast dich ja entwickelt, du hast ja heute einen anderen Stellenwert, dass du heute nicht sagst, weißt du was, was bist du eigentlich für ein Wichser?
2: In dem Moment fand ich es ganz interessant, mal so seine Außenwirkung zu hören, wie er mich da sieht. In dem Moment war das natürlich das Allerschlimmste. Das Allerschlimmste, als ich dann aber ein bisschen älter wurde und dann irgendwann mal ein Verständnis bekommen habe, ja, so wirke ich tatsächlich für andere und vielleicht tut's einfach ganz gut, mal darüber zu sprechen, um diesen vorhin schon genannten Elefant aus dem Raum zu bekommen, dann hat sich für mich halt alles verändert.
0: Also als ich das erste Mal bewusst wahrgenommen habe ich dich, das war damals im VIP-Bereich von Mainz 05, als ich noch im Aufsichtsrat war, da kamst du auf mich zu und ich kannte dich vorher nicht wirklich. und hatte dann auch das Problem, ich glaube, was viele Menschen haben, wenn du dann vor denen stehst, dass du immer so das Gefühl hast, ja, eigentlich musst du ja hingucken, weil, also das ist, ich sage jetzt mal ganz böse, das ist wie so ein Verkehrsunfall. So, und du denkst, aber du kannst ja nicht, wenn du nicht anguckst, ist scheiße, wenn du ihn anguckst, dann denkst du, du guckst jetzt nur an, weil er irgendwie dieses schräge Gesicht hat. Es ist auch für jemanden, der jetzt, wie ich, keine bösen Absichten hat, eine total schwierige Situation. Wie oft gucke ich da hin, wie oft gucke ich nicht dahin? Wann ist bei dir die Grenze? Weil ich ja auch geglaubt habe, da bist du ja auch brutal sensibel.
2: Das war für mich natürlich diese Blicke lange super schwierig in der Phase, als ich selbst total verunsichert war. Dann kriegst du noch Blicke, gruselig. Und jetzt ist es mir mein Anliegen, da für beide Seiten zu sensibilisieren. Die Menschen, die andersartige Leute angucken, die andersartigen, die Blicke abbekommen, zu sensibilisieren, hey, lasst uns doch auch darüber sprechen. Es ist doch viel, viel einfacher für beide Seiten, wenn wir uns, ja, wir gucken uns an und ein paar Sätze dazu und der Elefant ist raus aus dem Raum. Es tut doch allen gut.
0: Du hast es jetzt öfter erwähnt mit dem Elefant. Wie meinst du das?
2: Ich merke, wenn ich heute Beispiel Schulworkshop in der 7. Klasse in Mainz. Und da komme ich in den Klassenraum rein und sehe ganz viel komische, kritische, skeptische Blicke der Schülerinnen und Schüler. Und dann sage ich denen, ah, ihr seht mir schon im Gesicht an, ich sehe schräg aus und ja, ich bin auch ein schräger Typ. Und dann hast du die direkt entwaffnet und kannst schön in Deep Talk einsteigen.
1: Das heißt aber, diese skeptischen Blicke, die kommen schon direkt bei dir an. Die tauschen die dann nicht untereinander aus, sondern sind offensiv sozusagen dir gegenüber.
2: Da hat Sven ja eben das schöne Beispiel gebracht, als du mich da bei Mainz 05 gesehen hast. Ja, natürlich ist es komisch. Und mir geht es ja auch so, wenn ich andersartige Menschen sehe, da kann ich mich ja gar nicht rausnehmen. Ich gucke ja auch genauer hin, weil es mich interessiert. Und das ist ja eigentlich eine Normalität. Ich will mich da gar nicht rausnehmen. Und da hilft es einfach, finde ich, immer wieder mit ein bisschen Lockerheit die Themen umzugehen. Und manchmal auch, wie ich es versuche, mit ein bisschen Selbstironie und zu zeigen, hey Leute, es wirkt im ersten Moment so schwierig und so kompliziert, aber wenn wir es alle mit ein bisschen mehr Lockerheit und mit ein bisschen Leichtigkeit und mit ein bisschen Selbstironie angehen, dann gehen wir doch viel, viel leichter alle durchs Leben.

0: So, das war halt die Kurzversion. Sechs Mal müssen wir das ja komplett spielen, aber wir haben keine Zeit heute, weil der Marcel so viel zu erzählt hat. Marcel, also jetzt sind wir an dem Punkt. Du hast ein Buch geschrieben. Und zwar heißt das Buch ein Mutmacher-Menschen. Übrigens süß, dass du schräg auch schräg geschrieben hast. Sehr schön. Schräg, stark und außergewöhnlich. Marcel Friedrich, inklusive 12 Schritten zu mehr Mut, Klarheit und Selbstvertrauen. Und es ist jetzt so, ihr könnt, das ist ganz klar, also wir reden jetzt, wenn der Song von Danko Jones danach kommt, dann habt ihr Zeit zu schreiben. Wer vorher schreibt, gewinnt das Buch nicht. Ihr könnt das Buch natürlich gewinnen. Wir reden gleich drüber. Was müsst ihr dafür tun? Ihr schreibt eine Mail an Rocker vom Hocker at rpa1.de mit Adresse und Telefonnummer, dann könnt ihr das Buch gewinnen. Aber wie gesagt, jetzt hört ihr erst den Talk zu und dann erst dürft ihr schreiben. Ihr könnt es ja schon vorbereiten von mir aus, aber wenn ihr eines kann, das rum. So. Marcel.
1: Das jetzt, hat kein Mensch verstanden.
0: Das ist ja, das ist rum, es ist halt rum. So. Marcel, das hast du ein Buch geschrieben. Du warst ja die ganze Zeit Sportjournalist, hast dann irgendwie, irgendwann kam ja der Tag oder die, wo du gemerkt hast, so irgendwie, fucking Scheiße, ich verarsche mich eigentlich selbst. Oder?
2: Also ich. Sehr gut zusammengefasst und dann habe ich das allererste Mal drüber gesprochen. Ich wurde in einen Podcast eingeladen von der Frau, die genauso schräg lacht wie ich.
0: Und dann, hat die das selber?
2: Ja, genau.
0: Okay.
2: Eine Frau, die ich über einen Verein kennengelernt habe, der Menschen vereint, die genauso schräg aussehen wie ich. Und die hat einen Podcast gestartet, hat gesagt, hey, willst du da reinkommen? Und ich gesagt, ja, passt zu meiner aktuellen Reflexionsphase. Das war genau vor 3 Jahren. Und ich habe dazu dann einen Social-Media-Post abgesetzt und habe auf diesen Podcast verwiesen. Habe gesagt, hey, wollt ihr mal wissen, wie sich das anfühlt? Wenn du lachen willst, aber nur eine Gesichtshälfte lacht von dir, dann hör dir den Podcast an. Und ich dachte, vielleicht 3 Leute interessiert dieser Post. Am Ende haben den 500.000 Menschen gesehen und Tausende haben mir geschrieben. Das ist unfassbar.
0: Echt?
2: Was das für eine unfassbare Welle war. Und
0: war das in dem Podcast das erste Mal, dass du ehrlich warst?
2: Ja, das allererste Mal. Und das war dieser Moment, wo ich wirklich gemerkt habe, das tut so gut, darüber zu sprechen, was dich wirklich innerlich beschäftigt, was mich jahrzehntelang, was mich innerlich zerrissen hat, was ich zeitweilig entweder weggeschoben habe oder was ich dann kompensiert habe, was ich versucht habe zu verstecken, mein Lachen zu verstecken. Und dann das erste Mal drüber zu sprechen, zack, batsch, Fessel weg. Es war eine Wohltat ohne Ende. Und dann wirklich zu merken, hey, ich kann so viel bei Menschen auslösen, so viele Menschen, die mir geschrieben haben, hey Marcel, ich lebe mit einem ganz anderen Thema, mit einem ganz anderen Päckchen. Aber ich kann mit dem Päckchen jetzt viel besser umgehen, weil ich weiß, es tut gut, wenn man drüber spricht, so wie du es gemacht hast. Und das war für mich so dieser Moment, da muss ich dranbleiben, da muss ich mehr machen. Da kannst du mehr und mehr Menschen helfen, sie zu stärken. Und da bin ich voller Tatendrang.
0: Naja, ich glaube, du hast ja nicht nur die Menschen gestärkt, du hast vor allem auch dich gestärkt.
2: Das ist natürlich der erste.
0: Darum ging's. Also in dem, du kannst ja nur Stärke abgeben, wenn du Stärke hast. Weil sonst gibst du ja, wie du vorhin gesagt hast, du gibst Mobbing ab, wenn du Mobbing erfährst. Das hat nichts mit Stärke zu tun. Mobbing ist ja nur Schwäche. Du hast da Schwäche abgegeben und jetzt kannst du Stärke abgeben. Das ist ein langer Prozess. War das auch so oft, dass du dein Spiegelbild gehasst hast?
2: Habe ich natürlich nicht so häufig gerne reingeschaut. Inzwischen bin ich einfach nur auch stolz ja auf mein Lachen, weil es ja ein Wiedererkennungswert geworden ist. Und das möchte ich dafür einsetzen, dass wir ein bisschen mehr Respekt und ein bisschen mehr Vorteilsfreiheit in unserer Gesellschaft.
0: Und was ich geil finde, du hast ja auch einen eigenen Smiley. Diesen Schräglach-Smiley, den finde ich ja Weltklasse. Weil das ist dann für mich Humor. Wir reden weiter. Ihr könnt jetzt das Buch gewinnen. 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Und während ihr die Mail schreibt, begleitet euch Danko Jones mit It's a Celebration.

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1: Ich bin Daniel Ernst. Guten Abend. Im Prozess um die Anschlagspläne auf ein Konzert von Taylor Swift in Wien ist der Angeklagte schuldig gesprochen worden. Er muss jetzt 15 Jahre ins Gefängnis. Der 21-Jährige hatte eingeräumt, dass er im August 2024 möglichst viele Fans töten wollte. Er wurde kurz vor dem Konzerttermin festgenommen. Alle warten auf Donald Trump. Die USA und der Iran haben nach Medienberichten ein Rahmenabkommen ausgehandelt, um den Krieg zu beenden. Allerdings hat der Präsident noch nicht zugestimmt und ob und wann er das machen wird, ist noch unklar. Unter anderem ist eine 60-tägige Waffenruhe vorgesehen, um in dieser Zeit alle Details zu klären. Deutschlands erster WM-Gegner Curaçao geht selbstbewusst ins Turnier. Man sei sicherlich nicht chancenlos und wolle es jedem so schwer wie möglich machen, so Trainer Advokat. Die Karibikinsel ist zum ersten Mal bei einer Weltmeisterschaft und trifft am 14. Juni auf Deutschland.
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2: Und in der zweiten Stunde beim Rocker, der war eines der härtesten Sendung Deutschlands, mit mir, dem Rocker vom Hocker. Und natürlich mit Dr. Rock.
3: Natürlich.
2: Und unserem fantastischen Gast, super interessante Gespräche und Abend. Ich freue mich sehr, dass du da bist. Marcel Friedrich, gute.
4: Gute. Schön, hier zu sein.
2: Dankeschön. Und hier ist gleich Tigers of Pantang, Fire on the Horizon. Aber vorher ist Alter Bridge mit Scales Are Falling. Dr. Rockstunde kommt, jetzt gibt's richtig auf die Ohren, Freunde. Vorher war das alles Kindergarten. Und ihr könnt das Buch gewinnen. Nehmt dann Rocker vom Hocker at rpa1.de mit Adresse und Telefonnummer. Das Buch Mutmacher Menschen. Schräg, stark und außergewöhnlich. Dafür müsst ihr einfach eine Mail schreiben. Rocker vom Hocker at rpa1.de mit Adresse und Telefonnummer. Viel Spaß.
3: Viel Spaß beim Mailschreiben.
2: Ja, viel Spaß. Ich wollte einfach, ich fand das ist so saudumm, so viel Spaß. Das ist total dumm.

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0: Ihr könnt das Buch unseres Gastes gewinnen. Marcel Friedrich, Mutmacher Menschen, schräg, stark, außergewöhnlich, inklusive 12 Schritten zu mehr Mut, Klarheit und Selbstvertrauen. Jetzt hast du gerade gesagt, als die Mikrofone aus waren, finde ich ein interessantes Thema, dass es gar nicht darum geht, dass man eine Behinderung hat, sondern dass ja jeder sein Päckchen zu tragen hat. Das finde ich einen interessanten Ansatz. Weil das wissen viele. Also ich glaube, viele wissen das oder nehmen das vielleicht gar nicht wahr. Aber es ist keiner perfekt. Jeder hat irgendwie, ich sage jetzt mal, ich will jetzt sagen Leichtigkeit, das ist vielleicht das falsche Wort, aber jeder hat irgendwas, was wo er empfindlich ist, was ihn trifft oder was er aus seiner Kindheit noch hat.
1: Stimmt, ich habe dich zum Beispiel.
0: Katastrophal. Das ist eine katastrophale Voraussetzung, Dr. Rock.
1: Ja, ich weiß.
0: Und ich
1: hab hart dran zu knabbern
0: auch. Ja, stell dir mal vor, du hättest mich als Kind kennengelernt.
1: Oh Gott.
0: Du hättest ja eine posttraumatische Belastungsstörung. Nein, also das fand ich einen schönen Ansatz, weil das Buch ist nicht nur für Menschen mit Behinderung, sondern es ist für alle. Weil du hast jetzt da wie viel? 12 Gäste. Wer ist das alles?
1: Naja, wir haben jetzt beispielsweise eins, zwei bekanntere Personen. Thomas Hitzlsperger ist ein sehr gutes Beispiel für die nicht sichtbaren Päckchen. Thomas Hitzlsperger, ehemaliger Fußballnationalspieler, homosexuell, hat sich während seiner Karriere nie getraut, sich zu outen, weil man das halt, so traurig wie es ist, im Fußball nicht macht.
0: Boah, und brutal schwierig.
1: Das ist ein sauschwieriges Thema.
0: So, ich glaube, eh in so einem Männersport, ich glaube auch in MMA, wenn du MMA machst oder boxst, also und du willst jetzt als Boxer sagen, ich bin homosexuell, boah, ganz schwierig. Aber was ich scheiße finde.
1: Na, natürlich.
0: Das ist scheißegal.
1: Als er dann nach seinem Karriereende sich geoutet hat, sagte er mir, haben sich bei ihm diese Fesseln gelöst. Er hat ja niemals irgendwie die Frage gestellt bekommen, hey, bist du schwul? Er sei ja sportlich, fit, wunderbar aus und alle dachten, Thomas Hitzlsperger ist einfach ein toller junger Mann. Innerlich ist es bei ihm implodiert, weil er nicht er selbst sein durfte. Der hat immer gute Miene zum bösen Spiel gemacht. Und als er dann darüber sprach, dass er homosexuell ist, ist er ein ganz anderer Mensch geworden, weil er mit sich in Frieden kam. Aber das war so lange sein Päckchen, sein nicht sichtbares Päckchen. Und das ist eben nur ein Beispiel von den Menschen, die ich mit porträtiere. Das ist einfach so eine vielfältige Form von Lebenspäckchen gibt, die man so im Rucksack mit sich trägt.
0: Also ich habe das auch. Ich habe auch ein ganz großes Lebenspäckchen. Hast du eins? Also auch, oder? Ich weiß, also ich, bei mir ist meine Familiengeschichte. Das ist mein Päckchen, das ich drum trage.
2: Also wenn du mich jetzt so fragst, ist schwierig. Könnte ich jetzt nicht
0: direkt... Dein Gesicht.
2: Mein Gesicht, ja, meine Freunde. Also
0: ja, das ist deine Co-Moderatoren. Nein, also ich habe...
2: Nee, also, ja.
0: Ich habe das mit meiner Familie, ja. Also ich habe das. Mein Päckchen ist tatsächlich, sind meine Eltern. Und das trage ich mit mir rum. Also das trage ich nicht mit mir rum, das ist ja gar nicht so. Ich gehe damit offen um, bin da immer offen mit umgegangen. Und bin da auch voll mit mir im Reinen. Und habe das einfach beendet. Also das war, und das ist eine Sache, die mich sehr, sehr viele Jahre sehr, sehr beschäftigt hat. Aber ich habe dann irgendwann gemerkt, ich muss das beenden, weil es mir nicht gut tut und habe das beendet. Ich habe das Verhältnis zu meinen Eltern beendet vor vielen, vielen Jahren und das war das Beste, was mir passiert ist. Aber das ist ein Päckchen natürlich. Also ich meine, das ist schon sowas, was du nicht so einfach machst. Aber ich bin halt jemand, der auch darüber redet. Und wenn du drüber sprichst und den Leuten das auch erklärst, ist das eine völlig andere Situation. Und wahrscheinlich war es bei dir ja im Endeffekt, ist ja eine ganz andere Schiene nochmal, wahrscheinlich genauso. Seitdem du drüber sprichst, bist du auch, und ich muss auch ganz ehrlich sagen, das ist mir jetzt heute Abend aufgefallen, als ich dich das erste Mal gesehen habe, was wir vorhin erzählt haben, es stört mich viel weniger, dich jetzt anzuschauen, also fast gar nicht. Also nicht stört das falsche Wort. Also ich nehme es jetzt gar nicht mehr so wahr, wie ich es da wahrgenommen habe, wenn man mich mit dir unterhält, weil man merkt, da ist so viel dahinter. Und jetzt ist mir das gerade völlig egal, weil du als Mensch so weit gekommen bist. Also das ist mir, ich weiß nicht, verstehst du, was ich sagen will? Es ist nicht mehr wichtig.
1: Danke, danke. Und mir ist es halt wichtig, diese Bandbreite von Themen aufzuzeigen. Behinderungen, körperliche Behinderungen, sichtbare, aber auch nicht sichtbare Behinderungen, chronische Erkrankungen oder, ich habe ja eben Thema Homosexualität erwähnt. Das sind jetzt auch Protagonisten, die ich getroffen habe, mit Suiziderfahrungen in der Familie, Fehlgeburten, ganz breite Palette oder auch bis zu dem Thema Alter. 91, 92, was für viele Menschen eine Lebenshürde ist. Und dieses Feld einfach zu öffnen, mit seinen Themen bestmöglich ins Reine zu kommen, das ist mein großer Antrieb.

Ich möchte mich jetzt ganz kurz mal bei unseren Hörern und Hörerinnen bedanken. Es ist ja ganz, ganz grandios, was ihr uns heute Abend für Mails schreibt und eure Geschichten erzählt und uns und vor allem unseren Gast tatsächlich feiert für den Mut, den er aufbringt. Ihr könnt deswegen noch das Buch gewinnen. Ihr habt die Chance, bis um 24 Uhr ungefähr, bis kurz vor 24 Uhr das Buch zu gewinnen. Was müsst ihr denn tun? Im Mail an rockhafmocker@rpa1.de mit Adresse und Telefonnummer. Haut rein!

0: Marcel, jetzt hast du das Buch geschrieben und hast ganz viele verschiedene Geschichten in diesem Buch. Und ich muss wirklich sagen, ich bin wieder sehr, sehr, sehr stolz auf unsere Hörer heute Abend. Ganz, ganz, ganz großartig.
1: Und Hörerinnen.
0: Und Hörerinnen und Hörerinchen natürlich, selbstverständlich. Wir waren bei dem Thema Reden, weil uns ja auch viele Hörer und Hörerinchen geschrieben haben, dass sie ähnliche oder andere Probleme haben, und aber es spricht niemand drüber. Und das ist das, was ich nie verstanden habe. Also weil ich habe über meine Sachen immer gesprochen, weil ich immer gemerkt habe, sprechen hilft mir. Also ich finde, wenn du über, ich weiß nicht, wie es dir ging, mir geht es so, wenn ich ein Problem habe, dann bin ich jemand, der den Leuten auch wahrscheinlich echt auf den Sack geht mit dem Problem. Aber ich merke, wenn ich das erzähle und je öfter ich es erzähle, es geht mir damit besser. Und das ist, und das hilft dir. Und das war bei dir wahrscheinlich ähnlich, schätze ich mal. Oder war es bei dir ganz anders?
2: 100%. Als ich dann drüber gesprochen habe, war es für mich ja erstmal auch überwältigend zu sehen, wie viele Reaktionen ich bekommen habe. Und dieses drüber sprechen hilft ja auch zu sehen, wie viele Leute sich dann melden und sagen so, wow, jetzt kann ich ja mit meinem Thema besser umgehen, weil du sprichst ja auch so offen über das Thema. Und da merke ich halt, dass es in unserer Gesellschaft ja immer mehr Ellenbogenmentalität gibt, immer mehr Scheuklappen aufgesetzt sind, weil, glaube ich, einfach
0: Hass, viele... Hass, Rassismus, genau, Vorurteile, katastrophal.
2: Weil, glaube ich, auch viele Menschen überfordert sind von allen Aufgaben des Lebens, von Digitalisierung, KI und allen schlechten Nachrichten, die auf sie einprasseln, und dann guckst du nur auf dich und bist egoistisch und gehst einfach auch nicht so respektvoll mit deinen Mitmenschen um. Und ich glaube, das ist so ein bisschen so eine ganz, ganz gefährliche Spirale, in der wir uns befinden. Und deshalb sind ja auch radikale Parteien, glaube ich, so erfolgreich, weil durch Parolen kommst du halt leider viel zu schnell an diese Leute rein.
0: Und sie bieten einfache Lösungen für komplexe Probleme an, die es ja gar nicht gibt. Und ich glaube, was viele nicht gemacht haben, viele Menschen, die nie anderen geholfen haben, wissen gar nicht, dass anderen helfen dir selbst hilft. Also ich glaube, das Buch, was du, die Interviews, die du geführt hast in diesem Buch, haben doch auch dir auch geholfen, weil du sagst so irgendwie so, okay, die haben jetzt ganz andere Probleme. Also es hilft dir doch selbst.
2: Und es gab dabei einen Schlüsselmoment, den ich hatte. Alle Gespräche waren für sich bewegend, und es gab einen Schlüsselmoment mit der 91-jährigen Instagram-Influencerin, der Rosi aus Mainz. Die hat inzwischen bei Instagram mehr als 30.000 Followerinnen und Follower.
0: Und ich mal vorstellen.
2: Die spricht über ihre Erlebnisse, unter anderem, die sie im Zweiten Weltkrieg hatte. Die war 10, 11 Jahre und hat die Bombardierung in Mainz erlebt, 27. Februar, als mehr als 1.000 Menschen in Mainz starben.
0: Und sie spricht ja auch auf Mainzerisch und in ihrer eigenen Art und so völlig hemmungslos, finde ich.
2: Und dann hat sie mir erzählt, dass ihre Mutter von den Nazis weggeschafft wurde, ermordet wurde, weil ihre Mutter psychische Probleme hatte. Wurde ihr attestiert. Und das war für mich dieser Moment, wo ich gemerkt habe, oh scheiße, Leute wie ich, die auffällig anders waren, wären ja auch die Ersten gewesen, die damals ganz schnell weggeschafft worden wären ins KZ. Und das war für mich dieser Moment von, diese Freiheit, diese Demokratie, in der wir gerade leben, ist uns nicht geschenkt. Und da möchte ich meinen Beitrag leisten mit dem Projekt, dass meine Kinder, dass unsere Kinder, unsere Enkelkinder auch weiterhin in einem friedlichen, demokratischen Land leben.
0: Und lasst uns einfach miteinander reden. Und lasst uns, ich glaube wirklich, dass die wenigsten Menschen bereit sind oder vielleicht auch gar nicht die Partner oder Partnerinnen haben, das können ja Freunde sein, das kann Familie sein, das kann dein Ehepartner sein, über Probleme zu reden. Die Leute glauben immer, dass man über Probleme redet, dass das Schwäche ist. Ich sage aber nein, es ist Stärke. Was du ja gezeigt hast, ist ja jetzt die Stärke. Du hast ja erst drüber gesprochen, als du diese Stärke hattest. Vorher hast du es ja nur geschluckt. Du warst ja ein Produkt deiner Umgebung. Jetzt hast du das Ding selbst in der Hand. Jetzt entscheidest du, wer dir wehtun kann.
2: Und da hilft ja eine einzige Person aus, die du in deinem Umfeld dir suchst. Und das ist vielleicht so ein bisschen so einer der Praxistipps. Schau, dass du ein möglichst bestärkendes Umfeld hast, Menschen, die dir zuhören, die deinen Problemen zuhören, die das ernst nehmen. Und da kann schon eine Person in deiner Familie oder aus dem Freundeskreis ausreichen, wenn du alles anvertraust. Es bewirkt Wunder.

0: Also ich muss es jetzt nochmal betonen, wir kriegen wirklich hier Mails rein, unfassbar viele Mails mit tollen Geschichten und Menschen, die uns, die diese Sendung jetzt feiern, also dich feiern, also nicht die Sendung, sondern tatsächlich dann dich feiern für deinen Mut, den du hattest. Du machst jetzt auch Workshops?
1: Regelmäßig. In Schulen genauso wie in Unternehmen und wir sprechen zu 90% über die gleichen Themen. Wie gehen wir miteinander um? Haben wir Respekt voreinander oder sehen wir immer nur die Vorteile? Stecken wir uns direkt in Schubladen? Und das mache ich eben anhand von Beispielen. Wie mir. Ich bin ja schon das lebende Beispiel. Und den Menschen, die ich eben auch getroffen habe, die bringe ich immer wieder ins Spiel und wir, ich zeige Bilder beispielsweise des Mannes David, der ohne Arme durchs Leben geht und der trotzdem super kreative Wege findet, mit beispielsweise mit den Füßen seine Kinder gewickelt hat oder ähnliches. Und da versuche ich auf spielerische Art und Weise ein bisschen mehr Respekt den Menschen rüberzubringen. Ich nenne das Mutmacher-Workshops. Und all meine Aktivitäten habe ich unter das Thema Mutmacher-Initiative gesetzt, weil ich gemerkt habe, es braucht einfach eine positive Konnotation. Natürlich rührt es bei mir ja irgendwo aus dieser Ecke Inklusion, Diversity. Ja, das stimmt auch, das ist mir ins Gesicht geschrieben, aber diese Begriffe sind leider viel zu negativ gesehen heutzutage. Wenn du Inklusion hörst, dann machen ja viel zu viele Menschen direkt zu und wollen davon gar nichts hören. Und ich spreche auch über viele Themen, gleichberechtigte Teilhabe, gar keine Frage. Inklusion ist für mich ein wichtiges Thema, aber ich benahme es anders. Ich benahme es rein positiv. Und das ist aus meiner Sicht ein ganz, ganz wichtiger Schlüssel zur Stärkung, zur Ermutigung. Und nicht mit erhobenem Zeigefinger, sondern total positiv.
0: Ja, das ist das Thema, dass viele Menschen also auch gar keinen Kontakt haben zu Menschen, die anders sind, in Anführungsstrichelchen. Ich habe ja, wie gesagt, was ich vorhin erzählt habe, auch 4 Jahre in der Lebenshilfe gearbeitet mit geistig und körperlich Behinderten. Das ist am Anfang als junger Mensch, ich war Anfang 20, ist das hart, das ist gar keine Frage. Aber du lernst einen völlig anderen Umgang. Ich habe heute mit körperlich geistig behinderten Menschen ganz anderen Umgang. Also völlig freier.
1: Aber die körperliche Behinderung, das ist ja schon mal sehr, sehr sichtbar. Ich erlebe das immer wieder in Unternehmen. Schon da ist es ja gruselig, dass sich die Leute viel zu wenig miteinander beschäftigen, Vorteile haben. Die Person, die neben mir sitzt, die quasselt zu viel oder die ist so still oder sieht komisch aus. Und man beschäftigt sich eigentlich kaum miteinander, stellt sich nicht mal die Frage, wie geht's dir eigentlich, und ist schon nur froh, wenn man nur alles gut hört. Sich da ein bisschen zu öffnen, auch im Büroalltag, ist schon ganz enorm wichtig. Und das Thema körperliche Behinderung ist natürlich das Allersichtbarste, gar keine Frage. Aber dieses Thema, mutig mit dem Anderssein umzugehen, das geht uns alle an. Groß wie klein.
0: Und Anderssein ist ja auch geil. Also Anderssein, wenn du anders bist, ist ja jetzt grundsätzlich erstmal nichts Negatives. Das ist ja geil, ist ja spannend. Du bist halt nicht wie die Masse. Weil die Masse hatte man von 33 bis 45. Das war die Masse. Da war Anderssein scheiße und du hast gar nicht gewusst, was du vom Anderssein lernen kannst. Ich habe heute Abend auch wieder ganz viel gelernt. Durch dieses Gespräch mit dir.
1: Da erzähle ich dir noch gleich die kleine Anekdote, dass ich mit meiner Partnerin in Mainz relativ stadtnah wohne und wir gehen jeden Samstag gerne auf den Markt und da werde ich häufig gegrüßt und Leute sagen mir Hallo und dann fragt mich Carina dann so, also, wer war das denn jetzt nochmal? Dann sage ich, ich weiß es nicht ganz genau. Und dann sagt Carina, ja, es ist ja aber auch kein Wunder, weil dein Gesicht merkt man sich ja. Und das finde ich das Schöne, dass ich es geschafft habe, da jetzt auch mein Makel zu meinem Wiedererkennungsmerkmal zu machen. Dafür bin ich total dankbar. Und nochmal, das möchte ich dafür einsetzen, um unser Miteinander ein bisschen respektvoller, vorteilsfreier und ein bisschen, ja, lockerer, leichter zu machen.
0: Marcel, vielen, vielen Dank. Ich muss dir, bevor ich dich in die Nacht entlasse, muss ich dir eine Frage stellen. Nimmst du vor deinen Workshops oder so, weil du das machst, Drogen?
1: Also ich trinke sehr, sehr gerne ein Schlückchen Wein, aber das immer nur am Abend.
0: Aber keine Drogen.
1: Nein.
0: Das ist gut, weil, hör bitte mal zu.

0: bist du baff? Das hast du nicht gewusst.
1: Hat Marcel auch noch mal was gelernt. Also,
2: das ist jetzt der erste Moment, wo ich heute Abend baff bin. Danke dafür.
0: Mein lieber Marcel, vielen, vielen Dank, dass du da warst.
2: Ich danke.
0: Dein Buch kriege ich bei Amazon in jeder Bücherei.
2: So ist es.
0: Falls ich nicht gewinne. Vielen, vielen Dank. Es war ein fantastischer Abend für uns beide, denke ich.
2: Ja, großartig.
0: Großartig. Wir haben ganz viel gelernt, ganz viel mitgenommen. War eine sehr gute Entscheidung, dich einzuladen. Ich wünsche dir weiterhin extrem viel Erfolg mit deinem Projekt und dass du noch vielen Menschen zeigst, dass Anderssein auch extrem geil sein kann.
2: Danke.
0: Mein lieber Marcel, danke, dass du da warst. Danke, Dr. Rock, dass du an meiner Seite warst. Nächste Woche ist... Oh, jetzt muss ich wieder frisch aussprechen.
2: Denk einfach an DJ. Dann hast du den ersten Buchstaben schon mal richtig.
0: Okay. Nächste Woche ist zu Gast der Gitarrist DeVito von JBO. Von JBO ist nächste Woche zu Gast. Da reden wir über ganz andere Themen, über Musik und Rockstar sein. Völlig egal. Pass auf, kommt gut durch die Woche, bleibt gesund, pass auf euch auf und denkt dran, man wählt niemals Faschisten. Macht's gut, ciao.
2: Tschüss. Ciao, ciao.

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2: Guten Abend Deutschland, mein Name ist Daniel Kaiser. Willkommen zur Night Lounge heute am Freitag, den 29. Mai 2026. Wir schließen die Woche ab mit einem Beziehungsthema. Heute Abend dreht sich alles um die Frage, wie fühlt es sich an, wieder Single zu sein? Darüber möchte ich heute Abend mit euch sprechen. Manche feiern es ja mega. Andere müssen sich erstmal wieder daran gewöhnen, also wieder Single zu sein, ja, nach Freiheit vielleicht schreit die Seele, nach Aufbruch, vielleicht auch endlich mal wieder irgendwas Neues auszuprobieren. Aber es kann auch das Gegenteil sein. Vielleicht fühlt man sich auch einsam. Man weiß gar nicht so richtig, was man jetzt irgendwie anstellen soll. Heute Abend möchte ich von euch wissen, wie war das bei euch, als ihr wieder Single wart? War es befreiend, war es beängstigend oder war es komplett neu? Ruft mich an vom Handy und vom Festnetz, die Nummer zu mir ins Studio.
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2: Und dabei würde ich ganz gerne heute mit Menschen sprechen, die schon sehr lange Single sind. Dann würde ich gerne heute auch mit Menschen sprechen, die noch nie so wirklich lange Single waren. Das heißt, sie sind mehr oder weniger Single gewesen und dann sind sie auch relativ schnell wieder in einer neuen Beziehung gewesen. Und ich würde gerne wissen, gerade bei denen würde ich gerne wissen, diese wenigen Wochen, sage ich jetzt einfach mal, die man Single war, wie hat sich das angefühlt? War das ein komisches Gefühl? Hat man deswegen vielleicht auch relativ schnell wieder nach einer Beziehung gesucht? Oder gab es dafür ganz andere Gründe? Sagt man einfach, nee, das war Zufall. Bin halt schnell wieder, hab mich halt schnell wieder verliebt, so ungefähr, ne? Weil es schon interessant ist, die einen brauchen irgendwie gefühlt eine Ewigkeit, um die richtige Person fürs Leben zu finden. Oder was ist fürs Leben? Aber eine Person zu finden, bei der sie sagen, okay, mit dir könnte ich mir eine Beziehung vorstellen. Da vergehen auch gerne mal 10 Jahre. Und bei anderen scheint das irgendwie ganz schnell zu gehen. Ruft mich an, vom Handy und vom Festnetz. Und lasst uns genau darüber heute sprechen. Wie fühlt es sich eigentlich an, Single zu sein? Und online könnt ihr auch mitmachen. Thema ist gepostet auf Instagram und auf Facebook unter Night Lounge. Und kommt auch gerne zu uns in den WhatsApp-Kanal. Den Link dazu findet ihr auch auf Insta und Facebook unter Night Lounge.
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2: Die Nummer ins Studio. Jetzt gehen wir in die erste Leitung für den heutigen Abend. Und da wartet wer mit der Endziffer 97. Guten Abend, wer da woher?
3: Hallo.
2: Hallo, wer ist denn da?
3: Dominik.
2: Dominik, grüß dich. Woher bist du?
3: Aus dem Schwarzwald.
2: Aus dem Schwarzwald. Und gerade unterwegs, wie ich höre.
3: Ja, genau.
2: Wohin des Weges? Nach Hause oder musst du zur Arbeit?
3: Ich nach Hause, ja.
2: Endlich Feierabend.
3: Ich fahre nach Hause jetzt.
2: Sehr gut.
3: Ja, Gott sei Dank.
2: Dominik, haben wir schon mal gesprochen?
3: Ja. Haben wir schon. Ich rufe öfters an. Ab und zu mal.
2: Ja.
3: Ja.
2: Freue mich, dass du wieder da bist. Dann erzähl doch mal, wie fühlt es sich? Also bist du Single aktuell?
3: Nein, ich bin verheiratet schon mehrere Jahre. Aber ich wollte von meiner früheren Zeit erzählen. Also ich sag mal so, Single sein ist schon schön, weil man ist halt nicht gebunden und man muss sich nicht rechtfertigen, wo man hingeht, was man macht und so weiter. Ja, das war halt die schöne Seite, sag ich mal. Aber ja, verheiratet sein. Also ich bin jetzt in einer Beziehung und da sage ich mir halt so, es ist schön. Als Single, da hat man halt dann die Liebe, Zärtlichkeit und so nicht von seiner Partnerin. Und ja, wenn man halt in einer Beziehung ist, dann hat man das halt.
2: Ach so, also das ist das, was dir am stärksten aufgefallen ist. Nähe, körperliche
3: ja,
2: Nähe.
3: Genau.
2: Also und wir reden jetzt nicht von Sex, wir reden jetzt einfach nur von ja, Zärtlichkeit.
3: Ja, Liebe und Zärtlichkeit, genau. Das ist halt ein großes Thema für mich, was halt immer gefehlt hat, wo ich Single war. Und jetzt dann, wo ich meine Frau kennengelernt hatte vor mehreren Jahren, war das halt so, dann hat man das halt bekommen und das war halt dann schön.
2: Okay. Und war das auch dann schlussendlich der Grund, warum du dich dann nach einer Beziehung gesehnt hast?
3: Ja, ja. Also ich war schon ein Jahr oder so mal Single, wo ich mir gedacht habe, okay, da hat es nicht gepasst und da, weil ich war halt wählerisch und so weiter. Mhm. Und irgendwann habe ich dann halt auch mal gesagt, okay, alles klar. Weil ich habe dann meistens immer nur auf Feinheiten geachtet. Und irgendwann habe ich dann halt meine Frau kennengelernt. Da hat es dann eigentlich, sag ich mal, es gab schon ein paar Sachen, wo halt nicht so gepasst haben, aber der Großteil hat halt gepasst. Und dann habe ich gesagt, okay, alles klar, das passt wunderbar.
2: Also hast du dich inzwischen von diesem alles muss perfekt sein so verabschiedet? Das gibt's nicht, dieses alles ist perfekt.
3: Es gibt's nicht. Das gibt's nicht, alles ist perfekt. Jeder hat seine Macken und wie die heutigen Beziehungen, also viele Beziehungen, also früher hat meine Oma zu mir immer gesagt, Wunden kann man heilen durch Reden. Mhm. Ja. Und heute ist es ja so, wenn man verletzt wird, dann macht man Schluss und holt sich den Nächsten oder die Nächste.
2: Verstehe. Ja?
3: Und das ist halt bei uns, ist es halt ein großes Thema, wenn wir jetzt Streit haben oder so, dann geht meine Frau ins Bett und will den Tag über nichts wissen, aber am nächsten Tag reden wir eigentlich drüber. Ich weiß, man soll nicht streitend ins Bett gehen, das bringt Unglück, aber ich sag mal so, am nächsten Tag hat man halt sich ausgesprochen und dann war wieder gut. Wenn ich mir andere Beziehungen angucke, die machen dann gleich Schluss wegen so einer kleinen Lappalie oder reden monatelang nichts mehr miteinander oder keine Ahnung.
2: Das heißt, wir halten fest, seit du, ich nehme jetzt mal weil ich habe auch überlegt, wo fangen wir denn an zu zählen? Ich nehme jetzt mal mit Beginn der Volljährigkeit, das heißt ab 18, ne? Seit du 18 bist, warst du zusammengerechnet ein Jahr Single. Kommt das hin?
3: Ja, so circa.
2: So circa. Was ist das, was du sagst ja gerade, klar, das sind die Sachen, die ich so vermisst habe, aber was konntest du machen, genießen als Single, das, wo du einfach sagst, ja, das geht halt jetzt, wenn man in der Partnerschaft, nicht mehr so einfach?
3: Ja, ich konnte in die Disco gehen, ich konnte einfach Sachen machen, worauf ich Lust hatte, keine Ahnung was. Und heutzutage ist halt so, ja gut, heute muss ich halt dann eine Rechenschaft schuldig sein, sage ich jetzt mal grob gesagt, zu sagen, ja, ich gehe heute dahin, ich gehe heute dahin, ich gehe heute dahin, ich gehe heute dahin. Ja, aber ja.
2: Aber dann ist es ja nicht verboten. Es klang gerade so, als ob es nicht mehr möglich wäre.
3: Ja, früher konnte ich jeden Tag weggehen. Heute ist es halt so, wenn ich jetzt zu meiner Frau sagen würde, du pass auf, ich gehe heute dahin, morgen gehe ich dahin, übermorgen gehe ich dahin, dann am Donnerstag gehe ich dahin, Freitag gehe ich dahin, dann sagt meine Frau, ja, du hast auch noch eine Familie und Kinder.
2: Ja.
3: Das ist halt so, früher konntest halt dann, wenn du Single warst, konntest wirklich halt dann sagen, okay, ich mache heute das, ich mache heute das, ich mache heute das.
2: Na gut, aber wenn du jetzt beispielsweise getrennt lebend wärst, dann hättest du ja auch Verantwortung. Würdest du dann tatsächlich jeden Tag was anderes machen? Wärst du überhaupt? Hättest du überhaupt Lust darauf?
3: Wüsste ich nicht. Also ich glaube, jetzt bin ich in so einem Alter, wo man nicht mehr so in die Diskothek geht. Das war früher die Zeit so, ja. Aber heute, ich wüsste nicht, keine Ahnung. Klar, Verhandlungen. Also ich sag mal so, wenn ich mich mit meiner Frau trennen würde, klar habe ich dann noch Verantwortung zu meinem Sohn, weil ich habe ja ein Kind, meine Frau hat drei Kinder. Aber ich wäre immer für meinen Sohn da. Das habe ich ihr aber auch an die Brust geschmissen und habe ihr gesagt, du pass auf, sollten wir jemals getrennte Wege gehen. Und ich Single sein sollte, dann werde ich dir da nie einen Stein in den Weg legen. Ich werde immer für meinen Sohn da sein, egal was ist.
2: Ja, und, gut, aber darüber wollen wir gar nicht reden, weil du bist ja glücklich vergeben.
3: Ja, genau.
2: Also ihr seid ja happy. Daher würde mich viel mehr interessieren, ob es irgendetwas gibt, das du tatsächlich nicht in Angriff nimmst, dass du nicht machst, weil du halt gerade sagst, das geht gar nicht. Ich habe jetzt eine Familie, ich habe Verantwortung und so weiter. Aber wäre das alles nicht, dann wäre das auf jeden Fall ein ganz großer Wunsch von mir, dem ich nachgehen würde.
3: Oh Gott. Oh Gott, das ist eine gute Frage. Wüsste ich jetzt gerade gar nichts.
2: Okay, nee. Ja gut, aber wenn es da was gäbe, was Großes, dann wäre es dir sofort eingefallen. Das ja, wäre sehr laut gewesen, diese Stimme in dir, die gesagt hätte, weiß ich nicht, ich will mich selbstständig machen oder ich will meine Familienkutsche verkaufen gegen einen Sportwagen. Irgendwie sowas, wo man einfach sagt, so, das wäre das Erste, was ich machen würde, wenn ich die Möglichkeiten hätte. Aber das ist, hast du anscheinend gar nicht. Du bist im Einklang mit dir.
3: Nö.
2: Nö oder genau. Ja?
3: Ja.
2: Ja,
3: also ich wüsste jetzt nicht, was ich machen würde, was überhaupt nicht geht, wenn jetzt in der Beziehung. Also
2: bevor du dieses eine Jahr, was du angesprochen hast, wo du Single warst, ne, wie lange warst du davor vergeben?
3: Oh, ich hatte immer recht kurze Beziehungen. Das war bei mir, meine längste Beziehung war da 4 Jahre.
2: Wo merkt man es am heftigsten nach einer Trennung? Wo ist so die größte Schwierigkeit, die man dann so feststellt? Du hast ja schon angesprochen, es ist so die körperliche Nähe und so weiter. Aber gibt es noch andere Dinge, wo man dann so merkt, irgendwie fehlt was?
3: Also ich denke mal so, wie viele auch schon gesagt haben, in der Beziehung, umso länger man zusammen wird, umso weniger wird der Anteil an Liebe, Zärtlichkeit und so. Aber ich merke es halt jetzt auch in unserer Beziehung. Es ist nicht mehr so wie diese rosaroten Brilleträgerei, wie man sich früher jeden Tag, jede Sekunde am Hals hing und so weiter. Sondern jetzt ist nur halt so, ja, ab und zu.
2: Aber ist das nicht auch mal was Schönes, so zu wissen, wir sind angekommen, wir sind im Alltag, wir wissen, was wir voneinander haben, worauf wir uns verlassen können, und hat das nicht auch was Schönes?
3: Ja, natürlich hat es was Schönes. Auch schon allein für die Zukunft, sage ich mir mal, weil man muss ja auch nach vorne schauen, nicht nach hinten. Und auch viele Sachen vergessen, sag ich mal.
2: Kommt die Romantik zu kurz oder würdest du sagen, nö, dafür sorgen wir schon, dass die Romantik nicht zu kurz kommt?
3: Oh Gott, Romantik. Ich bin ja gar kein Romantiker.
2: Nee?
3: Okay. Überhaupt nicht. Wie viele immer sagen, ja, massier doch mal deine Frau oder ja. Also, oder schenk ihr Blumen. Meine Frau sagt immer, oh, du schenkst mir nie Blumen. Ja, ich kann mit Blumen nichts anfangen. Die stelle ich in eine Vase und 2 Tage später sind sie kaputt. Dann schenke ich ihr lieber eine Pflanze. Da habe ich mehr davon über die Jahre hin, weil ich habe halt einen grünen Daumen. Wir haben brutal viele Pflanzen bei uns, sage ich jetzt mal. Dann schenke ich ihr eine Pflanze, ja, und da hat sie was davon. Aber Blumen, ja, okay, eine Rose, okay, gut, die kann man trocknen und hinhängen, aber ja.
2: Ich bin gerade fasziniert, wie du Pflanzen und Blumen unterscheidest. Aber ich verstehe schon, was du damit meinst. Aber ich finde es gerade so witzig, weil für mich sind Blumen auch Pflanzen. Aber wahrscheinlich meinst du so Bonsai-Bäumchen oder Palmen oder sowas,
3: ja,
2: ne,
3: die genau, pflegeleicht sind. Ja, genau, oder so eine Palme. Eine Palme oder sowas oder keine Ahnung was, aber so ein Strauß Blumen, das ist halt für mich so, ja,
2: gut. Was ich auch witzig finde, ist, du hast ja gemeint, so, ja, das, was mir dann auf jeden Fall aufgefallen ist, mir fehlte so die Nähe, das Kuscheln und so weiter. Gleichzeitig sagst du aber auch, ich bin kein Romantiker. Ich finde das schon irgendwie so ein, du hast schon eine Affinität dazu, würde ich sagen. Aber vielleicht ist es auch so harte Schale, weicher Kern bei dir.
3: Wahrscheinlich, ja.
2: Wahrscheinlich, ja.
3: Ich denke mal schon, ja. Also so kuscheln auf dem Sofa. Ich bin auch kein Filmgucker. Ich setze mich, meine Frau hat schon so oft mit mir gebruddelt und hat gesagt, jetzt setz doch mal, hock dich doch mal mit deinem Arsch auf dem Sofa und wir gucken einen Film. Kann ich nicht.
2: Immer noch?
3: Ich bin nicht der...
2: Du bist immer noch unruhig. Ja.
3: Okay. Ich habe 180.000 Hummeln im Arsch.
2: Okay.
3: Wenn meine Frau auf dem Sofa sitzt und guckt Film, stehe ich in der Küche, koche was oder räume die Spülmaschine aus, mache die Küche sauber oder keine Ahnung was.
2: Okay. Ja, Dominik, vielen Dank dann für deinen Erfahrungsbericht zum Thema Single sein. Dir einen schönen Abend. Alles Gute. Bis bald.
3: Mach's gut.
2: Ciao.
3: Ciao.
2: So, Thema heute Abend. Wie fühlt es sich an, wieder Single zu sein. Möchte mit Leuten sprechen, die ja, die sich daran erinnern, wie das war. Kann ja Vergangenheit, kann ja auch zurückliegen. Und jetzt würde ich gerne wissen, so sagt ihr irgendwie so rückblickend so, oh Gott, das war die schlimmste Zeit meines Lebens. Ich war so verloren, fühlte ich mich irgendwie. Oder sagt ihr, nee, das war irgendwie voll schön. Ich konnte irgendwie, ich musste nicht immer fragen, was essen wir heute Abend, wo gehen wir heute hin? Ich konnte alles selbst irgendwie entscheiden. Ich glaube, es gibt beide Seiten. Und ich glaube, es gibt nicht nur zwei, es gibt vielleicht auch noch ganz viele andere Seiten. Und die wollen wir uns heute mal genauer anschauen. Also erzählt mal, wie war denn das bei euch, oder? Wie ist es bei euch?
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2: Die Nummer ins Studio. Wen haben wir in der nächsten Leitung? Da wartet wer mit der Endziffer 77. Guten Abend. 77. Hört mich nicht. Dann gehen wir weiter zur 58. Wer ist dran? Hallo. 5-8?
4: Hallo?
2: Ja, wer ist denn dran?
4: Hallo?
2: Ja, wer ist dran?
4: Hörst du mich? Hier ist Susanne, hi.
2: Susanne, woher bist du?
4: Ich bin zurzeit in Bensersiel im Urlaub.
2: Wo bist du im Urlaub?
4: In Bensersiel.
2: Wo ist das denn?
4: Das ist an der Nordsee.
2: An der Nordsee bist du? Und aus welcher Ecke bist du? Also wo wohnst du normalerweise?
4: Ich bin eigentlich in der Nähe von Köln.
2: Ah, Ecke Köln, okay. Dann, ja, sag ich jetzt einfach mal Susanne aus Köln, die jetzt gerade Urlaub an der Nordsee macht. Wie schön. Ist das Wetter gut bei euch?
4: Ja, im Moment ist es fantastisch.
2: Oh, wie schön.
4: Im Moment ist dunkel, aber...
2: Ja, ja, klar, aber so der Urlaub ist schön. Das freut mich.
4: Ja, ich bin heute erst angekommen. Es ist eine Revival-Tour. Mhm. Mein Mann ist im März gestorben.
2: Ja, mein Beileid.
4: Und wir sind hier immer zusammen im Urlaub gewesen und jetzt mache ich so ein bisschen Survival-Tour.
2: Machst du diese Reise so, um die Orte zu besuchen, die ihr zusammen besucht habt und das nochmal irgendwie, ja?
4: Ja.
2: Also gehört die Reise für dich auch so zur Verarbeitung dazu quasi?
4: Genau.
2: Verstehe.
4: Genau.
2: Susanne, das Thema Single sein, wie bin ich überhaupt dazu gekommen? Vielleicht kurz die Erklärung dazu. Also, ich wollte einfach wissen, wie viele Menschen sind eigentlich zurzeit in Deutschland Single? Es sind, die Zahlen, die ich gefunden habe, etwa 17 Millionen Menschen in Deutschland, die ohne Partner leben. Ne? Und es werden interessanterweise immer mehr. Seit 2004 ist die Zahl der Singles, also in den letzten 22 Jahren, mehr als ein Fünftel angestiegen. Und da würde ich ganz gerne wissen, woran liegt das eigentlich? Also warum geht das in diese Richtung, ne? Wir werden mehr, aber gleichzeitig werden wir auch immer mehr Single. Also, ja, erzähl mal.
4: Ja, ich denke, das liegt zum größten Teil dadurch, dass die Menschen immer egoistischer werden. Das Ich zählt mehr als das Wir.
2: Mhm.
4: Kann ich so nicht beurteilen. Wie gesagt, ich war 36 Jahre verheiratet, mit meinem Mann 42 Jahre zusammen. Jetzt bin ich Single und freiwillig.
2: Siehst du dich als Single oder siehst du dich als Witwe? Ich frage jetzt ganz speziell, weil ich sehe da einen Unterschied. Ich persönlich, wie siehst du es?
4: Ich mag den Begriff Witwe nicht wirklich.
2: Magst du nicht? Okay, dann tut's mir leid. Das wollte ich jetzt nicht irgendwie, um dich anzugreifen oder zu verletzen.
4: Nein, alles gut.
2: Ich frage das deswegen, weil ich versuche mich da emotional gerade so, mir das vorzustellen, dass man ist doch irgendwie, sag mir doch mal, du bist doch emotional eigentlich mit ihm noch verbunden, oder nicht?
4: Ja, wenn man so lange zusammen war, zwei Drittel meines Lebens,
2: ist
4: es schwer da. Ich hatte allerdings lange Zeit, Abschied zu nehmen, weil mein Mann hatte Alzheimer.
2: Mhm.
4: Und das ist eine schleichende Erkrankung. Und zum Schluss wusste er noch nicht mal mehr, dass es mich gab.
2: Du klingst selbst noch so jung. Darf ich fragen, wie alt ihr seid?
4: Also ich bin 61.
2: Und dein Mann war?
4: 62 geworden.
2: Ist ja eigentlich auch noch kein Alter, ne? Ist ja eigentlich noch jung.
4: Nee, leider nicht. Mhm. Wenn du die Diagnose mit 55 kriegst, ist das schon heftig.
2: Das ist wirklich. Und dann wahrscheinlich auch schnell alles passiert, ne?
4: Ja, innerhalb von 7 Jahren. Ja, aber wie gesagt, ich sehe es ja auch im Bekanntenkreis, wie Paare sich bilden und sich trennen.
2: Mhm.
4: Und das Durchhaltevermögen der Leute hat abgenommen.
2: Mhm.
4: Wie gesagt, mein Vorredner sagte ja auch, sobald es kleine Probleme gibt, schmeißt man lieber die Flinte ins Korn, anstatt sich zusammensetzen und darüber zu reden. Mhm. Und das ist was, was eine Beziehung ausmacht.
2: Mhm. Und, du sagst ja gerade, bedingt durch die Krankheit war das doch, glaube ich, auch sehr schwer in den letzten Jahren, dann genau diese so wichtigen Gespräche zu führen, oder?
4: Ja, die gingen leider zum Schluss gar nicht mehr. Es blitzte zwischendurch immer wieder durch. Mhm. Dann dachte ich, oh, da ist er wieder. Mhm. Und dann war er wieder weg. Ich weiß nicht, ob du dich mit Alzheimer auskennst.
2: Also ich bin jetzt kein Experte, ich habe das in der Familie auch erlebt, ne? Aber nur aus der Sicht kann ich mitfühlen, wie unglaublich ja, schmerzhaft sich das angefühlt hat für mich, für alle eigentlich in der Familie. Und gleichzeitig waren diese kleinen Momente, die du gerade sagst, diese kleinen Momente des Lichts, ne, ja, sage ich jetzt einfach mal, das waren sehr starke Momente, sage ich mal. Es waren Highlights, Es waren Highlights. Und ich merke auch jetzt, wenn ich dran denke, schießen mir Tränen ins Gesicht, weil das wirklich, du merkst eigentlich, worauf es eigentlich ankommt, ne, was so wichtig eigentlich im Leben ist und überdenkst viele, viele Dinge.
4: Richtig, du merkst, dass finanzielle Sachen, also materielle Sachen, überhaupt keinen Wert haben.
2: Absolut nicht, ja.
4: Das Zusammensein, das schöne Erinnerungen schaffen, viel wichtiger sind als das Streben nach Karriere. Mhm. Und Prestige, ein Auto, das ist alles Sachen, die im Endeffekt überhaupt keinen Sinn machen. Mhm. Die Zweisamkeit, das Zusammenhalten, selbst in schwierigen Zeiten, das ist wichtig.
2: Wenn uns jetzt jemand zuhört und die Person sagt sich, na gut, jetzt ja, wo ich weiß, dass man da so viel Schmerz und Leid erfährt, da bleibe ich doch lieber Single. Ist man dann fein raus? Hat man es dann leichter, weil man sich mit sowas wie Schmerz, Trennung, sowas, Verlust gar nicht beschäftigen muss?
4: Überhaupt nicht. Es ist besser, man hat zwei super geile Jahre, als wenn du dein Leben lang einsam bist.
2: Schön.
4: Das ist meine Meinung. Also ich finde, wenn man was Schönes erleben kann, dann sollte man zugreifen.
2: Mhm. Egal wie es ist.
4: Das macht mehr Sinn im Leben.
2: Trotzdem hat das viel Energie auch gekostet, ne? Gehe ich mal von aus. Aber dir war, für dich war klar, ich bin da. Ich bin bis, so wie ich es versprochen habe, bis zum Schluss da für dich.
4: Mein Mann hat einmal gesagt, es tut mir so leid, was ich dir antue. Ich sage, nee, nein, ich habe dir versprochen, in guten wie in schlechten Zeiten. Mhm. Und jetzt haben wir eben ein bisschen schlechte Zeiten.
2: Vor allem, wie du es noch abmilderst, indem du sagst, haben wir halt ein bisschen schlechte Zeiten. Wahrscheinlich auch mit, ja, was bleibt einem in dem Moment, ne? Außer die Hoffnung. Richtig. So, jetzt ist gar nicht so viel Zeit vergangen. Du bist ja immer noch in diesem Prozess. Das heißt, du bist ja gar nicht in diesem Gedanken, dass du sagst, boah, jetzt bin ich Single, was mache ich denn jetzt? Oder würdest du sagen, naja, zum Teil schon, weil ich ja jetzt mich jetzt vielleicht nicht mehr um meinen Mann kümmern muss und dadurch natürlich auch wieder gewisse Freiheiten habe, mich zu bewegen.
4: Ich versuche jetzt gerade, das Leben wieder zu lernen. Mhm. Wenn du eine Verantwortung hast, dich rund um die Uhr kümmerst, ich war ja 24/7 für meinen Mann da, dann musst du danach nicht in ein Loch fallen, sondern du musst versuchen, jetzt lebe ich. Mhm. Mit allem, was dazugehört, wenn mir was über den Weg läuft, ich nehm's.
2: Kannst du mir mal Beispiele nennen für Dinge, die du finden musstest oder die du dir zurückgeholt hast, weil du vielleicht gar keine Zeit hattest, dich darum zu kümmern, daran zu denken?
4: Ausgehen. Mhm. Mit Freunden weggehen. Mhm. Ohne die Hintergedanken, du musst nach Hause, du musst dich kümmern.
2: Mhm. Okay.
4: Mal ein Glas Wein trinken. Weil ich ja nicht nachts aufstehen muss und gucken muss, wo er ist. Mhm. Das sind alles Sachen, die muss ich erst wieder verinnerlichen. Aber ich liebe das Leben, Und ich werde weitersuchen, vielleicht finde ich ja meine Second Chance.
2: Dafür ist es nicht zu spät. Ich habe letzte Woche, oder es war diese Woche, jetzt haben wir schon Freitag, ja, ich glaube, es war diese Woche, habe ich so einen tollen Bericht gesehen. Da haben sich dort tatsächlich, jetzt nagelt mich nicht fest, ich glaube, einer war 90 und die andere Person war 85. Die haben sich kennengelernt, im Pflegeheim haben die sich kennengelernt. Und es war irgendwie Liebe auf den ersten Blick. Und ich habe in dem Moment gedacht, wow, es ist nie zu spät. Es ist einfach nie zu spät. Genau, es gibt einfach nicht dieses, du weißt du, und das fand ich so schön, dass die sich da kennengelernt. Und ich habe mir das ganze Interview da angehört, musste auch so ein bisschen schmunzeln, weil da hieß es irgendwie, du bist der erste Mann seit 40 Jahren, den ich wieder bei mir im Bett schlafen lasse, hat sie gesagt. Und da lief aber nichts. Danach gesagt. Und dann habe ich gemeint, weißt du, das ist aber so witzig, wie sie das nochmal betont. Ja, da lief aber nichts. Aber fand das so schön. Und die beiden haben dann wirklich noch 5 schöne Jahre gehabt, bevor die Zeit sie eingeholt hat. Aber trotzdem, dass diese letzten 5 Jahre nochmal so aufgeblüht sind, das hat mich wirklich gerührt. Das fand ich schön.
4: Wie gesagt, Liebe hat kein Alter.
2: Susanne, ich würde gerne wissen, obwohl ich jetzt gerade schon von der Zeit her weiter muss, aber ich würde gerne wissen, irgendetwas, womit du dich früher sehr gerne beschäftigt hast, was dir früher viel Spaß und Freude bereitet hat, das kann eine Leidenschaft sein, ich denke jetzt an irgendwas, egal, Fahrradfahren, Töpfern, Schwimmen. Gibt es irgendwas, was du dir so auf die Liste gesetzt hast, das möchte ich wieder anfangen, damit möchte ich wieder loslegen?
4: Da kann ich dir viel zu erzählen. Reisen. Ich habe jetzt eine Reise nach Tokio gebucht.
2: Boah, mega. Wart ihr da schon mal oder noch nie?
4: Nein, noch nie. Unsere Tochter war ein Jahr in Tokio, Work and Travel. Und ich habe gesagt, ich will mir das jetzt auch mal angucken.
2: Mit ihr zusammen?
4: Mit ihr zusammen.
2: Schön. Finde ich gut. Dann kann sie dir auch schon mal zeigen. Ja. Mama, guck mal, das habe ich schon gesehen. Das kann ich dir zeigen. Da müssen wir auch noch hin. Das wird, glaube ich, ganz schön.
4: Ich habe gesagt, ich brauche keinen Travel Guide. Ich habe sie dabei und ich habe ihr gesagt, du hast dann die volle Verantwortung. Ich will Tagesausflüge machen. Ich möchte Sachen sehen. Und sie sagt, ja, Sachen, die ich nicht machen konnte, weil ich arbeiten musste. Mhm. Und jetzt bist du ja dabei. Jetzt können wir das zusammen machen.
2: Oh, mach das. Ich möchte einen ausführlichen Erfahrungsbericht, wenn du zurück bist.
4: Kann ich dich unter der Nummer erreichen?
2: Rufst du unter der Nummer einfach wieder an.
4: Das mache ich.
2: Das kannst du machen. Und wenn du sagst, nee, da gibt es gar nicht so viel zu erzählen, schickst ein schönes Foto aus Tokio, das würde mich auch freuen. Ja,
4: wird fantastisch viel passieren.
2: Dann danke ich dir für das Gespräch. Ich ziehe weiter. Susanne, schönen Abend dir. Bis bald.
4: Ja, auch.
2: Alles Gute dir. Tschüss. So, anrufen dürft ihr vom Handy und vom Festnetz. Thema heute Abend. Wie fühlt es sich an, Single zu sein? Wieder Single zu sein? Immer noch Single zu sein. Ruft mich an.
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2: Was kann man oder was konntet ihr als Single mehr genießen? Was könnt ihr aktuell als Single mehr genießen? Was vermisst ihr vielleicht auch an dieser Single-Zeit? Ruft mich an. Darüber möchte ich mit euch reden. Jetzt gehen wir in die nächste Leitung. Wen haben wir dran? Mit der Endziffer 19. Wer ist denn da? Hallo.
5: Hallöchen.
2: Hi, wer da?
5: Leon aus der Ecke Kaiserslautern.
2: Schön, dass du da bist, Leon.
5: Ja, wir haben eigentlich schon mal gesprochen gehabt, aber ja.
2: Bist wieder da, das freut mich.
5: Ja, ich bin mal wieder da, nach langer Zeit.
2: Ich hab immer noch nicht ganz rausgefunden, warum manche Leute hier vom Namen her nicht mehr drin sind und manche bleiben drin. Ich habe keine Ahnung. Ich habe eine Vermutung.
5: Doch, glaube ich. Aber hast du doch, glaube ich, schon mal erwähnt gehabt, dass dein Telefon sich alle 2 Wochen zurücksetzt oder so.
2: Ja, aber ich hab eine neue Theorie.
5: Die wäre? Weil
2: ich habe immer noch keine Erklärung, deswegen baue ich immer Theorien. meine neueste Theorie lautet, haltet euch fest, die neueste Theorie lautet, dass es dass ein begrenzter Speicher ist und sobald dann quasi, sagen wir mal als Theorie, 50 Leute, die du einspeichern kannst, und sobald du den 51. einspeicherst, wird der erste überschrieben.
5: Kann auch sein.
2: Weißt du, also Würde in meinem Kopf gerade Sinn ergeben. Ob so ist, weiß ich nicht. Schauen wir mal, was passiert. Vielleicht ist aber auch ein, weiß ich nicht. Mal gucken. Leon, also das Thema heute, Single. Bist du Single?
5: Ja, frisch getrennt.
2: Frisch heißt?
5: 22.05. Ich weiß jetzt nicht mehr, wie viele Tage das zurück ist.
2: Das sind 7 Tage. Seit einer Woche bist du Single.
5: Eine Woche,
2: Ja, wie lange war diese Beziehung? Wie lange ging sie?
5: Ja, ich muss vorab nehmen, die Beziehung lief 2023 vom 18.08. bis zum 14.01.24 schon mal. Dann hat es halt einen riesen Disput zwischen mir und ihr gegeben. Dann auch noch zwischen unseren Familien, wo es halt nicht mehr so richtig hingehauen hatten. Wir haben es dann halt vor kurzem, haben wir uns dann halt wieder getroffen gehabt und dann nochmal versucht.

0: mehr ins Negative ihrerseits verändert.
1: Und dann sagt man, ja, dann lass uns doch nochmal zusammenkommen. Nee, irgendwas muss doch der Grund gewesen sein.
0: Nee, es war halt mehr oder weniger so mein Verschulden, weil ich ihr die ganze Zeit halt auch erzählt habe und auch bewiesen habe, dass ich sie die letzten 2-3 Jahre, wo wir dann halt nicht mehr zusammen waren, sie immer in anderen Mädels gesucht habe. So. Da würde sich jetzt auch ein guter Kumpel von mir sich auch noch das Hirn zerreißen, weil er mir auch schon selber gesagt hat, dass das nicht fair den anderen Mädels gegenüber war. Sehe ich ein, ist auch in Ordnung. Ja, dann haben wir halt irgendwann mal gemeint, so bei einer nächtlichen Autofahrt, dass wir uns dann halt mal doch wieder zusammentun wollen. Dann hat es ja alles die ersten 2-3 Wochen gut funktioniert und dann ging es rapide bergab.
1: Also ja. war das die Tatsache, dass ihr es nochmal probiert habt, das war eher eine Gefühlsentscheidung, weniger eine Kopfentscheidung?
0: Es war genau so, wie du es beschrieben hast, ja. Es war mehr so vom Gefühl her, ja komm, lass nochmal versuchen. Es wird bestimmt dann besser sein wie das erste Mal, aber es war tatsächlich doch schlechter als das erste Mal, weil beim zweiten Mal versuchen hat es dann halt doch schon eher mehr Hindernisse gegeben als beim ersten Mal. Klar, man ist dann schon mit einer gewissen Voreinstellung reingegangen, dass man halt die Person schon zu einem Ansatz kennt, aber in den 2 Jahren, 2 oder 3 Jahren, hätte sich auch viel ändern können.
1: Na gut. Jetzt ist es so und jetzt klingt es auch sehr final. Oder würdest du sagen, wer weiß? Wie siehst du die Situation?
0: Ich sehe die, also ich muss gerade wirklich, Daniel, nimm's mir nicht böse, ich raub mir gerade selber die Zeit hier, aber ich muss kurz einen Gruß an Berlin schicken und einen Gruß in die Küche zu meinem Vater, weil die beiden, die hören gerade sehr akribisch zu und die beiden haben auch die Geschichte von A bis Z mitbekommen.
1: Okay, also es ist nicht unangenehm, dass Papa gerade deine Beziehung hört. Nein.
0: Nein. Er hat mir sogar selber schon auch gesagt, so nach den Taten, die ich ihm dann aufgetischt habe, dass es eigentlich mehr oder weniger eine Totgeburt wird.
1: Das ist kein schöner Vergleich, aber ich...
0: Es tut mir halt auch leid, also es tut mir leid, falls jemand eine Totgeburt durchgemacht hat, aber das war halt jetzt auch ein beschissenes Synonym dafür. So, dass es halt einfach ins Leere läuft, so ja, dieser zweite Versuch. Sagen wir es mal so.
1: Ja. Oder zum Scheitern verurteilt ist, wäre vielleicht auch noch.
0: Oder zum Scheitern verurteilt, ja.
1: So.
0: Ja.
1: Ich bin manchmal ein bisschen sensibel, aber nur manchmal. So, und ja, jetzt bist du gerade seit einer Woche, du klingst aber, wenn ich ehrlich bin, gerade so, ja, abgebrüht, war ja klar, ist halt so, wie es ist. Wie geht's denn dir gerade damit? Was macht das gerade mit dir?
0: Also, gerade in dem Moment denke ich wirklich null an sie. So, das ist klar, ich denke halt so an die Geschichte, so, damit ich sie dir eventuell auch gleich noch breit treten kann, was halt so ein bisschen passiert ist, dass es ja dann zum Ende kam. Aber wirklich so anstellen, klar, es hat die letzten 3 Tage schon brutal viel mit mir angestellt, aber irgendwie, ich bin heute Morgen wach geworden und dachte mir so, dir geht's ja heute erstaunlich gut.
1: Glaubst also du, es ist so ein überspieltes gut gelaunt oder glaubst du, nee, mir geht's wirklich gut?
0: Also als ich heute Morgen wach geworden bin, dachte ich mir so, nee, mir geht's wirklich gut. Aber als ich dann heute Mittag mit meinen Freunden unterwegs war, also mit meinen 2 besten Freunden und sagen wir es mal so, da gab's dann halt auch schon den ein oder anderen Moment bei der Autofahrt, wo ich mir so dachte, Junge, der Platz neben mir ist ja ganz schön leer. Mhm. Und dann ging das Gedankenspiel wieder von vorne los.
1: Okay.
0: Wo dann halt auch dieses, ach, mir geht's ja so gut, dann doch überspielt war.
1: Okay.
0: Ja.
1: Wie siehst denn du das jetzt? Sagst du irgendwie, du, jetzt ist Sommer, den genieße ich jetzt erstmal als Single? Oder sagst du, ich habe die große Hoffnung auf der nächsten Party irgendwie oder?

0: im Netz oder wo auch immer, dann vielleicht ja, einer neuen zu begegnen, die mein Herz erobert.
1: Also, ich sag's mal so, wie es ist. Den Sommer, den hätte ich ja schon gern mit ihr gemeinsam verbracht. Es gibt aber halt auch die Ansichtssache dabei, da kann mich jetzt auch der ein oder andere verurteilen dafür oder auch nicht. Ich sehe es so, wenn man dann ins Freibad oder an Badesee geht, wo halt mehrere Menschen sind, dann zieht halt schon irgendwo innerlich dieses Gefühl dann so, ey, ja, guck mal, der da drüben oder die da drüben, die gucken meine Freundin schon die ganze Zeit richtig scheel an. Also mit scheel meine ich halt richtig schief oder halt saublöd. Und dann macht das halt schon was mit einem. Also würde ich schon eher sagen, dass ich den Sommer dann schon gerne alleine mit meinem besten Freund und seiner Freundin dann verbringen würde. Aber wenn sich dann doch eine Dame dann nochmal bereit erklärt, mit mir meine Baustellen fertigzustellen, dann sage ich dann nicht nein dazu. Wenn ich eine Dame kennenlerne, dann nicht übers Internet. Also klar, es gibt sowas wie Social Media, wo man dann halt mal kurz so schreibt, dann vielleicht nach einer Woche sich dann trifft oder so und sich dann selber so ein persönliches Bild machen kann. Aber ich bin definitiv nicht der Mensch dafür, eine Partnerin oder eine Freundin auf einer Party kennenzulernen. Da bin ich absolut nicht der Fan davon. Und Partys bin ich auch nicht so sehr der Fan. Egal ob in einer Beziehung oder halt auch als Single.
0: Verstehe. Du willst sie nüchtern kennenlernen.
1: So in etwa, ja.
0: So in etwa. Okay. Aber es gibt auch nicht irgendwie in deinem Auge, wo du sagst, ach du, ich habe nur darauf gewartet, mich da mal zu melden und zu sagen, hey, hi, na, wie geht's? Wollen wir mal was trinken gehen? Nein, das ist auch nicht der Fall.
1: Sagen wir es mal so, aktuell eher gar nicht. Also das hört sich vielleicht traurig an für einige andere Personen oder halt auch für gewisse Damen.
0: Wieso? Du bist seit einer Woche Single. Ich finde das voll okay. Ich hätte es eher komisch gefunden, wenn du gesagt hättest, ach du, da gibt's schon so zwei, drei, wo ich mich melden könnte. Das fände ich, weiß ich nicht. Also klar, wäre auch okay. Jeder geht ja anders damit um. Aber weiß ich nicht.
1: Ja, ich muss halt dazu sagen, auch wenn ich gerade erst frisch aus einer Beziehung rauskomme, bleibe ich dieser Person dann loyal. Egal, was passiert ist. Ich bleibe die nächste Zeit dann loyal bis zum Abwinken. Da kommt halt auch dann kein anderes Mädel dann in die Quere.
0: Wie meinst du?
1: Damit meine ich, ich bin halt so, ja, wie soll ich das sagen? Das können vielleicht viele auch nachvollziehen, dass ich nicht nur mit den Augen liebe. Ich liebe halt schon wirklich mit dem Herzen pur und pur durch. So in der Beziehung gibt es keine anderen Frauen und nach der Beziehung wirklich einen Tag oder eine Woche oder einen Monat nach der Beziehung gibt es wirklich keine anderen Frauen dann. Ich habe in der Beziehung nur zwei Damen auf Snapchat gehabt. Jetzt mal so zum Beispiel. Diese zwei Damen, die haben sich zusammengestellt aus ihr selber und die Freundin von meinem besten Freund. So, weil die zählt ja halt unter meine beste Freundin. Die beiden gibt es nur im Doppelpack. Die gibt es seit 4 Jahren ohne Quatsch nur im Doppelpack. Ich schreibe ihm, ey, Bock was zu machen, Männerabend heute. Macht er so, nö, Freundin ist dabei. Ich so, okay, bin ich voll fein mit. Aber wenn halt wirklich so der Punkt kommt, wo es dann halt zum Schluss geht oder zum Cut geht, ist und bleibt für mich wirklich die goldene Grenze. Ich bleibe meiner Ex-Partnerin trotz dessen noch so treu und suche mir nicht die nächstbeste dann raus, um mich mit der dann gleich irgendwie ins nächste Unglück zu stürzen.
0: Also lernst du dich jetzt erstmal selber wieder ein bisschen kennen, guckst erstmal auf dich.
1: Genau das. Und eine Freundin von mir aus Berlin, die schreibt mir gerade so, oh ja, die letzten Tage waren Horror.
0: Okay.
1: Tut mir leid.
0: Dann grüßen wir alle, die dir zuhören und deinen Papa und dir einen schönen Abend, Leon.
1: Ja, dir auch noch.
0: Bis bald.
1: Mach's gut.
0: Tschüss. So, anrufen dürft ihr vom Handy vom Festnetz die Nummer zu mir.
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0: So, im Moment ist eine Leitung frei und die könnt ihr euch schnappen. Einfach anrufen vom Handy, vom Festnetz. Es klingelt und wenn es nicht mehr klingelt und ihr plötzlich das Radioprogramm hört, dann seid ihr durchgekommen. Sollte ich nicht euch mit Namen ansprechen, dann seid ihr hier nicht bei mir eingespeichert, aber dann habt ihr hoffentlich eure Nummer im Kopf. Die letzten beiden Ziffern dieser Nummer sind das Erkennungszeichen für euch. Wir gehen weiter in die nächste Leitung. Da haben wir wen mit der Endziffer 6. Hallo.
2: Hi.
0: Hallo, wer da?
2: Hallo. Tobias aus Lüdenscheid, NRW.
0: Tobias, Daniel hier.
2: Hallo Daniel. Wir hatten schon zweimal Kontakt.
0: Wir hatten schon zweimal Kontakt, das ist gut, dass du das dazu sagst. Ja, ich habe den Überblick komplett verloren. Also wirklich komplett.
2: Alles gut.
0: Ich versuche nur noch an Stimmen mich zu orientieren, aber das klappt leider nicht mehr ganz so gut. Also das Thema hast du mitbekommen, es geht um Single sein. Du klingst ehrlich gesagt gerade ein bisschen traurig. Bist du traurig gerade?
2: Ja. Also ich habe dreimal überlegt, ob ich heute anrufe oder nicht, habe es aber dann getan. Ich fand die letzte Anruferin,
0: Susanne.
2: Also die hat meine Worte wirklich gesprochen, also das fand ich wirklich top, muss ich ganz ehrlich sagen. Also ich bin 49, seit 18 Jahren, oder seitdem ich 18 bin, bin ich kein Single mehr und seit 6 Jahren wieder Single. Und das ist wirklich durch Todesdingen passiert. Also Krebs mit Pflege. Mhm. Genau. Und seit 6 Jahren bin ich jetzt Single. Ich muss ganz ehrlich sagen, als in einer Beziehung, also es ist super gewesen immer. Also ich habe es genossen, war immer top. Die 6 Jahre, ja gut, einen Teil muss ich da erstmal am Anfang verarbeiten. Ist natürlich was ganz anderes, ne? Ich genieße den Single-Status auf jeden Fall, aber es fehlt irgendwas.
0: Wann fing, also das ist, du hast ja gerade gesagt, erstmal habe ich Zeit gebraucht zum Trauern und so weiter, um damit klarzukommen.
2: Ja.
0: Wann konntest du überhaupt anfangen zu sagen, okay, jetzt blicke ich mal nach vorne, jetzt muss ich auch nach vorne
2: blicken? Ja, so nach 3 Jahren.
0: 3 Jahre.
2: Nach 3 Jahren würde ich sagen. Aber jetzt die letzten 3 Jahre war ich trotzdem Single. Hat Vorteile und Nachteile. Also klar, was auch die Vorgänger gesagt hatten, du hast deine Preiszüge, kannst machen, was du willst. Mhm. Auf jeden Fall. Aber es fehlt irgendwas. Ne, diese Nähe, diese Liebe, Zärtlichkeiten, das Kuscheln. Das fehlt auf jeden Fall. Das muss ich ganz ehrlich sagen.
0: Mich wird, verzeih mir, wenn ich immer wieder zurückspule, aber ich finde das eine sehr interessante, spannende Zeit. Diese Zeit zwischen diese ersten 3 Jahre, diese Trauerzeit. Ich habe nämlich so einen Gedanken, dass gerade wenn man nicht auf der Suche nach wem ist und auch gerade mehr oder weniger keine Signale sendet, dass man gerade auf der Suche ist, dass man komischerweise von vielen Angebote bekommt. Ich weiß nicht, ob du das so wahrgenommen hast in diesen 3 Jahren, dass du sagst, hey, glaubst gar nicht, wie oft ich angeflirtet wurde und gesagt hat, nee, sorry, ist nicht. Kein Interesse gerade. Ich brauche gerade Zeit für mich. Ich brauche gerade. Bestätigst du das oder sagst du, nee, du, ganz im Ernst, da kam keiner?
2: Ich weiß nicht, ob ich das bestätigen kann. Ich habe es auf jeden Fall nicht wahrgenommen. Problem war dabei bei der ganzen Sache, die Dame war meine Jugendliebe aus 97. Also wirklich eine ganz besondere Person. Das hat es ein bisschen schwerer gemacht. Und ja, weiß ich nicht, ob ich das. Ich glaube, ich bin auch nicht der Typ, der das empfängt, wenn er irgendwie angeflirtet wird oder irgendwas.
0: Du merkst das gar nicht, wenn jemand Interesse an dir zeigt.
2: Ich glaube nicht. Nee, ich glaube nicht.
0: Hast du dich überhaupt anderen Menschen anvertraut, ihnen von deinem Schmerz erzählt? Oder sagst du, ach du, das wollte ich gar nicht. Das wollte die Leute nicht damit belasten. Vor allem nicht Leute, die ich vielleicht kaum kenne.
2: Also die ich kaum kenne, nein. Und sonst wissen das ganz wenige eigentlich.
0: Ja, ich meine, weißt du, wenn ich sage kaum kenne, dann meine ich so, dass du in diesen 3 Jahren mit Sicherheit auch mal Menschen begegnet bist, mit denen du mal ein Gespräch geführt hast und ja, kommt man vielleicht irgendwie bei einem längeren Talk, kommt man dann, ja, bei so einem Gespräch kommt vielleicht mal das ein oder andere Thema zum Vorschein, so, ne? Und sind sie verheiratet, sind sie vergeben, haben Kinder und dann, ja, was willst du erzählen? Nee. Hat er eine Partnerin. Lebt nicht mehr. Weißt du, und schon ist das Thema auf dem Tisch.
2: Ja, klar. Aber nee, das war nie ein Thema bei mir. Das habe ich immer so ein bisschen, ich sag mal, unterdrückt.
0: Okay.
2: Mehr oder weniger, ja.
0: Verstehe. Du sagst, die letzten 3 Jahre, da habe ich erst so wirklich dieses Single angefangen, wieder wahrzunehmen und dann auch ein Stück weit zu genießen. Was bedeutet das eigentlich? Was hast du dann konkret angefangen zu tun?
2: Zu tun eigentlich gar nichts, muss ich sagen, aber gefühlt, dass mir irgendwas fehlt. Was ich am Anfang gesagt hatte, diese Nähe, Zärtlichkeit, die Liebe, will ich nochmal irgendwie durchzustarten. Weil ich bin 49 Jahre alt, also nicht so alt. Hm. Und will mein Leben nicht aufgeben und nicht mein Leben alleine verbringen. Also das möchte ich jetzt auch nicht machen. Und ich bin, glaube ich, seit, was du gerade sagtest, seit 3 Jahren also richtig Single, auch bereit für eine neue Frau, eine neue Beziehung, auf jeden Fall. Aber nicht aktiv am Suchen.
0: Nein, aber du hast diese letzten 3 Jahre gerade gemeint, ich habe diese Nähe, ich habe gemerkt, mir fehlt das. Was ist denn dann das, was man macht, damit man diese Nähe, ja, diese Lücke, dieses, was auch immer da fehlt, dass man das füllt? Wie hast du es gemacht? Gar nicht.
2: Oder gar nicht. Gar nicht. Nee, gar nichts.
0: Das heißt, es ist jetzt nicht so, dass du sagst, ja, du, Datingphase, du, da sind viele gekommen und gegangen, aber da war nichts dabei. Auch nicht.
2: Nein. Auch nicht irgendwelche Dating-Plattformen oder irgendwas.
0: Keine One-Night-Stands, so keine nichts davon.
2: Nein. Nee, habe ich noch nie gehabt.
0: Aber wie fühlt man dann? Also du sagst, man fühlt es gar nicht. Gibt es eine andere Form von wie du das fühlst?
2: Nee, absolut nicht. Nein, es ist einfach das Gefühl, wenn du abends ins Bett gehst, es fehlt irgendwas. Mhm. Weißt du? Also der Partner, wo du dich dran ankuscheln kannst, Küsse, sowas halt. Mhm.
0: Treibt dich das an, dass du sagst, das ist das Einzige, wonach ich mich gerade sehne und ich will das jetzt unbedingt wieder haben, oder sagst du nö? Wenn es kommt, dann kommt es, wenn nicht kommt, kommt nicht. So, wie siehst du das?
2: Genau, das Letzte. Das Letzte, weil, also ich würde gerne eine Beziehung haben, aber nicht auf Teufel komm raus und nicht einfach, die nächste Frau ist meine. Nein, das will ich nicht. Sondern es sollte schon irgendwie das sein und nicht jetzt nächste Woche eine neue, in 3 Wochen wieder eine neue. Nee, da habe ich keinen Bock drauf. Also wenn, dann die richtige. Ich sag mal, weiß man nie, klar, logisch. Man weiß auch nicht, was in 5 Jahren ist. Mhm. Aber jetzt nicht, wie gesagt, jetzt nicht einfach nur die nächstbeste Frau, sagt, komm rein, fertig. Nee, das will ich nicht.
0: So, du bist kein Fan von Online-Dating und sowas, hast du gerade schon verraten. Daher die Frage, was tust du konkret, um die Wahrscheinlichkeit zu erhöhen, einer potenziellen Partnerin zu über den Weg zu laufen?
2: Ja, das weiß ich auch nicht. Also derzeit aktiv gar nichts.
0: Ja, wenn du mal wieder zu Hause auf der Couch bleibst und nur arbeiten gehst, dann
2: Einkaufen gehen. Nee, Einkaufen. Aber sonst in Clubs oder so, das ging auch nicht. Ja, aber.
0: Also nutzt du das Einkaufen, um auch mal Leute anzusprechen, oder sagst du, nee, gar nicht?
2: Nee, ich sprich gar keinen an. Aber es war letztes Mal vor, weiß nicht, 3 Wochen, da war ich essen bei den Griechen. Da war eine Frau, die hat mich dann angelächelt, aber leider ist sie weitergegangen. Aber das wäre es halt gewesen, vielleicht. Also vom Aussehen her wäre mein Typ gewesen.
0: Okay, aber du traust aber dich. Du traust dich auch, an, wirklich die Leute anzusprechen?
2: Nein. Eher nicht.
0: War eine Ausnahme, oder was war der Grund?
2: Nee, die hat mich ja nur angelächelt. Ach so. Nicht angesprochen. Also keiner von beiden. Aber das wäre es gewesen. Vielleicht, keine Ahnung. Wenn irgendeiner Mut gehabt hätte. Mhm. Warte keiner.
0: Naja, ich drücke dir die Daumen, Tobias. Ich wünsche es dir.
2: Danke.
0: Und erstmal dir einen schönen Abend. Alles Gute, bis bald.
2: Ja, dir auch noch einen schönen Abend.
0: Tschüss, mach's gut. So, anrufen dürft ihr auch vom Handy vom Festnetz. Und wir ziehen weiter in die nächste Leitung. Schauen wir doch mal, wer uns da erwartet. Es ist Olli aus Hannover. Olli, grüß dich.
3: Ja, moin Daniel. Alles schick bei dir?
0: Alles schick bei mir. Schön, dass du da bist. Olli, du bist Single? Wusste ich gar nicht. Bist du Single?
3: Nee, ich bin kein Single. Ich bin wieder glücklich verliebt, ja. Aber ich war ja... Ja, da, was halt... Das ist doch ein gutes Gefühl. Nein, es geht aber darum, dass das Thema ist erstmal wieder super interessant. Auch die ganzen Anrufer, die schon ihr Statement dazu gegeben haben, fand ich total klasse.
0: Jetzt haben wir natürlich zweimal in der Geschichte gehört, wo der Partner verstorben ist. Das ist natürlich jetzt nicht so das, was ich verfolgt habe mit dem Ziel, heute Abend über Single-Sein zu sprechen. Das gibt natürlich nochmal eine ganz andere Note, ne, wenn man jetzt irgendwie wieder Single ist. Aber was hast du zu berichten? Du warst mal Single, logisch. Es gab ja auch mal eine Zeit bevor du vergeben warst.
3: Richtig, genau. Ich war Single in den jungen Jahren. Da hat man natürlich viel gemacht. So Disco, Kumpels rumgehangen. Was man eben so macht als junger Mensch.
0: Das ist schon mal ein toller Einstieg. Ich war das letzte Mal Single, als ich jung war. Wie alt warst du denn, als du damals Single warst? Bis zu welchem Lebensalter?
3: Also Single war ich bis 19.
0: Und dann seit 19 bist du mit deiner Frau?
3: Ja, als ich 19 war, habe ich meine Frau kennengelernt und war ja dann mit der 22 Jahre verheiratet. Haben uns ja vor 5 Jahren, sieben Jahre ist ja, getrennt. Und danach war ich dann mal wieder 4 Jahre Single, war aber auch jetzt speziell nicht auf der Suche. Aber dieses Single-Leben war eben anders, weil man in einem anderen Alter war. Man hat es trotzdem irgendwie genossen, es war trotzdem irgendwie schön, aber es war anders.
0: 26 bis 30 ungefähr, ne?
3: Richtig, ja.
0: Wenn ich jetzt nicht ganz falsch gerechnet habe, so ungefähr in dem Dreh. Mitte 20, ja, da ist man auf jeden Fall noch sehr jung. Das ist man auch 15 Jahre später. So. Und ja, aber trotzdem, du bist ja, da ist man ja noch sehr jung. Wie hast du da auf diese Zeit zurückgeblickt? Es gibt ja die dann sagen, boah, 7 Jahre, das war vergeudet, das waren meine besten Jahre, ne, zwischen 19 und da habe ich irgendwie viele Jahre verschenkt. Oder sagst du, nee, das war eine schöne Zeit, aber dann mache ich jetzt einen Strich drunter, neues Kapitel aufgeschlagen. Und wie hast du diese 4 Jahre wahrgenommen?
3: Ich habe die 4 Jahre ja in den Mitte 40er kennengelernt. Das darf man nicht vergessen. Wie gesagt, ich war mit 19 Freundin, meine Frau kennengelernt, dann verheiratet gewesen, 22 Jahre lang, 2 wunderschöne Kinder. Und dann haben wir uns ja getrennt und war dann 7 Jahre, oder ja, fast 7 Jahre Single.
0: Ich dachte, 4 wären es gewesen.
3: Nee.
0: 7? Was war es denn mit den 4ern? Was waren denn die 4 vorhin?
3: Nee, 4 Jahre richtig, 4 Jahre Single und seit 3 Jahren bin ich mit meiner Freundin jetzt zusammen, genau.
0: Ach so, das ist der jetzige Zustand, okay. Seit 3 Jahren jetzt zusammen und davor 4 Jahre Single, okay.
3: Genau, jetzt sind wir ja schon in den 50er, deswegen.
0: Na gut, aber jetzt bist du ja, gut, aber trotzdem ist ja interessant. Wie siehst du das als, wie hast du diese 4 Jahre als, als Erwachsener wahrgenommen? Sagst du irgendwie, du, das war voll in Ordnung? Oder hast du dann auch relativ schnell gemerkt, ich bin nicht dafür, es gibt so Menschen, die sagen, ich bin nicht dafür geschaffen, Single zu sein. Ich bin ein Beziehungsmensch. Ne? Dann gibt es aber die sagen, boah, ich bin überhaupt gar kein Beziehungsmensch, ich bin voll der Single-Mensch. Wie hast du dich wahrgenommen?
3: Ja, also mein Plan war eigentlich, dass ich gesagt habe, ich genieße das jetzt, mein Single-Leben. Aber wie gesagt, man hat auch ganz schnell begriffen, dass es anders ist als mit 18, 19, 20, wenn man da Single ist, weil man eben ja, viel reifer geworden ist, viel nachdenklicher, so möchte ich mal sagen. Man hat seinen Job, man nimmt seinen Job natürlich auch immer noch ernst, hat auch gar nicht mehr die Lust, abends dann nochmal loszugehen. Zumindest ist es bei mir so gewesen. Ja, und für mich war das Thema, ich will jetzt eine neue Beziehung, war für mich eigentlich nie ein Thema. Ja, bis sie dann irgendwann mal bei mir vor die Tür stand und mir ja ein Paket gebracht hat. Deswegen, also dann, so haben wir uns ja kennengelernt. Also, und da hat es dann geknallt.
0: Ach, sie war Paketzustellerin?
3: Sie ist Paketzustellerin, ja.
0: Ah, okay. Da kommen wir gleich zu. Erinnere mich dran, falls ich es vergessen sollte. Ich würde noch ganz gerne auch noch mal ganz kurz zurückspulen. 22 Jahre Ehe, dann 4 Jahre Single, dann wieder 3 Jahre Beziehung, richtig?
3: Richtig.
0: In diesen 22 Jahren, in denen du vergeben warst, hast du dich ja 0,0 mit der Welt der Singles beschäftigt, korrekt?
3: Ja. Korrekt.
0: Wenn man dann aber plötzlich wieder auf dem Single-Markt, auf der Single-Börse quasi ist, stellt man ja mit erschreckend fest, wie sich das verändert hat, wie heutzutage die ganzen, wie das heute abläuft, das Kennenlernen und so weiter. Es hat sich ja viel getan in 22 Jahren. Warst du erschrocken oder sagst du irgendwie, nee, ich fand das sogar viel einfacher als noch vorher, in jungen Jahren, sag ich mal, mit 19 oder so?
3: Also wenn ich jetzt mal mein ganzes Umfeld nehme, wie man heutzutage oder wie leicht man heutzutage zumindest mit Frauen ins Gespräch kommen kann über Social Media, was der eine ja schon gesagt hat, das finde ich der absolute Wahnsinn. Also ich persönlich habe es nicht ausprobiert über Facebook, Instagram, aber bei vielen im Bekanntenkreis, Freundeskreis, da funktioniert das.
0: Also weiter. Das heißt, es kam keiner zu dir und gesagt, oh Olli, Mensch, jetzt bist du mal wieder Single nach 22 Jahren, jetzt machen wir dir mal ein Online-Profil zusammen. Hast du nicht gemacht?
3: Nee, ich habe ja mein Facebook-Profil habe ich ja auch während meiner Ehe, aber da steht, glaube ich, sogar immer noch verheiratet drin, ich weiß es gar nicht. Aber nein, also ich habe da nie irgendwie speziell mehr irgendwelche
0: nie was ausprobiert in der Hinsicht. Okay.
3: Nein, noch nie. Wie gesagt, immer nur gehört und klar, ein paar Kumpels kamen auf die Idee, hier, Olli, mach mal. Nee, ich bin lieber dieser, ich muss sie sehen, sie steht vor mir und da ist sie. So, das.
0: Was hat dein Kopf dir aber gesagt? Ich meine, es sind ja 22 Jahre vergangen, dementsprechend auch, man hat schon ein höheres Alter. War da überhaupt dieser Gedanke? Ich kenne halt so viele, die halt irgendwie sagen, so, boah, jetzt bin ich irgendwie aus der Ehe raus mit 40, mit 50 und oder mit 60 und jetzt bin ich ja zu alt, jetzt will mich ja keiner mehr. Die meisten Guten sind schon vergeben, höre ich dann immer wieder von allen Ecken. War das auch so ein Gedanke bei dir? Boah, was soll ich jetzt mit Mitte 40 so ungefähr? Will mich doch keiner mehr.
3: Nee, ich habe mir darüber überhaupt gar keine Gedanken gemacht. Wie gesagt, ich hätte jetzt eigentlich auch mein altes Single-Leben, was ich in dem Augenblick jetzt geführt habe, 4 Jahre lang auch weitergeführt. Also war ja auch total entspannt natürlich, weil, wie gesagt, man hat keine Verpflichtungen mehr, man hat gar nichts mehr, man kommt nach Hause, oh, ich muss eigentlich noch die Bude aufräumen, nee, keinen Bock, Füße auf der Couch, fertig, Fernseher an und dann ins Bett gehen. Das war natürlich immer das Schöne daran, aber man geht auch gar nicht mehr so viel weg im Alter, wo man jetzt ist. Kommst du mit auf eine Party, ja, dann geht man da hin, dann geht man wieder nach 2 Stunden nach Hause, weil es dann doch nichts mehr für mich ist, so nach dem Motto. Also es war schon, wie gesagt, es ist anders. Es ist total anders.
0: 2 Stunden ist gut. Ich bin meistens schon nach 20 Minuten weg.
3: Ja, das stimmt. Nein, aber wie gesagt, das ist, wenn ich denn sehe, so, auch meine Kinder, mein Sohn, der hat auch jemanden da kennengelernt, der hat mit dieser Skoliose, mit dem Rücken da, und der hat die auch da kennengelernt über so eine, über Facebook da angeschrieben, und das scheint ja auch zu funktionieren. Ja, das mag ja alles sein, ne? Aber wie gesagt, für mich war es, ich hätte jetzt weiterhin auch gerne mein Single-Leben weitergeführt, so ist es nicht, obwohl ich es ja, wie gesagt, eben immer noch leben kann.
0: So, aber es, ja, kommen wir gleich zu. Also jetzt spulen wir nach vorne in die Gegenwart. Es klopfte an der Tür. Du hattest was bestellt, gehe ich von aus.
3: Richtig.
0: Und da stand sie plötzlich mit einem Paket in der Hand, gesagt, das ist für Herrn Olli. Was dann passiert ist, musst du mir gleich verraten. Wir machen einen kurzen Cliffhanger. Gleich hören wir uns wieder in wenigen Sekunden. Und ihr könnt gerne anrufen vom Handy vom Festnetz. 2 Leitungen sind gerade frei. Bis gleich.
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0: Thema heute Abend: Wie fühlte es sich an, wieder Single zu sein? Oder wie fühlt es sich gerade aktuell an, für dich Single zu sein? Was habt ihr jetzt als Single vielleicht mehr genießen können oder was genießt ihr aktuell mehr, und was war vielleicht auch für euch das Schwierigste, nach dieser Trennung oder an dieser Trennung. Olli ist gerade bei mir in der Leitung. Olli war 22 Jahre verheiratet, dann 4 Jahre Single, ist jetzt wieder 3 Jahre vergeben. Und über diese 4 Jahre sprechen wir gerade, in denen er sich gar nicht so wirklich aktiv auf die Suche begeben hat. Nö, der hat das alles auf sich zukommen lassen, hatte da auch gar kein großes Interesse. Doch irgendwann klingelte es an der Tür. Und die Frau, die ihm das Paket überbracht hat, das ist seine heutige Partnerin. Was genau ist damals passiert?
3: Ja, sie hatte geklingelt, ich machte die Tür auf und wo wir auch schon mal drüber gesprochen haben, trage ich ja privat ganz gerne diese MC Hammerhosen und stand da also so und sie guckte mich an und fing an zu lachen. Und ich habe gedacht, was ist jetzt los? Was ist kaputt? So, und wie du aussiehst, wie sie aussehen, da waren wir ja noch beim Sie, wie sie aussehen und lalala, ja, wie sehe ich denn aus und so. Das habe ich ja noch nie gesehen. Ich muss dazu sagen, sie ist Mexikanerin. Seit 12 Jahren lebt sie jetzt in Deutschland. Also sowas wie mich, so ein Papagei, hat sie noch nie gesehen. Das war so ihr Wort.
0: Ich glaube, die Geschichte hast du mir mal erzählt mit der. Ich kann mich an diese MC Hammer-Hose erinnern.
3: Richtig, genau. Und ja, und dann kam aber die Offensive von ihr. So, dann hat sie immer gesagt, ja, wir können ja mal einen Kaffee trinken zusammen. Lalala, du bist ja ein ganz lustiger Vogel und naja, sowas redet. Ja, klar. Und dann habe ich eigentlich gemerkt, so, oh. Was ist jetzt los? Man ist ja noch auf dem Markt. So, quasi. Und ja, und dann haben wir Kaffee getrunken. Also das hat auch 4 Monate gedauert, bis wir dann gemerkt haben, ach du, wir beide, das passt.
0: Wie lange war dieser Smalltalk damals an der Tür?
3: Lass ihn 4 Minuten gedauert haben. Die Dame musste ja auch weiter, die haben ja Stress. Ne?
0: Und wie seid ihr in Kontakt geblieben? Wie lief das ab? Wie macht man das?
3: Ich habe ihr meine Handynummer gegeben.
0: Aber wie? So, also sie überreicht, also 4 Minuten ist schon mal, klingt jetzt gerade zu wenig, aber das ist viel. Versuch mal 4 Minuten zu überbrücken. Normalerweise ist es ja Paket für sie, hier unterschreiben, tschüss. Das sind 5 Sekunden manchmal, ne, die man sich da so sieht. Das war jetzt, also wo wusstest du, okay, das probiere ich jetzt einfach mal. Ich biete jetzt einfach mal meine Nummer an. Oder wie hast du es gemacht?
3: Ja, genau. Das war einfach nur auf so gesagt, oh, naja, wenn die mich jetzt so lustig findet, da wollen wir mal gucken, in welche Richtung sie mich lustig findet. Entweder einfach nur so lustig oder also lustig der Mensch, der da drin steckt. Okay. Und dann habe ich einfach gesagt, wir können ja gerne mal Kaffee trinken, hat sie dann aber auch zu mir gesagt. Und dann habe ich gesagt, ja, warte, ich schreibe dir meine Handynummer auf und kannst dich ja bei mir melden, wenn du mal Zeit und Lust hast, blablabla.
0: So. Der Rest ist Geschichte. Schön.
3: Und der Rest ist Geschichte, ja. Und ich muss ehrlich sagen, also in den vier Jahren, wo ich Single war, habe ich mir eigentlich gar keine Gedanken darum gemacht, was auch die anderen beiden Herrschaften da schon gesagt haben, mit der Zuneigung, Nähe, Kuscheln. Ja, also da merke ich, dass ich das eigentlich auch vermisst habe.
0: So, ich glaube, eine Frage, die ich noch nicht gestellt habe, ist, und die stelle ich dir jetzt als letzte Frage, ich muss schon wieder weiter. Hast du in diesen 4 Jahren das Gefühl gehabt, ich habe Nachholbedarf?
3: Nein.
0: Nichts.
3: Hatte ich nicht.
0: Nichts, wo du, ich muss wieder feiern gehen, ich muss daten, ich muss das, dies, nein, nichts, kein Nachholbedarf.
3: Kein Nachholbedarf, nein, gar nichts.
0: Okay.
3: Das ist wahrscheinlich auch so, was zu tun, dass man ja auch dann in dem Augenblick ja weiß, dass man wieder alles machen kann, was man möchte. Also man kann ja wieder flirten gehen, man kann ja Frauen anschreiben, man kann ja alles machen, wenn man das möchte.
0: Aber das willst du doch gar nicht. Wenn du vergeben bist, dann brauchst du es ja gar nicht.
3: Nein, wenn man vergeben ist, dann natürlich nicht. Deswegen sage ich ja gerade, in diesen 4 Jahren hätte ich es ja machen können, wenn ich es gewollt hätte. Ohne ein schlechtes Gewissen zu haben.
0: So. Gehst du, vielleicht auch nochmal eine Zusatzfrage, ich muss sie dir stellen. Gibt es irgendwas, was du mitnimmst aus deiner 4-jährigen Single-Phase, wo du vielleicht auch ganz klar sagst, das möchte ich, darauf möchte ich eigentlich nicht verzichten und damit muss meine jetzige Partnerin klarkommen?
3: Freiheit. Freiheit meine ich damit, dass man auch mal was alleine macht, ohne zu hinterfragen, was macht sie, was tut sie. Es ist immer die Frage des Vertrauens natürlich, definitiv. Und wir vertrauen uns eigentlich zu 100%. Und sie gehen mit ihren Freundinnen mal weg und ich gehe mit meinen Kumpels mal weg und naja, und so weiter. Und machen natürlich auch viel miteinander.
0: Ohne zu fragen, was der andere macht, warum? Ist das verboten zu fragen?
3: Nein, ohne ein schlechtes Gewissen dabei zu haben. Sie sagt ja schon, sie geht heute Abend mit ihren Freunden.
0: Das ist was anderes, finde ich. Aber
3: Also sie soll machen, was sie tut, und ich genauso mache ich es auch. Und wie gesagt, ohne dabei überhaupt zu Hause drüber nachzudenken.
0: Okay.
3: Ne? Ob da irgendwas passiert oder sonst was. Also das meine ich. Ist nicht. Also definitiv gar nichts.
0: Also ich wünsche euch alles Gute, ne? Und dir einen schönen Abend.
3: Ja, dir noch eine angenehme Sendung. Ne?
0: Jo. Bis bald. Mach's gut. Tschüss.
3: Ja, ciao.
0: So, anrufen dürft ihr auch vom Handy vom Festnetz.
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0: Wie fühlt es sich an, wieder Single zu sein? Thema heute Abend. Ihr könnt anrufen und wir ziehen weiter in die nächste Leitung. Wen haben wir dran mit der 3-4? 3-4 zum ersten, zum zweiten und zum dritten. Sagt nichts. Gut, dann gehen wir weiter. Wen haben wir hier? Hakan aus Heidenheim. Hakan, grüß dich.
5: Ja, hi, grüß dich, guten Abend.
0: So, Hakan, du bist Single oder bist du vergeben?
5: Ich bin vergeben.
0: Du bist vergeben. Das heißt, du sprichst von deiner alten Single-Phase.
5: Ich war von meiner, wollte ich sprechen, und auch von anderen Menschen oder von Arbeitskollegen wollte ich mal was loswerden.
0: Womit willst du lieber anfangen? Zuerst die Arbeitskollegen.
5: Eigentlich schon, ja.
0: Na gut, dann erzähl mal.
5: Ich habe einige Arbeitskollegen, die Single sind. Und die tun mir auch unheimlich leid. Also die meisten davon sind überhaupt nicht glücklich als Single. Und ich merke das denen immer an. Und ich habe da total Mitleid mit denen. Ja, aber die machen halt nicht viel. Oder die können teilweise nichts dafür.
0: Interessant. Warum hast du Mitleid mit denen? Du sagst, die sehen so unglücklich aus. Sind sie es denn wirklich? Warum glaubst du das?
5: Weil ich genau das Gegenteil lebe von dem, was sie halt leben. Da fällt mir das auf.
0: Ja, zum Beispiel?
5: Ich weiß, was denen alles entgeht. Da ich hier beide Seiten kenne, ich war ja auch mal Single und so weiter.
0: Jetzt könnten die natürlich im Umkehrschluss sagen, naja, aber durch den Hakan wissen wir auch, welchen Stress wir uns ersparen. Das könnte man auch so drehen.
5: Ja, naja, aber ich höre das schon aus, dass sie da schon, was heißt Stress? Ist natürlich Stress, aber ich höre jetzt meinen positiven Stress um.
0: Ja. Im besten Fall ist es so.
5: Also wenn man glücklich verheiratet ist und zwei, drei Kinder hat und das Leben läuft gut, ist normal oder sehr gut, dann ist es ja eigentlich positiver Stress.
0: Hakan, wie alt bist du jetzt?
5: Ich bin jetzt fast 48.
0: 48 bist du, okay. Und ja. Deine Kollegen auch plus minus in dem Alter?
5: Ja, einige älter, einige jünger, genau.
0: Also irgendwie in den 40ern, so ungefähr, plus minus so. Ja. Würdest du sagen, gerade in dem Alter ist es halt schwer und vielleicht auch so, dass ich, vielleicht auch aus dem Grund habe ich vielleicht Mitleid und sie tun mir leid. Denn wenn sie jetzt 20 wären, hätte ich jetzt gesagt, ja mein Gott, du bist 20, du bist Single, genieß dein Leben. Aber wenn du es mit 40 bist, dann sieht die Welt nochmal anders aus?
5: Aber genau das meine ich ja, die kenne ich ja schon seit ich 20 bin. Mhm. Die sind ja schon seit ganz, ganz vielen Jahren zusammen in der gleichen Firma. Und ich habe das ja, also hier, das halbe Leben habe ich ja miterlebt, mitbekommen. So. Mit Freundinnen, mit ohne Freundinnen, mit gewollt oder ungewollt Single-Dasein, das habe ich alles mitbekommen. Und diese Leute altern jetzt oder werden langsam alt und haben immer noch niemanden. Verstehst du, was ich meine?
0: Vergiss nicht, wir altern auch, nicht nur die.
5: Genau, wir altern alle. Aber es gibt ein einsames Altern und es gibt ein zweisames Altern, das meine ich jetzt damit.
0: Jetzt habe ich dich ja nicht als Beziehungsexperten hier in der Leitung, aber ich würde trotzdem gerne wissen, wie du das einschätzt. Du kennst die ja, sagst ja, ich kenne die jetzt schon seit mindestens 20 Jahren, einige davon jedenfalls. Wo siehst du den Grund dafür, dass sie jetzt Single sind mit 40?
5: Der eine hat einen Bauernhof, der andere kommt nicht von der Mama weg. Es gibt verschiedene Gründe. Der eine fühlt sich nicht attraktiv genug und spricht Frauen kaum an. Der eine geht kaum weg. Es gibt verschiedene Gründe. Der eine verliebt sich in die falschen Frauen. Der andere kommt mit den Frauen irgendwie überhaupt nicht klar, weil sie halt zu emanzipiert sind zum Beispiel. Also es gibt diverse Gründe. Jeder ist anders. Manche sind gleich, aber jeder ist anders.
0: Okay, da du jetzt aber nicht gesagt hast, die haben alle was gemeinsam, sehe ich jetzt gar nicht so das Problem, sondern sag einfach, irgendwo wird es schon ein passendes Deckelchen geben. Wie siehst du das?
5: Es gibt bestimmt passende Deckel, aber die machen halt nicht genug dafür oder die haben es irgendwie aufgegeben. So, das habe ich das Gefühl. Darauf wollte ich eigentlich hinaus. Die resignieren jetzt irgendwie mittlerweile, habe ich so das Gefühl.
0: Ich möchte gerade noch mal betonen, obwohl es egal ist, aber ich möchte betonen, dass es mir egal ist, wer Topf und wer Deckel ist. Ne? Also ich wollte das nur mal. Ja, ja. Nicht, dass irgendjemand jetzt sagt, ja, was heißt denn hier, Männer sind Topf. Nee, ist mir egal, das ist ja nur symbolisch gemeint.
5: Ich höre heraus, dass sie schon eine Freundin haben wollen würden oder eine Mutter für ihre Kinder oder aber die finden das halt nicht. Und ich sag mal, der Markt ist schwieriger geworden. Der Markt war viel einfacher.
0: Warum? Also ich habe gerade schon die Zahlen, ich habe ja mal nachgeschaut, wie viele Singles es in Deutschland ungefähr gibt und die Tendenz ist steigend. Das heißt, müsste doch eigentlich easy sein, da jemanden zu finden.
5: Ja, aber die Leute, das Lebensverhalten hat sich halt komplett geändert. Jeder hat jetzt irgendwie eine eigene Wohnung. Also früher ist man irgendwie hat man nicht so lange alleine gelebt oder man ist bei den Eltern ausgezogen und direkt mit der Freundin oder mit dem Freund zusammen schon irgendwo eingezogen. Jetzt ziehen die erstmal aus, machen Schule, Ausbildung, Karriere, wie auch immer, oder arbeiten erstmal oder sind auch arbeitslos teilweise, wie auch immer, und leben erstmal einfach mal alleine. Mhm. Das gab es halt viel weniger oder gar nicht oder viel weniger. So weiß ich von meinem Umfeld. Man ist ausgezogen, bestenfalls gleich mit der Freundin oder mit dem Freund schon ins neue Haus oder in eine neue Wohnung zusammengezogen.
0: Die Frage habe ich heute noch keinem gestellt. Denkst du, je länger man Single ist, desto schwieriger wird es, sich wieder auf eine Beziehung einzulassen?
5: Genau, absolut. 100%. Absolut. Ich habe genug Beispiele davon, genug.
0: Gib mir eins.
5: Auch wieder ein Kollege von mir von Arbeit.
0: Wie lange ist der schon?
5: Er ist ansehnlich. Er ist jetzt wahrscheinlich so 11 Jahre oder so. Es gab 11 Jahre Single.
0: Boah.
5: Er sieht gut aus. Er ist vermögend. Also er hat Häuser und wie auch immer, Geld, Wohnungen angespart und geerbt, wie auch immer.
0: Also attraktiv, bodenständig. Genau. Mit beiden Beinen im Leben und trotzdem sagst du, ein hoffnungsloser Fall.
5: Ja, also er hat sich selber aufgegeben. Er sagt, nö, da gibt's ein Problem und hier passt das wieder nicht und die Weiber sind zu kompliziert, so schwätzt er halt immer.
0: Wenn wir jetzt das Spiel spielen, wenn ich du wäre, ja, was würdest du an seiner Stelle anders machen?
5: Ich hätte ein Spiel spielen. Ich würde am liebsten die Zeit zurückdrehen, aber es geht ja nicht. Wenn wir das Spiel von heute jetzt spielen, ist es ganz schwierig. Ich würde mich halt schon so auf irgendwelchen Single-Seiten so melden oder engagieren, aber halt, ich würde halt versuchen, nur die Damen zu finden, die halt meinem Interesse entsprechen.
0: Ja, die deinem Interesse entsprechen? Was heißt das?
5: Ich möchte jetzt keine Disco-Dame haben, wo jedes Wochenende in die Disco geht und sich einen hinter die Binde kippt oder so etwas, ja.
0: Ja, aber was willst du dann haben? Willst du trotzdem eine eigenständige, taffe Frau oder suchst du ein Püppchen, wo du ein Kleidchen anziehst und ins Regal zu Hause stellst?
5: Nö. Eine häusliche Frau, eine Frau mit Familiensinn, so etwas würde ich suchen. Und die findet man halt nicht jede Woche in der Disco, wo sich dann, ja, wo jedes Wochenende mit jemand rumknuscht oder da rumtanzt und da sich noch einen die Binde kippt. Das wäre jetzt nicht.
0: Aber du meinst im Internet? Auf irgendwelchen Dating-Plattformen, da trifft man die?
5: Das muss man sich selber links entscheiden. Zum Beispiel, es gibt gläubige Menschen, die gehen jetzt in die Kirche, sagen, okay, ich finde da irgendwas. Oder im Sportclub oder im Sportverein oder im Fitnessstudio, keine Ahnung. Aber wenn ich jetzt einer bin, wo jedes Wochenende weggeht und Party macht, und mit 1,52 Promille irgendwelche Damen kennenlernen müsste oder sollte, dann das ist halt ein anderes Ding.
0: Okay, also dein Tipp an ihn, er soll sich einfach raustrauen, er soll den Frauen eine Chance geben, weil ich habe das Gefühl, so wie du ihn gerade beschreibst, hat er gar nicht das Vertrauen mehr in irgendwie die Welt da draußen.
5: Er soll so viel wie möglich verschiedene Frauen kennenlernen und dann sich da das rauspicken, wo er meint, die beiden passen zusammen. Das ist mein Tipp.
0: Gehören immer zwei dazu, ne?
5: Genau.
0: Sie muss ihn genauso picken und sagen, du bist der, der zu mir passt.
5: Ja, aber das merkt man ja dann, im weiteren Verlauf, ob man zusammenpasst oder nicht, ob der Deckel sich fügt oder nicht, oder der Topf, wie auch immer.
0: Und der datet gerade gar nicht, oder was? Der ist komplett...
5: Der ist hoffnungslos, also der hat die, wie soll ich sagen, der hat's aufgegeben. Mhm. Einfach so Stagnation.
0: Glaubst du, da steckt noch mehr dahinter, hinter so einem Verhalten?
5: Bestimmt, wahrscheinlich schon, irgendwelche Enttäuschungen erlebt.
0: Du kennst ihn ja lang genug, hat er dir schon mal erzählt, was er da schon alles erlebt hat.
5: Ja, wir sind jetzt nicht so ins Detail, wir sind ja eine Firma mit über 4000 Mitarbeitern.
0: Oh,
5: okay. Der eine ist nur ein Spinnnachbar, der eine ist auf dem, also man geht, der andere kommt zu der nächsten Maschine, verstehst du? Also
0: halten wir fest, Hakan, du sagst, das Leben als Vergebener ist schöner als das Leben als Single.
5: Ja, wenn ich es mit meinem Leben vergleiche, auf jeden Fall.
0: Auf jeden Fall, gut. Hakan, dann ziehe ich schon wieder weiter. Ich danke dir für deinen Anruf.
5: Ich danke auch.
0: Bis
5: bald.
0: Gut. Alles gut. Gesund. Ciao. So, anrufen dürft ihr auch vom Handy vom Festnetz die Nummer zu mir.
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0: Heute das Thema, wie fühlt es sich an, wieder Single zu sein? Wir gehen die nächste Leitung und wir gucken mal gerade, wer da ist. Da wartet, wen haben wir jetzt dran? Da ist die Caro aus der Oberpfalz. Caro, grüß dich.
6: Hi Daniel, grüß dich, servus.
0: Servus. So Caro, dein Vorredner Hakan, der sagt, als Vergebener ist das Leben doch viel schöner. Also er versteht das nicht, Single sein zu wollen, das ist doch nichts. Wie siehst du das?
6: Ich finde, es hat beide Vor- und Nachteile. Ich hatte Phasen in meinem Leben, da habe ich gesagt, nein, ich nagel mir doch nicht freiwillig Arge ans Knie. Und ich bin jetzt inzwischen 12 Jahre verheiratet, habe im Freundeskreis Muttis, alleinerziehend, wo ich dann immer sage, nein, ich wollte mit dir nicht tauschen.
0: Ja.
6: Also nach ein paar Jahren Ehe oder Beziehung, vor allem mit Kindern, schleicht sich doch manchmal so eine gewisse Frustration ein. Aber wenn du dann halt siehst, wie es hätte noch anders laufen können, entweder ganz allein oder allein mit Kindern, dann mag ich hier lieber meine Achterbahnfahrt mal hoch, mal tief und bin froh, dass ich nicht alleine bin.
0: Jetzt bin ich gerade leicht verwirrt. Was heißt mal hoch, mal tief? Du bist gerade vergeben.
6: Ich bin seit 12 Jahren verheiratet, ja.
0: 12 Jahren verheiratet, okay. Und aber du magst dieses, du magst das, auch wenn es natürlich, da gibt es ja überall Höhen und Tiefen, kommt ja immer mit dazu.
6: Ich wollte gerade sagen, nein, ich mag das nicht. Also tatsächlich, ich mag keine Achterbahnfahrt. Also doch, ich mag Achterbahnfahrten, aber in meiner Beziehung mag ich sie nicht. Aber ja, sie gehören dazu, weißt du? Also du hast immer mal wieder, du hast auch Kinder, du hast eine Partnerin. Ich denke, das kann jeder, der in einer Partnerschaft ist, nachvollziehen, dass man sagt, okay, es geht nicht immer nur bergauf oder wir tingeln nicht nur am Jubilieren oder so. Aber dieses, man ist halt nicht alleine, ne? Also das haben die Vorredner natürlich auch schon gesagt. Und ja, viele Männer sagen dann Körperlichkeit, Zärtlichkeit. Ich mag den Frauenaspekt mit ins Boot schmeißen einfach. Zuverlässigkeit, Rückenhalt.
0: Auch wichtig, ja. Gut, aber wenn du jetzt Single bist, dann weißt du, auf wen du dich verlassen kannst oder auch nicht, nämlich auf dich selbst. Gibt ja niemanden sonst, ne? Gut, vielleicht Familie, Verwandtschaft und so weiter. Du bist ja nicht allein in der Regel.
6: Genau. Wenn du Single bist, hast du für nichts und niemand Verantwortung. Du kannst in den Tag reinleben. Ja, du musst nur morgens aufstehen und dir selber in die Augen gucken im Spiegel. Da hängt halt nichts dran. Also dieser Verantwortungsaspekt, finde ich, ist schon... Ja, manchmal ein ganz schön schwerer Rucksack. Wobei ich jetzt sage, ich mag nicht tauschen. Ich wollte kein Single mehr sein. Also ich, ja.
0: Ich wollte die Frage trotzdem gerade stellen, aber etwas anders formuliert. Ich würde gerne wissen, und ich will jetzt kein Beziehungsdrama auslösen, aber mal Hand aufs Herz. Alle, die da draußen gerade aktuell in einer glücklichen Beziehung sind, die aber auch schon seit ein paar Jahren vielleicht in der Beziehung sind, also sagen wir mal 5 Jahre als Minimum oder 10. Habt ihr nicht doch mal hin und wieder nur den Gedanken, wie wäre es wohl, jetzt Single zu sein?
6: Hast du die Frage jetzt nur an die Community gestellt?
0: Nein, also natürlich an dich gerichtet auch, aber natürlich, dass sich das jeder selber auch mal fragt. So, ist das verboten, sich diesen Gedanken auch mal nur zu haben? Das heißt ja nicht, dass man ihn verfolgt oder so, dass man sich aber trotzdem die Frage stellt, boah, das wäre schon irgendwie jetzt vielleicht erleichtern, weil dann müsste ich jetzt nicht irgendwie mich an dies und jenes, Kompromisse hier und da, es gehört alles mit dazu.
6: Ich würde sagen, der Gedanke ist durchaus legitim und gerechtfertigt.
0: Muss man sich direkt Sorgen machen, wenn man so einen Gedanken hat? Oder sagst du, Quatsch, musst du dir keine Sorgen machen?
6: Nein. Also allein aufgrund des Gedankens würde ich mir in keinem Fall Sorgen machen, weil das ist so das Abwägen, das ist so das vielleicht mal ein bisschen schwelgen in Erinnerungen und sich dann aber doch irgendwo das Hier und Jetzt bewusst machen. Wenn natürlich mein jetziges Leben so schrecklich wäre, dass ich dann lieber wieder 10, 15, 20 Jahre zurückreisen würde zu meinem Single-Dasein, okay. Das kann ich jetzt leider nicht bestätigen. Also du hattest vor irgendeinem Vorredner mal die Frage gestellt, ob man nicht das Gefühl hat, wenn man quasi frisch getrennt ist und als Single hinaus in die Welt geht. Ja, es ist tatsächlich, es ist ein Phänomen. Gefühlt, wenn du als Single in die Welt hinausgehst, umschwirren dich die potenziellen Anwerber oder umgekehrt Anwerberinnen wie die Motten das Licht.
0: Moment, nimmst du das gerade so wahr als aus Sicht einer Frau oder glaubst du, das gilt für beide?
6: Ich glaube schon, das gilt für beide. Ich glaube, man verströmt andere Gerüche. Das ist so. Ja, Pheromone oder whatever. Also.
0: Ich sag dir ganz ehrlich, also wenn ich so zurückblicke und mir denke so in der Kennenlernphase und dann kriegst du gesagt irgendwie, ja du, ich habe mich vor kurzem erst getrennt, das war für mich jetzt nicht so dieses Gefühl von wegen, boah ja, jetzt habe ich irgendwie hier die Möglichkeit zu daten und potenzielle Beziehungen und so, sondern im Gegenteil, ich war da immer so ein bisschen vorsichtig, dachte mir immer so, Leute, die gerade aus einer Beziehung kommen, die sind eher uninteressant, weil man immer denkt, ah, die sind da, das sind noch Gefühle wahrscheinlich, eventuell, weißt du, das ist alles noch nicht so.
6: Das mag sein, aber dass dieses Wesen deiner Begierde sich mit dir überhaupt unterhält, weißt du, und dir das alles so erzählt, heißt ja schon mal quasi Signal, ich bin grundsätzlich nicht abgeneigt, aber mach mal langsam, gib mir noch Zeit.
0: Das ist interessant. Aber das würde ich ganz anders sehen, tatsächlich.
6: Frauensprache, ja. Männersprache, Frauensprache.
0: Ich würde dieses, ich bin potenziell gerade interessiert, würde ich gar nicht mit reinnehmen, sondern ich würde einfach sagen, hey, es ist gerade schön, mit jemandem zu reden, mich gerade zu öffnen. Und das muss überhaupt nicht bedeuten, dass man Interesse hat, sondern es ist einfach schön, dass da jemand gerade mit einem redet, dass man sich versteht. Ich finde es gerade da problematisch, wenn man als Mann dann der Meinung ist, so, ach, jetzt, jetzt ist das ein Signal so.
6: Ja, natürlich. Ja, da sind wir Frauen vielleicht manchmal nicht eindeutig genug.
0: Meinst du? Es gibt doch immer wieder diese Vorwürfe, ja, du hast meine Trauer ausgenutzt, klar, du warst dann für mich da und was weiß ich, aber im Endeffekt hast du es ja am Ende nur auf das eine abgesehen zum Beispiel. Ne? Höre ich immer wieder so als Geschichte, hier auch in der Sendung kommt das öfters mal vor.
6: Ja, aber ganz ehrlich, mit irgendeinem Vollpfosten unterhalte ich mich keine drei Sätze. Dem erzähle ich nicht, wie es mir geht. Also allein dadurch, dass ich so weit aufmache, dir gegenüber, hast du zumindest mal keine Absage, keinen Korb gekriegt.
0: Ja.
6: Der kann dann natürlich noch kommen, aber der heißt jetzt erstmal, mach langsam.
0: Mach langsam, okay.
6: Mach langsam. Ja. Ja, ich habe wirklich einen besten Kumpel, der sagt immer, der einzige Unterschied manchmal bei uns ist der Perspektivenwechsel, den wir beide manchmal echt gut hinkriegen und ja, der hat keine Titten. So. Aber ich kann mit ihm reden wie mit einer besten Freundin und er sagt aber trotzdem, weißt du, mein Standpunkt als Mann wäre jetzt ein ganz anderer. So wie du ja jetzt auch gesagt hast, oh, ich würde mal, vielleicht, also für mich heißt das ja jetzt schon. Nein, aber ich glaube einfach aus Frauensicht würde ich sagen, wenn ich mit jemand spreche, mich mit dem mehr als zwei Sätze irgendwo, man sieht sich kurzfristig unterhalten würde, heißt ja schon mal, ich finde dich sympathisch, ich finde dich lässig, aber langsam. Okay. Fall nicht gleich mit der Tür ins Haus.
0: Fall nicht mit der Tür ins Haus, okay.
6: Ja.
0: Glaubst du, Single sein ist auch wichtig und man kann diese Single-Zeit auch nutzen, um wieder zurück zu sich zu finden und auch vielleicht, ja, je älter man wird, zu verstehen, was davon möchte ich eigentlich behalten, auch wenn ich vergeben bin. Was möchte ich nicht mehr aufgeben? Mich selbst auch irgendwo zu finden. Verstehst du, worauf ich hinaus will?
6: Ja, ich verstehe es absolut und das würde ich unterschreiben. Also, wenn man sich mit sich selber beschäftigt, nur dann weiß ich auch, was ist wichtig für mich, was ist richtig für mich und was tut mir nicht gut. Wenn ich mich auffressen lasse von meinem Alltag, von meinem Leben, dann entferne ich mich unglaublich von mir selber und dann weiß ich auch gar nicht mehr, was ist denn jetzt eigentlich gut für mich. Erlebt man tatsächlich oft in Partnerschaften, wo halt einfach auch körperliche Gewalt vorherrscht.
0: Habe aber auch schon gemerkt, dass wenn Leute gerade dann unzufrieden waren mit ihrer Beziehung, dann sind sie plötzlich Single und dann sagen sie plötzlich, das lasse ich mit mir nicht mehr machen, das lasse ich mir nicht mehr verbieten. Dann lernen sie einen neuen Menschen kennen und dann sagen sie auch schon, düm, düm, düm, so sieht's aus, das sind die neuen Regeln. Ne? Und dann verschreckst du manchmal auch die andere Person, weil die sich sagt, was wie bist denn du drauf? Ne? So ungefähr. Also das ist ja.
6: Auch das war vorher ein Thema bei dir, wo ich dachte, da wollte ich noch einhaken. Je länger du quasi Single bist, umso unfähiger bist du überhaupt, eine Beziehung zu führen. Und wenn du natürlich ein Mörderbrett gekriegt hast und dich dann quasi, na, du bist zu Boden gefallen, du berappelst dich, richtest das Krönchen, stehst wieder auf, dann ist dein Anspruch halt oftmals unrealistisch hoch.
0: Mhm. Besteht für die trotzdem eine Hoffnung oder sind die hoffnungslos?
6: Ich würde sagen, die Hoffnung stirbt zum Schluss. Für mich stirbt sie eigentlich niemals, Daniel.
0: Okay. Also ist da noch nichts verloren. Gut. Caro, ich muss schon wieder weiter. Danke dir, dass du angerufen hast. Dir einen schönen Abend.
6: Film, dass wir uns mal wieder gehört haben. Dir ja, auch.
0: Bis bald.
6: Bis
0: tschüss.
6: Bald. Ciao.
0: So, anrufen vom Handy vom Festnetz. Im Moment leider nur eine Leitung frei, aber schnappt sie euch.
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0: So, und ich habe schon wieder vergessen, rechtzeitig das Update zu machen online. Deswegen kürze ich es heute und lese euch vielleicht eine E-Mail vor, vielleicht mache ich es aber auch nicht. So, Frage Nummer 1. Wie hat sich dein erstes Gefühl als frisch gebackener Single am ehesten angefühlt? Das wollte ich von euch wissen. Und entschieden habt ihr wie folgt. Es war befreiend, sagen 13,9%. Es war traurig, sagen 33,3%. Ich war verunsichert, konnte mit der Situation nicht so recht umgehen, sagen 8,3%. Und irgendwie war es alles gleichzeitig. Das heißt befreiend, traurig, verunsichernd, das war alles irgendwie, sagen 44,4%. Top-Antwort also. Frage Nummer 2. Muss man kurz gucken hier so. Was kannst du als Single am meisten genießen, wollte ich von euch wissen. Geantwortet habt ihr wie folgt. Mehr Freiheit, sagen 43,6%, ist auch die Top-Antwort. Mehr Ruhe, sagen 20,5%. Mehr Zeit für mich selbst, sagen 30,8%, landet also auf dem zweiten Platz. Und endlich kann ich spontan sein. Das sagen nur 5,1%. Hab da auch ein bisschen mehr erwartet. So, Frage Nummer 6% ist auch die Top-Antwort. Mehr Ruhe, sagen 20,5%. Mehr Zeit für mich selbst, sagen 30,8%. Landet also auf dem zweiten Platz. Und endlich kann ich spontan sein. Das sagen

0: sind, die gemeinsamen Gewohnheiten loszulassen. Ich finde, ehrlich gesagt, das ist, finde ich, eine der schmerzhaftesten Dinge. Diese Gewohnheiten, dieses, ja, abends haben wir telefoniert oder wir haben immer zusammen gegessen oder samstags haben wir immer eine Radtour gemacht, was auch immer das ist. 40% von euch sehen es genauso, ist auch hier die Top-Antwort. Dann, was war nach der Trennung am schwierigsten? Einsamkeit, sagen 27,5%. Und auf dem letzten Platz gelandet Dating oder auch nur der Gedanke an Dating, sagen 5%. Okay, also mit Dating habt ihr euch nicht so schwer getan nach der Trennung. Gut, dann haben wir noch die letzte Frage, die habe ich jetzt hinzugefügt während des Gesprächs mit Leon, glaube ich. Und das war nämlich die Frage, frisch Single geworden. Welche Jahreszeit findet ihr in so einer Situation am schwierigsten oder richtig doof, sage ich mal, ne? Und interessantes Ergebnis, wobei eigentlich könnt ihr es euch ja fast schon denken, oder? Winter, 71,4% finden, Single zu werden im Winter ist blöd. Ja, weil Winter ist so eine kalte Zeit, da wollen wir kuscheln, da wollen wir irgendwie Liebe, da wollen wir, aber es ist auch die Phase, gerade natürlich auch so die Weihnachtsphase, ist die Zeit, wo viele Paare sich auch trennen. Das liegt nicht daran, dass sie sich nicht lieben, sondern dass, ja, Emotionen, Druck, Erwartung, so viel passiert da in diesem Monat, ist leider ja für viele ein Trennungsmonat. So, Frühling. Im Frühling Single zu sein, finden nur 14,3% doof. Im Sommer Single zu werden, finden 0% doof. Ich kann mir fast schon denken, warum. So, im Herbst 14,3% und dann gab es noch die Möglichkeit, alle Jahreszeiten, aber auch hier habt ihr auf Null geklickt. Das heißt, der Winter ist ja die schlimmste Jahreszeit, um Single zu werden. Okay, vielen Dank erstmal an all, die mitgemacht haben. Jetzt gehen wir schnell in die nächste Leitung.
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0: Und zwar gehen wir zu jemandem mit der Endziffer 7. Guten Abend.
2: Hallo?
0: Ja, wer da, woher?
2: Ja, hier ist der Marc aus Köln.
0: Marc aus Köln?
2: Ja.
0: Grüß dich, Daniel hier. Schön, dass du anrufst.
2: Hi, Daniel.
0: Hi, Marc.
2: Und zwar, ich hab... Ja?
0: Nee, erzähl. Du hast?
2: Gut, ich bin gerade frisch aus einer Beziehung raus. Aus einer 13-jährigen Beziehung. Seit einem Monat. Mhm. Und ja, und ich versuche jetzt ein bisschen Single zu sein. Aber es ist schwer. Wegen, wo du eben schon drauf angesprochen hast, wegen den ganzen Gewohnheiten und so weiter und so fort. Das muss man jetzt alles alleine durchleben. Ja.
0: Ja, aber keiner hat bis jetzt mal ausgepackt, was diese gemeinsamen Dinge sind, die man loslassen muss. Nenn mir mal Dinge, wo du es im Alltag spürst, wo du es merkst, wo du siehst, da fehlt was. Wir sind ja Gewohnheitsmenschen, machen wir uns nichts vor. Und wenn dann plötzlich sowas wegfällt, dann, was ist das bei dir?
2: Ja, zum Beispiel, wenn man von der Arbeit kommt. Man kommt nach Hause, die Frau ist dann da, das Essen steht vielleicht schon auf dem Tisch oder wir kochen zusammen. Und jetzt muss man alles alleine machen und abends ins Bett gehen zusammen. Ja, die Gemeinsamkeiten, die man halt im Alltag hat, ne? Die fehlen dann einem.
0: Jetzt hast du natürlich Dinge aufgezählt, wo man auch wieder sagen könnte, boah, das ist ja voll Klischee, das ist ja so richtig irgendwie so typisches Bild irgendwie. Sagst du, ja, aber so war es halt bei uns? Oder wie siehst du das?
2: Ja, so war das halt bei uns. Wie gesagt, wir sind morgens zusammen aufgestanden. Und ja, und dann die zur Arbeit, ich arbeiten, dann sind wir nachmittags zu Hause wieder angekommen, haben zusammen gekocht, gegessen, die alltäglichen Sachen einkaufen zusammen und am Wochenende Ausflüge zusammen gemacht und sowas. Ja, das muss man jetzt alles alleine machen, ne?
0: Gibt es Dinge, auf die du jetzt, also klar, du blickst ja auf diese Dinge zurück, aber stellst du dir selber dann auch die Frage, habe ich genug Wertschätzung gezeigt? Wurde mir genug Wertschätzung? Also denkt man da über sowas nach?
2: Ja, nicht wirklich, ne?
0: Weil es ist ja so, dass wir manchmal dann Dinge auch gar nicht mehr hinterfragen. Ja,
2: genau,
0: so selbstverständlich. So, aber ist es ja eigentlich nicht selbstverständlich?
2: Ja, man hat es nach 13 Jahre Ehe, beziehungsweise 5 Jahre Ehe, 13 Jahre Beziehung als selbstverständlich angesehen.
0: Ist das ein Fehler?
2: Ja, mit Sicherheit.
0: Also, würdest du den bei dir sehen oder würdest du den bei ihr oder bei euch beiden sehen?

0: Ja, das ist bei beiden passiert halt. Wie gesagt, wir haben uns das selbstverständlich angesehen. Der Alltag ist reingekommen, immer der tägliche Ablauf. Es ist halt nichts Neues mehr reingekommen, ne? Und dann hat man sich auseinandergelebt. Und ja, und jetzt muss man halt alles alleine irgendwie bewältigen.
1: Glaubst du, dass es was Aktives ist, was man zulässt, dass es halt irgendwie so alltäglich wird? Oder also passiert das einfach oder ist das schon so aktiv, dass man da hätte interagieren können aus heutiger Sicht? Dass du sagst, ja, da hätte ich vielleicht die Initiative ergreifen müssen und mal irgendwie was ansprechen, was ändern, wie auch immer.
0: Ja, sehr gute Frage. Eine sehr gute Frage. Wie gesagt, da macht man sich im Alltag oder so, macht man sich gar keine Gedanken drüber. Man macht sich erst Gedanken darüber, wenn es passiert ist, wenn es vorbei ist.
1: Ja, deswegen sprechen wir ja gerade drüber. Deswegen frage ich dich ja jetzt, ob du dir da schon Gedanken gemacht hast.
0: Ne, zum Zeitpunkt, wo wir in der Beziehung waren, habe ich mir keine Gedanken darüber gemacht. Wie gesagt, jetzt, ja, im Endeffekt, klar, macht man sich Gedanken darüber. Und man kommt auf die Idee, beziehungsweise man kommt darauf, dass man einiges ändern hätte machen können. Es ist zu spät, ne? Da kann man auch nichts mehr dran ändern. Man hätte vorher drüber überlegen müssen. Finde ich.
1: Ich habe jetzt eine komplexe Frage an dich. Meinst du, dass wer auch immer in Zukunft kommen wird und wieder eine Beziehung mit dir hat, bekommt einen Mark 2.0, eine verbesserte Version, die aus den Fehlern der vorherigen Beziehung gelernt hat? Oder würdest du sagen, nö, ich suche eine Person, die einfach zu mir passt und ja, die Person muss mich halt so nehmen, wie ich bin?
0: Ja, das kann man jetzt sehen, wie man will. Ne? Einerseits möchte man sich ja nicht, einerseits möchte man sich ja nicht verändern, aber andererseits, man lernt ja aus den Fehlern.
1: Das ist die große Frage. Lernt man wirklich aus den Fehlern? Ich vertrete nach wie vor die Argumentation, wer aus Fehlern nicht lernt, ist dazu verdammt, sie zu wiederholen.
0: Ja.
1: Das ist mein Glaubenssatz. Wie siehst du das aber?
0: Ja, man lernt schon aus den Fehlern. Man versucht das dann in der nächsten Beziehung natürlich besser zu machen, klar. Aber da gehören ja zwei dazu, ne? Die Frau muss es ja auch dann zulassen, sagen wir so.
1: Ja, aber ja, klar, gehören
0: Aber
1: immer zwei
0: einerseits, wie
1: dazu.
0: gesagt, ich bin ein eigener Mensch, ich möchte mich nicht verändern. Und für andere Menschen sollte man sich halt nicht verändern. Aber da kommt wieder raus, man lernt, ne?
1: Ja, ich
0: Und
1: finde, es
0: dann.
1: gibt auch einen Unterschied zwischen wir müssen was ändern, damit es weitergeht, ne? Und zwischen
0: Ja.
1: du musst dich verändern. Das ist ein großer Unterschied, finde ich.
0: Ja, klar.
1: Ja, etwas zu verändern oder sich selbst zu verändern, sind, finde ich, nochmal ganz. Und manchmal wird ja auch mal dieser Vorwurf gemacht, du musst dich verändern, ich muss mich nicht verändern, ich bin doch schon perfekt, so ungefähr.
0: Ja, das stimmt. Ja, ich weiß nicht.
1: Hast du denn für dich inzwischen im Kopf so ein bisschen die Punkte zusammengesammelt, wo du sagst, so, ja, ich glaube, das sind meine Schwachpunkte, an denen muss ich selber auch arbeiten?
0: Ja, das auf jeden Fall, definitiv. Weil ich habe ja im Nachhinein habe ich gehört, was die Frau alles verlangt, beziehungsweise woran es gestört hat oder was gestört hat.
1: Oh, es gab dieses
0: Und
1: klärende
0: da,
1: Gespräch.
0: ja klar. Über Dritte, ne?
1: Oh, okay. Ja, gut.
0: Ja, und dann hat man halt durch die Blumen hat man dann erklärt bekommen, was halt der Frau gestört hat. Und dann versucht man das halt in der nächsten Beziehung halt besser zu machen, ne? Damit das nicht wieder aufkommen sollte.
1: Du könntest aber auch in die Abwehrhaltung gehen. Theoretisch könntest du auch sagen, ach Quatsch, die Alte spinnt doch und so weiter. Und dann könntest du zurückschießen und sagen, du, ich sag dir mal den Grund, warum das nicht geklappt hat. Bam, bam, bam. Und dann feuerst du zurück. Machst du aber nicht. Warum nicht? Warum
0: Nee.
1: sagst du, nee, ich habe mir das jetzt angehört, noch nicht mal von ihr, sondern von anderen. Warum nimmst du es jetzt einfach so an?
0: Ja, weil das auch meine Fehler sind, die ich mir eingestehen muss, die ich gemacht habe.
1: Aber stimmen sie? Sind sie wirklich so? Es ist ja immer eine Wahrnehmung.
0: Ja, kann man jetzt sehen, wie man will.
1: Ja, hast du was grob Fahrlässiges
0: Manche
1: gemacht, wo wir alle sagen
0: Sachen.
1: würden, das ist definitiv ein No-Go?
0: Na, nee, manche Sachen, da hatte sie schon recht gehabt, aber manche Sachen sehe ich aber nicht. dass das also, ne? Die war halt ein bisschen penibel und ja, keine Ahnung, ich weiß nicht. Auf jeden Fall weiß ich, dass das in der nächsten Beziehung, wenn ich noch mal eine kommen sollte, es auf jeden Fall besser machen werde. Damit sowas nicht mehr vorkommt.
1: Drehen sich deine Gedanken eigentlich gerade um Dating und Kennenlernen oder sagst du, nee, du ganz im Ernst, nach 13 Jahren Beziehung willst du erstmal verarbeiten und du denkst da nicht irgendwie gleich an Dating? Mach überlegt.
0: Erstmal Single.
1: Diese Pause war gerade sehr, sehr, sehr verräterisch. Ja.
0: Nein. Erstmal Single bleiben, erstmal Gedanken schaffen, wie das weiter jetzt geht. Weil, wie gesagt, wir haben ja auch jetzt zusammen gewohnt und müssen ja jetzt auch alles machen. Nee, ich muss mir nicht schon wieder eine neue Frau anlachen. Muss ich sagen. Okay.
1: So, ein Monat Single, das ist, glaube ich, noch okay. Je länger das wird, irgendwann melden sich auch, ich nenne es jetzt mal körperliche Bedürfnisse, was nicht einhergehen muss mit dem Wunsch nach einer Beziehung. Hältst du das für denkbar bei dir oder sagst du, nö, sowas gibt's bei mir nicht?
0: Nee, sowas gibt es nicht mehr. Dafür bin ich aus dem Alter raus.
1: Echt? Keine One-Night-Stands, nix. Willst du nicht?
0: Nee, mit 47 macht man sowas nicht mehr. Früher habe ich das gemacht, klar, früher habe ich mir die Hörner abgestoßen, auf gut Deutsch.
1: Ja.
0: Aber jetzt, nein. Nö, mach ich nicht mehr. Vielleicht, wenn irgendwann mal eine Frau kommen sollte, die mich dementsprechend anspricht oder so, klar. Aber ich suche, wenn ich suchen sollte oder wenn was kommen sollte, was Festes. Aber sonst so, jetzt One-Night-Stand oder so, nee, bin ich nicht der Typ für.
1: Okay. Und du glaubst, das hält man aus, das hält man durch? Das letzte Mal, als ich die Frage gestellt habe, habe ich gesagt bekommen, du pass auf, ich war 20 Jahre verheiratet, die letzten 5 Jahre lief sowieso nichts mehr im Bett. Das heißt, ich habe Erfahrung darin, auf Sex zu verzichten. Dann habe ich gedacht, ja okay, verstehe, aber ist ja was anderes, weil da war man ja vergeben. Das heißt, man wusste ja auch irgendwie, naja, alles, was ich jetzt machen würde, wäre Betrug. Ne? Aber wenn man dann ja Single ist, dann hat man ja die Option.
0: Ja, aber wie gesagt, da muss man aber auch der Mensch dafür sein.
1: Okay.
0: Und ich glaube, die Zeiten sind bei mir vorbei.
1: So, letzte Frage mal. Gibt es bei dir irgendwas, wo du aktuell sagst, so, ja, das habe ich mir jetzt vorgenommen. Das will ich jetzt auf jeden Fall mal angehen. Habe ich, irgendwie aufgeschoben, aber besser jetzt machen.
0: Nö, eigentlich nicht.
1: Nix?
0: Nö, gar nichts. Einfach jetzt nur mal Single sein, einfach nur leben. Ja, einfach nur leben erstmal. Einfach mal dahin reisen, das machen. Einfach nur mal leben.
1: Wohin würdest du denn gern reisen?
0: Nach keinem mehr zu fragen, einfach machen und tun. Ja.
1: Wohin willst du gern reisen?
0: Das weiß ich noch nicht.
1: Das Kein
0: weiß
1: Ziel.
0: Ich erst noch nicht. Kein Ziel momentan.
1: Motorrad oder Wohnwagen?
0: Weder noch.
1: Hotel. Weder noch. Ah, schade, das sind immer so die zwei Optionen, die ich häufig höre.
0: Nee, wenn dann Hotel.
1: Hotel, okay, gut.
0: Ja.
1: Cool. Marc, vielen Dank für deinen Anruf.
0: Ich habe aber. Ja, alles klar.
1: Dir einen schönen Abend. Bis bald, mach's gut.
0: Dir auch. Tschüss. Wiederhören.
1: So, anrufen vom Handy vom Festnetz.
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1: So, wen haben wir in der nächsten Leitung? Da ist wer mit der Endziffer 5.
3: Hallo?
1: Hallo, wer da?
3: Hi, ich bin's Jay.
1: Jay, aus?
3: Ulm.
1: Ulm. Jay, wir haben schon mal gesprochen?
3: Ja.
1: Ah, okay, gut. Jay, freu mich, dass du da bist. Bist du Single aktuell?
3: Ist schon ein schicksalhaftes Thema gerade, ne? Also, seit dem 21.05. jetzt bin ich nach 7 Jahre Beziehung Single.
1: Okay. 7 Jahre?
3: Ja. Okay. Wir haben auch schon oft mal das Thema im vergangenen Jahr mit ihr gehabt, du und ich. Und
1: aber ja, jetzt ist das Finale.
3: Ja. Ich komme nicht so ganz klar damit. Also ich weiß auch gar nicht, was ich sagen soll oder ob das überhaupt gerade richtig ist, dass ich hier da bei dir anrufe mit dem Thema, weil ich habe für diese Frau viel getan und habe ihr Leben geschultert und habe mich beleidigen lassen, schlagen lassen, anspucken lassen. Ich habe dadurch meine Familie verloren, habe dadurch meine Freunde verloren, habe für sie alles eigentlich aufgegeben. Mhm. Und ja, sie hat mich einfach angerufen. Ich war bei meinem Arbeitskollegen zum Essen eingeladen an dem Tag. War auf dem Sprung eigentlich zu ihr und sie ruft mich an und sagt, jo, ist Schluss, ne? Geht's mir auf den Sack, erzähle ich mir einstweilige Verfügung gegen dich und ich möchte mich nichts mehr mit dir zu tun haben und ich spiele schon seit 3-4 Monaten damit rum, mit dir Schluss zu machen und jetzt bringt sie es übers Herz und davor waren die Anzeichen eigentlich gar nicht gegeben, ne?
1: Ja, also okay, jetzt erstmal weiter. Also die Liste der Anzeichen, die du anfangs des Gesprächs aufgezählt hast, würde ich sagen, waren sehr deutlich.
3: Ja, aber von ihrer Seite, also...
1: Sie hat dich angespuckt, sie hat dich beleidigt, sie hat... Was hat sie nicht alles gemacht mit dir?
3: Ich hab meine Liebe darüber gestellt, sag ich mal.
1: Und ja, aber das muss man doch sehen, dass das nicht normal ist. Warum sollte dich jemand so behandeln, wenn du gut zu diesem Menschen bist?
3: Ich weiß es nicht.
1: Deine Familie, hast du gesagt, die hast du für sie verlassen. Warum? Die waren nicht einverstanden mit ihr, oder was?
3: Und sagen wir es so, es war eigentlich ein Teil auch meiner eigenen Person, weil wenn du dich immer bei diesen Menschen meldest, aber diese Menschen sich nie bei dir melden oder sich eigentlich so wie nie für dich interessieren, fängst du einfach an, einsam zu werden. Egal in welcher Hinsicht, wenn du auch nicht mal mehr jemanden hast, den du dich da irgendwie anvertrauen kannst, weil egal wie du dich in diesem Thema anvertraut hast, wie diese Stichpunkte, wie du sie gerade auch erwähnt hast, was passiert ist, dich verraten haben, auch die Freunde, denen du vertraut hast, dich verraten haben an sie und euch gegeneinander ausgespielt haben und mit euch eigentlich auch gut gemacht hat und gesagt hat, ja, du kannst es mir erzählen, ich bin für dich da und dabei haben sie es ihr alles erzählt und dadurch sind dann immer mehr Sachen eskaliert und herausgekommen halt. Sie hat halt die Themen erfahren von den Menschen, bei denen ich mich halt da ausgekotzt habe und ja, da gab es halt Twist und Streitigkeiten und sie war narzisstisch veranlagt und hat Borderline und war toxisch und...
1: Du hast dich anderen Menschen anvertraut, gesagt, wie es dir gerade geht mit dieser Beziehung und die haben es wiederum ihr gesteckt, woraufhin sie sauer auf dich war.
3: Genau.
1: Okay. Und diese besagten Menschen waren unter anderem auch Familienmitglieder.
3: Ja.
1: Und deswegen warst du groß enttäuscht und hast dann gesagt, ich habe keinen Bock mehr auf euch.
3: Ja. Auch Freunde.
1: Ich will einfach nur mal fragen, meinst du, die haben ihr das gesagt, weil sie es böse mit dir meinten? Also haben die das in der bösen Absicht oder in der guten Absicht gemacht?
3: Böse.
1: Warum glaubst du das?
3: Weil ich es weiß.
1: Warum? Sie wollten einen Keil zwischen euch bringen, sie wollten euch auseinander. Warum wollten sie euch auseinander? Wollten sie euch auseinander, um sie zu schützen oder dich zu schützen?
3: Ich glaube einfach nur für ihr eigenes, wie soll ich das sagen? Ich kann es gar nicht in Worte fassen. Ich glaube für ihr eigenes Wohl. So, sie haben sich daran ergötzt. So wie so diese RTL2-Sender, so diese Trash-TV und.
1: Freude daran, zwei Menschen auseinanderzubringen? Das würde. Also das kann durchaus sein, ich will das ja gar nicht abstreiten. Aber mich wundert's, dass du ja gleichzeitig auch sagst, die haben sich bei mir nicht gemeldet, die haben jetzt mit mir nicht Initiative oder Interesse gezeigt. Ich würde es ja verstehen, wenn du sagst, okay, die haben einen Keil zwischen mich gebracht, damit ich wieder mehr Zeit für die habe. Aber das war ja gar nicht deren, weißt du, Fokus. Die wollten das ja anscheinend gar nicht.
3: Was geht das an? Ich weiß es nicht.
1: Okay.
3: Es ist sehr schwer, Daniel. Ich kann dir Sachen erzählen. Sagen wir mal, beispielsweise auch ihre Familie, es war damit involviert. sagen wir es mal so, gehen wir vom Standpunkt erstes Jahr aus. Sie hat in einem Ort gewohnt, weit weg von ihrer Familie. Ihre Familie hat sie verstoßen gehabt, sie war einsam, alleine. Davor war sie in Pflegefamilien etc. pp., war in Internaten unterwegs, hat nie Liebe erfahren, ihr Bruder wurde bevorzugt. Sie war einsam. Mhm. Ich bin zu ihr runtergekommen, habe sie bei der Hand genommen, habe gesagt, hey, ich hol dich aus diesem Loch da raus, weil sie ist da verkümmert. Mhm. Ich habe den Umzug für sie geschultert mit meinen Leuten sozusagen. Also, ja, und habe sie hierher zurückgeholt nach Ulm. Und auf einmal war diese, ihre Familie, auf einmal hat sie sich wieder, hat diese Familie sich wieder für sie interessiert und hey, hier ist die Schwester, hey, hier ist der Bruder, hey, hier ist die Mutter, hey, hier ist der Stiefvater, hey, hier ist der Vater. Und du hast davor halt die ganze Arbeit geleistet und du warst da, wo alle sie abgeschrieben haben, wo sie alle gesagt haben, wir mögen dich nicht, wir brauchen dich nicht, wir wollen dich nicht. Und das macht halt auch was mit einem Menschen, also mit ihr. Ich verurteile sie in keiner Silbe dafür, was sie getan hat oder mit mir gemacht hat. Trotzdem, ich liebe diese Frau trotzdem noch. Bin ich krank? Ich weiß es nicht.
1: Würde ich nicht sagen. Aber ich habe das Gefühl, du musst natürlich nur sagen, ob ich richtig liege. Du wolltest schon ihr Retter sein, oder?
3: Ja. Ich habe ihr Leben geschultert, ich habe ihre Ämtergänger geschultert, ich habe ihre Briefe erklärt, ich habe ihre Finanzen geregelt, ich habe ihr Wohlergehen geregelt, ich habe geschaut, dass es ihr besser geht als mir, habe meine Gefühle zurückgesteckt und ich habe mir immer wieder anhören dürfen, ja, warum redest du denn nicht über deine Gefühle? Mhm. Warum erzählst du mir nicht, wie dir es geht?
1: Naja, das hast du dann gemacht, das hast du dann bei anderen Leuten gemacht, woraufhin du aber Enttäuschung erlebt hast, weil das nicht... Die haben das nicht für sich behalten.
3: Ja, aber dann habe ich es dann doch für sie getan und habe gesagt, okay, ich öffne mich dir. Mhm. Ich sag, wer ich bin, wie ich mich fühle, was ich gerade durchmache, was in meinem Kopf vorgeht, was mich fertig macht. Und sie sagt zu dir, du bist mir zu viel. Mhm. Das ist mir zu viel, dein Mimimi.
1: Naja, du wolltest gerade wolltest du noch ihr Retter sein und du wusstest, ihre Psyche ist instabil, die braucht viel, ne, Aufmerksamkeit und Vorsicht und so weiter. Und dann im nächsten Moment haust du deine Probleme raus. Und je nachdem, wie man das aufnimmt, kann das auch schnell so sich drehen, dass man dann sagt, ach ja, willst du mir jetzt sagen, dass ich schuld an deinen Problemen bin, ne? Dann geh doch so ungefähr, wenn ich dein Leben so schwer mache, so ungefähr, ne? Hast du das Gefühl, dass es so in die Richtung ging?
3: Ja.
1: Fandest du es ungefähr? Schon.
3: Irgendwie nicht. Keine Ahnung. Hm. Ich war irgendwie irgendwann auf Autopilot.
1: Das ist klar.
3: Ich habe nur noch funktioniert und jetzt ist es mittlerweile so, dass ich in psychotherapeutische Behandlung bin.
1: Oh, okay.
3: Starke Psychopharmaka zu mir nehmen muss. Mhm. Keine Freunde mehr habe.
1: Moment, aber du bist ja erst seit einer Single-Woche, seit einer Woche Single. Wie lange bist du jetzt schon in Therapie?
3: Seit dieser Woche. Direkt danach musste ich in die Psychiatrie.
1: Ah, okay. Geht das so schnell? Kriegt man da so schnell Platz? Ich habe gedacht, das war das Wochen, Monate.
3: Wenn du schreist, dass du mich umbringen willst oder eine Überdosis nimmst, dann ja.
1: So extrem war das bei dir?
3: Ja. Und du kannst es mir glauben oder willst. Ich weiß nicht, ob mir noch überhaupt jemand glaubt oder versteht, was ich durchgemacht habe. Aber das, was ich durchgemacht habe mit dieser Frau, das würde keiner machen. Hm. Ich habe trotzdem drüber hinweggesehen, über mein eigenes Wohlergehen und habe trotzdem geschaut, dass es ihr besser geht als mir. Ich habe ihr in jeglicher Lebenssituation geholfen.
1: Ist dir, oder naja, wobei es ist noch zu frisch, um nach einer Woche zu fragen, ob dir so langsam bewusst wird, dass es auch wichtig ist, dass du auf dich selbst schaust. Gerade jetzt.
3: Ich habe kein Selbstwertgefühl mehr. Ich weiß nicht mehr, was ich fühlen, denken, machen, tun soll. Mhm. Ich weiß nicht mal, was ich mir zum Essen machen soll. Mhm. Wenn ich rausgehe, kriege ich Panikattacken mittlerweile.
1: Fühlst du dich da, wo du gerade in Therapie bist, gut aufgehoben?
3: Nein.
1: Warum nicht?
3: Weil es da noch krankere Menschen gibt.
1: Ja, gut, aber die mit dir reden, die Therapeuten und so weiter, sind die lieb zu dir? Fühlst du dich von denen gut
3: aufgehoben? Die geben dir halt heutzutage deine nötigen Pillen und damit hat sich die Sache erledigt.
1: Echt jetzt? Du hast das Gefühl, die reden gar nicht mit dir?
3: Nein, ich krieg nur meine Pillen, meine Rezepte und ich soll mir einen Physiotherapeuten suchen. Also dementsprechend dann jemand, der halt Gespräche da mit mir führt.
1: Physiotherapeut?
3: Und heutzutage Psychotherapeut zu finden, Daniel.
1: Ach so, Psycho.
3: Sechs im Lotto. Ich soll eine Liste abtelefonieren, die geht 5 Seiten lang. Wir haben keine Zeit für sie. Tut mir leid, wir sind überlastet. Wir haben erst Termine in 2 Jahren. Ach, so lange nimmst du jetzt einfach die Tabletten und deine Pillen, damit du überhaupt überleben kannst.
1: Ja.
3: So.
1: Das ist leider der Stand der Dinge bei Terminen aktuell.
3: Ja, weil das dieses abgefuckte System ist. Man muss erst schreien, dass man sich selber umbringen will, damit einem geholfen wird.
1: Was gibt dir zurzeit aber einen Funken Kraft, einen Funken Hoffnung?
3: Ich weiß es nicht. Alles, was mir Spaß gemacht hat, macht mir keinen Spaß mehr. Alles, woran ich Freude hatte, macht mir keine Freude mehr. Ich lieg jeden Tag in meinem Bett mit Rollladen unten, ziehe mir irgendwelche Netflix-Serien rein und hoffe, dass die Hölle einfach ein Ende findet. Dann schlafe ich irgendwann ein, weil ich auch mittlerweile auch Schlafpillen kriege. Dann wache ich wieder auf und die Hölle geht von vorne los. Hier, nimm deine Pille da. Nimm deine Pille hier. Und dann nimmst du sie da nochmal. Und kommt eine Panikattacke, dann machst du diese 5 Atemübungen oder irgendwas. Wirst schon klarkommen, scheiß auf dich. Ja.
1: Was würdest du, also du wünschst dir aktuell einfach nur, dass du jemanden findest, der mit dir diese Aufmerksamkeit dir gibt, ne? Diese Therapie mit dir anfangen kann, dass er wirklich sich auch die Zeit nimmt, mit dir dran zu arbeiten.
3: Ja.
1: Okay. Ich wünschte, ich könnte das beschleunigen, aber auch ich habe da natürlich nur die normalen Kontaktmöglichkeiten. Aber ich will nicht, dass du irgendwelche Listen abtelefonierst. Ich wünsche mir aber, dass du da jemanden findest, schon bald.
3: Ja, vielleicht mal in 2 Jahren oder so.
1: Oh nee, komm, sag sowas nicht.
3: Ich war ein sehr positiver Mensch, Daniel. Du kennst mich teilweise von den Gesprächen zwischen uns. Wenn du dich zurückentsinnen kannst, aber diesen Mensch gibt es auch irgendwo nicht mehr.
1: Ich glaube, er ist verletzt.
3: Das hat einfach was mit dir gemacht.
1: Ja.
3: Ich liebe diese Frau immer noch. Ist das normal?
1: Ja.
3: Obwohl sie mir dieses Leid zugefügt hat?
1: Ja.
3: Ich frage mich jeden Tag, macht sie das Gleiche durch wie ich? Hat sie den gleichen Kummer wie ich?
1: Vielleicht sind das nicht die richtigen Fragen. Aber Jay, bleib kurz dran, dann können wir uns noch in Ruhe unterhalten. Euch da draußen, vielen Dank fürs Zuhören, fürs Mailschreiben, fürs Posten heute zum Thema Single. Wir hören uns wieder nächste Woche in der Nacht von Sonntag auf Montag. Bis dahin, macht's gut. Tschüss.
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4: Ich bin Diana Kramer. Steht ein Rahmenabkommen zum Iran-Krieg zwischen Teheran und Washington? Nach US-Berichten, wonach Unterhändler beider Seiten eine vorläufige Einigung erzielt hätten, heißt es jetzt aus dem Iran, ein Abkommen sei bislang weder fertiggestellt noch bestätigt. Das berichtet die den iranischen Revolutionsgarden nahestehende Nachrichtenagentur Tasnim. Ziel des Abkommens soll sein, die Waffenruhe zu verlängern, Verhandlungen über Irans Atomprogramm aufzunehmen und die Straße von Hormuz für den Schiffsverkehr zu öffnen. Nach einem Unfall mit 2 toten Schulkindern in Dienstlaken am Niederrhein hat die Staatsanwaltschaft ein Ermittlungsverfahren gegen die Autofahrerin wegen fahrlässiger Tötung eingeleitet. Die Frau hatte schon 2025 nach einer plötzlichen Ohnmacht einen Unfall verursacht.
5: Nach dem Unfall im letzten Jahr sei der Frau ein Gerät implantiert worden, das die Herzaktivität kontinuierlich überwacht. Diese Daten werden nun ausgewertet. Möglicherweise hatte die Frau auch beim letzten Unfall einen plötzlichen Ohnmachtsanfall. Hier war die 47-Jährige kurz vor Schulbeginn mit ihrem Auto in eine Gruppe von 3 12-jährigen Jungen gefahren. 2 der Schüler starben später im Krankenhaus, der 3. Junge wurde leicht verletzt. Die Fahrerin selbst liegt weiter schwer verletzt im Krankenhaus. David Riemer, Nachrichtenredaktion.
4: Wer morgen, also am Samstag, mit dem Auto Richtung Italien will, hat schlechte Karten. Die Brenner Autobahn wird wegen einer Demonstration komplett gesperrt. Das dürfte auch schon heute